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Das erste Buch Mose, Genesis, Kapitel 44. Und Josef befahl seinem Verwalter und sprach: Fülle den Männern die Säcke mit Speise, so viel sie tragen können, und lege das Geld eines jeden oben in seinen Sack. Meinen Becher aber, den silbernen Becher, lege oben in den Sack des Jüngsten, samt dem Geld für das Korn. Und er handelte nach dem Wort Josefs, das er gesprochen hatte. Und als der Morgen anbrach, ließ man die Männer ziehen samt ihren Eseln. Als sie aber zur Stadt hinausgekommen und noch nicht weit entfernt waren, sprach Josef zu seinem Verwalter: Mache dich auf, jage den Männern nach, und wenn du sie eingeholt hast, sprich zu ihnen: Warum habt ihr Gutes mit Bösem vergolten? Ist das nicht derjenige, aus dem mein Herr trinkt und aus dem er wahrzusagen pflegt? Da habt ihr Böses getan. Als er sie nun eingeholt hatte, redete er mit ihnen diese Worte. Sie aber sprachen: Warum redet mein Herr solche Worte? Das sei ferne von deinen Knechten, so etwas zu tun. Siehe, wir haben dir das Geld, das wir oben in unseren Säcken fanden, aus dem Land Kanaan wieder zurückgebracht. Wie sollten wir denn aus dem Haus deines Herrn Silber oder Gold gestohlen haben? Bei welchem von deinen Knechten aber etwas gefunden wird, der soll sterben, und wir anderen wollen die Knechte deines Herrn sein. Er aber sprach: Nach eurem Wort, so soll es sein. Bei wem er gefunden wird, der sei mein Knecht, ihr anderen aber sollt ungestraft bleiben. Da ließ sogleich jeder seinen Sack zur Erde gleiten, und jeder öffnete seinen Sack. Er aber fing an zu suchen beim Ältesten und kam bis zum Jüngsten. Da fand sich der Becher in Benjamins Sack. Da zerrissen sie ihre Kleider, und jeder legte seine Last auf seinen Esel, und sie kehrten wieder in die Stadt zurück. Und Juda ging mit seinen Brüdern in das Haus Josefs, denn er war noch dort, und sie fielen vor ihm auf die Erde nieder. Josef aber sprach zu ihnen: Was ist das für eine Tat, die ihr begangen habt? Wusstet ihr nicht, dass ein solcher Mann, wie ich es bin, wahrsagen kann? Juda antwortete: Was sollen wir meinem Herrn sagen? Was sollen wir reden und wie sollen wir uns rechtfertigen? Gott hat die Schuld deiner Knechte gefunden. Siehe, wir sind die Knechte unseres Herrn, wir und der, in dessen Hand der Becher gefunden worden ist. Er aber sprach: Das sei ferne von mir, so etwas zu tun. Der Mann, in dessen Hand der Becher gefunden worden ist, soll mein Knecht sein. Ihr aber zieht in Frieden zu eurem Vater hinauf. Da trat Juda näher zu ihm hinzu und sprach: Bitte, mein Herr, lass deinen Knecht ein Wort reden vor den Ohren meines Herrn, und dein Zorn entbrenne nicht über deine Knechte, denn du bist wie der Pharao. Mein Herr fragte seine Knechte und sprach: Habt ihr noch einen Vater oder Bruder? Da antworteten wir meinem Herrn: Wir haben einen alten Vater und einen jungen Knaben, der ihm in seinem Alter geboren wurde, und dessen Bruder ist tot, und er ist allein übrig geblieben von seiner Mutter, und sein Vater hat ihn lieb. Da sprachst du zu deinen Knechten: Bringt ihn zu mir herab, damit ich ihn sehen kann. Da sprachen wir zu meinem Herrn: Der Knabe kann seinen Vater nicht verlassen, wenn er seinen Vater verließe, so würde dieser sterben. Du aber sprachst zu deinen Knechten: Wenn euer jüngster Bruder nicht mit euch herabkommt, so sollt ihr mein Angesicht nicht mehr sehen. Als wir nun zu deinem Knecht, unserem Vater, kamen, da verkündeten wir ihm die Worte unseres Herrn. Und als unser Vater sprach: Geht hin und kauft uns wieder etwas zu essen, da antworteten wir: Wir können nicht hinabziehen. Wenn unser jüngster Bruder bei uns ist, dann wollen wir hinabziehen, denn wir dürfen das Angesicht des Mannes nicht sehen, wenn unser jüngster Bruder nicht bei uns ist. Da sprach dein Knecht, unser Vater, zu uns: Ihr wisst, dass mir meine Frau zwei Söhne geboren hat. Der eine ist von mir weggegangen, und ich musste mir sagen, gewiss ist er zerrissen worden, und ich habe ihn bis heute nicht wiedergesehen. Wenn ihr nun diesen auch von mir nehmt, und es stößt ihm ein Unglück zu, so werdet ihr meine grauen Haare durch ein solches Unglück ins Totenreich hinunterbringen. Wenn ich nun zu deinem Knecht, meinem Vater, käme, und der Knabe wäre nicht bei mir, an dessen Seele doch seine Seele gebunden ist, so würde es geschehen, dass er stirbt, wenn er sieht, dass der Knabe nicht da ist. Und so würden wir, deine Knechte, die grauen Haare deines Knechtes, unseres Vaters, vor Kummer ins Totenreich hinunterbringen.
Denn dein Knecht hat sich bei meinem Vater für den Knaben verbürgt und versprochen, wenn ich ihn dir nicht wiederbringe, so will ich vor meinem Vater die Schuld tragen, mein ganzes Leben lang. Darum will nun dein Knecht als Sklave meines Herrn hier bleiben anstatt des Knaben. Der Knabe aber soll mit seinen Brüdern hinaufziehen. Denn wie könnte ich zu meinem Vater hinaufziehen, ohne dass der Knabe bei mir wäre? Ich möchte das Leid nicht sehen, das meinen Vater träfe.

Kapitel 45. Da konnte sich Josef nicht länger bezwingen vor allen, die um ihn her standen, und er rief: »Lasst jedermann von mir hinausgehen!« Und es stand kein Mensch bei ihm, als Josef sich seinen Brüdern zu erkennen gab. Und er weinte laut, so daß die Ägypter und das Haus des Pharao es hörten. Und Josef sprach zu seinen Brüdern: »Ich bin Josef. Lebt mein Vater noch?« Aber seine Brüder konnten ihm nicht antworten, so bestürzt waren sie vor ihm. Da sprach Josef zu seinen Brüdern: »Tretet doch her zu mir.« Als sie nun näher kamen, sprach er zu ihnen: »Ich bin Josef, euer Bruder, den ihr nach Ägypten verkauft habt. Und nun bekümmert euch nicht und macht euch keine Vorwürfe darüber, dass ihr mich hierher verkauft habt, denn zur Lebensrettung hat mich Gott vor euch hergesandt. Denn dies ist das zweite Jahr, dass die Hungersnot im Land herrscht, und es werden noch 5 Jahre ohne Pflügen und Ernten sein. Aber Gott hat mich vor euch hergesandt, um euch einen Überrest zu sichern auf Erden und um euch am Leben zu erhalten zu einer großen Errettung. Und nun, nicht ihr habt mich hierher gesandt, sondern Gott. Er hat mich dem Pharao zum Vater gesetzt und zum Herrn über sein ganzes Haus und zum Herrscher über das ganze Land Ägypten. Zieht nun schnell zu meinem Vater hinauf und sagt ihm: So spricht dein Sohn Josef. Gott hat mich zum Herrn über ganz Ägypten gesetzt. Komm zu mir herab, zögere nicht. Und du sollst im Land Gosen wohnen und nahe bei mir sein, du und deine Kinder und deine Kindeskinder, deine Schafe und deine Rinder und alles, was dir gehört. Ich will dich dort mit Nahrung versorgen, denn es sind noch 5 Jahre Hungersnot, damit du nicht verarmst, du und dein Haus und alles, was dir gehört. Und siehe, eure Augen sehen es und die Augen meines Bruders Benjamin, dass mein Mund es ist, der zu euch redet. Darum verkündet meinem Vater all meine Herrlichkeit in Ägypten und alles, was ihr gesehen habt, und bringt meinen Vater schnell hierher.« Und er fiel seinem Bruder Benjamin um den Hals und weinte, und Benjamin weinte auch an seinem Hals. Und er küßte alle seine Brüder und umarmte sie unter Tränen, und danach redeten seine Brüder mit ihm. Als man nun im Haus des Pharao die Nachricht vernahm, Josefs Brüder sind gekommen, da gefiel dies dem Pharao und seinen Knechten gut. Und der Pharao sprach zu Josef: Sage deinen Brüdern, tut das, beladet eure Tiere und macht euch auf den Weg, zieht in das Land Kanaan, und nehmt euren Vater und eure Familien und kommt zu mir, so will ich euch das Beste des Landes Ägypten geben, und ihr sollt das Fett des Landes essen. Und du ordne dies an, ihr sollt so handeln: Nehmt euch Wagen mit aus dem Land Ägypten für eure Kinder und Frauen und bringt euren Vater mit und kommt. Und euer Hausrat darf euch nicht reuen, denn das Beste des ganzen Landes Ägypten soll euch gehören. Da machten es die Söhne Israels so, und Josef gab ihnen Wagen nach dem Befehl des Pharao, auch gab er ihnen Verpflegung auf den Weg. Und er schenkte ihnen allen Festgewänder, jedem Einzelnen. Benjamin aber schenkte er 300 Silberlinge und 5 Festgewänder. Und seinem Vater sandte er Folgendes: 10 Esel, beladen mit dem Besten Ägyptens, und 10 Eselinnen, die Korn, Brot und Speise trugen, für seinen Vater auf dem Weg. Damit entließ er seine Brüder, und sie gingen, und er sprach zu ihnen: Streitet nicht auf dem Weg. So reisten sie von Ägypten hinauf und kamen in das Land Kanaan zu ihrem Vater Jakob. Und sie berichteten ihm und sprachen: Josef lebt noch und ist Herrscher über das ganze Land Ägypten. Aber sein Herz blieb kalt, denn er glaubte ihnen nicht. Da sagten sie ihm alle Worte, die Josef zu ihnen geredet hatte. Und als er die Wagen sah, die Josef gesandt hatte, um ihn abzuholen, da wurde der Geist ihres Vaters Jakob lebendig, und Israel sprach: Für mich ist es genug, dass mein Sohn Josef noch lebt. Ich will hingehen und ihn sehen, bevor ich sterbe.

Kapitel 46. Und Israel brach auf mit allem, was er hatte, und als er nach Beerscheba kam, brachte er dort dem Gott seines Vaters Isaak ein Opfer dar. Und Gott sprach zu Israel in einem Nachtgesicht: Jakob, Jakob! Er sprach: Hier bin ich. Da sprach er: Ich bin der starke Gott, der Gott deines Vaters. Fürchte dich nicht, nach Ägypten hinabzuziehen, denn dort will ich dich zu einem großen Volk machen. Ich will mit dir hinab nach Ägypten ziehen, und ich führe dich gewiss auch wieder hinauf, und Josef soll dir die Augen zudrücken. Da machte sich Jakob von Beerscheba auf, und die Söhne Israels führten ihren Vater Jakob samt ihren Kindern und Frauen auf den Wagen, die der Pharao gesandt hatte, um ihn hinzuführen. Sie nahmen auch ihr Vieh und ihre Habe, die sie im Land Kanaan erworben hatten, und kamen nach Ägypten, Jakob und all sein Same mit ihm, seine Söhne und Enkel, seine Töchter und Enkelinnen, allen seinen Samen brachte er mit sich nach Ägypten. Dies aber sind die Namen der Söhne Israels, die nach Ägypten kamen, Jakob und seine Söhne. Der erstgeborene Sohn Jakobs, Ruben. Die Söhne Rubens, Henoch, Palu, Hezron und Karmi. Die Söhne Simeons, Jemuel, Jamin, Ohad, Jachin, Zohar und Saul, der Sohn von der kanaanäischen Frau. Die Söhne Levis, Gerson, Kahat und Merari. Die Söhne Judas, Er, Onan, Schela, Peretz und Serach. Aber Er und Onan waren im Land Kanaan gestorben. Die Söhne des Peretz aber waren Hezron und Hamul. Die Söhne Issachars, Tola, Puva, Job und Shimron. Die Söhne Sebulons, Seret, Elon und Jachleel. Das sind die Söhne von Lea, die sie dem Jakob in Padan Aram geboren hatte, und Dinah, seine Tochter. Alle seine Söhne und Töchter sind 33 Seelen. Die Söhne Gads, Ziphion, Hagi, Shuni, Ezbon, Eri, Arodi und Areli. Die Söhne Assers, Jimna, Jishwa, Jishvi, Beria und Serach, ihre Schwester. Und die Söhne Berias, Heber und Malkiel. Das sind die Söhne von Silpa, die Laban seiner Tochter Lea gab. Sie gebar diese dem Jakob, insgesamt 16 Seelen. Die Söhne Rahels, der Frau Jakobs, Josef und Benjamin. Und dem Josef wurden im Land Ägypten Manasse und Ephraim geboren, die ihm Asnat gebar, die Tochter Potipheras, des Priesters von On. Die Söhne Benjamins, Bela, Becher, Ashbel, Gera, Naaman, Ehi, Rosh, Muppim, Huppim und Ard. Das sind die Söhne von Rahel, die dem Jakob geboren wurden, alle zusammen 14 Seelen. Die Söhne Dans, Husim. Die Söhne Naphtalis, Jachzeel, Guni, Jezer und Schilem. Das sind die Söhne von Bilha, die Laban seiner Tochter Rahel gab. Sie gebar diese dem Jakob, insgesamt 7 Seelen. Alle Seelen, die mit Jakob nach Ägypten kamen, die aus seinen Ländern hervorgegangen waren, ausgenommen die Frauen der Söhne Jakobs, sind zusammen 66 Seelen. Und die Söhne Josefs, die ihm in Ägypten geboren sind, waren 2 Seelen, so dass alle Seelen des Hauses Jakobs, die nach Ägypten kamen, 70 waren. Er hatte aber den Juda vor sich her zu Josef gesandt, damit er ihn zur Begegnung nach Gosen weise. Und sie kamen in das Land Gosen. Da spannte Josef seinen Wagen an und fuhr seinem Vater Israel nach Gosen entgegen. Und als er ihn sah, fiel er ihm um den Hals und weinte lange an seinem Hals. Und Israel sprach zu Josef: Nun will ich gerne sterben, nachdem ich dein Angesicht geschaut habe und sehe, dass du noch lebst. Josef aber sprach zu seinen Brüdern und zu dem Haus seines Vaters:
Ich will hinaufgehen und es dem Pharao berichten und ihm sagen, meine Brüder und das Haus meines Vaters, die in Kanaan waren, sind zu mir gekommen. Und die Männer sind Schafhirten, sie sind Viehzüchter und haben ihre Schafe und Rinder und alles, was ihnen gehört, mitgebracht. Wenn euch dann der Pharao rufen lässt und euch fragt, was treibt ihr, so sollt ihr sagen, deine Knechte sind Viehzüchter gewesen, von ihrer Jugend an bis jetzt, wir und unsere Väter. Dann werdet ihr im Land Gosen wohnen dürfen, weil alle Schafhirten den Ägyptern ein Greuel sind.

Kapitel 47. Und Josef kam und berichtete es dem Pharao und sprach: Mein Vater und meine Brüder sind aus dem Land Kanaan gekommen, samt ihren Schafen und Rindern und aller ihrer Habe, und siehe, sie sind im Land Gosen. Er hatte aber aus der Zahl seiner Brüder 5 mitgenommen und stellte sie dem Pharao vor. Und der Pharao fragte seine Brüder: Was treibt ihr? Sie antworteten dem Pharao: Deine Knechte sind Schafhirten, wir und unsere Väter. Und sie sprachen zum Pharao: Wir sind gekommen, um uns im Land aufzuhalten. Denn deine Knechte haben keine Weide für ihr Vieh, so hart beschwert die Hungersnot das Land Kanaan. Und nun möchten deine Knechte gerne im Land Gosen wohnen. Da sprach der Pharao zu Josef: Dein Vater und deine Brüder sind zu dir gekommen, das Land Ägypten steht dir offen. Lass deinen Vater und deine Brüder am besten Ort des Landes wohnen. Im Land Gosen sollen sie wohnen, und wenn du weißt, dass unter ihnen tüchtige Leute sind, so setze sie zu Aufsehern über meine Herden. Und Josef brachte seinen Vater Jakob herein und stellte ihn dem Pharao vor, und Jakob segnete den Pharao. Und der Pharao fragte Jakob: Wie alt bist du? Jakob sprach zum Pharao: Die ganze Zeit meiner Fremdlingschaft beträgt 130 Jahre. Wenig und böse sind meine Lebensjahre gewesen, und sie erreichen nicht die Zahl der Lebensjahre meiner Väter in den Tagen ihrer Fremdlingschaft. Und Jakob segnete den Pharao und ging hinweg vom Angesicht des Pharao. Und Josef wies seinem Vater und seinen Brüdern Wohnsitze an und gab ihnen Grundbesitz im Land Ägypten, im besten Teil des Landes, im Gebiet von Ramses, wie der Pharao befohlen hatte. Und Josef versorgte seinen Vater und seine Brüder und das ganze Haus seines Vaters mit Brot nach der Zahl der Kinder. Es gab aber im ganzen Land kein Brot, denn die Hungersnot war sehr schwer, und das Land Ägypten war erschöpft wegen der Hungersnot, ebenso das Land Kanaan. Und Josef brachte alles Geld zusammen, das im Land Ägypten und im Land Kanaan gefunden wurde, für das Getreide, das man kaufen musste. Und Josef brachte das Geld in das Haus des Pharao. Da nun das Geld im Land Ägypten und in Kanaan ausgegangen war, kamen alle Ägypter zu Josef und sprachen: Gib uns Brot, warum sollen wir vor deinen Augen sterben, weil kein Geld mehr da ist? Josef sprach: Bringt euer Vieh her, so will ich euch geben als Entgelt für euer Vieh, wenn es kein Geld mehr gibt. Da brachten sie ihr Vieh zu Josef. Und Josef gab ihnen Brot um Pferde, Schafe, Rinder und Esel und versorgte sie so in jenem Jahr mit Brot um den Preis ihres ganzen Viehs. Als nun jenes Jahr verflossen war, kamen sie zu ihm im nächsten Jahr und sprachen: Wir wollen unserem Herrn nicht verhehlen, dass, weil das Geld ausgegangen ist und das Vieh unserem Herrn gehört, nunmehr nichts mehr übrig bleibt vor unserem Herrn als unser Leib und unser Feld. Warum sollen wir umkommen vor deinen Augen, wir und unser Feld? Kaufe uns um Brot samt unserem Feld, dass wir und unser Feld dem Pharao dienstbar seien. Gib uns Samen, dass wir leben und nicht sterben, und dass das Land nicht zur Wüste wird. So kaufte Josef alles Ackerland der Ägypter für den Pharao auf, denn die Ägypter verkauften jeder sein Feld, weil die Hungersnot schwer auf ihnen lastete. Und so wurde das Land zum Eigentum des Pharao. Das Volk aber ließ er in die verschiedenen Städte bringen, von einem Ende Ägyptens bis zum anderen. Nur die Äcker der Priester kaufte er nicht, denn die Priester bezogen ein festes Einkommen vom Pharao und ernährten sich von ihrem festen Einkommen, das ihnen der Pharao gab, darum brauchten sie ihre Äcker nicht zu verkaufen. Und Josef sprach zum Volk: Ich habe euch heute samt eurem Land für den Pharao gekauft. Hier ist Samen für euch, besät das Land. Aber vom Ertrag habt ihr dem Pharao den 5. zu geben, und 4 Teile sollen euch zur Verfügung stehen, zum Besäen der Felder und zum Unterhalt für euch selbst und euer Gesinde und zur Nahrung für eure Kinder. Da sprachen sie: Du hast uns das Leben erhalten. Wenn wir Gnade finden vor den Augen unseres Herrn, so wollen wir Knechte des Pharao sein. Da machte Josef dies zum Gesetz für das Ackerland Ägyptens bis zum heutigen Tag, dass dem Pharao der 5. gehört. Nur die Äcker der Priester wurden nicht Eigentum des Pharao.
Und Israel wohnte im Land Ägypten, im Land Gosen, und sie nahmen es in Besitz, waren fruchtbar und mehrten sich sehr. Und Jakob lebte noch 17 Jahre im Land Ägypten, und die Tage Jakobs, die Jahre seines Lebens, betrugen 147 Jahre. Als nun die Zeit kam, dass Israel sterben sollte, rief er seinen Sohn Josef und sprach zu ihm: »Wenn ich Gnade gefunden habe vor deinen Augen, so lege doch deine Hand unter meine Hüfte und erweise mir Liebe und Treue, begrabe mich doch ja nicht in Ägypten, sondern ich will bei meinen Vätern liegen. Darum sollst du mich aus Ägypten wegführen und mich in ihrem Grab begraben.« Er sprach: »Ich will es machen, wie du gesagt hast.« Er aber sprach: »So schwöre mir.« Da schwor er ihm. Und Israel betete an am Kopfende des Bettes.

Kapitel 48. Und es geschah nach diesen Begebenheiten, da wurde dem Josef gesagt: Siehe, dein Vater ist krank. Und er nahm seine zwei Söhne Manasse und Ephraim mit sich. Und man berichtete dem Jakob und sagte: Siehe, dein Sohn Josef kommt zu dir. Und Israel machte sich stark und setzte sich auf im Bett. Und Jakob sprach zu Josef: Gott, der Allmächtige, erschien mir in Luz im Land Kanaan und segnete mich und sprach zu mir: Siehe, ich will dich fruchtbar machen und dich mehren und dich zu einer Menge von Völkern machen, und ich will deinem Samen nach dir dieses Land zum ewigen Besitz geben. So sollen nun deine beiden Söhne, die dir im Land Ägypten geboren wurden, ehe ich zu dir nach Ägypten gekommen bin, mir angehören. Ephraim und Manasse sollen mir angehören wie Ruben und Simeon. Die Kinder aber, die du nach ihnen zeugst, sollen dir angehören und sollen in ihrem Erbteil nach dem Namen ihrer Brüder genannt werden. Und als ich aus Paddan kam, starb Rahel bei mir im Land Kanaan, auf dem Weg, als wir nur ein Stück Weges von Ephrata entfernt waren, und ich begrub sie dort am Weg nach Ephrata, das ist Bethlehem. Als aber Israel die Söhne Josefs sah, fragte er: Wer sind diese? Josef antwortete: Es sind meine Söhne, die mir Gott hier geschenkt hat. Er sprach: Bringe sie doch her zu mir, dass ich sie segne. Denn Israels Augen waren vom Alter kurzsichtig geworden, dass er nicht mehr gut sehen konnte. Als er sie nun zu ihm brachte, küsste und umarmte er sie. Und Israel sprach zu Josef: Dass ich dein Angesicht noch sehen darf, darum hätte ich nicht zu bitten gewagt. Und nun siehe, hat mich Gott sogar deine Nachkommen sehen lassen. Und Josef nahm sie von seinen Knien und warf sich auf sein Angesicht zur Erde nieder. Danach nahm Josef sie beide, Ephraim in seine Rechte zur Linken Israels und Manasse in seine Linke zur Rechten Israels, und brachte sie zu ihm. Da streckte Israel seine Rechte aus und legte sie auf Ephraims Haupt, obwohl er der Jüngere war, seine Linke aber auf Manasses Haupt, indem er so seine Hände kreuzte, obwohl Manasse der Erstgeborene war. Und er segnete Josef und sprach: Der Gott, vor dessen Angesicht meine Väter Abraham und Isaak gewandelt haben, der Gott, der mich behütet hat, seitdem ich bin bis zu diesem Tag, der Engel, der mich erlöst hat aus allem Bösen, der segne die Knaben, und durch sie werde mein Name genannt und der Name meiner Väter Abraham und Isaak, und sie sollen zu einer großen Menge werden auf Erden. Als aber Josef sah, dass sein Vater die rechte Hand auf Ephraims Haupt legte, missfiel es ihm, darum ergriff er die Hand seines Vaters, um sie von Ephraims Haupt auf Manasses Haupt zu wenden. Dabei sprach Josef zu seinem Vater: Nicht so, mein Vater, denn dieser ist der Erstgeborene, lege deine Rechte auf sein Haupt. Aber sein Vater weigerte sich und sprach: Ich weiß es, mein Sohn, ich weiß es wohl. Auch er soll zu einem Volk werden, und auch er soll groß sein. Aber doch soll sein jüngerer Bruder größer werden, und sein Same wird eine Menge von Völkern sein. So segnete er sie an jenem Tag und sprach: Mit dir wird man sich in Israel segnen und sagen: Gott mache dich wie Ephraim und Manasse. So setzte er Ephraim dem Manasse voran. Und Israel sprach zu Josef: Siehe, ich sterbe. Aber Gott wird mit euch sein und wird euch zurückbringen in das Land eurer Väter. Und ich schenke dir einen Bergrücken, den du vor deinen Brüdern voraushaben sollst. Ich habe ihn den Amoritern mit meinem Schwert und meinem Bogen aus der Hand genommen.

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Liebe Zuhörer, wir heißen Sie jetzt bei Radio Neue Hoffnung ganz herzlich willkommen zur heutigen Sendung des Missionswerkes Mitternachtsruf. Es spricht jetzt Norbert Lied zu Ihnen und sein Thema lautet Der Mann mit der Schürze. Vorher jedoch hören Sie die Schriftlesung sowie ein Gemeindelied. 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

Ich lese aus dem Johannesevangelium Kapitel 13, Vers 1 bis und mit Vers 18. Vor dem Passafeste aber, da Jesus wusste, dass seine Stunde gekommen sei, aus dieser Welt zum Vater zu gehen, wie er geliebt hatte die Seinen, die in der Welt waren, so liebte er sie bis ans Ende. Und während der Mahlzeit, als schon der Teufel dem Judas Simons Sohn, dem Ischariot, ins Herz gegeben hatte, ihn zu verraten, obgleich Jesus wusste, dass ihm der Vater alles in die Hände gegeben habe und dass er von Gott ausgegangen sei und zu Gott hingehe, steht er vom Mahle auf, legt seine Kleider ab, nimmt einen Schurz und umgürtet sich. Darauf goss er Wasser in das Becken und fing an, den Jüngern die Füße zu waschen und sie mit dem Schurz zu trocknen, mit dem er umgürtet war. Da kommt er zu Simon Petrus und dieser spricht zu ihm, Herr, solltest du mir die Füße waschen? Jesus antwortete und sprach zu ihm, was ich tue, weißt du jetzt nicht, du wirst es aber hernach erfahren. Petrus spricht zu ihm, nimmermehr sollst du mir die Füße waschen. Jesus antwortete ihm, werde ich dich nicht waschen, so hast du keine Gemeinschaft mit mir. Simon Petrus spricht zu ihm, Herr, nicht meine Füße nur, sondern auch die Hände und das Haupt. Jesus spricht zu ihm, wer gebadet ist, hat nicht nötig gewaschen zu werden, ausgenommen die Füße, sondern er ist ganz rein. Und ihr seid rein, aber nicht alle. Denn er kannte seinen Verräter, darum sagte er, ihr seid nicht alle rein. Nachdem er nun ihre Füße gewaschen und seine Kleider angezogen hatte, setzte er sich wieder zu Tische und sprach zu ihnen, versteht ihr, was ich euch getan habe? Ihr heißet mich Meister und Herr und saget es mit Recht, denn ich bin es auch. Wenn nun ich, der Herr und Meister, euch die Füße gewaschen habe, so sollt ihr einander die Füße waschen. Denn ein Vorbild habe ich euch gegeben, damit auch ihr tut, wie ich euch getan habe. Wahrlich, wahrlich, ich sage euch, der Knecht ist nicht größer als sein Herr, noch der Gesandte größer, als der ihn gesandt hat. Wenn ihr solches tut, wisset, selig seid ihr, so ihr es tut. Ich rede nicht von euch allein, ich weiß, welche ich erwählt habe. Doch muss die Schrift erfüllt werden, der mit mir das Brot isst, hat seine Verse wider mich erhoben.

Der Mann mit der Schürze. Ich denke, das ist ein ungewohntes Bild, oder? Wie ungewöhnlich muss das gewesen sein, und man versteht Petrus, als Jesus sich eine Schürze angelegt hat. Und darüber wollen wir uns heute Gedanken machen. Und ich möchte noch mal kurz stille werden und beten. Himmlischer Vater, in dem Namen deines Sohnes, Jesus Christus, bitten wir dich, dass du uns die Augen öffnest selbst, dass wir sehen die Wunder in deinem Gesetz. Amen. Der Text ist gelesen worden aus dem Johannesevangelium Kapitel 13, Vers 1 bis 18. Und es ist eine ganz ergreifende Illustration, finde ich, die der Herr Jesus hier aufgreift, um zu zeigen, was er eigentlich tun will, um zu zeigen, wofür er eigentlich gekommen ist. Und ich denke, es gibt kaum ein ergreifenderes Bild für die Zuwendung der Gnade Gottes als das, was Jesus hier illustrativ aufgeführt hat. Jemand sagte einmal und definierte die Gnade Gottes so. Er sagte: Barmherzigkeit Gottes ist es, dass er uns nicht gibt, was wir verdient haben. Aber Gnade Gottes ist es, dass er uns gibt, was wir nicht verdient haben. Ja, darf ich es nochmal wiederholen für die, die nicht nachgekommen sind? Barmherzigkeit Gottes ist es, dass er uns nicht gibt, was wir verdient haben. Aber Gnade Gottes ist es, dass er uns gibt, was wir nicht verdient haben. Das ist auf zwei Sätze gebracht, auf einen Nenner gebracht, die Definition für Gnade Gottes. Und das schildert hier der Herr Jesus in dieser ganzen eindrücklichen Illustration. Wir haben heute Morgen 6 Punkte über diesem Thema, die wir versuchen der Reihe nach anzusprechen. Und der erste Punkt lautet, der Mann mit der Schürze ist die Überschrift. Der erste Punkt lautet: Wie kommt es überhaupt zur Gnade? Wir dürfen Gnade erleben, erfahren, in Gnade stehen. Aber wir fragen uns ja, was ist der Ursprung der Gnade? Wie kommt es zu dieser Gnade? Wir haben in Vers 1 gelesen: Da er die Seinen, die in der Welt waren, geliebt hatte, liebte er sie bis ans Ende. Das ist die Einleitung, die Johannes zu diesem Kapitel 13 gibt. Die Einleitung zu dem Handeln Jesu, dass er sich die Schürze anlegt und nachher seinen Jüngern die Füße wäscht, ist die, dass es heißt, da er die Seinen, die in der Welt waren, geliebt hatte, liebte er sie bis ans Ende. Wie kommt es zur Gnade? Die Gnade Gottes, liebe Freunde, hat seinen Ursprung in der Liebe Gottes. Und sie ist zum Höhepunkt gekommen in der Hingabe seines Sohnes Jesus Christus. Darum ist der Schlüsselvers der Evangelien, Johannes 3, Vers 16: Also hat Gott die Welt geliebt, dass er seinen eingeborenen Sohn gab, auf dass alle, die an ihn glauben, nicht verloren gehen, sondern das ewige Leben haben. Sehen Sie, das war der Sinn und Zweck des Kommens Jesu, die Liebe Gottes. Und jetzt nehmen Sie das bitte mal ganz persönlich für sich. Der Zweck des Kommens Jesu war, seine ganze göttliche Liebe zu dir, zu deinem Leben. Jesus kam zum ersten Mal auf diese Erde um der Liebe Gottes willen, und er hatte überhaupt nichts anderes vor, als die Menschen zu lieben. Er hat ganz deutlich gesagt zu seiner ersten Sendung, manche seiner Jünger konnten das überhaupt nicht verstehen: Ich bin nicht gekommen, die Welt zu richten, sondern selig zu machen, zu suchen und selig zu machen, was verloren ist. Jesus hatte die Seinen geliebt, lesen wir hier, bis ans Ende. Das ist ein Versprechen. Das ist ein Versprechen,
für alle und für alle Zeiten, das für die gilt, die an ihn glauben, die sein sind. Jesus liebte die Seinen bis ans Ende. Und ich darf Ihnen heute Morgen diese Botschaft verkündigen. Nehmen Sie das mit in Ihr Herz. Gott liebt Sie bis ans Ende. Er wird nie aufhören, Sie zu lieben. Und wenn in Ihrem Leben alles drunter und drüber geht, und wenn es vielleicht auch mal durch Züchtigung geht, aber Gott wird nie aufhören, Sie zu lieben, wenn Sie zu der Liebe seines Sohnes gefunden haben. Jesus liebte seine Jünger bis ans Ende, in ununterbrüchlicher Leidenschaft, bis in den Tod. Und die Liebe des Herrn Jesus ist dermaßen intensiv, dass uns nichts mehr von ihr trennen kann. Die Jünger sind nachher alle weggelaufen, ja? Der eine, der nicht zu ihm gehörte, okay, der hat ihn verraten und sich erhängt. Aber die anderen, die zu ihm gehörten, die 11, die noch blieben, die sind alle weggerannt, die haben alle versagt. Und doch konnte nichts, auch einen Petrus nicht, der ihn 3-mal verleugnet hat, konnte ihn trennen von seiner Liebe. Die Liebe Jesu ist so intensiv, dass uns nichts mehr von ihr trennen kann. Es gibt nichts in dieser Welt, weder im Himmel, noch auf der Erde, noch unter der Erde, sagt Paulus, was stärker sei als seine Liebe. Wer mag uns scheiden von der Liebe Gottes, die in Christus Jesus ist? Und diese Liebe gehört dir. Man kann diese Stelle, liebte er sie bis ans Ende, auch übersetzen, so liebte er sie bis aufs Äußerste. Oder so liebte er sie bis zur Vollkommenheit. Das sind die 3 Übersetzungsmöglichkeiten. Er liebte sie bis ans Ende. Er liebte sie bis aufs Äußerste. Er liebte sie bis zur Vollkommenheit. Das bedeutet doch ganz praktisch, dass Jesus überhaupt nicht mehr lieben konnte und überhaupt nicht mehr lieben kann, als dass er liebt. Seine Liebe trägt keinen Schatten, kein Makel, sie kennt kein Versagen. Da war in einer Stadt eine Freiversammlung, aber eine negative Freiversammlung, die Freiversammlung eines Atheisten. Und dieser Atheist stellte sich auf ein Podest und rief in die Leute hinein, die da stehen blieben dort in der Fußgängerzone und sich um ihn scharten. Und er rief dort hinein, ich bin ein Atheist und ich möchte Ihnen beweisen, dass es keinen Gott gibt. Und ich mache jetzt einen Bund. Wenn es einen Gott gibt, so fordere ich diesen Gott hiermit auf, mich innerhalb von 5 Minuten zu töten. Die Leute waren ganz erschrocken. Sie blieben stehen, manche hielten den Atem an, man guckte auf die Uhr. Die 5 Minuten vergingen. Danach sagte dieser Atheist ganz spöttisch und mit lautem Ton, sehen Sie, es gibt keinen Gott. Sonst hätte er mich getötet, die 5 Minuten sind vorbei. Alle staunten. Und dann trat eine alte Dame vor und fragte diesen Atheisten im Beisein aller Zuschauer, haben Sie Kinder? Und der Mann antwortete, ja, ich habe einen Sohn. Nun gut, meinte die Dame, wenn Ihr Sohn Ihnen ein Messer geben würde, und sie auffordern würde, ihn zu töten, würden sie das tun? Der Mann sagte nein. Warum nicht? Fragt die alte Dame. Ja, weil ich meinen Sohn viel zu sehr liebe. Sehen Sie, Gott liebt sie viel zu sehr, als dass er ihre törichte Herausforderung annehmen würde. Er möchte, dass sie gerettet werden, nicht, dass sie verloren gehen. Das ist die Liebe Gottes. Das ist die Liebe Gottes. So liebte er sie bis ans Ende. Die Beatles, die haben ja vor vielen Jahren mal einen Hit, ich glaube es waren die Beatles, ja, ich kenne mich da gar nicht so gut aus. Vor vielen Jahren haben die einen Hit geschrieben, All You Need Is Love.
Alles, was du brauchst, ist Liebe. Ich meine, gut, der Satz ist richtig. Der Satz ist richtig. Aber was wir brauchen, ist, welche Liebe brauchen wir denn? Alles, was du brauchst, ist Liebe. Ja, welche Liebe denn? Was ist denn die Liebe, die ich wirklich brauche? Der Satz ist richtig, aber ich brauche die Liebe Gottes in Jesus Christus. Man könnte darum auch einsetzen, alles, was du brauchst, ist Jesus. Wenn du ihn hast, brauchst du nicht mehr. Die Liebe, welche dir die Welt gibt, versagt andauernd. Und ich glaube, dass es auch auf ihrem Leben irgendwo zutrifft, wenn ich sage, die Liebe dieser Welt hat auch dich schon 1000-mal enttäuscht. Wo wir Liebe gesucht haben, sind wir am Ende bitter enttäuscht worden. Wo wir unsere ganze Hoffnung hineingesetzt haben, da sind wir bitter enttäuscht worden. Die Liebe dieser Welt geht immer nur ein kleines Stück mit uns und immer nur ein kleines Stück weit. Jesus aber liebt bis ans Ende. Vollkommen und bis aufs Äußerste. All you need ist Jesus. Nun, die zweite Frage, wie empfange ich die Gnade? Wie es zur Gnade kommt? Gott ist Liebe und gibt uns in Jesus die Liebe. Okay, aber jetzt praktisch, ja gut, ich weiß das. Was ich brauche, ist Jesus. Was ich brauche, ist die Liebe. Aber wie empfange ich das? Wie kann ich diese Gnade für mich in Anspruch nehmen? Vers 4 und 5. Von dem Abendessen stand der Jesus auf und er legte die Oberkleider ab und er nahm ein leinenes Tuch und umgürtete sich. Dann gießt er Wasser in das Waschbecken und fing an, die Füße der Jünger zu waschen und mit dem leinenen Tuch abzutrocknen, mit dem er umgürtet war. Wie der Herr sich Mühe gegeben hat, ja? Wie der Herr sich Mühe gegeben hat, um durch ein illustratives Beispiel, das war ja eigentlich ein kleines, also in Anführungsstriche möchte ich das setzen, nicht ehrfurchtslos, aber das war so ein kleines theatrales Stück, das Jesus da gezeigt hat, ja? Verstehen Sie mich richtig? Was er da demonstriert hat, war ein kleines theatralisches Stück, um seinen Jüngern zu zeigen, wofür er auf diese Erde gekommen ist. Wie empfange ich die Gnade Gottes? Genau so und nicht anders, als Jesus es hier veranschaulicht. Es gibt keine andere Möglichkeit. Wir müssen uns darüber im Klaren werden, liebe Freunde, und das denke ich, wissen viele Menschen gar nicht so richtig ernst zu nehmen. Gott ist von uns Menschen eigentlich überhaupt gar nicht zu erreichen. Paulus sagt, wir erlangen nicht seine Herrlichkeit. Ist unmöglich. Gott ist so weit weg, Gott ist so hoch, Gott ist so heilig, dass er von uns nicht zu erreichen ist. Nur auf einen einzigen Weg können wir Gott erreichen. Und das ist der, dass er zu uns kommt. Anders geht's nicht. Wenn Gott nicht zu uns kommen würde, kämen wir nie zu ihm. Und das möchte der Herr Jesus hier zeigen. Was hat Gott gemacht? Was ist der Sinn, der Daseinssinn Jesu gewesen, als er das erste Mal auf diese Erde kam? Er wollte der Mann mit der Schürze sein. Er wollte der Mann mit der Schürze werden. Verstehen Sie? Er wollte der Mann mit der Schürze werden. Weil er genau wusste, wenn ich das nicht tue, was ich hier in Anführungsstriche theatral aufführe, andeute, kann kein Mensch zu Gott kommen. Gott macht sich zum Diener der Menschen. Und nun sehen wir, wie es zu dieser Gerechtigkeit für uns kommt. Der Herr tut genau drei Dinge. Bitte achten Sie mal darauf. Der Herr tut genau drei Dinge. Erstens, er entkleidet sich. Das hat er getan. Jesus Christus hat sich seiner göttlichen Herrlichkeit entkleidet und ist auf diese Erde gekommen und Mensch geworden wie wir.
und er hing fast nackt am Kreuz von Golgatha. Nackt. Der Gott, der uns die Kleidung gibt, der Gott, der gesagt hat, ihr müsst euch nie Sorgen machen um Kleidung oder Nahrung. Der Gott, der uns das versprochen hat, hängt nackt am Kreuz. Zweitens, er wäscht uns. Er wäscht den Jüngern die Füße und er sagt vorher, ihr seid schon gebadet. Er wäscht uns mit seinem kostbaren Blut von aller Sünde rein. Im Wasserbad seines Wortes, der Wiedergeburt, der geistlichen Erneuerung werden wir gewaschen. Und drittens, er schenkt uns seine Gerechtigkeit. Die Gerechtigkeit, mit der er umgürtet ist. Er zieht die Schürze ab, mit der er umgürtet war, heißt es. Und trocknet den Jüngern die Füße, die er zuvor gewaschen hat. Ja? Er entkleidet sich seiner Herrlichkeit, er stirbt am Kreuz, er wäscht uns mit seinem Blut und er trocknet uns, das heißt, er schenkt uns jetzt seine Gerechtigkeit, denn das Kleid in der Bibel ist oft der Mantel des Heils, das Kleid der Gerechtigkeit, ja? Das Kleid seiner Erlösung für uns, er schenkt uns seine Gerechtigkeit. Und ich möchte es noch einmal sagen, es heißt hier so wunderbar, und nachdem er die Füße der Jünger gewaschen hatte und mit dem leinenen Tuch abzutrocknen, mit dem er umgürtet war. Jesus schenkt uns seine Gerechtigkeit. Das bedeutet natürlich im gleichen Moment auch, dass alle eigene Gerechtigkeit wertlos ist. Wir müssen die bekommen, mit der er angekleidet ist. Ja? Und das hat Jesus getan. Und darum ist er der Mann mit der Schürze geworden. Ja? Der Mann mit der Schürze ist er geworden. Ich glaube, wir haben keine Ahnung, was das bedeutet. Ich habe das auch erstmal so richtig in der Vorbereitung, glaube ich, ein bisschen erlebt. Keine Ahnung, was das bedeutet. Sehen Sie mal, Johannes der Täufer, der sagt einmal in Johannes 1,27, der wird nach mir kommen, der größer ist als ich. Und dann sagt Johannes der Täufer, und ich bin nicht wert, dass ich seine Schuhriemen öffne. Im Vergleich dazu, in Matthäus Kapitel 3, Vers 11, sagt Johannes der Täufer, der aber nach mir kommt, hat größere Gewalt als ich. Und ich bin nicht wert, ihm seine Schuhe nachzutragen. Der wird euch mit Heiligem Geist und mit Feuer taufen. Mit anderen Worten, Johannes der Täufer spricht über Jesus und über sein Kommen und er sagt, und ich bin nicht wert, ihm den geringsten Sklavendienst zu tun. Denn der allergeringste Sklavendienst im Orient war Fußwaschung. Ich hörte einmal, dass es die Aufgabe eines Sklaven war, eines etwas höher gestellten Sklaven, die Schuhe eines Gastes zu lösen. Und dann musste ein anderer Sklave kommen, der niedrigste Sklave des Hauses musste dann kommen mit dem Waschbecken und die Füße des Gastes waschen und ihm die Schuhe nachtragen. Johannes sagt, ich bin nicht wert, diesen geringsten Sklavendienst für ihn zu tun, so groß ist er, aber Jesus tut das. Jesus tut das für uns. Ist doch ergreifend, ja? Und zu diesem Sklavendienst erniedrigte sich der Herr, und das wird ja ganz, ganz deutlich wird das gesagt, in Philipper Kapitel 2, ab Vers 6, da heißt es, obwohl er Gott in allem gleich war und Anteil an Gottes Herrschaft hatte, bestand er nicht auf seinen Vorrechten. Nein, er verzichtete darauf und wurde rechtlos wie ein Sklave. Er wurde wie jeder andere Mensch geboren und lebte als Mensch unter uns Menschen. Er erniedrigte sich selbst und war gehorsam bis zum Tode. Ja, bis zum Tode am Kreuz. Er entledigte sich seiner Herrlichkeit. Er legte das Gewand ab und legte sich die Schürze an. Und von diesem Hintergrund her verstehe ich auch den Petrus. Sie auch? Sonst würde man sagen, könnte man Petrus vielleicht nicht so unbedingt verstehen. Aber Petrus lebte ja im Orient. Er lebte in dieser Gewohnheit. Petrus wusste ganz genau, dass Fußwaschung die Aufgabe des allerniedrigsten Sklaven war. Und jetzt kommt Jesus und tut das. Verstehen Sie? Und erniedrigt sich vor seinem Jünger zum allerniedrigsten Dienst.
Das erschrickt Petrus und sagt, bloß nicht, Herr. Wir lesen das hier. Er kommt nun zu Simon Petrus, er spricht zu ihm, Herr, du wäschst mir die Füße. Petrus spricht zu ihm, du sollst nie und nimmer meine Füße waschen. Aber dann sagt Jesus, es gibt keinen anderen Weg, Petrus. Wenn ich das nicht tue, hast du keinen Teil an mir. Es gibt keinen anderen Dienst, als dass Gott dir dient. Sehen Sie, er will doch nicht der Rabbi soll ihm doch nicht die Füße waschen. Das ist doch wohl zu viel des Guten, oder? Er, der Tote auferweckte, der Kranke gesund machte, der den Wind gebot, der Brote vermehrte, der Dämonen austrieb, der nur ein Wort sprach. Er soll ihm doch nicht die Füße waschen, das ist doch die Höhe. Wissen Sie, was das ist? Das ist die Haltung vieler Menschen. Das ist die Haltung vieler, vieler Menschen. Die meisten Menschen sehen Gott als den dreimal Heiligen, den Ehrfurchtsgebietenden, als den, dem man dienen muss, um gnädig angesehen zu werden. Und sie wollen ihn nicht. Aber wenn derselbe Herr sich als Dienender vorstellt, dann verwirrt es die Menschen auch. Und so einen Gott wollen sie auch nicht. Es gibt keinen anderen Weg. Mit 1000 guten Gaben und mit 1000 guten Taten kommen wir nicht einen Millimeter weit in den Himmel. Wenn wir noch so fromm sind und Tag und Nacht beten, wir kommen nur in den Himmel durch den Dienst Gottes in Jesus an uns. Viele Menschen haben dafür keinen Blick. Viele haben dafür überhaupt keinen Blick. Ein Mann kam aus den Ferien nach Hause, Abenteuerurlaub gemacht und erzählte dann ganz begeistert seinen Freunden von seinem Abenteuerurlaub. Und er sagte, er hatte sich dann bei einer Wüstentour fürchterlich verlaufen in der Wüste und ist tagelang umhergeirrt und zum Schluss ging ihm noch das Wasser da bald aus und er hatte Todesängste und Verzweiflung und dann sagte er, und schließlich, als ich nicht mehr konnte, als ich überhaupt nicht mehr, als ich am Ende war, als ich den Tod schon vor Augen hatte, da kniete ich nieder und habe zu Gott um Hilfe gefleht. Stunden habe ich gebetet und Gott angerufen. Und wisst ihr, aber ehe Gott eingreifen und helfen konnte, kam eine Karawane vorbei im genau richtigen Moment und haben mich aus dieser unglücklichen Situation heraus gerettet und in ihr Quartier gebracht. Verstehen Sie? Ehe Gott eingreifen konnte, kam eine Karawane vorbei. Wie man die Gnade empfängt. Und nun als drittes, was die Gnade bedeutet. Vers 9 und 10, Simon Petrus spricht zu ihm, Herr, nicht meine Füße allein, sondern auch die Hände und das Haupt. Jesus spricht zu ihm, wer gebadet ist, hat nicht nötig, sich zu waschen, ausgenommen die Füße, sondern er ist ganz rein. Und ihr seid rein, aber nicht alle. Jetzt wollte Petrus natürlich das andere Extrem. Das war typisch Petrus, ja, vom einen Extrem ins andere. Bloß nicht die Füße waschen, bloß nicht. Wenn ich dir nicht die Füße wasche, hast du keinen Teil an mir. Oh, dann den ganzen Körper, dann musst du mich ganz baden. Und dann sagt der Jesus, nee, das ist nicht mehr nötig. Das ist nicht mehr nötig. Du gehörst mir ja schon. Ich gehörst mir ja schon. Du bist ja schon gebadet. Ich muss dir nur noch die Füße waschen. Das Wort gebadet bedeutet im Urtext vollständige Abwaschung. Das war ja in den Ländern des Nahen Ostens früher hauptsächlich so. Man war immer mit den Sandalen unterwegs. Heißes Klima, nicht wahr? Da trug man keine Strümpfe oder dicke Lederschuhe wie heute, sondern man war mit Sandalen unterwegs. Und wenn nun ein Gastgeber seinen Gast einlud und empfing, dann kam der Gast zu dieser Feier gewaschen. Er kam gut angezogen und oft noch mit wohlriechenden Ölen parfümiert. Ja, so wie sich das gehört. Heute mit Lagerfeld oder mit Job oder mit Harley Davidson habe ich jetzt Geschenk gekriegt. Riecht auch sehr gut. Ja? Nur die Füße wurden auf dem Weg durch die staubigen Straßen wieder schmutzig. Und dann beorderte der Gastgeber einen Sklaven zum Waschen lediglich der Füße des Gastes an. Das gehörte zur orientalischen Gastfreundlichkeit. Also der Herr Jesus sagt damit, dass ein Mensch, mit welchem Hintergrund auch immer, egal was jetzt in ihrem Leben passiert ist, ein Mensch, der zu ihm kommt und Jesus in sein Leben aufnimmt, wird vollständig gebadet. Das ist das Erste, was der Herr tut.
Du kommst aus dem Schweinetrog, ja, aus der Jauchengrube zu Jesus. Hilflos, stinkst fürchterlich, ja. Jeder Mensch würde vielleicht vor dir fliehen, Jesus nicht. Das Erste, was er tut, er badet dich ganz. Ja? Durch die Erlösung, durch sein Werk auf Golgatha. Vollständig wirst du vom Gesetz befreit und von der Sünde gereinigt. Wer einmal zu Jesus gekommen ist, wird nie mehr verdammt. Darum sagt Jesus, nein, Petrus, ist nicht mehr nötig. Ich muss dich nicht mehr baden. Das muss ich nur einmal tun. Das habe ich getan. Das reicht ewig. Bis in die Ewigkeit reicht das. Aber die Füße, die muss ich dir immer wieder waschen. Und wie bleibe ich jetzt in dieser Gnade? Haben wir diese empfangen? Das ist der vierte Punkt. Wie bleibe ich in dieser Gnade? Jesus sagt in Lukas 22,7, ich bin in eurer Mitte wie der Dienende. Und hier sagt er das auch. Ich diene euch, ich lege mir die Schürze an, und er diente den Jüngern. Und in Matthäus 20,28, da steht dieses Wort, Matthäus 20,28, gleich wie der Sohn des Menschen nicht gekommen ist, um bedient zu werden, sondern um zu dienen und sein Leben zu geben als Lösegeld für viele. Jesus will dienen, und das ist der Schlüssel für unseren Segen. Das ist der Schlüssel für jeden Gottesdienst. Und da müssen wir in unserem Denken erneuert werden. Es ist wichtig, dass wir Jesus weiterhin an uns arbeiten lassen. Denn aus seiner Fülle nehmen wir Gnade um Gnade. Nur wer Jesus weiter an sich wirken lässt, wird in bleibender Gemeinschaft mit ihm stehen. Das heißt geistlich wachsen. Er muss uns immer wieder die Füße waschen können. Nicht mehr baden, wenn sie ein Kind Gottes geworden sind. Da sind sie sein und da bleiben sie sein für alle Ewigkeit. Aber die Füße, durch die täglichen Verschmutzungen verlieren wir die Gemeinschaft mit ihm. Wir betrüben seinen Heiligen Geist. Und dann dürfen wir zu Jesus kommen und sagen, oh Herr, da habe ich ein böses Wort gesagt. Oder da habe ich etwas getan, was nicht in Ordnung war. Bitte vergib es mir. Und dann wäscht er uns die Füße. Er wird uns nicht mehr baden, aber die Füße waschen. Das brauchen wir, damit wir in diese Gemeinschaft mit ihm kommen. Und auch die Gnade zum Dienst kommt aus der Gnade seines Dienstes an uns. Ich sage Ihnen, Sie können Gott nur insoweit gefallen, wie er Ihnen dienen kann. Das können Sie einpacken. Und ich auch. Ich erst recht. Wir sind immer so stolz. Gottesdienst, wir haben heute Morgen Sonntag. Wir haben Gottesdienst. Und dann denken wir, ja, wir dienen Gott. Wir singen Lieder zusammen, damit dienen wir Gott. Wir beten, damit dienen wir Gott. Wir verkündigen das Wort, damit dienen wir Gott. Ist ja gar nicht wahr. Ist ja gar nicht wahr. Gottesdienst heißt, dass Gott uns dient. Haben wir denn nicht verstanden, dass Gott uns heute Morgen dienen will? Er macht uns doch sein Wort lebendig. Er zieht uns doch, sein Geist zieht uns doch in seine Gemeinschaft. Sein Geist macht doch das Werk Jesu an unseren Herzen lebendig. Es gibt so viele Stellen in der Bibel, wo Gott sagt, was wollt ihr mir überhaupt bringen? Ich habe doch alles, gehört doch alles mir. Er sagt sogar den Israeliten, Opfer, eure Opfer brauche ich ja gar nicht. Wir gehören ja alle Tiere der Wälder und des Feldes. Ich will euer Herz. Das will ich. Ich will euch. Ja? Und jedes Opfer des Alten Testamentes war doch eigentlich ein Dienst Gottes an Israel, weil das ein Hinweis war auf Jesus Christus. Verstehen Sie, Gott will uns dienen. Es heißt sogar im Hebräerbrief, Kapitel 13, Vers 21, er vollende euch in allem Guten, damit ihr seinen Willen tut, in dem, ja, wie können wir denn seinen Willen tun? In dem er in uns schafft, was vor ihm wohlgefällig ist, durch Jesus Christus. 1. Korinther 4,7 sagt auch, was hast du denn, was du nicht empfangen hast? Was bilden wir uns denn ein? Die ganze Not unseres Lebens, und bitte, ich möchte das wirklich in Liebe sagen, weil das ist mir ja eine Botschaft geworden, auch für mich, die ganze Not unseres Lebens besteht darin, dass wir immer versuchen, krampfhaft Gott gefallen zu wollen. Aber wir lassen uns Gott nicht gefallen. Die ganze Not unseres Lebens besteht darin, dass der Herr uns nicht mehr dienen kann, dass wir ihn nicht mehr ranlassen an unser Leben. Sehen Sie, wenn der Herr sie nicht mehr ansprechen kann, wenn sein Heiliger Geist
das Wort Jesu nicht mehr groß machen kann in ihrem Leben, wenn der Heilige Geist ihnen nicht mehr den Herrn Jesus als das Allergrößte vor Augen und vor Herz malen kann, dann kann er ihnen nicht dienen. Wenn Gott nicht seine große Liebe in seinem Sohn Jesus ihnen ins Herz gravieren kann und ihnen das deutlich machen kann, dann kann er ihnen nicht dienen. Und wissen Sie, dann haben wir keinen Teil an ihm. Dann verlieren wir oft auch die Freude. Dann, ich sage es mal ein bisschen sarkastisch, dann degenerieren wir zu geistlichen Stinkfüßen. Dann verirren wir uns in der Vielzahl unserer Wege und kriegen Blasen. Er möchte uns dienen. Vielleicht gefällt dein Leben dem Herrn nicht, weil du ihn nicht mehr dienen lässt. Mir sagte kürzlich jemand, das ging mir nach, sage ich Ihnen, ich habe tagelang, auch wochenlang ist das schon her, ich vergesse das nicht, da sagte mir kürzlich jemand, weißt du, man merkt bei so vielen, gerade auch die Verkündigen, man merkt, man hat den Eindruck, sie suchen etwas. Sie suchen was und das verkündigen sie dann. Und man merkt, es ist ihnen nicht gegeben. Können Sie sich vorstellen, wie ich mich gefühlt habe? Habe ich mir gedacht, ja, Gott will uns doch dienen. Er muss uns beschenken, damit wir schenken können. Er muss Speise geben. Er muss dem Papa und der Mama Speise geben, damit die Speise weitergeben können, ja? So klar. Und so muss unser Leben sein, nicht wahr? Fußwaschung bedeutet nun, das ist nichts anderes als die fortwährende Zuwendung der Gnade Gottes an unserem Leben. Und dem dürfen wir uns nicht verschließen. Und wenn dir das egal ist, dann bist du ein ganz armer Mensch. Ein ganz armer Mensch. Dann kann Gott, der Himmel und Erde geschaffen hat, dir nicht mehr dienen, weil du dich ihm entziehst. Dir ist egal, was Gott tut. Dir ist egal, was Gott sagt. Dir ist seine Liebe wurscht. Der Stellung nach ist es absolute Wahrheit geworden. Der Christ ist der Sünde eine seine Liebe wurscht. Der Stellung nach ist es absolute Wahrheit geworden. Der Christ ist

unter unserer Schwachheit leiden oder sitzt hier jemand, der perfekt ist? Also ich musste noch kurz vor dem Gottesdienst, da gehen einem manchmal Gedanken durch den Kopf, da weiß man gar nicht, wo die herkommen, ja? Und dann betet man, Herr, wasch mir jetzt die Füße, reinige mich von aller Befleckung des Alltags, ich will wirklich, und dann merkt man, es wieder Gemeinschaft da. Wenn man versagt hat, irgendwo, dann darf man auch sagen, Herr, wasche mich an meinen Füßen, ja? Es gibt nur ein Bad, aber viele Fußwaschungen. Das heißt, wir haben einmal, ein für alle Mal, haben wir eine Generalamnestie erfahren. Die ist gültig. Generalamnestie. Aber wir benötigen tägliche seelsorgerlichen Beistand. Guck mal, jetzt bist du wieder gestolpert. Du hast Generalamnestie, kommst nicht mehr ins Gefängnis. Aber du bist jetzt doch gestolpert, wieder in den Dreck geplumpst. Komm raus, ich spritze dir das ab. Stehen Sie? Das ist es. Wenn wir noch einmal das Bild des Orients nehmen, wo Jesus lebte, es gab damals viele öffentliche Bäder, die Leute hatten nicht überall Bäder zu Hause, nur die Reichen. Und da gab es öffentliche Bäder und wenn dann eine Person von dem öffentlichen Bad nach Hause kam, dann waren lediglich seine Füße wieder staubig und er musste sich jetzt nicht nochmal vollständig neu baden, sondern lediglich seine Füße waschen. Jesus sagt, der ist ganz rein. Und da habe ich mir ein Bild überlegt, wie kann man das verdeutlichen oder vergeistlichen. Ich habe hier zwei Tiere hingestellt, haben Sie schon gesehen, ne? Haben vielleicht gedacht, was sollen die da? Ja? Also das ist ein Schaf. Ja? Sehen alle, ne? Das ist ein Schaf und das ist ein bisschen klein geworden. Ein bisschen klein geworden, aber es soll ein Schwein sein. Ja, Schwein. Nichts gegen Schweine. Schweine schmecken auch gut. Das Lamm, das Schaf und das Schwein. Okay? Haben Sie es vor Augen? Schaf und Schwein. So. Jetzt fragen wir uns, was ist der Unterschied zwischen einem Schwein und einem Schaf? Einmal, okay, dass die Bibel sagt, die Bibel zählt das Schwein zu den unreinen Tieren. Die Bibel zählt das Schaf zu den reinen Tieren. Ja? Jetzt stellen Sie sich mal vor, Sie haben eine große, saftige und schöne, herrliche Prachtwiese. Aber mitten in dieser Wiese ist ein riesiges Schlammloch, fürchterlich und stinkig. Was würde dann passieren? Sie haben auf dieser Wiese Schafe und Schweine. Ja? Beides auf einer Wiese. Dann würden sich die Schweine hauptsächlich zum Schlammloch hinbewegen und sich darin tummeln. Ja? Ins Schlammloch rein. Was hast du, was kannst du, ja? Die Schafe aber werden das Schlammloch meiden. Sie werden so weit wie du möglich von dem Schlammloch wegbleiben und sich da aufhalten, wo die Wiese saftig und schön und sauber ist. Je sauber, je besser. Schafe sind meistens ganz sauber. Es gehört zum natürlichen Element des Schweins, den Schmutz zu suchen, zu lieben, diesen vorzuziehen und sich darin zu wälzen. Das gehört zum natürlichen Element des Schweines, das muss so sein. Und es gehört zum natürlichen Element des Schafes, den Schmutz zu meiden und da aufzuhalten, wo es sauber ist. Es kann höchstens mal aus Versehen in den Schmutz geraten, weil es sich vielleicht dem Schlammloch zu sehr genähert hat. Vielleicht hat er gedacht, da gibt es besonders gutes Essen und ist ausgerutscht. Ja? Und dann ist es auch so ein bisschen in ein Schlammloch rein. Aber das wird, oh, was hast du, was kannst du, wird das raus aus dem Schlammloch. Ja? Raus, wieder weg, da wo der gute Hirte ist, wo die anderen Schafe sind. Sehen Sie, so leben auch wir Menschen auf einer großen, weiten Wiese dieser Welt. Mit vielen Schlammlöchern. Der natürliche Mensch, das Element des natürlichen Menschen ohne den Heiligen Geist, ohne Jesus, der ihm dient, ohne den guten Hirten, ist die Sünde. Der natürliche Mensch fühlt sich zur Sünde hingezogen und er fühlt sich meistens sogar in der Sünde wohl. Er fühlt sich in der Welt wohl. Ein sündiger Mensch möchte die schlimmsten Filme sehen, der möchte saufen und leben, der will in die Disco tanzen, der will Rauschgift nehmen, der will, dem ist das Lügen.

0: Lügen egal, Betrügen egal, dem Arbeitgeber hintergehen, dass ihm alles wurscht, protzen in der Gemeinschaft mit anderen Jugendlichen vielleicht oder irgendwas. Ist alles wurscht. Der Mensch fühlt sich da wohl. Er wird immer den Ort der Sünde aufsuchen. Er kann gar nicht anders. Wenn er aber erneuert wird und wenn er ein Schaf des guten Hirten geworden ist, weil er den Dienst Jesu in sein Leben aufgenommen hat, dann verspürt er auf einmal einen Ekel vor der Sünde und dem Schlammloch. Und er wird sie nach Möglichkeit meiden. Er wird lieber auf der saftigen Wiese Gottes und des guten Hirten Jesu sein und in der Gemeinschaft mit den anderen Schafen leben. Er hat nämlich ein anderes Lebenselement bekommen, eine andere. Er hat jetzt eine geistliche Gesinnung bekommen. Er ist von einem Schwein zu einem Schaf geworden. Ja? Klingt doof, ne? Aber das ist, ich meine, Sie verstehen mich, ja? Das bedeutet nun nicht, wir wollen uns richtig verstehen, das bedeutet nun nicht, dass ein Christ nicht mehr sündigen würde, aber dieses gleicht dann einem Unglück oder einem Ausrutscher. Auch ein Schaf der Weide Jesu kann wieder in ein Schlammloch der Sünde fallen. Das ist möglich. Aber sie werden sich dort nicht mehr wohlfühlen und so schnell wie möglich rauskrabbeln. Wenn ihnen etwas passiert ist in ihrem christlichen Leben, was nicht gut war, nicht dem Geiste Gottes entsprochen hat, dann tut ihnen das doch weh, oder nicht? Wenn ihnen das nicht wehtut, ihnen das egal ist. Au, au, au. Da stimmt was nicht. Nicht daran, dass sie nie mehr im Morast sitzen, erkennt man einen Christen. Aber daran, dass er so schnell wie möglich wieder rauskrabbelt. Daran erkennt man einen Christen. Nicht an der Perfektion erkennt man einen Christen. Aber daran, dass wenn er mal gefallen ist, so schnell wie möglich wieder aufspringt und sagt, Herr, ich will zu dir zurück. Ja, ist wie ein Schaf, das mal aus Versehen ausrutscht, aber schnell wieder auf die Weide. Der Mensch, der sich gerne im Morast aufhält, der sollte sich fragen, ob er überhaupt ein Schaf Gottes ist und ob er nicht dringend Erlösung nötig hat. Denn sehen Sie, das ist einfach so, ein echtes Schaf, gehen Sie mal, gucken, jetzt sind ja überall so Schafherden auf der Wiese, gerade jetzt auch zur Osterzeit, ein echtes Schaf wird sich immer bei seiner Herde aufhalten. Und ständig in der Nähe des guten Hirten, die Nähe des Hirten suchen. Ein echtes Schaf wird nicht die Gemeinschaft mit den Schweinen suchen und sich dort wohlfühlen. Oder was meinen Sie? Es wird nicht passieren. Ein Schaf wird nicht zu den Schweinen gehen und sich mit den Schweinen im Loch tummeln. Das wird es nicht machen. Das wird bei den Schafen, bei der Herde bleiben. Entweder ist es ein Schaf oder ein Schwein. Ja? Ein Schaf, das sonntags die Herde aufsucht. Jetzt haben wir Herdenversammlung. Aber samstagabends und nachts sich im Morast dieser Welt wühlt, sollte sich fragen, ob es wirklich ein Schaf seiner Herde ist. Man kann eben auch einer gewaltigen Selbsttäuschung unterlegen sein und sich für ein Schaf halten und man ist es gar nicht. Jesus sagt nicht umsonst und mit ganzem Ernst, er spricht von 12 Jüngern, die alle meinten, zu seiner Herde zu gehören. Und er sagt, wer gebadet ist, hat nicht nötig, wieder gewaschen zu werden, ausgenommen die Füße, sondern er ist ganz rein und ihr seid rein. Aber nicht alle, einer nicht. Und er sagt in Vers 18, ich rede nicht von euch allen, ich weiß, welche ich erwählt habe, welche wirklich zu meiner Herde gehören. Und einer ist hier bei meiner Herde, der gehört nicht dazu. Ich rede nicht von euch allen. Ich weiß, welche ich erwählt habe, aber damit die Schrift erfüllt würde, der mit mir das Brot isst, hat seine Verse gegen mich aufgehoben. Jesus spricht von Judas. Und nun, vielleicht will der Herr uns das heute Morgen sagen. Gehörst du zur Herde des guten Hirten oder noch zum Schlammloch dieser Welt? Wozu? Wo fühlst du dich wohl? Welches Element spürst du in dir? Ist es der Geist Gottes, der dich zieht? Und dann noch etwas. Was gehört nun zu dieser Gnade? Zu dieser ständig empfangenen Gnade des Dienstes Jesus gehört es, dass wir unbedingt auf sein Kommen warten. Sehen Sie, eine Schafherde wird immer auf den Hirten warten. Ja? Und eine Schafherde wird auch immer auf den Hirten ausgerichtet sein. Und Jesus sagt in Lukas 12, 37, selig sind die Knechte, die der Herr, wenn er kommt, wachend findet. Wahrlich, ich sage euch, und jetzt kommt es, er wird sich schürzen und wird sie zu Tisch bitten und kommen und ihnen dienen. Es gehört zur größten Notwendigkeit, zu einem Schaf, seiner Herde, auf Jesus zu warten. Im Herzen das Ziel zu haben, Jesus kommt wieder. Ob ich es erlebe oder nicht, spielt gar keine Rolle, ist zweitrangig. Aber dass er kommt, das ist wichtig. Und dass mein Leben auf seine Wiederkunft ausgerichtet ist, dass ich meine Lenden umgürtet habe, dass meine Lichter brennen, dass ich auf meinen Herrn warte und dass ich es hineinrufe in die Gemeinde, dass ich es den Menschen sage, dass ich warte, dass meine Zukunft ihm gehört, dass ich mich sehne nach der Ankunft, nach der Rückkehr des guten Hirten. Wer so denkt und so handelt, in der Ewigkeit wird Jesus sagen, du hast auf mich gewartet, komm, setz dich an meinen Tisch. Und dann tut Jesus etwas, das ich nicht begreifen kann. Dann schürzt er sich wieder und er bedient die, die seine Erscheinung lieb haben. Und wenn wir gesagt haben, Vers 4 und 5, Jesus entledigt sich seiner Kleider der Herrlichkeit, er wäscht uns und er trocknet uns mit dem Gurt seiner Gerechtigkeit, er legt uns seine Gerechtigkeit an, dann bedeutet Vers 12 und 15 sicherlich auch etwas Prophetisches. Als er nun ihre Füße gewaschen hatte und seine Oberkleider wieder angezogen hatte, legte er sich wieder zu Tisch und sprach zu ihnen, wisst ihr, was ich euch getan habe? Dann Vers 15, denn ich habe euch ein Beispiel gegeben, das auch ihr tut, wie ich euch getan habe. Das heißt, Jesus Christus hat, nachdem er sein Werk auf dieser Erde vollendet hat, ist er auferstanden von den Toten, er hat die Kleider seiner Herrlichkeit wieder angezogen, ja, und ruht, liegt oder sitzt sozusagen zur Rechten Gottes auf dem Thron in der Herrlichkeit. Von da kommt er wieder. Und darauf sollen wir ausgerichtet sein. Und nun zum Schluss nur noch wenige Sätze. Wer die Gnade versäumt. Sehen Sie, wir haben das ja schon gelesen. Wer die Gnade versäumt, Vers 10. Sondern ihr seid ganz rein, aber nicht alle, denn er kannte den, der ihn überlieferte. Darum sagte er, ihr seid nicht alle rein. Ich rede nicht von euch allen, Vers 18, ich weiß, welche ich erwählt habe, aber damit die Schrift erfüllt würde. Es ist doch erschreckend, dass Judas bei all dem, was der Herr tat, ausgeklammert wird. Judas war nicht rein, er war nicht erlöst, er war nicht gebadet, er gehörte nicht zu der Herde seiner Schafe. Er hatte über Jahre hinweg Gemeinschaft mit Jesus und war noch nie gereinigt worden. Ist das möglich? Ein Schaf kann auch mal in die Sünde treten, ausrutschen mit einem Fuß, und dann wird der gute Hirte es wieder abspritzen, ja? Die Füße waschen. Bei Schweinen ist das nicht möglich. Die bleiben im Sumpf. Judas war ein Mann, der wohl mitlief, aber nie ernst gemacht hat. Judas ließ Jesus nicht dienen. Er ging auf sein Wort nicht ein, er ließ nicht an sich arbeiten, ließ sich nicht ansprechen und so blieb er unrein. Vers 2, und bei einem Abendessen, als der Teufel schon dem Judas, Simons Sohn, dem Iskariot, es ins Herz gegeben hatte, dass er ihn verriet, da stand Jesus auf und wusch den Jüngern seine Füße. Jetzt setzen Sie das mal zusammen. Bei der Fußwaschung hatte Judas schon im Herzen, Jesus zu verraten. Jesus möchte dir heute Morgen dienen. Und du hast ganz andere Gedanken in deinem Herzen. Bloß raus hier. Heute Nachmittag gehe ich erstmal einen zischen. Da warten schon die Kumpels. Jesus will dich lieben. Und du hast etwas ganz anderes in deinem Herzen. Wer gebadet ist, dem nützt auch die Fußwaschung etwas. Aber umgekehrt auch, wer nicht gebadet ist, dem nützt die Fußwaschung überhaupt nichts. Denn nützt doch dieser Gottesdienst nichts. Darum ist es zuerst nötig, sich baden zu lassen. Und ich frage Sie heute Morgen, wer von Ihnen hier heute Morgen, wer von Ihnen will sich heute aus dem Schlammloch dieser Welt auf die Weide des guten Hirten wagen. Vielleicht ist jemand von uns ausgerutscht, dass er schon ein Schaf seiner Herde ist, aber dass er sagt, ich bin ausgerutscht in die Welt, meine Gedanken drehen sich nur noch um die Welt und du möchtest heute Morgen zurück. Vielleicht stellen sie aber auch fest, mein Element ist noch die Welt. Ich bin gar kein Schaf seiner Herde. Kann Jesus, darf Jesus dir jetzt dienen oder nicht? Amen.
1: 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Vorher jedoch hören Sie die Schriftlesung sowie ein Gemeindelied. 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

Ich lese aus dem Johannesevangelium Kapitel 13, Vers 1 bis und mit Vers 18. Vor dem Passafeste aber, da Jesus wusste, dass seine Stunde gekommen sei, aus dieser Welt zum Vater zu gehen, wie er geliebt hatte die Seinen, die in der Welt waren, so liebte er sie bis ans Ende. Und während der Mahlzeit, als schon der Teufel dem Judas Simons Sohn, dem Ischariot, ins Herz gegeben hatte, ihn zu verraten, obgleich Jesus wusste, dass ihm der Vater alles in die Hände gegeben habe und dass er von Gott ausgegangen sei und zu Gott hingehe, steht er vom Mahle auf, legt seine Kleider ab, nimmt einen Schurz und umgürtet sich. Darauf goss er Wasser in das Becken und fing an, den Jüngern die Füße zu waschen und sie mit dem Schurz zu trocknen, mit dem er umgürtet war. Da kommt er zu Simon Petrus und dieser spricht zu ihm, Herr, solltest du mir die Füße waschen? Jesus antwortete und sprach zu ihm, was ich tue, weißt du jetzt nicht, du wirst es aber hernach erfahren. Petrus spricht zu ihm, nimmermehr sollst du mir die Füße waschen. Jesus antwortete ihm, werde ich dich nicht waschen, so hast du keine Gemeinschaft mit mir. Simon Petrus spricht zu ihm, Herr, nicht meine Füße nur, sondern auch die Hände und das Haupt. Jesus spricht zu ihm, wer gebadet ist, hat nicht nötig, gewaschen zu werden, ausgenommen die Füße, sondern er ist ganz rein. Und ihr seid rein, aber nicht alle. Denn er kannte seinen Verräter, darum sagte er, ihr seid nicht alle rein. Nachdem er nun ihre Füße gewaschen und seine Kleider angezogen hatte, setzte er sich wieder zu Tische und sprach zu ihnen, versteht ihr, was ich euch getan habe? Ihr heißet mich Meister und Herr und saget es mit Recht, denn ich bin es auch. Wenn nun ich, der Herr und Meister, euch die Füße gewaschen habe, so sollt ihr einander die Füße waschen. Denn ein Vorbild habe ich euch gegeben, damit auch ihr tut, wie ich euch getan habe. Wahrlich, wahrlich, ich sage euch, der Knecht ist nicht größer als sein Herr, noch der Gesandte größer, als der ihn gesandt hat. Wenn ihr solches tut, wisset, selig seid ihr, so ihr es tut. Ich rede nicht von euch allein, ich weiß, welche ich erwählt habe. Doch muss die Schrift erfüllt werden, der mit mir das Brot isst, hat seine Verse wider mich erhoben.

der Mann mit der Schürze. Ich denke, das ist ein ungewohntes Bild, oder? Wie ungewöhnlich muss das gewesen sein, und man versteht Petrus, als Jesus sich eine Schürze angelegt hat. Und darüber wollen wir uns heute Gedanken machen. Und ich möchte noch mal kurz stille werden und beten. Himmlischer Vater, in dem Namen deines Sohnes, Jesus Christus, bitten wir dich, dass du uns die Augen öffnest selbst, dass wir sehen die Wunder in deinem Gesetz. Amen. Der Text ist gelesen worden aus dem Johannesevangelium Kapitel 13, Vers 1 bis 18. Und es ist eine ganz ergreifende Illustration, finde ich, die der Herr Jesus hier aufgreift, um zu zeigen, was er eigentlich tun will, um zu zeigen, wofür er eigentlich gekommen ist. Und ich denke, es gibt kaum ein ergreifenderes Bild für die Zuwendung der Gnade Gottes als das, was Jesus hier illustrativ aufgeführt hat. Jemand sagte einmal und definierte die Gnade Gottes so. Er sagte: Barmherzigkeit Gottes ist es, dass er uns nicht gibt, was wir verdient haben. Aber Gnade Gottes ist es, dass er uns gibt, was wir nicht verdient haben. Ja, darf ich es nochmal wiederholen für die, die nicht nachgekommen sind? Barmherzigkeit Gottes ist es, dass er uns nicht gibt, was wir verdient haben. Aber Gnade Gottes ist es, dass er uns gibt, was wir nicht verdient haben. Das ist auf zwei Sätze gebracht, auf einen Nenner gebracht, die Definition für Gnade Gottes. Und das schildert hier der Herr Jesus in dieser ganzen eindrücklichen Illustration. Wir haben heute Morgen 6 Punkte über diesem Thema, die wir versuchen der Reihe nach anzusprechen. Und der erste Punkt lautet, der Mann mit der Schürze ist die Überschrift. Der erste Punkt lautet: Wie kommt es überhaupt zur Gnade? Wir dürfen Gnade erleben, erfahren, in Gnade stehen. Aber wir fragen uns ja, was ist der Ursprung der Gnade? Wie kommt es zu dieser Gnade? Wir haben in Vers 1 gelesen: Da er die Seinen, die in der Welt waren, geliebt hatte, liebte er sie bis ans Ende. Das ist die Einleitung, die Johannes zu diesem Kapitel 13 gibt. Die Einleitung zu dem Handeln Jesu, dass er sich die Schürze anlegt und nachher seinen Jüngern die Füße wäscht, ist die, dass es heißt: Da er die Seinen, die in der Welt waren, geliebt hatte, liebte er sie bis ans Ende. Wie kommt es zur Gnade? Die Gnade Gottes, liebe Freunde, hat seinen Ursprung in der Liebe Gottes. Und sie ist zum Höhepunkt gekommen in der Hingabe seines Sohnes Jesus Christus. Darum ist der Schlüsselvers der Evangelien, Johannes 3, Vers 16: Also hat Gott die Welt geliebt, dass er seinen eingeborenen Sohn gab, auf dass alle, die an ihn glauben, nicht verloren gehen, sondern das ewige Leben haben. Sehen Sie, das war der Sinn und Zweck des Kommens Jesu, die Liebe Gottes. Und jetzt nehmen Sie das bitte mal ganz persönlich für sich. Der Zweck des Kommens Jesu war, seine ganze göttliche Liebe zu dir, zu deinem Leben. Jesus kam zum ersten Mal auf diese Erde um der Liebe Gottes willen, und er hatte überhaupt nichts anderes vor, als die Menschen zu lieben. Er hat ganz deutlich gesagt zu seiner ersten Sendung, manche seiner Jünger konnten das überhaupt nicht verstehen: Ich bin nicht gekommen, die Welt zu richten, sondern selig zu machen, zu suchen und selig zu machen, was verloren ist. Jesus hatte die Seinen geliebt, lesen wir hier, bis ans Ende. Das ist ein Versprechen. Das ist ein Versprechen
für alle und für alle Zeiten, das für die gilt, die an ihn glauben, die sein sind. Jesus liebte die Seinen bis ans Ende. Und ich darf Ihnen heute Morgen diese Botschaft verkündigen. Nehmen Sie das mit in Ihr Herz. Gott liebt Sie bis ans Ende. Er wird nie aufhören, Sie zu lieben. Und wenn in Ihrem Leben alles drunter und drüber geht, und wenn es vielleicht auch mal durch Züchtigung geht, aber Gott wird nie aufhören, Sie zu lieben, wenn Sie zu der Liebe seines Sohnes gefunden haben. Jesus liebte seine Jünger bis ans Ende, in ununterbrüchlicher Leidenschaft, bis in den Tod. Und die Liebe des Herrn Jesus ist dermaßen intensiv, dass uns nichts mehr von ihr trennen kann. Die Jünger sind nachher alle weggelaufen, ja? Der eine, der nicht zu ihm gehörte, okay, der hat ihn verraten und sich erhängt. Aber die anderen, die zu ihm gehörten, die 11, die noch blieben, die sind alle weggerannt, die haben alle versagt. Und doch konnte nichts, auch einen Petrus nicht, der ihn 3-mal verleugnet hat, konnte ihn trennen von seiner Liebe. Die Liebe Jesu ist so intensiv, dass uns nichts mehr von ihr trennen kann. Es gibt nichts in dieser Welt, weder im Himmel, noch auf der Erde, noch unter der Erde, sagt Paulus, was stärker sei als seine Liebe. Wer mag uns scheiden von der Liebe Gottes, die in Christus Jesus ist? Und diese Liebe gehört dir. Man kann diese Stelle, liebte er sie bis ans Ende, auch übersetzen, so liebte er sie bis aufs Äußerste. Oder so liebte er sie bis zur Vollkommenheit. Das sind die 3 Übersetzungsmöglichkeiten. Er liebte sie bis ans Ende. Er liebte sie bis aufs Äußerste. Er liebte sie bis zur Vollkommenheit. Das bedeutet doch ganz praktisch, dass Jesus überhaupt nicht mehr lieben konnte und überhaupt nicht mehr lieben kann, als dass er liebt. Seine Liebe trägt keinen Schatten, kein Makel, sie kennt kein Versagen. Da war in einer Stadt eine Freiversammlung, aber eine negative Freiversammlung, die Freiversammlung eines Atheisten. Und dieser Atheist stellte sich auf ein Podest und rief in die Leute hinein, die da stehen blieben dort in der Fußgängerzone und sich um ihn scharten. Und er rief dort hinein, ich bin ein Atheist und ich möchte Ihnen beweisen, dass es keinen Gott gibt. Und ich mache jetzt einen Bund. Wenn es einen Gott gibt, so fordere ich diesen Gott hiermit auf, mich innerhalb von 5 Minuten zu töten. Die Leute waren ganz erschrocken. Sie blieben stehen, manche hielten den Atem an, man guckte auf die Uhr. Die 5 Minuten vergingen. Danach sagte dieser Atheist ganz spöttisch und mit lautem Ton, sehen Sie, es gibt keinen Gott. Sonst hätte er mich getötet, die 5 Minuten sind vorbei. Alle staunten. Und dann trat eine alte Dame vor und fragte diesen Atheisten im Beisein aller Zuschauer, haben Sie Kinder? Und der Mann antwortete, ja, ich habe einen Sohn. Nun gut, meinte die Dame, wenn Ihr Sohn Ihnen ein Messer geben würde, und sie auffordern würde, ihn zu töten, würden sie das tun? Der Mann sagte nein. Warum nicht? Fragt die alte Dame. Ja, weil ich meinen Sohn viel zu sehr liebe. Sehen Sie, Gott liebt sie viel zu sehr, als dass er ihre törichte Herausforderung annehmen würde. Er möchte, dass sie gerettet werden, nicht, dass sie verloren gehen. Das ist die Liebe Gottes. Das ist die Liebe Gottes. So liebte er sie bis ans Ende. Die Beatles, die haben ja vor vielen Jahren mal einen Hit, ich glaube es waren die Beatles, ja, ich kenne mich da gar nicht so gut aus. Vor vielen Jahren haben die einen Hit geschrieben, All You Need Is Love.
Alles, was du brauchst, ist Liebe. Ich meine, gut, der Satz ist richtig. Der Satz ist richtig. Aber was wir brauchen, ist, welche Liebe brauchen wir denn? Alles, was du brauchst, ist Liebe. Ja, welche Liebe denn? Was ist denn die Liebe, die ich wirklich brauche? Der Satz ist richtig, aber ich brauche die Liebe Gottes in Jesus Christus. Man könnte darum auch einsetzen, alles, was du brauchst, ist Jesus. Wenn du ihn hast, brauchst du nicht mehr. Die Liebe, welche dir die Welt gibt, versagt andauernd. Und ich glaube, dass es auch auf ihrem Leben irgendwo zutrifft, wenn ich sage, die Liebe dieser Welt hat auch dich schon 1000-mal enttäuscht. Wo wir Liebe gesucht haben, sind wir am Ende bitter enttäuscht worden. Wo wir unsere ganze Hoffnung hineingesetzt haben, da sind wir bitter enttäuscht worden. Die Liebe dieser Welt geht immer nur ein kleines Stück mit uns und immer nur ein klein Stück weit. Jesus aber liebt bis ans Ende. Vollkommen und bis aufs Äußerste. All you need ist Jesus. Nun, die zweite Frage: Wie empfange ich die Gnade? Wie es zur Gnade kommt? Gott ist Liebe und gibt uns in Jesus die Liebe. Okay, aber jetzt praktisch, ja gut, ich weiß das. Was ich brauche, ist Jesus. Was ich brauche, ist die Liebe. Aber wie empfange ich das? Wie kann ich diese Gnade für mich in Anspruch nehmen? Vers 4 und 5. Von dem Abendessen stand der Jesus auf und er legte die Oberkleider ab und er nahm ein leinenes Tuch und umgürtete sich. Dann gießt er Wasser in das Waschbecken und fing an, die Füße der Jünger zu waschen und mit dem leinenen Tuch abzutrocknen, mit dem er umgürtet war. Wie der Herr sich Mühe gegeben hat, ja? Wie der Herr sich Mühe gegeben hat, um durch ein illustratives Beispiel, das war ja eigentlich ein kleines, also in Anführungsstriche möchte ich das setzen, nicht ehrfurchtslos, aber das war so ein kleines theatrales Stück, das Jesus da gezeigt hat, ja? Verstehen Sie mich richtig? Was er da demonstriert hat, war ein kleines theatralisches Stück, um seinen Jüngern zu zeigen, wofür er auf diese Erde gekommen ist. Wie empfange ich die Gnade Gottes? Genauso und nicht anders, als Jesus es hier veranschaulicht. Es gibt keine andere Möglichkeit. Wir müssen uns darüber im Klaren werden, liebe Freunde, und das, denke ich, wissen viele Menschen gar nicht so richtig ernst zu nehmen. Gott ist von uns Menschen eigentlich überhaupt gar nicht zu erreichen. Paulus sagt, wir erlangen nicht seine Herrlichkeit. Ist unmöglich. Gott ist so weit weg, Gott ist so hoch, Gott ist so heilig, dass er von uns nicht zu erreichen ist. Nur auf einen einzigen Weg können wir Gott erreichen. Und das ist der, dass er zu uns kommt. Anders geht's nicht. Wenn Gott nicht zu uns kommen würde, kämen wir nie zu ihm. Und das möchte der Herr Jesus hier zeigen. Was hat Gott gemacht? Was ist der Sinn, der Daseinssinn Jesu gewesen, als er das erste Mal auf diese Erde kam? Er wollte der Mann mit der Schürze sein. Er wollte der Mann mit der Schürze werden. Verstehen Sie? Er wollte der Mann mit der Schürze werden. Weil er genau wusste, wenn ich das nicht tue, was ich hier in Anführungsstriche theatral aufführe, andeute, kann kein Mensch zu Gott kommen. Gott macht sich zum Diener der Menschen. Und nun sehen wir, wie es zu dieser Gerechtigkeit für uns kommt. Der Herr tut genau drei Dinge. Bitte achten Sie mal darauf. Der Herr tut genau drei Dinge. Erstens, er entkleidet sich. Das hat er getan. Jesus Christus hat sich seiner göttlichen Herrlichkeit entkleidet und ist auf diese Erde gekommen und Mensch geworden wie wir.
und er hing fast nackt am Kreuz von Golgatha. Nackt. Der Gott, der uns die Kleidung gibt, der Gott, der gesagt hat, ihr müsst euch nie Sorgen machen um Kleidung oder Nahrung. Der Gott, der uns das versprochen hat, hängt nackt am Kreuz. Zweitens, er wäscht uns. Er wäscht den Jüngern die Füße und er sagt vorher, ihr seid schon gebadet. Er wäscht uns mit seinem kostbaren Blut von aller Sünde rein. Im Wasserbad seines Wortes, der Wiedergeburt, der geistlichen Erneuerung werden wir gewaschen. Und drittens, er schenkt uns seine Gerechtigkeit. Die Gerechtigkeit, mit der er umgürtet ist. Er zieht die Schürze ab, mit der er umgürtet war, heißt es. Und trocknet den Jüngern die Füße, die er zuvor gewaschen hat. Ja? Er entkleidet sich seiner Herrlichkeit, er stirbt am Kreuz. Er wäscht uns mit seinem Blut und er trocknet uns. Das heißt, er schenkt uns jetzt seine Gerechtigkeit. Denn das Kleid in der Bibel ist oft der Mantel des Heils, das Kleid der Gerechtigkeit. Ja? Das Kleid seiner Erlösung für uns. Er schenkt uns seine Gerechtigkeit. Und ich möchte es noch einmal sagen, es heißt hier so wunderbar, und nachdem er die Füße der Jünger gewaschen hatte und mit dem leinenen Tuch abzutrocknen, mit dem er umgürtet war. Jesus schenkt uns seine Gerechtigkeit. Das bedeutet natürlich im gleichen Moment auch, dass alle eigene Gerechtigkeit wertlos ist. Wir müssen die bekommen, mit der er angekleidet ist. Ja? Und das hat Jesus getan. Und darum ist er der Mann mit der Schürze geworden. Ja? Der Mann mit der Schürze ist er geworden. Ich glaube, wir haben keine Ahnung, was das bedeutet. Ich habe das auch erstmal so richtig in der Vorbereitung, glaube ich, ein bisschen erlebt. Keine Ahnung, was das bedeutet. Sehen Sie mal, Johannes der Täufer, der sagt einmal in Johannes 1,27, der wird nach mir kommen, der größer ist als ich. Und dann sagt Johannes der Täufer, und ich bin nicht wert, dass ich seine Schuhriemen öffne. Im Vergleich dazu, in Matthäus Kapitel 3, Vers 11, sagt Johannes der Täufer, der aber nach mir kommt, hat größere Gewalt als ich. Und ich bin nicht wert, ihm seine Schuhe nachzutragen. Der wird euch mit Heiligem Geist und mit Feuer taufen. Mit anderen Worten, Johannes der Täufer spricht über Jesus und über sein Kommen und er sagt, und ich bin nicht wert, ihm den geringsten Sklavendienst zu tun. Denn der allergeringste Sklavendienst im Orient war Fußwaschung. Ich hörte einmal, dass es die Aufgabe eines Sklaven war, eines etwas höher gestellten Sklaven, die Schuhe eines Gastes zu lösen. Und dann musste ein anderer Sklave kommen, der niedrigste Sklave des Hauses musste dann kommen mit dem Waschbecken und die Füße des Gastes waschen und ihm die Schuhe nachtragen. Johannes sagt, ich bin nicht wert, diesen geringsten Sklavendienst für ihn zu tun, so groß ist er, aber Jesus tut das. Jesus tut das für uns. Ist doch ergreifend, ja? Und zu diesem Sklavendienst erniedrigte sich der Herr, und das wird ja ganz, ganz deutlich wird das gesagt, in Philipper Kapitel 2, ab Vers 6. Da heißt es, obwohl er Gott in allem gleich war und Anteil an Gottes Herrschaft hatte, bestand er nicht auf seinen Vorrechten. Nein, er verzichtete darauf und wurde rechtlos wie ein Sklave. Er wurde wie jeder andere Mensch geboren und lebte als Mensch unter uns Menschen. Er erniedrigte sich selbst und war gehorsam bis zum Tode. Ja, bis zum Tode am Kreuz. Er entledigte sich seiner Herrlichkeit. Er legte das Gewand ab und legte sich die Schürze an. Und von diesem Hintergrund her verstehe ich auch den Petrus. Sie auch? Sonst würde man sagen, könnte man Petrus vielleicht nicht so unbedingt verstehen. Aber Petrus lebte ja im Orient. Er lebte in dieser Gewohnheit. Petrus wusste ganz genau, dass Fußwaschung die Aufgabe des allerniedrigsten Sklaven war. Und jetzt kommt Jesus und tut das. Verstehen Sie? Und erniedrigt sich vor seinem Jünger. Zum allerniedrigsten Dienst.
Da erschrickt Petrus und sagt, bloß nicht, Herr. Wir lesen das hier. Er kommt nun zu Simon Petrus, er spricht zu ihm, Herr, du wäschst mir die Füße. Petrus spricht zu ihm, du sollst nie und nimmer meine Füße waschen. Aber dann sagt Jesus, es gibt keinen anderen Weg, Petrus. Wenn ich das nicht tue, hast du keinen Teil an mir. Es gibt keinen anderen Dienst, als dass Gott dir dient. Sehen Sie, er will doch nicht der Rabbi soll ihm doch nicht die Füße waschen. Das ist doch wohl zu viel des Guten, oder? Er, der Tote auferweckte, der Kranke gesund machte, der den Wind gebot, der Brote vermehrte, der Dämonen austrieb, der nur ein Wort sprach. Er soll ihm doch nicht die Füße waschen, das ist doch die Höhe. Wissen Sie, was das ist? Das ist die Haltung vieler Menschen. Das ist die Haltung vieler, vieler Menschen. Die meisten Menschen sehen Gott als den dreimal Heiligen, den Ehrfurchtsgebietenden, als den, dem man dienen muss, um gnädig angesehen zu werden. Und sie wollen ihn nicht. Aber wenn derselbe Herr sich als Dienender vorstellt, dann verwirrt es die Menschen auch. Und so einen Gott wollen sie auch nicht. Es gibt keinen anderen Weg. Mit 1000 guten Gaben und mit 1000 guten Taten kommen wir nicht einen Millimeter weit in den Himmel. Wenn wir noch so fromm sind und Tag und Nacht beten, wir kommen nur in den Himmel durch den Dienst Gottes in Jesus an uns. Viele Menschen haben dafür keinen Blick. Viele haben dafür überhaupt keinen Blick. Ein Mann kam aus den Ferien nach Hause, Abenteuerurlaub gemacht und erzählte dann ganz begeistert seinen Freunden von seinem Abenteuerurlaub. Und er sagte, er hatte sich dann bei einer Wüstentour fürchterlich verlaufen in der Wüste und ist tagelang umhergeirrt und zum Schluss ging ihm noch das Wasser da bald aus und er hatte Todesängste und Verzweiflung und dann sagte er, und schließlich, als ich nicht mehr konnte, als ich überhaupt nicht mehr, als ich am Ende war, als ich den Tod schon vor Augen hatte, da kniete ich nieder und habe zu Gott um Hilfe gefleht. Stunden habe ich gebetet und Gott angerufen. Und wisst ihr, aber ehe Gott eingreifen und helfen konnte, kam eine Karawane vorbei, im genau richtigen Moment, und haben mich aus dieser unglücklichen Situation heraus gerettet und in ihr Quartier gebracht. Verstehen Sie? Ehe Gott eingreifen konnte, kam eine Karawane vorbei. Wie man die Gnade empfängt. Und nun als drittes, was die Gnade bedeutet. Vers 9 und 10, Simon Petrus spricht zu ihm, Herr, nicht meine Füße allein, sondern auch die Hände und das Haupt. Jesus spricht zu ihm, wer gebadet ist, hat nicht nötig, sich zu waschen, ausgenommen die Füße, sondern er ist ganz rein. Und ihr seid rein, aber nicht alle. Jetzt wollte Petrus natürlich das andere Extrem. Das war typisch Petrus, ja, vom einen Extrem ins andere. Bloß nicht die Füße waschen, bloß nicht. Wenn ich dir nicht die Füße wasche, hast du keinen Teil an mir. Oh, dann den ganzen Körper, dann musst du mich ganz baden. Und dann sagt der Jesus, nee, das ist nicht mehr nötig. Das ist nicht mehr nötig. Du gehörst mir ja schon. Ich gehörst mir ja schon. Du bist ja schon gebadet. Ich muss dir nur noch die Füße waschen. Das Wort gebadet bedeutet im Urtext vollständige Abwaschung. Vollständige Abwaschung. Das war ja in den Ländern des Nahen Ostens früher hauptsächlich so. Man war immer mit den Sandalen unterwegs. Heißes Klima, nicht wahr? Da trug man keine Strümpfe oder dicke Lederschuhe wie heute, sondern man war mit Sandalen unterwegs. Und wenn nun ein Gastgeber seinen Gast einlud und empfing, dann kam der Gast zu dieser Feier gewaschen. Er kam gut angezogen und oft noch mit wohlriechenden Ölen parfümiert. Ja, so wie sich das gehört. Heute mit Lagerfeld oder mit Job oder mit Harley Davidson habe ich jetzt Geschenk gekriegt. Riecht auch sehr gut. Ja? Nur die Füße wurden auf dem Weg durch die staubigen Straßen wieder schmutzig. Und dann beorderte der Gastgeber einen Sklaven zum Waschen lediglich der Füße des Gastes an. Das gehörte zur orientalischen Gastfreundlichkeit. Also der Herr Jesus sagt damit, dass ein Mensch, mit welchem Hintergrund auch immer, egal was jetzt in ihrem Leben passiert ist, ein Mensch, der zu ihm kommt und Jesus in sein Leben aufnimmt, wird vollständig gebadet. Das ist das Erste, was der Herr tut.
Du kommst aus dem Schweinetrog, ja, aus der Jauchengrube zu Jesus, hilflos, stinkst fürchterlich, ja. Jeder Mensch würde vielleicht vor dir fliehen, Jesus nicht. Das Erste, was er tut, er badet dich ganz, ja, durch die Erlösung, durch sein Werk auf Golgatha. Vollständig wirst du vom Gesetz befreit und von der Sünde gereinigt. Wer einmal zu Jesus gekommen ist, wird nie mehr verdammt. Darum sagt Jesus, nein, Petrus, ist nicht mehr nötig. Ich muss dich nicht mehr baden. Das muss ich nur einmal tun. Das habe ich getan, das reicht ewig. Bis in die Ewigkeit reicht das. Aber die Füße, die muss ich dir immer wieder waschen. Und wie bleibe ich jetzt in dieser Gnade? Haben wir diese empfangen? Das ist der vierte Punkt. Wie bleibe ich in dieser Gnade? Jesus sagt in Lukas 22,7, ich bin in eurer Mitte wie der Dienende. Und hier sagt er das auch, ich diene euch, ich lege mir die Schürze an, und er diente den Jüngern. Und in Matthäus 20,28, da steht dieses Wort, Matthäus 20,28, gleich wie der Sohn des Menschen nicht gekommen ist, um bedient zu werden, sondern um zu dienen und sein Leben zu geben als Lösegeld für viele. Jesus will dienen, und das ist der Schlüssel für unseren Segen. Das ist der Schlüssel für jeden Gottesdienst. Und da müssen wir in unserem Denken erneuert werden. Es ist wichtig, dass wir Jesus weiterhin an uns arbeiten lassen. Denn aus seiner Fülle nehmen wir Gnade um Gnade. Nur wer Jesus weiter an sich wirken lässt, wird in bleibender Gemeinschaft mit ihm stehen. Das heißt geistlich wachsen. Er muss uns immer wieder die Füße waschen können. Nicht mehr baden, wenn sie ein Kind Gottes geworden sind. Da sind sie sein und da bleiben sie sein für alle Ewigkeit. Aber die Füße, durch die täglichen Verschmutzungen verlieren wir die Gemeinschaft mit ihm. Wir betrüben seinen Heiligen Geist. Und dann dürfen wir zu Jesus kommen und sagen, oh Herr, da habe ich ein böses Wort gesagt. Oder da habe ich etwas getan, was nicht in Ordnung war. Bitte vergib es mir. Und dann wäscht er uns die Füße. Er wird uns nicht mehr baden, aber die Füße waschen. Das brauchen wir, damit wir in diese Gemeinschaft mit ihm kommen. Und auch die Gnade zum Dienst kommt aus der Gnade seines Dienstes an uns. Ich sage Ihnen, Sie können Gott nur insoweit gefallen, wie er Ihnen dienen kann. Das können Sie einpacken. Und ich auch. Ich erst recht. Wir sind immer so stolz. Gottesdienst, wir haben heute Morgen Sonntag. Wir haben Gottesdienst. Und dann denken wir, ja, wir dienen Gott. Wir singen Lieder zusammen, damit dienen wir Gott. Wir beten, damit dienen wir Gott. Wir verkündigen das Wort, damit dienen wir Gott. Ist ja gar nicht wahr. Ist ja gar nicht wahr. Gottesdienst heißt, dass Gott uns dient. Haben wir denn nicht verstanden, dass Gott uns heute Morgen dienen will? Er macht uns doch sein Wort lebendig. Er zieht uns doch, sein Geist zieht uns doch in seine Gemeinschaft. Sein Geist macht doch das Werk Jesu an unseren Herzen lebendig. Es gibt so viele Stellen in der Bibel, wo Gott sagt, was wollt ihr mir überhaupt bringen? Ich habe doch alles, gehört doch alles mir. Er sagt sogar den Israeliten, Opfer, eure Opfer brauche ich ja gar nicht. Wir gehören ja alle Tiere der Wälder und des Feldes. Ich will euer Herz. Das will ich. Ich will euch. Ja? Und jedes Opfer des Alten Testamentes war doch eigentlich ein Dienst Gottes an Israel, weil das ein Hinweis war auf Jesus Christus. Verstehen Sie, Gott will uns dienen. Es heißt sogar im Hebräerbrief, Kapitel 13, Vers 21, er vollende euch in allem Guten, damit ihr seinen Willen tut, in dem, ja, wie können wir denn seinen Willen tun? In dem er in uns schafft, was vor ihm wohlgefällig ist, durch Jesus Christus. 1. Korinther 4,7 sagt auch, was hast du denn, was du nicht empfangen hast? Was bilden wir uns denn ein? Die ganze Not unseres Lebens, und bitte, bitte, ich möchte das wirklich in Liebe sagen, weil das ist mir ja eine Botschaft geworden, auch für mich, die ganze Not unseres Lebens besteht darin, dass wir immer versuchen, krampfhaft Gott gefallen zu wollen. Aber wir lassen uns Gott nicht gefallen. Die ganze Not unseres Lebens besteht darin, dass der Herr uns nicht mehr dienen kann, dass wir ihn nicht mehr ranlassen an unser Leben. Sehen Sie, wenn der Herr Sie nicht mehr ansprechen kann, wenn sein Heiliger Geist
das Wort Jesu nicht mehr groß machen kann in ihrem Leben, wenn der Heilige Geist ihnen nicht mehr den Herrn Jesus als das Allergrößte vor Augen und vor Herz malen kann, dann kann er ihnen nicht dienen. Wenn Gott nicht seine große Liebe in seinem Sohn Jesus ihnen ins Herz gravieren kann und ihnen das deutlich machen kann, dann kann er ihnen nicht dienen. Und wissen Sie, dann haben wir keinen Teil an ihm. Dann verlieren wir oft auch die Freude. Dann, ich sage mal ein bisschen sarkastisch, dann degenerieren wir zu geistlichen Stinkfüßen. Dann verirren wir uns in der Vielzahl unserer Wege und kriegen Blasen. Er möchte uns dienen. Vielleicht gefällt dein Leben dem Herrn nicht, weil du ihn nicht mehr dienen lässt. Mir sagte kürzlich jemand, das ging mir nach, sage ich Ihnen, ich habe tagelang, auch wochenlang ist das schon her, ich vergesse das nicht, da sagte mir kürzlich jemand, weißt du, man merkt bei so vielen, gerade auch die Verkündigen, man merkt, man hat den Eindruck, sie suchen etwas. Sie suchen was und das verkündigen sie dann. Und man merkt, es ist ihnen nicht gegeben. Boah. Können Sie sich vorstellen, wie ich mich gefühlt habe? Habe ich mir gedacht, ja, Gott will uns doch dienen. Er muss uns beschenken, damit wir schenken können. Er muss Speise geben. Er muss dem Papa und der Mama Speise geben, damit die Speise weitergeben können. Ja, so klar. Und so muss unser Leben sein, nicht wahr? Fußwaschung bedeutet nun, das ist nichts anderes als die fortwährende Zuwendung der Gnade Gottes an unserem Leben. Und dem dürfen wir uns nicht verschließen. Und wenn dir das egal ist, dann bist du ein ganz armer Mensch. Ein ganz armer Mensch. Dann kann Gott, der Himmel und Erde geschaffen hat, dir nicht mehr dienen, weil du dich ihm entziehst. Dir ist egal, was Gott tut. Dir ist egal, was Gott sagt. Dir ist seine Liebe wurscht. Der Stellung nach, es ist absolute Wahrheit geworden. Der Christ ist der Sünde ein für allemal ganz und gar abgestorben. Römer Kapitel 6. Gewaschen, ihr seid gebadet. Völlig abgewaschen von Schuld und Sünde. Und das bleibt eine ewige Tatsache. Also, und das heißt nichts anderes als, das Bad spricht von der Reinigung, die man bei einer Errettung erfahren hat. Sie findet nur einmal statt und gilt ewig. Das ist es, was der Herr Jesus gesagt hat. Wer gebadet ist, hat nicht nötig, sich zu waschen, ausgenommen die Füße. Und das bedeutet nun, das Waschen der Füße spricht von den täglichen Verunreinigungen, die durch Sünde verursacht werden. Und das muss immer wieder geschehen. Das muss immer wieder geschehen. Es gibt doch keinen Tag, wo wir nicht unter unserer Schwachheit leiden oder sitzt hier jemand, der perfekt ist. Also ich musste noch kurz vor dem Gottesdienst, da gehen einem manchmal Gedanken durch den Kopf, da weiß man gar nicht, wo die herkommen, ja? Und dann betet man, Herr, wasch mir jetzt die Füße, reinige mich von aller Befleckung des Alltags. Ich will wirklich, und dann merkt man, es ist wieder Gemeinschaft da. Wenn man versagt hat, irgendwo, dann darf man das sagen, Herr, wasche mich an meinen Füßen, ja? Es gibt nur ein Bad, aber viele Fußwaschungen. Das heißt, wir haben einmal, ein für allemal, haben wir eine Generalamnestie erfahren. Die ist gültig. Generalamnestie. Aber wir benötigen tägliche seelsorgerlichen Beistand. Guck mal, jetzt bist du wieder gestolpert. Du hast Generalamnestie, kommst nicht mehr ins Gefängnis. Aber du bist jetzt doch gestolpert, wieder in den Dreck geplumpst. Komm raus, ich spritze dir das ab. Verstehen Sie? Das ist es. Wenn wir noch einmal das Bild des Orients nehmen, wo Jesus lebte, es gab damals viele öffentliche Bäder. Die Leute hatten nicht überall Bäder zu Hause, nur die Reichen. Und da gab es öffentliche Bäder und wenn dann eine Person von dem öffentlichen Bad nach Hause kam, dann waren lediglich seine Füße wieder staubig. Und er musste sich jetzt nicht nochmal vollständig neu baden, sondern lediglich seine Füße waschen. Jesus sagt, der ist ganz rein. Und da habe ich mir ein Bild überlegt. Wie kann man das verdeutlichen oder vergeistlichen? Ich habe hier zwei Tiere hingestellt, haben Sie schon gesehen. Ne? Da haben vielleicht gedacht, was sollen die da? Ja? Also das ist ein Schaf. Ja? Nö. Sehen alle, ne? Das ist ein Schaf und das ist ein bisschen klein geworden. Ein bisschen klein geworden, aber es soll ein Schwein sein. Ja, Schwein. Nichts gegen Schweine. Schweine schmecken auch gut. Das Lamm, das Schaf und das Schwein. Okay? Haben Sie es vor Augen? Schaf und Schwein. So,
Jetzt fragen wir uns, was ist der Unterschied zwischen einem Schwein und einem Schaf? Einmal, okay, dass die Bibel sagt, die Bibel zählt das Schwein zu den unreinen Tieren. Die Bibel zählt das Schaf zu den reinen Tieren. Ja? Jetzt stellen Sie sich mal vor, Sie haben eine große, saftige und schöne, herrliche Prachtwiese. Aber mitten in dieser Wiese ist ein riesiges Schlammloch, fürchterlich und stinkig. Was würde dann passieren? Sie haben auf dieser Wiese Schafe und Schweine. Ja? Beides auf einer Wiese. Dann würden sich die Schweine hauptsächlich zum Schlammloch hinbewegen und sich darin tummeln. Ja? Ins Schlammloch rein. Was hast du, was kannst du, ja? Die Schafe aber werden das Schlammloch meiden. Sie werden so weit wie nur möglich von dem Schlammloch wegbleiben und sich da aufhalten, wo die Wiese saftig und schön und sauber ist. Je sauber, je besser. Schafe sind meistens ganz sauber. Es gehört zum natürlichen Element des Schweins, den Schmutz zu suchen, zu lieben, diesen vorzuziehen und sich darin zu wälzen. Das gehört zum natürlichen Element des Schweines. Das muss so sein. Und es gehört zum natürlichen Element des Schafes, den Schmutz zu meiden und da aufzuhalten, wo es sauber ist. Es kann höchstens mal aus Versehen in den Schmutz geraten, weil es sich vielleicht dem Schlammloch zu sehr genähert hat. Vielleicht hat er gedacht, da gibt's besonders gutes Essen und ist ausgerutscht. Ja, und dann ist es auch so ein bisschen in Schlammloch rein, aber das wird, oh, was hast du, was kannst du, wird das raus aus dem Schlammloch, ja? Raus, wieder weg, da wo der gute Hirte ist, wo die anderen Schafe sind. Sehen Sie, so leben auch wir Menschen auf einer großen, weiten Wiese dieser Welt. Mit vielen Schlammlöchern. Der natürliche Mensch, das Element des natürlichen Menschen, ohne den Heiligen Geist, ohne Jesus, der ihm dient, ohne den guten Hirten, ist die Sünde. Der natürliche Mensch fühlt sich zur Sünde hingezogen und er fühlt sich meistens sogar in der Sünde wohl. Er fühlt sich in der Welt wohl. Ein sündiger Mensch möchte die schlimmsten Filme sehen, der möchte saufen und leben, der will in die Disco tanzen, der will Rauschgift nehmen, der will... Dem ist das Lügen egal, Betrügen egal, dem Arbeitgeber hintergehen, das ist ihm alles wurscht, protzen in der Gemeinschaft mit anderen Jugendlichen vielleicht oder irgendwas. Ist alles wurscht. Der Mensch fühlt sich da wohl. Er wird immer den Ort der Sünde aufsuchen. Er kann gar nicht anders. Wenn er aber erneuert wird und wenn er ein Schaf des guten Hirten geworden ist, weil er den Dienst Jesu in sein Leben aufgenommen hat, dann verspürt er auf einmal einen Ekel vor der Sünde und dem Schlammloch. Und er wird sie nach Möglichkeit meiden. Er wird lieber auf der saftigen Wiese Gottes und des guten Hirten Jesu sein und in der Gemeinschaft mit den anderen Schafen leben. Er hat nämlich ein anderes Lebenselement bekommen, eine andere. Er hat jetzt eine geistliche Gesinnung bekommen. Er ist von einem Schwein zu einem Schaf geworden. Ne? Klingt doof, ne? Aber das ist, ich meine, Sie verstehen mich, ja? Das bedeutet nun nicht, wir wollen uns richtig verstehen, das bedeutet nun nicht, dass ein Christ nicht mehr sündigen würde, aber dieses gleicht dann einem Unglück oder einem Ausrutscher. Auch ein Schaf der Weide Jesu kann wieder in ein Schlammloch der Sünde fallen. Das ist möglich. Aber sie werden sich dort nicht mehr wohlfühlen und so schnell wie möglich rauskrabbeln. Wenn ihnen etwas passiert ist in ihrem christlichen Leben, was nicht gut war, nicht dem Geiste Gottes entsprochen hat, dann tut ihnen das doch weh, oder nicht? Schnell wie möglich rauskrabbeln. Wenn ihnen etwas passiert ist in ihrem christlichen Leben, was nicht gut war, nicht dem Geiste Gottes entsprochen hat, dann tut ihnen

Schaf Gottes ist und ob er nicht dringend Erlösung nötig hat. Denn sehen Sie, das ist einfach so. Ein echtes Schaf, gehen Sie mal gucken, jetzt sind ja überall so Schafherden auf der Wiese, gerade jetzt auch zur Osterzeit. Ein echtes Schaf wird sich immer bei seiner Herde aufhalten und ständig in der Nähe des guten Hirten, die Nähe des Hirten suchen. Ein echtes Schaf wird nicht die Gemeinschaft mit den Schweinen suchen und sich dort wohlfühlen, oder was meinen Sie? Es wird nicht passieren. Ein Schaf wird nicht zu den Schweinen gehen und sich mit den Schweinen im Loch tummeln. Das wird es nicht machen. Das wird bei den Schafen, bei der Herde bleiben. Entweder ist es ein Schaf oder ein Schwein, ja? Ein Schaf, das sonntags die Herde aufsucht. Jetzt haben wir Herdenversammlung. Aber samstagabends und nachts sich im Morast dieser Welt wühlt, sollte sich fragen, ob es wirklich ein Schaf seiner Herde ist. Man kann eben auch einer gewaltigen Selbsttäuschung unterlegen sein und sich für ein Schaf halten und man ist es gar nicht. Jesus sagt nicht umsonst und mit ganzem Ernst, er spricht von 12 Jüngern, die alle meinten, zu seiner Herde zu gehören, und er sagt: Wer gebadet ist, hat nicht nötig, wieder gewaschen zu werden, ausgenommen die Füße, sondern er ist ganz rein und ihr seid rein. Aber nicht alle. Einer nicht. Und er sagt in Vers 18, ich rede nicht von euch allen. Ich weiß, welche ich erwählt habe, welche wirklich zu meiner Herde gehören. Und einer ist hier bei meiner Herde. Der gehört nicht dazu. Ich rede nicht von euch allen. Ich weiß, welche ich erwählt habe, aber damit die Schrift erfüllt würde, der mit mir das Brot isst, hat seine Verse gegen mich aufgehoben. Jesus spricht von Judas. Und nun, vielleicht will der Herr uns das heute Morgen sagen. Gehörst du zur Herde des guten Hirten oder noch zum Schlammloch dieser Welt? Wozu? Wo fühlst du dich wohl? Welches Element spürst du in dir? Ist es der Geist Gottes, der dich zieht? Und dann noch etwas. Was gehört nun zu dieser Gnade? Zu dieser ständig empfangenen Gnade des Dienstes Jesus gehört es, dass wir unbedingt auf sein Kommen warten. Sehen Sie, eine Schafherde wird immer auf den Hirten warten. Ja? Und eine Schafherde wird auch immer auf den Hirten ausgerichtet sein. Und Jesus sagt in Lukas 12, 37, selig sind die Knechte, die der Herr, wenn er kommt, wachend findet. Wahrlich, ich sage euch, und jetzt kommt es, er wird sich schürzen und wird sie zu Tisch bitten und kommen und ihnen dienen. Es gehört zur größten Notwendigkeit, zu einem Schaf seiner Herde, auf Jesus zu warten. Im Herzen das Ziel zu haben, Jesus kommt wieder. Ob ich es erlebe oder nicht, spielt gar keine Rolle, ist zweitrangig. Aber dass er kommt, das ist wichtig. Und dass mein Leben auf seine Wiederkunft ausgerichtet ist. Dass ich meine Lenden umgürtet habe, dass meine Lichter brennen. Dass ich auf meinen Herrn warte und dass ich es hineinrufe in die Gemeinde. Dass ich es den Menschen sage, dass ich warte, dass meine Zukunft ihm gehört. Dass ich mich sehne nach der Ankunft, nach der Rückkehr des guten Hirten. Wer so denkt und so handelt, in der Ewigkeit wird Jesus sagen, du hast auf mich gewartet. Komm, setz dich an meinen Tisch. Und dann tut Jesus etwas, das ich nicht begreifen kann. Dann schürzt er sich wieder und er bedient die, die seine Erscheinung lieb haben. Und wenn wir gesagt haben, Vers 4 und 5, Jesus entledigt sich seiner Kleider der Herrlichkeit, er wäscht uns und er trocknet uns mit dem Gurt seiner Gerechtigkeit, er legt uns seine Gerechtigkeit an, dann bedeutet Vers 12 und 15 sicherlich auch etwas Prophetisches. Als er nun ihre Füße gewaschen hatte und seine Oberkleider wieder angezogen hatte, legte er sich wieder zu Tisch und sprach zu ihnen, wisst ihr, was ich euch getan habe? Dann Vers 15, denn ich habe euch ein Beispiel gegeben, das auch ihr tut, wie ich euch getan habe. Das heißt, Jesus Christus hat, nachdem er sein Werk auf dieser Erde vollendet hat, ist er auferstanden von den Toten, er hat die Kleider seiner Herrlichkeit wieder angezogen, ja, und ruht
liegt oder sitzt sozusagen zur Rechten Gottes auf dem Thron in der Herrlichkeit. Von da kommt der Wiedersehen.

0: Ja, und darauf sollen wir ausgerichtet sein. Und nun zum Schluss nur noch wenige Sätze. Wer die Gnade versäumt. Sehen Sie, wir haben das ja schon gelesen. Wer die Gnade versäumt, Vers 10. Sondern ihr seid ganz rein, aber nicht alle, denn er kannte den, der ihn überlieferte. Darum sagte er, ihr seid nicht alle rein. Ich rede nicht von euch allen, Vers 18. Ich weiß, welche ich erwählt habe, aber damit die Schrift erfüllt würde. Es ist doch erschreckend, dass Judas bei all dem, was der Herr tat, ausgeklammert wird. Judas war nicht rein, er war nicht erlöst, er war nicht gebadet, er gehörte nicht zu der Herde seiner Schafe. Er hatte über Jahre hinweg Gemeinschaft mit Jesus und war noch nie gereinigt worden. Ist das möglich? Ein Schaf kann auch mal in die Sünde treten, ausrutschen mit einem Fuß, und dann wird der gute Hirte es wieder abspritzen, ja? Die Füße waschen. Bei Schweinen ist das nicht möglich. Die bleiben im Sumpf. Judas war ein Mann, der wohl mitlief, aber nie ernst gemacht hat. Judas ließ Jesus nicht dienen. Er ging auf sein Wort nicht ein. Er ließ nicht an sich arbeiten, ließ sich nicht ansprechen, und so blieb er unrein. Vers 2, und bei einem Abendessen, als der Teufel schon dem Judas, Simons Sohn, dem Iskariot, es ins Herz gegeben hatte, dass er ihn verriet, da stand Jesus auf und wusch den Jüngern seine Füße. Jetzt setzen Sie das mal zusammen. Bei der Fußwaschung hatte Judas schon im Herzen, Jesus zu verraten. Jesus möchte dir heute Morgen dienen. Und du hast ganz andere Gedanken in deinem Herzen. Bloß raus hier. Heute Nachmittag gehe ich erstmal ein Zischen. Da warten schon die Kumpels. Jesus will dich lieben. Und du hast etwas ganz anderes in deinem Herzen. Wer gebadet ist, dem nützt auch die Fußwaschung etwas. Aber umgekehrt auch, wer nicht gebadet ist, dem nützt die Fußwaschung überhaupt nichts. Dem nützt auch dieser Gottesdienst nichts. Darum ist es zuerst nötig, sich baden zu lassen. Und ich frage Sie heute Morgen, wer von Ihnen hier heute Morgen, wer von Ihnen will sich heute aus dem Schlammloch dieser Welt auf die Weide des guten Hirten wagen? Vielleicht ist jemand von uns ausgerutscht, dass er schon ein Schaf seiner Herde ist, aber dass er sagt, ich bin ausgerutscht in die Welt, meine Gedanken drehen sich nur noch um die Welt und du möchtest heute Morgen zurück. Vielleicht stellen Sie aber auch fest, mein Element ist noch die Welt. Ich bin gar kein Schaf seiner Herde. Kann Jesus, darf Jesus dir jetzt dienen oder nicht? Amen.
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Wir wünschen Ihnen viel Gnade unseres Herrn für diesen Tag und würden uns freuen, Sie bald wieder einmal hier bei Radio Neue Hoffnung begrüßen zu dürfen. Bis bald oder wie man bei uns in der Schweiz sagt, auf Wiederhören. 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
1: 2. Timotheus 2, Vers 2. Da heißt es, und was du von mir gehört hast durch viele Zeugen, das vertraue treuen Menschen an, welche fähig sein werden, auch andere zu lehren. In dieser Stunde geht es darum, wie wir Mitarbeiter gewinnen und vor allen Dingen, welche Mitarbeiter wir gewinnen. Genauer gesagt, fertige Mitarbeiter, die fallen nicht vom Himmel, sondern die müssen gefördert werden, die müssen gestärkt werden und die müssen im Glauben wachsen. Ich selber bin so in die Mitarbeiterschaft gekommen. Ich hatte mich, wie schon gesagt, auf der Freizeit entschieden für Jesus Christus. Komm zurück, geh mit meinem guten Freund, wegen dem ich auf der Freizeit auch war, in die junge Gemeinde, die Jugendstunde. Und dann spricht mich gleich der Diakon an. Na, wie schaut's bei dir aus? Ich habe gehört, du bist jetzt Christ geworden. Willst du nicht bei uns Mitarbeiter werden? Und ich habe erst mal so gesagt, ja, okay, mal schauen. Und so bin ich zur Mitarbeiterschaft gekommen und er hat mich so langsam mit reingenommen. Bei uns gab es dann immer Mitarbeiterschulungen, einen Samstag lang, alle Mitarbeiter aus den umliegenden jungen Gemeinden, Jugendgruppen getroffen und ja, hatten einfach Austausch. Und so wächst man da hinein. So bin ich in Mitarbeiterschaft gekommen. Und die Frage ist jetzt, wie gewinnen wir denn die richtigen Mitarbeiter? Timotheus, er zeichnete sich aus vor den anderen. Und deswegen ist Paulus bereit, hatten wir gerade, Mitarbeiter müssen wachsen und gefördert werden, ist Paulus bereit, sein Leben mit Timotheus zu teilen. Er ist bereit, ihn in eine Zweierschaft mit hineinzunehmen, dass er ihn begleitet auf seinen Reisen und ihm sozusagen einen ganz persönlichen Aufbaukurs zu geben. In Unternehmen ist das heute normalerweise gang und gäbe. Wenn du gute Mitarbeiter haben willst, musst du in sie hinein investieren. Ein Unternehmen kann nur überleben, wenn es Wissen, Kompetenz, Fachkundigkeit gerne weitergibt. Wenn der Azubi nur derjenige ist, der nachmittags fegen darf und die Arbeiten machen muss, die kein anderer machen will, also nur der Laufbursche ist, dann wird er niemals ein fähiger Mitarbeiter werden in dem Betrieb, weil er die Aufgaben noch nie gemacht hat, von niemandem angeleitet wurde. Wenn ein Praktikant nur dafür da ist, einem Pastor zu helfen oder einem Mitarbeiter, die Arbeiten zu übernehmen, die er nicht will, dann wird er da drin wahrscheinlich nicht wachsen. Und ein Zeugnis, was mich sehr ermutigt hat, ist, ein Absolvent von uns von diesem Jahr, der geht jetzt in die Gemeinde. Als Jugendmitarbeiter arbeitet er halbtags bei ihnen. Und die Gemeinde hat ihm von vornherein klipp und klar gesagt, wir erwarten nicht, dass du ab sofort alles managst. Wir erwarten nicht, dass du die ganze Arbeit übernimmst. Wir wollen dir helfen, dass du gestärkt wirst. Wir wollen in dich hinein investieren, uns, damit du eine gute Arbeit machen kannst. Und da habe ich gesagt, wow, tolle Gemeinde. Würde ich mir öfters wünschen, dass nicht die Arbeit nur abgeschoben wird und gesagt wird, mach mal, sondern dass gesagt wird, wir investieren uns in dich, weil wir wollen, dass du noch besser wirst. Timotheus, er musste dann selber Mitarbeiter finden in Ephesus. Und da stellt sich die Frage, nach wem halten wir denn Ausschau? Ziel ist klar, Mitarbeiter gewinnen, aber wer kommt eigentlich in Frage? Wir haben da ja oftmals unsere eigenen Kriterien, der muss gut reden können oder der muss dieses oder jenes gut können. Aber was sagt denn die Bibel dazu? Das Erste ist, was die Bibel uns sagt, wenn wir nach Mitarbeitern Ausschau halten, Ungläubige und Widerspenstige, die disqualifizieren sich schon von selbst. Jetzt sagt ihr vielleicht, das ist eigentlich nicht nötig, dass man das sagt, dass ein Ungläubiger kein Mitarbeiter sein kann in der Gemeinde. Aber doch ist die Versuchung oftmals da, wer gut reden kann, wer Begabungen hat und zum Gottesdienst kommt oder wer den dementsprechenden Einfluss hat, vielleicht ein Geschäftsmann, der ein bisschen Geld mitbringen könnte in die Gemeinde, ist die Versuchung doch oft da, den machen wir zum Mitarbeiter. Da ist er quasi gezwungen, seine Gaben auch bei uns einzubringen. Das ist auch so ein Problem, was es gibt in der Mission in Afrika. Da werden nicht die Leute, Mitarbeiter oder Pastoren, die am geistlichsten sind, die eine gute Ausbildung haben, sondern oftmals die charismatische Ausstrahlung haben, die gut reden können und die Leute überzeugen. Die Frage ist nur, von was sie sie überzeugen. Also, wer ist disqualifiziert? Wir können auch sagen, nicht Widerspenstige, sondern die Besserwisser. Matthäus 7, Vers 6, da sagt der Herr Jesus: Gebet das Heilige nicht den Hunden und werfet eure Perlen nicht vor die Schweine, damit sie dieselben nicht mit ihren Füßen zertreten und sich umwenden und euch zerreißen. Ja, was hat das jetzt mit Besserwissern zu tun? Es bezieht sich auf nicht korrigierbare Menschen. Es sagt, werf die Perlen, deine Zeit, deine Bemühungen, verschwende die nicht an Leute, die das nicht zu schätzen wissen, die das gar nicht wollen, die vielleicht tolle Gaben haben, aber die gar nicht einsetzen wollen für die Gemeinde. Investiere nicht deine Zeit in, sage ich mal, Leute, die es sowieso schon besser wissen. Besserwisser, Widerspenstige. Paulus, er weist hier in 2. Timotheus 15, Vers 18 an. 2. Timotheus 15, 2. Timotheus 2, Entschuldigung, 15 bis 18. Da sagt er, gib dir Mühe, dich Gott als bewährt zu erweisen, als ein Arbeiter, der sich nicht zu schämen braucht, der das Wort der Wahrheit richtig behandelt. Der unheiligen Schwätzereien aber entschlage dich, denn sie fördern nur noch mehr Gottlosigkeit und ihr Wort frisst um sich wie ein Krebsgeschwür. Paulus sagt, verschwende nicht deine Zeit mit Leuten, die nur diskutieren wollen und sich nicht belehren lassen wollen. Denn wie soll so jemand ein Mitarbeiter sein? Wie willst du da umgehen, wenn es Probleme gibt? Den zurechtweisen, wenn er es eh nicht annehmen will? Wie soll Gott ihn korrigieren, wenn er Fehler begeht? Jemand, der nicht korrigierbar ist, kann kein Mitarbeiter sein, weil er immer nur das tun wird, was er will. Weil er sagt, was ich denke, ich habe die Autorität, so wird es gemacht. Ich lasse mich nicht davon abbringen. Und ich weiß nicht, ob du schon mal mit so jemandem zusammengearbeitet hast. Das ist ziemlich schwierig. Einer, der immer auf seiner Meinung besteht, den kannst du am besten nur alleine arbeiten lassen, wenn er sich nichts sagen lässt. Das Zweite ist, die disqualifiziert sind, sind die Ungläubigen. Matthäus 10, 14 bis 16 sagt es im Vers 14: Und wenn euch jemand nicht aufnehme, noch eure Rede hören wird, so geht fort aus diesem Haus oder dieser Stadt und schüttelt den Staub von euren Füßen. In 2. Timotheus 3, Vers 1 bis 9 wird nochmal so die Umgebung der Gemeinde dargestellt und da heißt es in Vers 6: Denn zu diesen gehören die, welche sich in die Häuser einschleichen. Schon der Herr Jesus sagte, wer euch nicht aufnehmen will, verschwendet eure Zeit nicht mehr bei ihnen, geht weg zu den Nächsten und sucht nach denen, die es wollen. Und auch hier sagt Paulus, denn erst umschleichen sie euch und dann schleichen sie sich ein. Erst sind sie nur mit dabei und früher oder später wollen sie auch Aufgaben übernehmen, wollen sie auch etwas tun, fordern sie ihr Recht ein. So wie wir es vorhin schon mal gelesen haben, wie es auch hier in Vers 7 weiter heißt, die immer da lernen und doch nie zur Erkenntnis der Wahrheit kommen, in die du immer wieder Zeit investierst und investierst, die aber sich nichts sagen lassen wollen, weil sie nicht daran glauben. Die Ungläubigen sind disqualifiziert. Deswegen der Rat des Paulus, Vers 5. Dabei haben sie den Schein von Gottseligkeit, deren Kraft aber verleugnen sie. Und dann sagt er, solche meide, lass dich mit denen nicht ein. Nimm sie nicht als deine Partner, als deine Mitarbeiter. Das wird nur Probleme geben. Und er sagt, die den Schein von Gottseligkeit haben. Wie fromm sie auch immer sein mögen, wenn sie nicht entschieden sind für Jesus Christus, dann taugen sie nichts als Partner oder Mitarbeiter, dann müssen sie sich erstmal bekehren. Und ich habe unseren Diakon mal eine sehr brisante Frage gestellt bei mir in der Gemeinde. Ich habe ihm mal gesagt, von unserem Kirchenvorstand, vom KV, ich sage, ich kenne die so wenig, ein paar von denen sieht man selten. Wer von denen ist eigentlich wirklich wiedergeboren? Was würdest du sagen? Du kennst sie doch besser. Und da sagt er zu mir, also so ganz genau kann ich dir das bei vielen nicht sagen. Aber das sind alles ganz fromme Leute. Das ist ein Problem. Denn wie will denn jemand eine geistliche Entscheidung für eine Gemeinde treffen und die leiten, wenn er selber kein Christ ist? Das ist nichts gegen die Leute, aber die sind in Leitungspositionen, wo sie Entscheidungen treffen sollen für andere Christen und sind selber keine. Wen wundert es da, dass es mehr darum geht, was wir als Bauprojekte anpacken, als was wir als Evangelisationsprojekt mal neu starten? Wir sollten uns genau überlegen, wen wir als Mitarbeiter, als Partner nehmen. Denn so manche geistliche Entscheidung, die sieht ganz menschlich betrachtet als Dummheit aus. Die ist auch manchmal irrational. Aber mit dem Glauben kann man sie verstehen. Das Zweite, die disqualifiziert sind, sind die Irrlehrer. Paulus sagt, viele wollen, aber nicht alle sollen Lehrer sein. 1. Timotheus 1, Vers 3 hatten wir schon gelesen, wo Timotheus ihn zurechtweisen soll und sagen soll, und ihr seid jetzt bitte mal still. Ihr sollt die Lehren nicht weitergeben an die Gemeinde. Ihr seid nicht als Lehrer berufen. Was ihr verbreitet, das bringt nur Streitigkeiten. Deswegen seid lieber erst einmal still. Ihr bezieht euch auf Legenden, auf endlose Geschlechtsregister, aber ihr bringt die Leute nicht vorwärts im Glauben. Jakobus, er sagt, werdet nicht in großer Zahl Lehrer, meine Brüder, da ihr wisset, dass wir ein strengeres Urteil empfangen. Gottes Wort, es fordert uns heraus, Irrlehrer konsequent uns von ihnen zu trennen und von ihren Absichten. Und dass sie nicht als Mitarbeiter gehen in einer Gemeinde, ist, denke ich, klar, weil sie werden nur noch mehr Leute mit sich ziehen. Wenn sie nicht zuerst korrigiert werden, dann können sie keine Mitarbeiter sein. Denn so wie die Bibel es schon sagt, was ein Sprichwort ist, was, denke ich, die meisten kennen, schlechte Gemeinschaft verdirbt die Sitten, verdirbt die guten Sitten. Das färbt ab. Wenn du Leuten, die biblisch nicht konkret sind, oder ihre eigene Lehre gerne verbreiten wollen, natürlich das Podium dazu gibst als Mitarbeiter, dann hast du schnell Probleme. Die ziehen mit anderen mit hinein. Und deswegen sagt Paulus auch, lege niemanden die Hand zu schnell auf. Das heißt, mach nicht zu schnell jemanden zum Mitarbeiter, sondern prüf das genau, wen du einsetzt. Ein Vorbild dafür gibt uns der Herr Jesus Christus. Er betet für die Jünger, eine ganze Nacht lang durch, in Lukas 6. Da heißt es, es begab sich aber in diesen Tagen, dass er hinausging auf den Berg, um zu beten, und er verharrte die Nacht hindurch im Gebet zu Gott. Und als es Tag geworden, rief er seine Jünger herzu und erwählte aus ihnen 12, die er auch Apostel nannte. Jesus Christus, er nimmt sich eine ganze Nacht Zeit im Gebet, um Mitarbeiter zu erwählen. Erklär das mit seinem Vater ab. Tun wir das auch? Nehmen wir uns Zeit, im Gebet vorzubereiten und zu klären, wen willst du als Mitarbeiter haben? Und ein ganz wichtiges Kriterium, was Paulus an dem Timotheus gefunden hat, das lesen wir in 1. Timotheus, oder das lesen wir dann in Timotheus, das war seine Treue. Paulus selber sagt über sich, 1. Timotheus 1, Vers 12, und darum danke ich dem, der mir Kraft verliehen hat, Christus Jesus, unserem Herrn, dass er mich treu erachtet hatte. Paulus sagt, mich selber hat Gott als treu erachtet. Über Mose wird sowas Ähnliches gesagt in Hebräer 3, Vers 5. Da heißt es, Mose wurde treu erachtet in seinem ganzen Haus. Und Paulus sagt, das ist ein entscheidendes Kriterium für Mitarbeiter. Ein treuer Mitarbeiter. Was würde Gott über dich sagen? Was sagt er über mich? Kann er uns das auch ausstellen? Sie sind treu in dem, was sie tun? Die Treue, sie ist eine Qualität. Deswegen die Qualität eines treuen Menschen. Was Paulus sagt in dem Schlüsselvers: Treue ist eine Eigenschaft des Heiligen Geistes. Und sie ist Paulus so wichtig, dass er sie als ein grundlegendes Kriterium für Mitarbeiterschaft nennt. Deswegen ist die Aufforderung an uns: Suche nicht nach dem, die gut reden können oder die eine besondere Begabung haben, weil die lassen dich vielleicht früher oder später im Stich. Sondern schau zuerst danach, wer ist denn treu? Wer ist denn treu bei seiner Arbeit, die er tut in der Gemeinde oder seinen anderen Aufgaben? Wem kannst du mehr anvertrauen? Wer macht das, was ihm auch gesagt wird? Auf wen kannst du dich verlassen? Paulus nennt nicht Redegewandtheit oder Erfahrung oder Bildung als Merkmal, sondern die Treue. Denn sie ist auch das Grundlegende, was er dem Timotheus sagt, immer wieder: sei treu, bewahre und halte Gottes Wort fest. Treue gegenüber dem Wort Gottes. Wer sonst nicht treu ist in seinen Aufgaben, wie ist er treu gegenüber Gottes Wort? Oder wer sich nicht darum bemüht, treu zu sein, wer sich nicht darum bemüht, diese geistliche Eigenschaft, diese geistliche Frucht, wie Galater 5, 22 es sagt, wer sich nicht bemüht, diese zu bekommen, wie soll er treu sein gegenüber Gottes Wort? Wozu Paulus ihn mehrmals auffordert. Jetzt kommen viele Bibelstellen. Könnt ihr euch gern mit aufschreiben. Ups, das war eins zu weit. Kleinen Moment. Jetzt. Okay, also jetzt. Hallo. Okay. Moment. So, jetzt haben wir es. Also, viele Bibelstellen. Das sind einfach immer wieder Punkte. Paulus macht das nicht einmal, nicht zweimal. Er ermahnt ihn immer wieder. Und ich lese euch mal 1. Timotheus 1, Vers 18 vor. Dieses Gebot vertraue ich dir an, mein Sohn Timotheus, gemäß den früher über dich ergangenen Weissagungen, damit du in denselben den guten Kampf kämpfest, den Glauben und ein gutes Gewissen bewahrst. Bewahren und festhalten, treu sein gegenüber Gottes Wort. 1. Timotheus 4, Vers 16, habe Acht auf dich selbst und auf die Lehre. Bleibe dabei. 1. Timotheus 6, Vers 14, dass du das Gebot unbefleckt und untadelig bewahrst. Und der letzte Bibelvers, du aber bleibe in dem, was du gelernt hast, und was dir anvertraut ist, da du weißt, von dem du es gelernt hast. Bleib in dem, bleib treu dabei. Und da bist du hier gemeint. Diese ganzen Bibelstellen schreibt Paulus auch dir. Diese Ermahnung zum Festhalten, zum Treusein, zum Lernen und zum Bewahren. Sich damit auseinanderzusetzen. Mit biblischen Themen, mit biblischen Aufgaben. Qualität eines treuen Menschen. Und diese Treue, sie wird sich auch zeigen in der Gemeindeverantwortung. Eine Aufgabe, wie sie schon erwähnt wurde, ist, dass Timotheus Verantwortliche einsetzt in der Gemeinde. Sie sollten ohne Timotheus, wenn er wieder weggehen würde, auf stabilen Beinen stehen. Und dazu braucht es Leute, die sich entschieden um ihren Dienst kümmern, auf die du dich verlassen kannst, wo du nicht ja, jeden Tag anrufen musst, hast du das gemacht, hast du das gemacht, hast du dich darum gekümmert, weil dann kannst du es fast selber gleich machen, sondern wo du dich darauf verlassen kannst, die Aufgabe habe ich dir gegeben, du wirst es auch machen. Und diese Leute, die er einsetzt, das sind die Aufseher, Episkopos in Griechisch. So bezeichnet Paulus sich selbst und auch Timotheus in Philipper 1, Vers 1. Philipper 1, Vers 1, da sagt er, Paulus und Timotheus, Knecht Jesu Christi an alle Heiligen in Christus Jesus, die in Philippi sind, samt den Aufsehern und Dienern. Da spricht er die Aufseher und Diener an. Wörtlich übersetzt können wir sagen, Episkopos oder Aufseher bedeutet, über alles zu schauen, alles im Überblick zu haben, dass dir nichts abhanden kommt. Ihre Aufgabe ist, Ordnung zu halten. Und so eine Bezeichnung ist zum Beispiel auch Bischof, was man auch Aufseher nennen könnte. Dieses Wort war damals in Staat und Wirtschaft in Rom jemand, der ein Schatzmeister war, der Geld zu verwalten hatte, der über die Konten aufgepasst hat. Das war ein Aufseher, ein Bischof. Der hat geguckt, ob alles auch gestimmt hat. Finanzbuchhaltung würde man heute sagen. Und wie das auch heute ist beim Geld, da musste alles stimmen. Deswegen wurden da nur die Besten eingesetzt, dem dann nicht auch mal ein paar hundert Euro oder irgendwas durch die Lappen gegangen sind. Der sollte den Überblick haben. Und es war eine Amtsbezeichnung, die die Christen für sich angenommen haben. Heute wird es ja Bischof, verbinden wir ja sofort mit einem geistlichen Amt, Leute, die über dem Pastor stehen oder der Gemeindeleiter, so eine übergeordnete Instanz. Damals aber, 180 nach Christus oder 400 nach Christus, da schreibt uns die Kirchengeschichte, das war ein Amt. Der Pastor war der Bischof und der Bischof war der Aufseher und der Aufseher war der Hirte, der Pastor. Alles in einem. Nur eine andere Bezeichnung. So wurde übrigens auch Jesus Christus bezeichnet in 1. Petrus 2, Vers 25. Da heißt es, 1. Petrus 2, Vers 25, denn ihr waret wie irrende Schafe, nun aber seid ihr bekehrt zu dem Hirten und Hüter eurer Seelen, dem Hirten, dem Aufseher, dem Bischof. Weitere Bezeichnungen für diesen Leitungsdienst sind Ältester und Pastor, Presbyteros. Einige kennen das bestimmt, Presbyterium ist nichts anderes als das griechische Wort für Älteste. In Titus 1, Vers 5, da sagt er, deswegen ließ ich dich in Kreta zurück, damit du das Versäumte nachholen und in jeder Stadt Älteste einsetzen möchtest, wie ich dir befohlen habe. Setz Aufseher ein, die den Überblick haben über die ganze Gemeinde, die Verantwortung tragen. Oder als zweites den Pastor, auch eine andere Bezeichnung, Epheser 4, Vers 11, da heißt es, und er hat gegeben etliche zu Aposteln, etliche zu Propheten, etliche zu Evangelisten, etliche zu Hirten. Und wir haben hier das Bild von so einem Hirten vor uns. Ein Hirte, der muss einen Überblick haben über die Herde. Der muss am Ende oder will am Ende alle beieinander halten, aufpassen, dass keins verloren geht, dass eins umherirrt, den Überblick haben, ob auch alle da sind. Und deswegen ist Hirte auch so ein schönes Bild für den Ältesten. Er geht voran, er zeigt den Weg und er passt auf seine Gemeinde auf. Und was wäre, wenn der Hirte einfach weggehen würde, wenn er nicht treu wäre, wie wir es als Eigenschaft haben, Treue in der Gemeindeverantwortung? Dann rennen die Schafe schnell auseinander. Wer schon mal so eine Schafherde herumgetrieben hat, ich habe das manchmal gemacht, wir hatten zu Hause drei Schafe nur. Die waren zwar in einem Gitter eingepfercht, aber die blieben nicht beieinander. Da musstest du jedes einzeln fangen, weil jedes in eine andere Richtung gerannt ist. Die wissen selber nicht, wohin sie rennen sollen. Und wenn du denen nicht Grenzen setzt, laufen sie weg. Und das ist wichtig, dass der Hirte da ist. Was ist nun die Aufgabe von so einem Hirten? Drei Hauptaufgaben hat er, nach 1. Timotheus 5, Vers 17. Paulus, er sagt, wenn du Leute einweist, einlernst, oder einsetzt, besser gesagt, nicht einlernst, sondern heranförderst, dann haben sie drei Aufgaben. 1. Timotheus 5, Vers 17. Die Ältesten, welche wohl vorstehen, halte man doppelter Ehre wert, allermeist die, welche sich im Predigt und Unterricht abmühen. Welche drei Aufgaben ergeben sich daraus? Das erste ist das Lehren, der Unterricht, wie es hier genannt wird. Nahrung geben, Schutz vor Irrlehre. Und das kannst du natürlich nur, wenn du selber bewandt bist in der Lehre, wenn du dich selber auskennst. Und ich will dich mal fragen, weißt du, was du glaubst? Die meisten von euch sprechen bestimmt oder kennen das Glaubensbekenntnis, das Apostolische, was auch im Gottesdienst immer wieder gesagt wird. Könntest du das untermauern, wenn dich jemand auf der Straße fragen würde, und wo steht das in der Bibel? Das, was du da bekennst, wo steht das denn in der Bibel? Kannst du erklären, woran du glaubst? Also ich konnte es nicht. Ich bin am Anfang der Bibelschulzeit mit Repetition konfrontiert worden und da sind 9 Glaubensgrundlagen, die mal so abstecken, unser Glauben, die verschiedenen Bereiche, Jesus Christus, Gott der Vater, Dreieinigkeit, Auferstehung, die ganzen verschiedenen Bereiche. Und dann sind Bibelstellen dazu, die du lernst. Und da ist in mir so manches Licht aufgegangen, wo ich gedacht habe, aha, da steht es also. Ja, dran geglaubt habe ich an die Auferstehung, gar kein Thema. Aber ich hätte nicht sagen können, wo das in der Bibel steht. Deswegen ist die Frage, weißt du, was du glaubst? Wenn du es nicht weißt oder dir unsicher bist oder ein paar gute Bibelstellen haben willst, Rebbi-Hefte gibt es hinten am Büchertisch, deck dich ein, ist auf jeden Fall eine gute Sache. Und wenn du es auswendig weißt, ist es noch besser. Oder komm zu uns an die Bibelschule, da lernst du es in 3 Jahren, da hast du es dann auch drauf. Das Lehren, das zweite, verwalten. Ordnung halten. Oben steht, welche wohl vorstehen, welche die Gemeinde in Ordnung halten, sich drum kümmern, gute Leiter sind, gute Hirten sind, die sich um ihre Schafe bemühen. Es sind 3 Aufgaben. Was ist dein Aufseher? Stimmt, was ist die Aufgabe? Das dritte ist auf jeden Fall das Weiden und das Pflegen. Hier wird gesprochen von der Predigt. Predigt kann man auch als sehr seelsorgerliches Gespräch sehen. Ein Ermutigen, ein Ermahnen, ein Korrigieren, Seelsorge. Und deswegen das Bild vom Hirten, das Weiden. Sich wirklich um die Schafe kümmern. Um die Menschen kümmern. Wer ist Gemeindeleiter? Wer kann denn nun diese Aufgabe übernehmen? Wie setze ich den ein? Wer ist das? Er ist durch Gott berufen. So sagt es uns 2. Timotheus 1, Vers 6. Aus diesem Grund erinnere ich dich daran, die Gabe Gottes anzufachen, die durch Handauflegung in dir ist. Denn Gott hat uns nicht einen Geist der Furchtsamkeit gegeben, sondern der Kraft und der Liebe und der Zucht. Und auch in Apostelgeschichte 20 haben wir es vorhin schon gehört, da heißt es, und unter welche euch der Heilige Geist gesetzt hat, zu Ältesten, zu weiden die Gemeinde Gottes. Apostelgeschichte 20, Vers 28. Er muss von Gott berufen sein. Nicht, wer sich selber anpreist und sagt, ich mach das, ich kann das, sondern derjenige, der weiß, meine Aufgabe, dazu bin ich absolut von Gott abhängig. Um Ältester, um guter Hirte zu sein, brauche ich Gott und seinen Beistand. von Gott berufen. Aber er begehrt es auch selbst. Er wünscht sich von ganzem Herzen, die Herde sich um die Gemeinde zu kümmern. Er wünscht sich, um die Menschen zu kümmern. Er wünscht sich, dass die Gemeinde Jesu Christi wächst. So sagt Paulus, 1. Timotheus 3, Vers 1, das ist gewisslich wahr. So jemand ein Bischofsamt begehrt, der begehrt ein köstlich Werk. Der begehrt etwas Wunderbares. Er sagt, es ist schwierig, es ist eine große Herausforderung, aber es ist eine wunderbare Sache, für andere Menschen da zu sein. Es ist eine wunderbare Aufgabe. Und vielleicht hier nochmal die Bitte, nehmt euch doch von so ein Gebetskärtchen mit für unsere Schüler, weil die werden später mal in der Verantwortung stehen. Die werden später mal Aufseher, Älteste, Bischöfe einsetzen, selber sein. Und dass sie jetzt wirklich so ein Herzensanliegen dafür bekommen oder es einfach immer stärker wird auch in ihnen, so ein brennendes Herz, das zu begehren, dass das eine wunderbare Sache ist. Denn da schreibt Petrus weiter in seinem Brief, 1. Petrus 5, Vers 2, weidet die Herde Christi, die euch befohlen ist, und sehet wohl zu, nicht gezwungen, sondern freiwillig, nicht um schändlichen Gewinns willen, sondern von Herzensgrund. Das soll eine Herzenssache sein. Und ich denke, das spürt man vielen Ältesten und Gemeindeleitern auch ab, die sich für die Gemeinde einsetzen. Und es wäre schön, wenn ihr auch so eine einen Herzenswunsch dafür bekommt, so einen Blick für die Gemeinde, ein Herzensanliegen, geht es unserer Gemeinde gut? Wie geht es den Mitgliedern? Ich weiß, oftmals ist man mit seinen eigenen Problemen schon mehr als genug ausgelastet, aber auch da dürfen wir uns auf Gott verlassen. Da dürfen wir uns darauf verlassen, dass er uns auch hilft, wenn wir wirklich das Anliegen haben. Und das vierte ist, welche Qualifikation gibt es denn? Wir haben vor uns das schon anklingen lassen. Gut, es geht hier um Älteste, aber es sind prinzipiell Punkte, wie wir es gehört haben, Charaktereigenschaften, die als Maßstab gelten, die uns Gott zeigt für Mitarbeiterschaft, für Verantwortung in seinem Dienst. Und daran sollte sich auch ein normaler Gemeindemitarbeiter, normal in Anführungsstrichen, sollte sich daran messen lassen, wie denn die charakterlichen Eigenschaften sind, die uns genannt werden. In 1. Timotheus 3, da gibt es diese ganze Auflistung, und in Titus 1, 1. Timotheus 3. Darauf will ich in Kürze eingehen, weil es recht viele sind und über viele könnte man oder man kann über jeden viel erzählen, über jeden Punkt, aber mal in Kürze. Das erste ist 1. Timotheus 3, er soll untadelig sein. Was bedeutet das jetzt also? Soll perfekt sein? Der Superchrist? Ich glaube, dann würde keiner ein Aufseher sein können oder ein Ältester. Sondern es bedeutet nicht fehlerlos zu sein, sondern einen guten Ruf zu haben. Es bedeutet, dass nicht die anderen mit Fingern auf uns zeigen können und sagen können, hey, guck mal, das und das und das und das. Das sind alles noch so die Leichen, die im Keller sind, die sich also quasi tadeln können. Das bedeutet auch, mit Fehlern umgehen zu können, ganz öffentlich auch, das auch mal einzugestehen. Untadelig bedeutet nicht, fehlerlos zu sein, sondern mit Fehlern umgehen und die auch zur Sprache bringen. Und da sich auch um Klärung bemühen. Der nächste Punkt ist Mann einer Frau. Das bedeutet nicht, dass ein Mann, der verheiratet ist, das nicht sein kann. Wie könnte sonst Paulus Ehelosigkeit empfehlen oder wie könnte Timotheus, der Junggeselle gewesen ist, ein Gemeindeleiter sein? Es heißt aber, dass er keine Vielehe betreiben soll, er soll Mann einer Frau sein. Weil das Gottes Prinzip ist. Dem eigenen Haus gut vorstellen. Als Familienvater Familienvater zu sein, hat einen gewissen Ausstrahlungscharakter auch, weil es zeigt sich daran schon, wie man sich gegenüber Kindern verhält. Ob man dem gewachsen ist, denen vorzustehen, das heißt, für sie zu sorgen, die Übersicht zu haben, sich um sie zu kümmern. Das heißt nicht, dass die Kinder gläubig werden müssen, weil, wie wir es vorhin schon hörten, dazu haben wir keine Garantie, sondern es heißt, Vorbild zu sein. Und ich fand das sehr mutig mal in einer Gemeinde, in der ich zum Praktikum war, da war ein Ältester und er hat sein Ältestenamt wegen diesem Punkt niedergelegt. Der hat gesagt, ich habe so viele Aufgaben dadurch bekommen, dass ich nicht mehr in der Lage war, mich um meine Kinder zu kümmern, meiner Familie ordentlich vorzustehen. Und hat er gesagt, ich lasse das Amt jetzt erstmal ruhen. Ich will jetzt erst einmal wieder neu diesen Punkt anpacken, für meine Familie da zu sein und für meine Kinder. Und da ein guter Vorsteher zu sein und dann meinen Dienst als Gemeindeleiter wieder aufnehmen. Fand ich gut, fand ich konsequent, weil das auch zeigt, er hat zu mir gesagt, das zeigt mir einfach Gottes Fürsorge. Gott ist die Familie wichtig. Dass nicht die Familie wegen der Gemeinde oder wegen der Aufgabe, die man hat, leiden muss. Besonders nüchtern zu sein. Kann er sich beherrschen, ist er gleich auf 180. Kann er maßvoll sein, kann er Dinge nüchtern betrachten. Weil wenn du als Gemeindeleiter zwischen den Fronten stehst oder als Mitarbeiter und von links und rechts kommen sie auf dich zu und sagen, ja, der hat aber gemacht. Ja, und was der mir angetan hat. Und du hängst dich dann noch mit rein und gehst selber mit in die Luft, dann ist es besser, dann ist es wichtig, besonnen zu sein, nüchtern und die Sache zu klären, einen kühlen Kopf zu bewahren. Sittsam und ordnungsliebend, ordentlich, der weiß, wie man sich benimmt, der mit verschiedenen Situationen und Menschen umgehen kann. Gastfrei zu sein, habe meine Fußmatte reingenommen, Welcome Friends, Willkommen Freunde. Als Fußmatte einfach so ein, ja, herzlich willkommen, ihr könnt, seid gern bei uns gesehen. Die Offenheit zu haben für andere, da zu sein, dass die wissen, bei dem kann ich kommen, der hat Zeit für mich, der nimmt sich Zeit, der ist nicht nur mit sich selbst beschäftigt. Lehrfähig. Er muss kein Prediger sein, aber er muss erkennen, was ist unbiblisch, was ist biblisch, das aufzuklären und sich damit auseinanderzusetzen. Er braucht ein gutes Bibelwissen, deswegen schließt sich auch ein Neuling aus, was dann später kommt. Denn was du als frisch Bekehrter von der Bibel weißt, das ist meistens entweder relativ wenig oder du kennst schon einiges aus dem Elternhaus, doch jetzt mit dem Glauben, den du neu hast, siehst du natürlich viele Dinge ganz anders. Kein Trinker und kein Schläger, ich denke, da brauchen wir nicht viel erklären. Er soll nicht auf Gewinn bedacht sein. Nicht überlegen, ja, mit dem Dienst, mit der Aufgabe, was bekomme ich denn da jetzt, werde ich besser angesehen. Wenn ich jetzt mit zu dem ältesten Kreis gehöre, denken da alle, ich bin da viel geistlicher gleich geworden. Er soll sich nicht selber dienen, sondern seine Aufgabe ist eine Dienstaufgabe zuerst. Er tut die Aufgabe nicht für sich, sondern für die anderen. In erster Linie. Gütig und geduldig ist wichtig, wenn man andere Mitarbeiter schulen will. Denn meistens geht es nicht so schnell, wie man das selber möchte. Wer ab und zu oder wer selber ausgebildet hat oder praktische Dinge weitergibt, bei uns in der Bibelschule ist das so. Da gibt es einen praktischen Dienst auch und ich durfte bei unserem Studienleiter Klaus Eberwein, der Malermeister ist, tapezieren lernen. Und dann bin ich schon froh, dass er geduldig mit mir war, weil dann klappt nicht gleich alles so, wie er das nach 6 Jahren Berufserfahrung konnte. Da geht alles ein bisschen anders und er hatte Geduld und gütig war er auch. Und dann konnte ich es auch ganz gut lernen. Es braucht es auch bei geistlicher Mitarbeiterschulung. Da ist nicht von einmal hören, das gleich ins Leben umgesetzt. Kein Neuling, wie schon gesagt. Jemand, der frisch im Glauben ist, der braucht erstmal selber Anleitung. Der kann noch niemand anders anleiten, weil er hat ja selber noch nichts bekommen. Das wäre so, wie wenn man in einem Betrieb dem Lehrling sagen würde, er soll den anderen Lehrling ausbilden, die beide im ersten Jahr sind. Das funktioniert nicht. Da braucht es einen Gesellen, einen Meister, der ausbildet. Sonst ist er schnell überfordert und zerbricht an der Aufgabe. Und er sollte ein gutes Zeugnis draußen haben. Das heißt, von seinen Nachbarn, von seiner Umgebung. Und das ist ein ganz guter Gradmesser auch für unser Leben. Das ist ein ganz guter Gradmesser, was die Nachbarn über uns erzählen, was unsere Arbeitskollegen sagen. Wenn man das dann manchmal so mitbekommt oder von anderen auch gesagt bekommt. Und Paulus nimmt das ganz bewusst mit rein, nicht von Christen, nicht von den Frommen, sondern was sagen denn die ganz normalen Leute über diese Person? Hat er ein gutes Zeugnis oder ein schlechtes? Verhält er sich nur in der Gemeinde ganz fromm oder ist denn sein Leben so? Wie schaut's aus? Paulus zeigt dem Timotheus, vertraue es treuen Menschen an. Halt die Augen offen nach Leuten, auf die du dich verlassen kannst und dann leite sie an. Stärke sie, lehre sie, damit sie dann später Aufgaben übernehmen können. Und hier sehen wir an diesen Charaktereigenschaften nochmal einen Maßstab, den er ihnen einfach zeigen sollte immer wieder und auch danach auf die Suche gehen sollte, wer erfüllt ihn, wer ist da dran oder wer braucht in verschiedenen Punkten noch Hilfe, bevor er Mitarbeiter sein kann. Und ich wünsche euch das auch, dass ihr offene Augen habt und in eurer Gemeinde treue Menschen entdeckt und seht, die ihr anleiten könnt, die vielleicht nicht immer die tollen Redner sind oder die herausragenden, sondern vielleicht manchmal die stillen Mauerblümlein. Aber wenn sie treu ihren Dienst tun, dann gebraucht sie Gott auch. Amen.
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0: So, herzlich willkommen. Ich stelle mich kurz vor für die, die mich nicht kennen. Ich meine, die meisten oder einige von euch kennen mich. Ich heiße Matthias Fröhlich, ich bin 31 Jahre alt, bin von Beruf Krankenpfleger, also eigentlich bin ich Krankenpfleger, habe noch einen Fachkurs gemacht für Intensiv- und Anästhesie, habe eine Weile dort gearbeitet und bin jetzt seit Januar letzten Jahres bin ich vollzeitlich beim EBDC beschäftigt, arbeite in der Verwaltung, in der Organisation, vor allem Webseite, die Flyer und so weiter. Ich unterrichte ein bisschen nebenher, also in Berlin, in Zürich. Ja, ich bin gerade, was Programme angeht, also ich bin nicht der Experte und der Profi, sondern ich versuche euch wirklich nur weiterzugeben, was euch helfen kann, um euch auszurüsten. Ich liebe Gottes Wort und ich liebe es, Gottes Wort zu studieren, und ich liebe gute Software. Und beides zusammen hat irgendwie den Mix ergeben. Ja, und deswegen mache ich das Seminar. Wer braucht noch einen Zettel von euch? Okay. Ihr beide. Jetzt einen durchgeben. Noch jemand? Okay, super. Das ist nur eine stichpunktartige Gliederung von den Texten, von den Sachen, die ich durchgehe. Genau. Ich möchte, lass uns zu Beginn still werden und ich bete. Ihr könnt auch sitzen bleiben. Himmlischer Vater, wir wollen dir danken für die Hirtenkonferenz. Wir wollen dir danken, dass wir uns als Männer, die in deinem Dienst stehen, und auch Frauen, die in der Gemeindearbeit arbeiten, wollen dir danken, dass wir uns hier treffen dürfen, um einander zu ermutigen, einander zu dienen, um dein Wort zu studieren, um wirklich bessere Diener Gottes zu sein, besser dein Wort auch weiterzugeben. Und ich möchte dich jetzt bitten für dieses Seminar, dass du segnest. Gib mir die Weisheit und das Verständnis, segne auch die Teilnehmer, dass sie ja auch trotz der Mittagspause und der Müdigkeit trotzdem wach sein können und dabei sind. Und ich möchte dir danken und dir die Ehre geben. Amen. Amen. Okay, zu Beginn, man hat immer verschiedene Level vor sich. Ich möchte kurz ein paar Fragen stellen, ja, einfach nicht irgendwie, ich möchte nur wissen, wie euer Fortschritt ungefähr ist. Wer bereitet sich regelmäßig vor, also sei es jetzt für die Predigt, sei es für die Jugendarbeit, Hauskreis, Kinderstunde, was auch immer. Also regelmäßig heißt zumindest einmal im Monat oder, okay, das sind die meisten, gut, sehr gut. Wer von euch benutzt Programme, unterschiedliche Art und Weise, also Bibelprogramme vor allem? Okay, die meisten. Welche ungefähr? Also nur, dass ich mal Blick habe. Ja, ihr könnt gerne was sagen.
1: Edition C.
0: Edition C, okay. Ja.
1: E-Sword,
0: ja.
1: Good. The Word.
0: The Word, good.
1: My Bible,
0: ja. Good. Bible Workshop, ja. Fünf oder vier?
1: 97.
0: Okay, ja. Ja, na, das ist, also ehrlich gesagt, fast noch die bessere. Ja. Ja, ich habe Ihnen gesagt, dass ich heute ein Seminar halte und Sie haben, und ich habe Sie angefragt, also ich benutze Bible Workshop nicht, weil ich Logos benutze, und ich habe Sie angefragt, ob Sie mir eine Version zur Verfügung stellen, obwohl ich irgendwann mal eine hatte. Und habe ich gesagt, dass ich heute Werbung, also nicht Werbung mache, aber dass ich es vorstellen werde. Sie haben mir sogar kostenlos eine
1: Version 5 geschenkt.
0: Ja, ich will nichts Schlechtes über Sie reden, aber 4.4 ist wirklich noch die bessere. okay, was noch? Noch jemand irgendwas anderes?
1: Mobiltelefon Olive Tree.
0: Ja, sehr gut. Okay, Olive Tree. Super. Ja, perfekt. Okay, gut. Jetzt habe ich ein bisschen Eindruck, weiß, wohin es geht. Noch eine Frage. Wer von euch hat von Englisch überhaupt keine Ahnung? Also versteht Englisch überhaupt nicht? Okay, er ist jetzt nicht böse gemeint? Gut, okay. Doch ungefähr ein Drittel. Weil eins der schwierigsten Dinge ist, dass man auf dem deutschen Markt wirklich sehr, sehr wenig hat. Und ich werde ein paar Sachen vorstellen, also gerade auch die in Richtung Englisch gehen. Und wir hatten wir uns mit Mike beim Mittagessen unterhalten und dann hatten wir gesagt, und er meinte so, und ich habe es ihm nochmal bestätigt, also er redet auch Bevor man Griechisch und Hebräisch lernt, lohnt sich auf jeden Fall Englisch zu lernen. Also wer von euch plant, Griechisch und Hebräisch zu lernen, investiert lieber in Englisch. Ihr habt weit, weit mehr davon, wie zunächst Griechisch zu lernen. Weil das Problem ist bei Griechisch einfach, man lernt Griechisch innerhalb von ein, zwei Jahren. Und dann ist man wirklich am gefährlichsten, weil man den Eindruck hat, man kann es, aber man kann es doch, ja, man ist gefährlich genug, um Irrlehren zu verbreiten. Und das ist das Tragische. Okay, so, ich fange an. Und zwar wollte ich ganz kurz, das ist mein Ziel. Oh ja, genau, das ist cooles. Da steht, ja, ich habe, komischerweise wird es nicht angezeigt, da steht, ja, ich habe die Diskette eingelegt, aber es geht trotzdem nicht. Ich hoffe, keinem von euch geht es so mit Software, der die Diskette ins Einmachglas Essig und Salz einlegt. Was wir uns anschauen werden, ist kurz, ich werde einen Überblick geben, eine Einleitung. Und dann werden wir mehr oder weniger durch den Prozess der Predigt durchgehen. Und ich werde euch daran zeigen, wie man gewisse Dinge nutzt. Mein Ziel heute ist nicht, euch alles zu zeigen, was es gibt, weil es gibt unheimlich viel, sondern euch zu zeigen, wie man Dinge anwendet und wie man diese Dinge nutzt. Ich meine, das Erste, was wirklich wichtig ist, das hatte ich in der Einleitung schon gesagt, sind Hilfsmittel, sind Werkzeuge und nicht mehr. Okay? Mein Vater, der auch auf der Konferenz ist, der aber jetzt zum Glück nicht im Seminar ist, jedes Mal, wenn er mich gesehen hat bei der Vorbereitung und ich saß am Laptop und hab mich vorbereitet für irgendein Thema, sagte er wirklich so oft, der Heilige Geist steckt nicht in dem. Und gewissermaßen hat er recht, ja, weil es ist nicht inspiriert und wir müssen die Dinge, diese Hilfsmittel, was auch immer es ist, wir müssen lernen, sie richtig einzuordnen. Und es ist immer gut, mal ein bisschen Kritik oder eine kalte Dusche zu bekommen, um sich zu besinnen, okay, was mache ich eigentlich? Und es ist wirklich so, ich meine, all die Dinge, die wir nutzen, all die Dinge, die ihr nutzt, eine Bibelübersetzung, griechischen Text, ob es ein Kommentar ist, ob es eine Masse von Kommentaren ist, Wörterbuch, all das sind nur Hilfsmittel und nicht mehr. Man kann nicht mehr daraus machen. Der zweite Absatz ist, Hilfsmittel nehmen dir die Arbeit nicht ab, okay? Das ist ganz, ganz wichtig, das zu beachten. Und ich habe es schon gesagt, das Wichtigste ist, wir lernen nicht, wie wir innerhalb von einer Stunde oder zwei Stunden eine Predigt fertig kriegen. Ihr habt es sicherlich gestern Abend bei Benedikt gesehen. Er hat gesagt, lesen, lesen, lesen und nochmal lesen. Die ganze Bibel. Und wie kriegt man einen guten Überblick über 1. bis 5. Mose, wenn man das zweite Buch darüber hinaus zu der täglichen Bibellese nochmal liest und noch mehr liest. Und die harte Arbeit, die nimmt Gott einem nicht ab. Und es ist wirklich harte Arbeit, sich vorzubereiten. Egal, ob es jetzt für Predigt ist, Jungscher Hauskreis, es gibt keine Shortcuts, sagt man im Englischen. Es gibt keine Abkürzung, wie man gerne die oft nimmt. Es bleibt harte Arbeit. Aber die Werkzeuge, die helfen uns. Wenn ihr einen Schreiner habt, der einen IKEA-Schrank zusammenbaut, ja, die meisten von euch tun das zu Hause, der Schrank, er muss zusammengebaut werden, wie auch immer. Der eine macht es mit einem Handschraubenzieher, der andere hat vielleicht so einen ganz tollen Akkuschrauber, aber die Schrauben, die müssen rein, wie auch immer. Der Akkuschrauber erleichtert ein bisschen die Arbeit, nimmt aber nicht die ganze Arbeit. Aber genauso ist beim Bibelstudium. Wir müssen hart arbeiten. Es gibt niemanden, der uns die Arbeit abnimmt. Aber es gibt Hilfsmittel, die uns helfen, ein bisschen leichter voranzukommen. Und die möchte ich euch zeigen. Hilfsmittel sind nutzlos, wenn man sie nicht bedienen kann. Stellt euch einen Schreiner-Lehrling vor, der am ersten Tag in seine Firma kommt und auf seinem Arbeitsplatz liegt der beste Koffer, Werkzeugkoffer, den er sich erträumen lassen kann. Ja? Ein Bosch-Akkuschrauber, ja, ich sag mal einfach mal Bosch, weil jeder kennt Bosch. Ja? Die Profis würden wahrscheinlich sagen, was? Ja, okay. Oder was auch immer. Ja, oder eine Stichsäge mit Diamantenblatt, ja, die eigentlich nie kaputt geht oder was auch immer. Stellt euch vor, dieser Lehrling kommt und hat das beste Material, aber er kennt sich überhaupt nicht damit aus. Kann er damit was anfangen? Er kann nichts damit anfangen. Wenn er das Material nicht kennt und nicht bedienen kann, dann kann er es nicht anfangen. Nur ein Beispiel, ich arbeite hauptsächlich mit Logos als Bibelprogramm. Ich habe Logos bestimmt schon, ich weiß gar nicht, 8 oder 10 Jahre. Ich hatte unheimlich viele Bücher, mega gute Bücher, wirklich die unglaubliche Werke sind, aber die meiste Zeit davon wusste ich nicht wirklich, wie ich es anwenden soll. Ich habe zwar immer Kommentare gelesen, reingeguckt, aber der Unterschied zwischen Werkzeugen benutzen und Werkzeuge wissen, wie man sie benutzt, das ist der große Unterschied. Hilfsmittel sind nutzlos, wenn man sie nicht bedienen kann. Und der letzte Punkt ist Hilfsmittel, die Art der Hilfsmittel ist sekundär. Und das ist ganz, ganz wichtig. In anderen Worten, man braucht nicht die besten Tools, man braucht nicht die besten Werkzeuge, um zu demselben Ergebnis zu kommen. Das Ergebnis, wir sehen uns gleich an, was das Ergebnis ist, eine Predigt, was das Ziel der Predigt ist, aber man braucht nicht, man kann genauso gut mit dem Handschraubendreher eine Schraube irgendwo reindrehen, als auch mit einem teuren Akkuschrauber. Das Ergebnis ist dasselbe. Die Art und Weise, wie man hinkommt, es gibt mehrere Arten, aber man braucht nicht die besten Tools. Sonst lasst euch das gesagt sein, wirklich nicht jeder muss Griechisch oder Hebräisch können. Nicht jeder fängt mit dem besten Bibelprogramm etwas an. Die Art und Weise der Hilfsmittel ist sekundär. Ich zeige euch hier den Prozess der Vorbereitung. Ihr habt vorhin hatte Rick Holland einen sehr, sehr guten Vortrag über die Vorbereitung, die praktische Art und Weise. Und ihr habt sicherlich diese Pyramide gesehen, die er verwendet hat. Und ich habe bei der Vorbereitung, ich habe schon ein paar Mal also gerade über dieses Thema geredet und man ändert immer wieder so einige Sachen. Und erst vor ein paar Tagen habe ich auch diese Gliederung nochmal geändert. Es gibt mehrere Möglichkeiten, wie man alles darstellt. Ihr kennt wahrscheinlich das Buch hier, Bibellesen mit Gewinn, oder? Einige von euch, die kennen das. Er geht zum Beispiel in drei Schritten geht er vor, wie man Bibel studiert. Bei ihm ist der erste Schritt Beobachtung, der zweite Schritt ist Auslegung und der dritte Schritt ist Anwendung. Rick, der hatte oben, es waren insgesamt, glaube ich, 9 Punkte müssen es gewesen sein auf der Pyramide. Es gibt unterschiedliche Arten und Weisen, also Schritte, wie man vor sich geht, aber letzten Endes ist der Prozess immer derselbe. Und ich habe diesen Prozess anhand von dem Buch hier definiert, nochmal ein bisschen anders. Ich hatte ihn ähnlich, aber ich denke, der fasst ihn ganz gut zusammen, biblisch predigen. Das ist wirklich, also gerade was die Predigtvorbereitung geht, die ganze Predigt, den Prozess der Predigt und so weiter, es ist ein unheimlich gutes Buch, was ich euch wirklich empfehlen kann. Es ist ein bisschen teuer, es kostet 24,90, aber das ist nicht ein Buch, einfach überpredigen, sondern es ist ein komplettes Handbuch. Also es geht wirklich in die Exegese, in die Homiletik mit ein. Also es ist ein komplettes Handbuch, was man hier hat. Kann man immer wieder, also es nicht einmal gelesen und gecheckt, sondern wirklich immer wieder lesen. Er sagt auch gerade zum Beispiel zu Illustrationen sehr, sehr viel. Wie gebraucht man Illustrationen? Wo setzt man sie ein und so weiter? John MacArthur hat es. Er ist aber nicht von ihm, sondern es ist eigentlich die ganze Fakultät, also es sind mehrere. Es ist vom Master Seminary und es ist, also jedes Kapitel ist von jemand anderem geschrieben worden. Es ist quasi ein Sammelwerk. Er hat es zusammengesetzt und editiert. In anderen Worten. Und er definiert, oder beziehungsweise die Autoren, es sind viele, die definieren den Prozess folgendermaßen. Und ich finde ihn eigentlich sehr, sehr gut und ich würde wirklich jedem von euch empfehlen, diesen Prozess zu verinnerlichen und jedes Mal in der Vorbereitung durch diesen Prozess zu gehen. Das erste ist die Zurüstung des Predigers. Die ist so unheimlich wichtig und meistens vernachlässigen wir das am meisten. Der Prediger muss zugerüstet werden. Wir können die Predigt vom Prediger nicht trennen und das tun wir häufig.
2: Und das ist extrem gefährlich. Es geht wirklich in die Hose, wenn wir sagen,
0: okay, wir wollen die Botschaft hören, aber das Leben des Predigers, ja, ist auch wichtig, aber sekundär. Das ist so gefährlich, vor allem wenn es um die persönliche Heiligung geht. Darauf werde ich auch ein bisschen eingehen und sehen, okay, welche Hilfsmittel können wir nutzen in unserer eigenen Vorbereitung? Also wenn wir unsere eigene Seele ernähren, wenn wir nicht nur den anderen Nahrung geben, sondern wirklich, wie wachse ich selber, wie ernähre ich mich selber? Der zweite Schritt ist Erarbeiten des Bibeltextes und der Kernaussage. Das ist eigentlich so der der große Schritt. Und man kann fast sagen, das ist Schritt 1 und 2 von dem hier zusammengefasst. Also da gehört alles mit rein, was das ist quasi die erste Hälfte der Pyramide, von der Rick heute Morgen gesprochen hat. Das ist quasi der Aufstieg der Pyramide. Das ist der Platz, an dem beobachtet wird, an dem geguckt wird, wie stellt sich der Text zusammen, welche Grammatik ist wichtig, gibt es irgendwie lexikalische Hinweise, wie ist der Ort, wie ist die Geografie, was sagen all diese Dinge. Das gehört alles mit rein, bis man da hinkommt und feststellt, okay, was ist die Kernaussage dieser Schrift? Und wir hatten ein paar Tage vorher mit Rick, also jetzt gerade auf der Hirtenkonferenz ein Seminar, und der hat ein sehr, sehr gutes Beispiel dazu gebracht, zum Beispiel Matthäus 4. Ihr kennt alle Matthäus 4, wo es darum geht, dass Jesus sagt, wo es von der Versuchung von Jesus gesprochen wird. Also Jesus wird 40 Tage in der Wüste versucht. Und wie würdet ihr in der Gemeinde darüber predigen? Was sind eure Hauptpunkte? Okay, ich will jetzt keine Antwort hören, aber ist es nicht so, dass wir meistens dazu neigen und sagen, okay, wie würde ich den Text auslegen? Und wahrscheinlich wäre unsere Gliederung, okay, wie geht man mit Sünde um? Ein erfolgreicher Umgang mit Sünde und mit Versuchungen, oder? Das wäre ein guter Ansatz als Thema, als Thema über eine Predigt. Wie konfrontiere ich Versuchungen und gehe erfolgreich daraus hervor? Aber der Punkt ist, will Matthäus... Was sagt Matthäus in dem, was er sagt? Will er sagen, wie man mit Versuchung umgeht? Nein, sondern er beschreibt den Messias, er beschreibt Christus, unseren Retter, wie er 40 Tage lang geprüft wird und was dabei tut, nicht sündigt. Er geht sündlos aus allen Versuchungen hervor. Und was ist das Hauptthema? Was will Matthäus damit sagen? Er will das Gleiche sagen wie der Schreiber des Hebräerbriefes. Was für ein hoher Priester haben wir, der so versucht worden ist wie wir, aber ohne Sünde geblieben ist. Das ist die Kernaussage quasi von Matthäus. Es ist eine Anwendung davon, wäre natürlich, okay, wie gehst du in deinem Leben mit Sünde um? Ja, das wäre eine kleine Juwele in der Krone. Ja, aber der Hauptschwerpunkt ist nicht, wie geht man mit Versuchung um, sondern der Hauptschwerpunkt ist, wir haben solch einen Retter. Und das ist der Punkt davon, der Punkt von diesem zweiten Aussatz, was ist die Kernaussage, was will der Schreiber wirklich sagen? Und ich verwende immer das Wort Exegese, wisst ihr, was das bedeutet? Genau, es ist die Auslegung. Ich sage nachher nochmal, ich habe noch vorbereitet, nachher gehe ich gleich nochmal darauf ein. Gerade in der Beobachtung, in dem, wie ich den Text auslege, wie ich den ableite, welche Ableitungen ich daraus mache, das ist die Exegese. Was sagt der Autor? Okay, der dritte Teil ist Zusammenstellung der Auslegung einer Botschaft. Werden wir sehen, okay, wenn ich alles beobachtet habe, wie schnüre ich nun den Sack zusammen? Okay, wie verpacke ich alles in eine Predigt, sodass diejenigen, die mir zuhören, es auch wirklich verstehen und nicht nur Einzelheiten und so Puzzleteile bekommen? Und der letzte Aspekt ist das Predigen. Also hier werde ich auch kurz darauf eingehen, wie ist es mit PowerPoint in der Predigt, wie ist es mit Notizen, gerade der Teil, das ist der rein praktische Teil, wenn man Sonntagmorgen auf der Kanzel steht und predigt, beziehungsweise wenn man im Kindergottesdienst, in der Jungschar, Hauskreis und so weiter predigt. Eine kurze Frage, könnte jemand mir eine Uhr leihen?
3: Ja.
0: Irgendwie, ich weiß gar nicht, wo ich meine hingepackt habe. Oh, danke. Ich versuche ungefähr so 10 Minuten vor 4 fertig zu sein. Falls ihr Fragen habt, ihr könnt gerne zwischendurch fragen. Also ihr könnt ruhig, wenn ihr irgendwas nicht versteht oder so, zwischendurch Hand heben, sagen, okay, ich habe eine Frage. Ich versuche 10 vor 4 fertig zu sein. Falls ihr noch spezielle Fragen habt für irgendwelche Tools, die wir oder Webseiten oder so, die wir gleich nachher nochmal durchgehen werden. Der erste Schritt ist die Erarbeitung des Bibeltextes. Und hier, genau, hier habe ich die Definition von Exegese. Es tut mir leid, wenn ich diesen Begriff oft verwende. Irgendwie, ach, der ist, ja, man gewöhnt sich so sehr an so einen Fremdwortschatz. Das ist wie Mediziner, die irgendwie vom Herzen, nicht mehr vom Herzen, sondern von dem Cardia sprechen oder diese ganzen Begriffe verwenden. Man gewöhnt sich einfach daran. Okay, was ist Exegese? Was bedeutet Exegese? Exegese kommt aus dem griechischen Wort. Es kommt ein paar Mal im Neuen Testament vor und heißt, es kommt von Exegomai und bedeutet ableiten, entfalten, bekannt machen. Das ist dort die Rede, wo quasi Jesus den Jüngern wirklich Sachen ableitet und erklärt. Und Exegese ist genau das Entgegengesetzte von Eisegese. Wissen bestimmt einige von euch, was ist Eisegese? Eisegese ist hineinlesen, okay? Genau das sollte man nicht tun, in den Text, in den Bibeltext hineinlesen. Und ich meine, wir tun das so oft mit unserer Brille, mit der wir die Bibel lesen, dass wir einen Text lesen und wirklich etwas hineinlesen, was da gar nicht steht. Einfach weil das aus unserem, weil wir es gewohnt sind, weil das unser traditionelles Verständnis ist. Aber das sollten wir nicht tun, sondern wirklich aus dem Text herauslesen. Das heißt, der Text ganz oben und davon lesen wir heraus. Was bedeutet es? Wie können wir das anwenden? Das ist Exegese, der Unterschied zu Eisegese. Wisst ihr, was Homiletik ist? Okay, einige nicken. Homiletik ist, also Exegese ist das Studieren des Wortes, dass man es versteht, was bedeutete der Text. Und Homiletik ist dann schon der nächste Schritt, das ist dann das praktische Predigen. Also wie habe ich das, was ich studiert habe, wie formuliere ich das in Worte und gebe das praktisch rüber? Und ich werde wahrscheinlich beide Begriffe immer wieder verwenden. Also Exegese ist es Studieren. Was bedeutete der Text damals und was bedeutet er heute? Und Homiletik ist das praktische Predigen. Also wenn man wirklich auf der Kanzel steht oder Jugendkreis und so weiter.
3: Die rechte Seite.
0: Genau, sehr gut. Aspekt, das ist die rechte Seite. Das ist dann die rechte Seite der Pyramide. Ja, die Hindernisse, mit denen wir alle konfrontiert sind, und das ist wirklich jeder, der Bibel studiert, ist damit konfrontiert. Die Hindernisse, die wir überspringen müssen, sind immer dieselben, und zwar erstens ein sprachliches Hindernis. Warum? Weil die Bibel nicht auf Deutsch geschrieben wurde, ja. Sie wurde in Griechisch, Hebräisch und zum Teil auch Aramäisch niedergeschrieben, und das macht einen Unterschied. Es gibt so viele Übersetzungen, und wir haben wirklich im Deutschen eine gute Vielfalt. Wir müssen ein sprachliches Hindernis überwinden. Dann müssen wir ein kulturelles Hindernis überwinden. Was heißt das? Die Kultur damals im ersten Jahrhundert zur Zeit Jesu, die war vollkommen anders wie heute. Wenn heute jemand zu jemand anderem sagen würde, wenn dich jemand zwingt, eine Meile zu gehen, dann gehe zwei. Ja, es versteht, was soll das, ja? Das versteht man nicht so recht, aber die Kultur war ganz anders. Wenn wir verstehen, dass die Römer die Herrschaft hatten über die Israeliten und die Römer, die hatten das Recht, jeden Juden, den sie irgendwo trafen, konnten sie sagen, hey, du, komm mal her, du musst mir eine Last tragen. Sie hatten das Recht, jeden Juden zu zwingen, eine Meile eine Last für sie zu tragen. Und Jesus sagt zu ihnen, zu den Juden, sagt er, wenn du gezwungen wirst, eine Meile mit ihnen zu gehen, dann geh nicht eine, geh zwei mit ihnen. Das ist der Unterschied, das ist Kultur. Dieses Hindernis müssen wir überbrücken, indem wir predigen. Und dann müssen wir noch ein historisches, einfach weil die Geschichte total anders war. Es gibt ein gutes Buch, ich habe nur den Namen niedergeschrieben, das ist auf Englisch, das ist von John Stott. Wer es wissen will, das heißt Between Two Worlds, also zwischen zwei Welten. Wer wirklich mehr darüber studieren will, das ist ein unheimlich gutes Buch, einfach gerade weil er diesen Aspekt extrem hervorhebt. Was wollen die Zuhörer heute von euch wissen, wenn ihr Gottes Wort predigt? Alle wollen wissen, was bedeutet das für mich? Ist nicht so? Jeder will wissen, wie soll ich Gottes Wort anwenden? Aber die wenigsten wollen wissen, was hat der Text damals bedeutet? Und wenn ihr euch vorbereitet, dann ist die erste Aufgabe wirklich, okay, was hat Paulus den Ephesern gesagt, als er diesen Brief geschrieben hat? Was hat der Text damals bedeutet? Und dann hinzugehen und zu sagen, okay, wie können wir diese Prinzipien ableiten auf heute? Und diese Schwierigkeit, die müssen wir, die wir uns vorbereiten und die, die predigen, diese Schwierigkeit müssen wir überbrücken. Das hilft nichts, dass der Zuhörer die überbrückt. Und wir stehen zwischen diesen zwei Welten. Einmal, was hat der Text damals bedeutet? Und der andere, was bedeutet er heute? Was muss die Gemeinde Gottes wissen? Ja, das sind einige Aspekte, die jetzt in der Beobachtung, in diesem ersten Schritt, wichtig sind. Und das erste ganz, ganz Wichtige ist Bibeltext lesen, lesen, lesen. Benedikt hat es gestern Abend wirklich sehr, sehr deutlich gesagt, wie wichtig es ist, dass wir konstant die Bibel lesen müssen, dass wir konstanten Einblick haben. Und wir müssen wirklich gesättigt sein. Ihr kennt einen Schwamm, ihr könnt euch einen Schwamm vorstellen, den man in Wasser taucht und wieder herausnimmt. Der ist triefend nass. Es tropft. Wenn man den drückt, kommt nur Wasser heraus. Und genauso müsst ihr sein, genauso muss ich sein. Wenn wir uns vorbereiten, wir müssen gesättigt sein mit dem Wort Gottes. Deswegen bringt es nichts, Samstagabend ab 16 Uhr sich vorzubereiten für die Predigt am Sonntagmorgen. Wir müssen, ein Lehrer von uns hat es so formuliert, wir müssen schwanger gehen mit dem Text. Ja? Eine Frau, die ein Kind kriegt, die kriegt es nicht hoppla hopp, sondern man hat 9 Monate Zeit in der Regel, um sich darauf vorzubereiten. Man geht schwanger. Und wir müssen schwanger gehen mit dem Bibeltext. Wir müssen lesen, lesen, lesen. Wir müssen den Text konstant im Hinterkopf haben, konstant lesen. Okay, wie macht man das? 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Man kann hier feststellen, okay, welches ist meine bevorzugte Übersetzung, und dann gibst du einfach nur Apostelgeschichte 10 zum Beispiel ein. Wenn die Internetverbindung schnell ist, genau, kommst du eigentlich auch schnell dahin. Und es ist wirklich einfach, den Text zu markieren, ja, den Text, seht ihr alle gut? Ja, sieht man eigentlich ganz gut. Ich weiß gar nicht, wieso das abgeschnitten ist oben.
4: Ich muss wieder ein Bild
0: machen. Egal. Das ist schon doof.
3: Ist es vielleicht, weil es Mac ist? Oder?
0: Bitte?
3: G1024768.
0: Ja, aber ich habe 1000, das ist 1024. Eigentlich muss man hier nochmal. Komisch. Naja, egal. Tut mir leid, ich weiß nicht wieso. Egal. Man kann ganz einfach den Text kopieren. Und das mache ich wirklich, und ich würde euch empfehlen, das auch zu machen. Einfach irgendein einfaches Bibelprogramm nutzen, den Text kopieren und in eine Textverarbeitung, das, was es auch immer gibt, einzufügen, Copy und Paste einzufügen, und da hat man den, man kann den verarbeiten. Und so technikversiert ich auch bin, ja, also ich liebe gute Technik und so, aber ich druck mir immer noch liebend gern, es gibt nichts Besseres, wie sich den Bibeltext auszudrucken mit genügend Rand rechts und links und einfach den Text zu lesen, sich Notizen zu machen, in Text rein zu malen, zu arbeiten und so den Text wirklich zu bearbeiten. Also es, auch wenn man noch so viele Tools gibt, die wirklich sinnvoll sind, daran kommt immer noch, kommt noch nichts ran, ja. Kann ich euch nur empfehlen. Das nächste, was ich euch vorstellen, genau, hier kann man auch, was auch ziemlich gut ist, man kann Übersetzungen vergleichen. Ja, es gibt jetzt nicht so viele, ja, aber es gibt zumindest ein paar. Und dann kann man einfach sehen, okay, wie gehen die Übersetzungen unterschiedlich an den Text ran. Das ist ganz hilfreich. Warum ist es hilfreich? Ich habe bis vor kurzem, habe ich selten bei der Vorbereitung mehrere Übersetzungen gebraucht, muss ich zu meiner eigenen Schande gestehen. In der Regel habe ich, ja, ich mag die Schlachter, meistens benutze ich die, aber andere sind genauso gut. Und ich habe nur die benutzt. Und je nachdem, welchen Urtext man hat, letztens kam ich in Apostelgeschichte 10 und in Markus 9 kam ich so oft an, also wirklich in der letzten Zeit hat sich so gehäuft an Textvarianten heran, dass ich gedacht habe, boah, das gibt's gar nicht. Und zwar Markus 9, ihr kennt also, vielleicht kennt ihr den Unterschied Textus Receptus oder Nestle Aland. Ich will nicht auf die Diskussion eingehen, aber zum Beispiel in Markus 9, wo es davon heißt, wenn deine Hand dich zur Sünde verleitet, dann hau sie ab. Es ist besser, dass du als Krüppel eingehst, wie dass du mit der Hand in Gehenna, in die Hölle eingehst, wo das Feuer nie erlischt. Und dann gibt es in dem Textus Receptus, kommt danach noch ein anderer Vers. Vielleicht sollten wir ihn am besten aufschlagen. Genau hier, Vers 43 ist es. Und wenn deine Hand, ich lese es von hier, und wenn deine Hand für dich ein Anstoß zur Sünde ist, du hau sie ab, es ist besser für dich, dass du als Krüppel in das Leben eingehst, als dass du beide Hände hast und in die Hölle fährst, in das unauslöschliche Feuer. Und jetzt kommt ein Vers, den finden wir hier, hier und hier nicht. Da steht, wo ihr Wurm nicht stirbt und das Feuer nicht erlischt. Und dieser Vers, der kommt nicht nur nach der Hand, sondern er kommt nach dem Fuß und er kommt nach dem Auge. Und wenn wir uns jetzt angucken, okay, wenn wir ein bisschen weitergehen, dann steht nach dem Auge, steht auch dieser Vers, wo ihr Wurm nicht stirbt. Und dieser Vers, den finden wir plötzlich in allen vier wieder. Das heißt, okay, ich muss aufpassen, ja. Ich muss gucken, was lesen meine Zuhörer. Ich meine, wenn die Leute in den Gottesdienst kommen, sicherlich haben nicht alle die Schlachter 2000 oder die Elberfelder, wo die Variante nicht vorkommt. Und es ist wichtig, einfach das zumindest zu erwähnen, darauf einzugehen. Man muss jetzt nicht in diesem Zusammenhang eine lange Diskussion über diese Sachen halten, vor allem, wenn man nicht firm darin ist. Ja, und auch, es gibt auf dem Internet wirklich allen möglichen Schrott, den man finden kann. Wikipedia ist auch nicht immer der Weisheit endgültiger Schluss, obwohl die manchmal auch gut ist, aber es gibt wirklich viel Schrott, auf den man sich nicht immer verlassen darf. Ich gehe jetzt nicht darauf ein, aber einfach nur, es ist wichtig, Varianten, also viele Übersetzungen einfach zu lesen. Im besten Fall ist es natürlich, wenn man einen griechischen Text noch vor sich hat. Ich werde euch zeigen, wie ihr den auch nutzen könnt, auch wenn ihr nicht griechisch könnt. Es gibt auch ein paar hilfreiche Funktionen. Genau, das ist Bible Server. Einfach, man kann Text gut kopieren, man kann Notizen ein paar hineinschreiben. Ja. Und das nächste, hat jemand Fragen jetzt speziell dazu? Nicht gut. Das nächste, was ich euch zeigen will, ist, das heißt The Word. Ich habe es jetzt leider nicht extra nochmal installiert, weil ich habe einen Mac und es läuft nativ auf Windows, aber das ist ein richtig gutes Programm. Einfach nur es kostenlos, um einen Text zu sehen, ein paar kostenlose Wörterbücher. Es gibt selbst Strong, das heißt, dass man ein bisschen in den griechischen Text hineingucken kann. Es ist sehr übersichtlich, manchmal ein bisschen manchmal sind ein bisschen zu viele Sachen, aber es ist kostenlos. Man kann sich viele Übersetzungen, viele Kommentare, die kostenlos sind, herunterladen und einbinden. Und es ist echt zu empfehlen, kann man nur empfehlen. Das übergehe ich jetzt. So sieht es aus zum Beispiel, wenn man verschiedene Varianten vor sich hat, mit dem Hebräischen zusammen und so weiter. Die Webseite steht auch drauf auf eurem Zettel, ist theword, glaube ich, .org oder so. Ja, okay, danke. Dann das nächste ist eSort, auch ein sehr, sehr gutes Programm, läuft leider auch nur auf Windows. Der Vorteil von dem ist, und ich liebe dieses ja, es ist schwierig, ein Programm dem anderen zu bevorzugen, aber ich mag dieses Programm vor allem deswegen, weil es extrem gut übersichtlich ist. Der Nachteil ist, es sind viele englische Varianten, also es ist viel Englisches dabei, wenig Deutsch, aber es gibt auch ein paar gute deutsche Übersetzungen. In diesem Teil sind nur Übersetzungen, in diesem Teil sind nur alles, was mit Wörterbüchern zusammenhängt. Also da kann man zum Beispiel gucken, okay, gibt man einfach Stiftshütte, also nicht auf Deutsch, sondern auf Englisch ein. Und dann sieht man, okay, was gibt es alles zur Stiftshütte oder so. Und auf dieser Seite sind die Kommentare, wo man selber auch Notizen hineinschreiben kann. Das ist wirklich empfehlenswert, ist kostenlos, kann man sich, es gibt auch ein paar Sachen, die man zusätzlich kaufen kann. Ich glaube, die Schlachter, die kann man, ich bin jetzt überfragt, aber bei The Word kann man sich auch zum Beispiel die Schlachter 2000 kaufen. Nachträglich, genau, sehr gut. Also die laufen auf Windows nativ, man kann die, wer Mac hat, wer hat Mac von euch? Oh, okay, nur einer. Ah. Ja, ich bin auch, gehöre auch zu denen. Aber wer Mac hat, man kann selbst The Word und eSword auf Mac laufen lassen, aber das ist ein bisschen komplizierter. Also es gibt eine Möglichkeit, es laufen zu lassen, aber es ist nicht ganz einfach. Ja, das ist eSword. 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Und dann noch Strong. Wer von euch kennt Strong oder weiß, was Strong ist? Ein paar. Das ist gut. Den anderen erkläre ich das. Strong war ein guter Mann, irgendwann, ich weiß nicht genau, wann der gelebt hat. Und der ist hergegangen und hat das griechische Testament, also den griechischen Wortschatz, hat er Nummern zugewiesen. Und zwar, viele können nicht Griechisch oder können schlecht Griechisch lesen. Und er hat gesagt, okay, ich gebe alphabetisch sortiert von Alpha bis Omega, gebe ich jedem Wort eine Nummer. Ich weiß jetzt auswendig, weiß ich zum Beispiel, dass Agape die Nummer 26 hat. Das, also A und Gamma, Agape hat die Nummer 26, also ist an 26. Stelle. Und in der gesamten englischen, also in der Regel wirklich in allen englischen Tools, die es so gibt, wird Strong benutzt. Und das ist sehr, sehr gut, weil zum Beispiel hier fährt man einfach mit der Maus über dieses Wort, da steht dann da, zum Beispiel hier über dem hier steht dann G für Griechisch und 4309, also es kommt an 4309 der Stelle vor. Dann steht das griechische Wort, wie es ausgesprochen wird und eine kurze Erklärung, wie es in der Regel benutzt wird. Und so kann man sehr gut an griechischen Text herangehen, auch wenn man nicht Griechisch kann. Aber ich möchte euch wirklich warnen, ein bisschen davor, Es kann auch gefährlich sein, weil letzten Endes bestimmt nicht die Wortbedeutung ein Wort, sondern der Kontext bestimmt ein Wort. Also in dem Kontext, in dem ein Wort geredet wird, bestimmt ein Wort. Zum Beispiel, nur ein Beispiel, das ist teuer. Ja? Das hat, zum Beispiel, was weiß ich, das Buch ist teuer. Das bedeutet, es kostet viel. Ja? Aber wenn ich sage, etwas kommt mich teuer zu stehen, dann, ja, der Kontext, es bedeutet nicht, dass es mich viel Geld kostet. Es kann sein, es kostet mich viel Geld oder es kostet mich etwas anderes viel, aber es ist einfach, je nachdem, in welchem Kontext ein Wort benutzt wird, der Kontext bestimmt in der Regel die Bedeutung. Und das ist auch im Griechischen ganz, ganz wichtig. Deswegen ein bisschen vorsichtig sein, aber es ist sehr, sehr hilfreich. 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Und für diejenigen, die zum Beispiel in der Arbeit Internetzugang haben und den auch privat nutzen dürfen oder in der Pause, ja, ich will euch nicht dazu animieren, wenn ihr irgendwo Internet habt, den Arbeitgeber zu hintergehen, indem ihr kostbare Zeit stehlt. Aber wenn ihr es zum Beispiel privat nutzt, ist eine optimale Gelegenheit, wirklich das Gehirn, unser Denken mit dem Wort zu sättigen, triefend zu werden mit dem Wort Gottes, gerade im Prozess der Vorbereitung. Immer wieder zu lesen, Beobachtungen zu notieren. Und das Gute dabei ist, man kann zum Beispiel, ist natürlich Englisch, man kann aber sehr einfach Sachen markieren hier. Einfach nur rechte Maustaste linke Maustaste. Doppelklick und dann kann man sagen, okay, ich will das hier markieren. Dann kann man noch sehr gut Notizen hinzuschreiben. Zum Beispiel habe ich jetzt bei, ich glaube, Kolosser 1, hatte ich jetzt neulich ein paar Notizen hinzugefügt. Das sind hier, in dem Bereich sind zum Beispiel meine Notizen. Und da habe ich einfach zu Kolosser 1, Vers 27 und 28, der ist ein bisschen weiter unten, habe ich hier eine Predigtgliederung, also nur die Predigtgliederung zum Beispiel reingeschrieben, hier als Notizen. Kann man ganz einfach editieren, reinschreiben. Es lohnt sich wirklich, weil man studiert quasi vielleicht irgendwo unterwegs oder ist bei der Arbeit, hat 2 Stunden Wartezeit oder Pause oder was auch immer. Kann da ein bisschen arbeiten, dann geht man nach Hause, bereitet sich abends wieder vor und kann die Sachen nutzen, die man quasi online eingegeben hat.
4: Man muss sich aber anmelden, nicht wahr?
0: Ja, man muss sich anmelden, genau. 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Und selbst für die, die jetzt nicht unbedingt Englisch können oder so, es ist sehr hilfreich, einfach Karten zu benutzen, also wenn ihr predigt oder wenn ihr in der Jungschar irgendetwas lehrt oder im Hauskreis. Karten sind unheimlich wichtig, einfach um sich vorzustellen, wo das überall war. In einem der guten Homiletikbücher, die ich gelesen habe, da steht als Anforderung drin für diejenigen, die predigen wollen, dass sie zumindest eine Karte von Israel aus dem FF zeichnen können sollten oder müssten. Wer von euch kann es? Ich will es nicht wissen, aber es ist unheimlich wichtig, sich auf der Karte zu orientieren, Karten zu haben, die auszudrucken und die kann man einfach, ich kann jetzt diese Karte einfach hier rüberziehen in mein Textverarbeitungsprogramm und siehe da, ich habe eine gute Karte. Weil meistens kommt man dahin, okay, wo kriege ich gutes Kartenmaterial her? Ich scanne was ein oder das ist so kompliziert. 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Wer in Jerusalem war, der kennt sich aus, ja, da oben ist der Tempelberg. Wie war es in der Zeit Salomos? Ja, hier ist in der Zeit Salomos. Also sieht man schon, ja, von hier, wo die Stadt Davids war, hat sich jetzt ausgeweitet und hier ist der Tempel. Und wenn man jetzt nochmal weitergeht, wie war es zur Zeit Jesu? So sah Jerusalem in der Zeit Jesu aus. Ja, also hier sieht man immer noch den Tempelberg, das war die Stadt Davids, ja, dieser kleine Hügel. Und das ist alles noch dazugekommen. Also man hat wirklich, auch wenn man nicht in Israel gewesen ist, man hat einen guten Überblick über so Sachen. 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Okay, so viel dazu. Jetzt kommen wir zu ein bisschen komplizierteren Sachen. Das sind so einfache Sachen. Wie ist es jetzt zum Beispiel mit Grammatik? Wenn wir studieren, müssen wir uns Grammatik auch ein bisschen ansehen. Und was hilft uns dabei? Ich zeige euch jetzt ein paar Tricks so in Logos. Nutzt jemand Logos oder kennt jemand Logos? Ruben, okay. Gary, habt ihr es auch oder?
5: Ihr habt
0: nur gehört davon, okay. Also für diejenigen, die Englisch können, ich würde es euch wirklich empfehlen. Das ist ein unheimlich gutes, super gutes Programm und es erspart einem nicht 20 Stunden Vorbereitung für die Predigt, aber es erspart mindestens 20% Zeit an der Exegese, ja, an dieser Pyramide, die hochgeht, wo es darum geht, um den Textbegriff, was bedeutet der Text, was heißt der Text, an dieser Pyramide, die hochgeht. Wo es darum geht, um den Textbegriff, was bedeutet der Text, was heißt der Text.

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1: Das ist
0: kaum.
1: wirklich gut, ja.
0: Ja, und man muss nicht, ach ja, man kann sich gar nicht alles kaufen, dafür müsste man Millionär sein. Aber man predigt ja auch nicht gerade, wenn ihr durch Epheser durchpredigt, dann tut ihr das nicht, tut ihr nicht 10 Bücher pro Jahr durchpredigen, sondern man predigt in der Regel Epheser durch. Das dauert 6 Monate, ein Jahr, wie lange auch immer. Und dann holt man sich zwei, drei Kommentare bei Logos, holt sich die runter und die hat man dann. Muss nicht immer das ganze Paket kaufen. Ich will euch jetzt etwas zeigen, warum Grammatik so wichtig ist. Okay. Ihr kennt alle Matthäus 28, den Missionsbefehl von Jesus, wo es heißt, okay, geht hin, mache zu Jüngern. Wenn ihr den predigen würdet, was wären die Hauptpunkte oder wie wäre eure Gliederung zum Beispiel, die Predigtgliederung?
2: Ja, ich hätte vielleicht so ganz einfach den Jungen gesagt, wir haben 3 Schritte, Leute zu Jüngern zu machen,
0: Ja.
2: danach sie taufen, zu taufen
0: Ja.
2: und sie dann einfach zu
0: Ja,
2: unterweisen. Diese 3 Dinge
0: okay.
2: ist der Auftrag zu machen.
0: Gut, ja. Ich will euch zeigen, warum Griechisch hilfreich sein kann. Das ist ein Programm, das heißt Lexham. Es kostet ein paar Dollar, aber das ist wirklich hilfreich. Und zwar geht es vom griechischen Text aus. Und man kann sich einstellen und kann sagen, okay, zeig mir die Befehle in Rot an. So wie hier. Und dann sehe ich auf den ersten Blick, oh, das ist ein Befehl. Das ist ein Befehl Jesu. Und hier oben, das ist ein bisschen schwer zu erkennen, aber hier oben ist der der griechische Text und unten drunter, zweite Zeile, ist der englische Text, das heißt, nennt man auch interlinear. Und wenn man sich den Text anguckt und man überlegt sich, okay, wie predige ich den Text, was sind die Schwerpunkte, was will Jesus sagen und so weiter, dann fällt einem auf, dass Jesus hier und hier einen Befehl gibt. Und der Befehl lautet, machet Jünger. Das ist der Befehl. Hier, machet Jünger. Was ist Vers 18, genau. Und Vers 20, der letzte, ist auch ein Befehl. Und siehe, ich bin bei euch. Das ist im Deutschen unvorstellbar. Siehe, wie kann man das als Befehl machen? Ja, aber Jesus befiehlt seinen Jüngern und sagt, seid euch bewusst, ich bin bei euch alle Tage bis an der Weltende. Und dann, okay, wir haben festgestellt, es ist ein Befehl, machet Jünger. Aber jetzt stellt sich die Frage, okay, wie mache ich Jünger? Und dann sieht man im Griechischen, also das nennt man auch Partizipien. Wer weiß, wie übersetzt man Partizipien? Das ist im Deutschen extrem schwierig, die zu übersetzen. Aber in der Regel übersetzt man die gehend zum Beispiel. Gehend zum Beispiel, okay? Also es ist nicht gehen, sondern gehend, in dem. Das ist mehr beschreiben. Partizipien beschreiben das Wort. Und der Befehl lautet, machet Jünger. Gehend, also indem ihr hingeht, taufend, indem ihr sie tauft und lehrend, hier die Didaskalon, indem ihr sie lehrt, alles zu behalten. Und das Interessante ist, wenn man das sieht, ja, deswegen sind so Sachen hilfreich, es springt einen direkt an, man sieht die Gliederung des Textes. Befehl lautet, mache Jünger. Der Befehl lautet nicht zu gehen. Im Deutschen ist es ein bisschen ja, schwierig, das zu übersetzen, aber im Deutschen ist der Befehl, gehet hin. Aber der Befehl lautet, Jünger zu machen, nicht zu gehen. Und gehend ist nur beschreibend. Natürlich müssen wir hingehen. Taufend, natürlich müssen wir sie taufen. Schließt Bekehrung mit ein. Und das Wichtigste ist, das vergessen nämlich die meisten in ihren Gemeinden, lehrend, indem ihr sie lehren haltet, was ich euch befohlen habe. Ist nicht so, meistens machen wir einen Cut hier nach Taufe. Und wenn wir hingegangen sind, wenn sie sich bekehrt haben und getauft sind, dann wunderbar, alles bestens, sie sind in der Gemeinde und fertig. Nein, Jünger zu machen bedeutet mehr. Jünger zu machen geht bis dahin, dass man sie lehrt zu halten, was Jesus geboten hat. Das ist ein Beispiel. Ein anderes Beispiel ist, das wollte ich auch zeigen aus Markus Kapitel 9. Und zwar wird dieses Wort,

0: Da, wo es um die Sünde geht, also wir hatten den Text gerade eben gelesen, wer seinem Bruder ein Anstoß zur Sünde ist. Und dann wird hier dieses Wort benutzt, der wird in die Hölle geworfen. Das griechische Wort, vielleicht kennt es einige, das heißt Gehenna. Und es erinnert an ein Tal in Jerusalem, an das Tal Hinnom. Und dieses Tal, und wenn man ein bisschen studiert und hineinsieht, dann versteht man, okay, dieses Tal Hinnom, das war das Tal, wo man den ganzen Müll, wo ganz Jerusalem, alle Leute ihren Müll abgeladen haben. In diesem Tal Hinnom haben sie zur Zeit der Könige Kinder geopfert, Kinder dem Moloch geopfert. Das war ein Tempel, und Josia hat dieses ganze Tal verunehrt. Er hat es verunehrt. Wir wissen nicht genau, was er gemacht hat. Auf jeden Fall wurde da kein Götzendienst mehr gefeiert, nachdem er diese Höhen zerstört hatte. Und es war eine Müllhalde letzten Endes. Und man hat Feuer dran gelegt, und es hat konstant ein bisschen Feuer gebrannt auf dieser Müllhalde. Es hatte immer was zu fressen. Würmer waren konstant da. Und Jesus gebraucht dieses Wort, um zu sagen, wie die Hölle aussieht. Das ist Gehenna, von dem er spricht, wo ihr Wurm nicht stirbt und das Feuer nie erlischt. Und dann ist natürlich interessant zu sehen, okay, wo kommt dieses Wort noch vor in der Bibel? Und im Neuen Testament, im Deutschen, übersetzen manche das anders, nicht Hölle oder Hades, wie auch immer. Und da ist hilfreich zu sehen, da kann man zum Beispiel mit Logos ganz einfach gucken, okay, da geht man und sagt, okay, ich will Gehenna, dieses Wort, will ich jetzt gucken, wo kommt es in meiner Übersetzung überall vor? Und dann kommt hier eine Auflistung, wo das griechische Wort Gehenna an allen Stellen vorkommt. Und siehe da, es wird in der ESV, wird das überall mit Hell, Hölle, übersetzt. Ja, und man merkt ganz schnell, zum Beispiel, wenn man den Begriff Agape eingibt oder so, da merkt man ganz schnell, ja, manchmal, es wird nicht immer mit Liebe übersetzt, sondern es gibt verschiedene Worte, die dazu benutzt werden. Genau, eins der Dinge, die noch interessant sind, zum Beispiel, ich bereite mich gerade ganz viel mit Hebräer 6 vor, weil es meine Abschlussarbeit ist. Also ich studiere auch noch am Master beim EBTC. Meine Abschlussarbeit, die ist über Hebräer 6, wird die sein. Und das Interessante ist, ich will jetzt nicht auf die Diskussion eingehen. Ja, ihr kennt sicherlich diese Kontroversen, die einmal erleuchtet worden sind, geschmeckt haben und so weiter. Aber wenn wir jetzt in den Text hineingehen und wirklich versuchen zu verstehen, was sagt der Text, dann ist es hilfreich, sich den Text anzugucken, was bedeutet der Text? Wie wird das Wort in seinem Ursprung verwendet? Und ich will euch zeigen, wie zum Beispiel diejenigen, die erleuchtet worden sind, das kommt von Fortizo, von erleuchten, wie das gebraucht wird. Etwas, was ganz wichtig ist im Hebräerbrief, ist zum Beispiel, dass der Hebräer, der Schreiber des Hebräerbriefes, der hat nicht die hebräische Übersetzung benutzt, sondern er hat die Septuaginta benutzt. Wissen alle, was die Septuaginta ist? Septuaginta ist die griechische Übersetzung des Alten Testaments. Und zur Zeit Jesu hat das ganze Römische Reich hat in der Regel Griechisch gesprochen, oder es war einfach die Landessprache. Und die Septuaginta und der Schreiber des Hebräerbriefs hat an allen Stellen fast ausschließlich die Septuaginta benutzt. Und nun ist es zu wissen, okay, wie ist der Verlauf der Sprache? Was meint eigentlich, was versteht die Septuaginta unter erleuchtet werden? Und das kann man ganz einfach, also mit Logos, und ich will euch nur zeigen, was man machen kann damit, okay? Mit Logos kann man das wirklich super einfach machen. Da sucht man sich das griechische Wort Fortizo und sagt dem Programm, okay, such in der Septuaginta, in der griechischen Übersetzung, nach dem Wort Septuaginta. Und siehe da, hier kommt eine ganze Liste, wo das griechische Wort Septuaginta, das griechische Wort von Erleuchtung, Fortizo, wo das benutzt wird. Und nun kann ich einfach mit der Maus über diesen Text gehen, und dann zeigt er mir, je nachdem, wie man es eingestellt hat, auf Deutsch oder... Es gibt wenig deutsche Übersetzungen, leider, auf Englisch, in Logos, und zeigt er mir an den Bibelvers. Und wenn ich die Verse durchgehe, dann stelle ich fest, dass dieses Wort Erleuchtung in der Septuaginta häufig dafür verwendet wird, dass jemand unterrichtet worden ist im Wort Gottes, dass jemand belehrt wurde und somit erleuchtet wurde. Und es wirft ein ganz anderes Licht auf die Stelle, wenn man wirklich so vor sich geht. man versteht ein bisschen besser. Es ist nicht, ich will nicht sagen, man versteht dadurch alles, sondern es hilft in dem Prozess des Verstehens. Was man noch nutzen kann, also zum Beispiel kann man Logos auch noch, hier gibt es sowas wie Biblical Places. Und letztens habe ich bei uns in der Gemeinde über Apostelgeschichte 10 gepredigt, über diese Stelle, wo Petrus nach Caesarea kommt und dort dem Hauptmann in Caesarea das Evangelium verkündigt. Also diese Stelle, wo das erste Mal das Evangelium so richtig bewusst zu Heiden, zu Cornelius gepredigt wird. Und da ist es hilfreich, sich anzugucken, okay, was war Caesarea? Und geht man Logos zum Beispiel einfach auf Biblical Places, sagt, okay, Caesarea, gibt man Caesarea ein, dann stellt man fest, es gibt zwei Caesarea, einmal Caesarea Philippi, das ist ganz oben im Norden, und Caesarea am Meer, wird auch so genannt. Und das war das Caesarea, in das Petrus hineingegangen ist. Es wurde von Herodes aufgebaut, wurde quasi eine Stadt, es war quasi wie eine Stadt in der Wüste, hatte kaum Wasser, der hat kilometerlange Schlangen, hat der kilometerlange Aquädukte, er hat vom Berg Karmel, hat er über Aquädukt das Wasser in die Stadt gebracht, hat extrem viele Soldaten da stationiert, um nicht nur den Hafen zu bewachen, sondern auch das Wasser und so weiter. Das ist eine unglaubliche Stadt, und da muss man sich erstmal vor Augen führen, man muss lesen, man muss feststellen, okay, was war Caesarea für eine Stadt, warum war ein Hauptmann in der Stadt? Caesarea war die Stadt, die Metropole von Rom. Also es war die Vertretung von Rom in Juda. Es war nicht Jerusalem, sondern es war Caesarea. In Caesarea wohnte auch Pilatus, in der Regel. Er war nur bei größeren Anlässen war er in Jerusalem, wie zum Beispiel zum Passafest. Warum war der Hauptmann da? Weil da Rom quasi niedergelassen war. Und so weiter. Und diese Sachen stellt man fest, wenn man wirklich in den Text hineingeht. Und das möchte ich euch beibringen. Das ist Exegese. Das ist, okay, zu versuchen zu verstehen, was wollte der Schreiber, nicht was wollte der Schreiber denen sagen, sondern er hat sie ihnen gesagt, sondern was meinte der Schreiber, indem er das ihnen sagte.
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3: Liebe Hörerinnen und Hörer, 8. Ich begrüße Sie zu einem nicht alltäglichen Vortrag. Bei dem Redner Professor Gitt kommen zwei Dinge zusammen, die es in dieser Kombination nur selten gibt. Er ist Wissenschaftler, er leitete 30 Jahre lang den Fachbereich Informationstechnologie einer Forschungsanstalt. Außerdem glaubt er der Bibel in all ihren Aussagen. Zum Hören des folgenden Beitrags mit dem Titel »Der Mensch, Produkt des Zufalls oder geniale Konstruktion« wünschen wir Ihnen Gottes reichen Segen.
4: Ja, meine Damen und Herren, ich danke Ihnen für das herzliche Willkommen hier in München. Ich bin sehr gerne hier. Ich war zwischendurch immer wieder mal hier in München. Aber an dieser Stelle, wo wir jetzt sind, hier im Modehaus Mühlhäuser, das ist fast auf den Tag 12 Jahre her. Damals hatten wir eine solche Vortragsreihe hier gehabt und daraufhin ist dieses Taschenbuch entstanden. Fragen, die immer wieder gestellt werden. Das ist die Ursache, warum es dieses Buch gibt. Und im Vorwort dieses Buches steht Folgendes geschrieben, ich lese einmal die ersten Zeilen vor. Die Idee zu diesem Buch entstand während einer evangelistischen Vortragsreihe, die der Verfasser in origineller Umgebung im Münchner Modehaus Mühlhäuser gehalten hat. Der Modemacher Haro Mühlhäuser stellte die erste Etage seines Geschäftshauses jeweils am Abend für eine einwöchige Veranstaltungsreihe zur Verfügung. Das bedeutete, jeden Abend Kleider abhängen, Ständer wegräumen, 250 Stühle aufstellen, Vortrag halten, dann Stühle wieder zusammenstellen, Kleiderständer wieder aufstellen, damit das Personal am anderen Morgen die Kleider wieder aufhängen konnte und so weiter. Das war vor 12 Jahren hier in dieser Etage gewesen. Ich freue mich, dass wir nach 12 Jahren wieder einmal hier sein können im Modehaus Mühlhäuser und dass Familie Mühlhäuser uns diesen Platz heute wieder zur Verfügung stellt an so origineller Umgebung, um hier mal über ein ganz anderes Thema zu sprechen, als das, was sonst am ganzen Tag hier verhandelt wird in diesen Räumen. Dieses Buch hat eine Geschichte inzwischen hinter sich, das ist 1989 dann herausgekommen. Inzwischen wird die 16. Auflage gedruckt, jede Auflage mit 30.000, dazu übersetzt in 15 oder 16 Sprachen, je nachdem wie der Fertigstellungsgrad ist. Wir haben das Buch inzwischen in Kirgisisch, in Polnisch, in Russisch, in Spanisch, in Englisch, in Französisch, in allen möglichen europäischen Sprachen und anderen Sprachen und die Übersetzung geht weiter. Und das ist etwas, was hier an diesem Platz entstanden ist. Wir sind also in gewisser Weise an historischer Stätte. Gott tut etwas, er fängt etwas an und wir können nur staunen, was dann geschieht. Am Ende dieses Buches ist ein Brief vollständig abgedruckt worden, den ich vor einiger Zeit bekommen habe, von einem damaligen Teilnehmer, der hier auf dieser Etage den Herrn Jesus gefunden hat und zum lebendigen Glauben gekommen ist. Es war nicht der Einzige, aber er hat einen Brief geschrieben und ich fand das so persönlich in der Art, wie er es getan hat, dass es in diesem Buch auch enthalten ist. Also auch das hat eine Anbindung hier an dieses Modehaus. Übrigens noch ein paar Wörter zu den Büchern, die unten am Ausgang zu haben sind. Wir haben jetzt während dieser Vortragsreihe Spezialpreise gemacht. Die Bücher sind ohnehin billig für 3,80 Mark. Ein Buch mit 192 Seiten ist heutzutage kein Preis. Und doch heute und in den folgenden Tagen gibt es die Bücher für 2 Mark. Andere, die etwas dicker sind, dann für 3 Mark. Sie werden es unten sehen. Das Thema des heutigen Abends ist zu haben in einem Bildband, der 17,80 Mark kostet. Eigentlich 50 Mark kosten müsste wegen der Bilder und wegen des gesamten Aufwands. Aber durch hohe Auflagen und alle möglichen Sonderdinge ist es möglich, den Preis niedrig zu halten. Und heute sogar für 10 Mark. Decken Sie sich ein für Weihnachten, für Verwandte, für Bekannte und alle möglichen Dinge. Es ist eine gute Gelegenheit, wir haben das ganz bewusst so gemacht, an diesem speziellen Ort auch diesen Sonderpreis hier einmal so durchgeführt. Ja, kommen wir dann endlich zum Thema. Was ist der Mensch? Ist er ein Produkt des Zufalls oder ist der Mensch eine unvorstellbar geniale Konstruktion? Wir wollen darüber nachdenken und dann selbst nachher am Ende die Schlussfolgerung ziehen. Eine sehr wichtige Sache für uns. Wer ist der Mensch eigentlich? Darüber haben sehr viele Leute nachgedacht und sie sind zu sehr unterschiedlichen Aussagen gekommen. Ich möchte einige einmal hier zusammentragen, weil wir müssen uns ja selbst auch einordnen, wer wir sind. Das wollen wir ja wissen. Wer sind wir? Wo kommen wir her? Und die wichtigste Frage, wohin gehen wir einmal? Die soll auch heute Abend nicht zu kurz kommen. Der Dichter Friedrich Hebbel sagte einmal, und das ist eher negativ, was er zu Menschen sagte, er sagt, der Mensch ist nur passabel bis zum Nabel, dann folgt das Ungeheuer. Und der Philosoph Friedrich Nietzsche meinte, der Mensch ist kränker, unsicherer, wechselnder, unfestgestellter als irgendein Tier sonst. Also nur ein Tier, das war seine Auffassung. Auch zur Herkunft des Menschen haben sehr viele Leute Meinungen abgegeben und auch hier möchte ich einmal eine Meinung nur wiedergeben unter vielen. Der französische Nobelpreisträger Jacques Monod hat das so auf den Punkt gebracht. Er sagte, unsere Losnummer kam beim Glücksspiel heraus. Ist es da verwunderlich, dass wir unser Dasein als sonderbar empfinden? Wie jemand, der im Glücksspiel 1 Milliarde gewonnen hat. So meint er. Durch Zufall, durch Würfeln, am Ende stehen wir dann in dieser Kette des Würfelns und des Lotteriespiels. Das ist das, was uns die Menschen sagen. Aber wir wollen auch auf die Antwort hören, die Gott uns gibt. Auch Gott gibt uns die Antwort, wer wir sind. Und das lesen wir im Psalm 8 und da steht, was ist der Mensch, dass du seiner gedenkst und das Menschenkind, dass du dich seiner annimmst. Du hast ihn wenig niedriger gemacht, denn Gott und mit Ehre und Schmuck hast du ihn gekrönt. Wir sehen, Gott hat eine ganz andere Meinung von uns und das ist gut so, dass Gott uns für so wert erachtet und solche Sätze über uns ausspricht. Und sein größter Wunsch ist es, dass wir einmal eine ganze Ewigkeit mit ihm zusammenleben. Und wir können die Weichen dazu stellen. Das ist großartig. Und Gott sagt uns auch etwas zur Herkunft, woher wir kommen. Die Bibliotheken dieser Welt sind gefüllt mit Beiträgen, woher der Mensch wohl kommt, was es da alles gibt, was die Menschen da gesagt haben. Nehmen Sie die Bibel zur Hand. Dort steht es kurz und knapp und außerdem, es ist die Wahrheit. Das ist der große Vorteil. Und da sehen wir, dass Gott einen Plan hatte. Da heißt es, lasset uns Menschen machen, ein Bild, das uns gleich sei. Und dann kommt die Ausführung, da heißt es, und Gott schuf den Menschen zu seinem Bilde, zum Bilde Gottes schuf er ihn und schuf sie als Mann und Weib. Soweit zunächst mal die beiden generellen Meinungen zum Menschen. Und wir wollen heute ein Stück weit daran denken, mitdenken und dann zu eigenen Schlussfolgerungen kommen, indem wir uns den Menschen ein Stück weit einmal ansehen. Beginnen wir zunächst einmal mit dem Gehirn, um da ein paar Gedanken zu sagen. Das Gehirn ist das komplexeste Gebilde, was wir überhaupt kennen. Kein Computer unserer Zeit, kein Telefonnetz der Erde oder was alles wir uns an Komplexem vorstellen, ist nur annähernd so komplex wie unser Gehirn. So etwas Kostbares haben Sie alle heute mitgebracht. Also hier sind unvorstellbare Werte vertreten an diesem Abend, weil wir alle so etwas Großartiges bei uns haben, das mitgebracht haben. Wir haben in unserem Gehirn etwa 100 Milliarden Bauelemente, dieser Neuronen. Und diese Bauelemente sind nicht nur so kleine Bauelemente, es sind, wenn man es einmal genauer sich ansieht, eigene Computer, die mit Software betrieben werden, die verschaltet sind, verdrahtet sind. Das ist ein riesiges Computernetzwerk. Es sind also 100 Milliarden Computer miteinander verschaltet und verdrahtet. Und es gibt tausende von Querverbindungen von einem Rechner zum anderen. Tausende, nicht nur ein paar, die ausgehen von jedem einzelnen Rechnersystem. Und wenn man alle diese Querverbindungen einmal zusammennimmt, dann kommt eine Zahl raus, die fast heranreicht an die Zahl der Sterne. Unvorstellbar viele solcher Querverbindungen gibt es. Wenn wir uns einmal einen Eindruck verschaffen wollen von der Komplexität dieses Gehirns, dann können wir das mal so ausdrücken, wenn man von einem einzigen Bauelement einmal ausgeht und alle Kabel einmal aufschreiben würde, die ausgehen zu anderen Bauelementen oder zu anderen Rechnern, dann würden wir 40 Seiten bedruckten Papiers benötigen, um nur den Kabelplan darzustellen, von einem einzigen Bauelement. Nehmen wir das ganze Gehirn zusammen, dann würden dadurch herauskommen 5 Milliarden Bände, wobei jeder Band 400 Seiten hat. Eine der größten Bibliotheken auf dieser Welt, das ist die große Kongressbibliothek in Washington. Und nur um den Kabelplan des Gehirns darzustellen, würden wir eine Bibliothek benötigen, die noch 250 Mal größer ist als die große Kongressbibliothek in Washington. Dann hätten wir nur den Kabelplan dargestellt. Dann wissen wir noch absolut nichts, wie das Gehirn funktioniert. Dann können wir noch überhaupt nicht sagen, wie dort Informationen verarbeitet wird. Wie es kommt, dass wir Gedanken aufnehmen können, Schlussfolgerungen ziehen, Einsichten finden und kreativ damit umgehen können. Das können wir überhaupt nicht beurteilen. Das Gehirn ist jenes Gerät, um es mal so auszudrücken, auf dieser Welt, das, man kann sagen, fast vollständig unverstanden ist. Wir wissen wissenschaftlich überhaupt nicht, wie das funktioniert. Wenn wir das wüssten, würden wir unsere Computer danach bauen. Und ich komme ja aus dem Bereich der Computertechnik. Das würden wir sofort umsetzen. Das können wir nicht. Unsere Computer können nur Programme abarbeiten, Befehl nach Befehl, mehr geht nichts. Kein eigenes Denken, keine Schlussfolgerung, nichts, gar nichts. Unser Gehirn kann das. Und Sie werden das heute auch reichlich einsetzen, denn Sie werden auch heute zu Schlussfolgerungen angeregt werden. Das ist das Ziel. Wenn wir so ein kostbares Gerät mitgebracht haben, dann wollen wir das natürlich auch alle einsetzen. Wir leben im Zeitalter der Computertechnik und wir stellen fest, dass das Gehirn eine unvorstellbar hohe Rechengeschwindigkeit hat. In einer Sekunde werden nämlich 10 hoch 18 Rechenoperationen ausgeführt. 10 hoch 18, das ist 1 Milliarde mal 1 Milliarde. Unvorstellbar hoch. Die schnellsten Rechner, die wir heute haben, die schaffen etwa 10 Milliarden Rechenoperationen in einer Sekunde. Wir können also sagen, unser Gehirn arbeitet noch 100 Millionen Mal schneller als der schnellste Rechner, den es heute gibt. Dann haben wir mal einen Eindruck von der Leistungsfähigkeit unseres Gehirns. Jetzt stellen Sie sofort die Frage, was wird denn da so viel gerechnet? 2 mal 2 gleich 4, nicht? Schaffen wir sofort. Was wird denn so unglaublich viel gerechnet? Und das will ich Ihnen jetzt darstellen anhand der Sinnesorgane. Wir werden einmal einen kleinen Gang durch die Sinnesorgane heute Abend durchführen und dabei werden wir feststellen, dass dort von den Sinnesorganen ausgehend das, was dann dem Gehirn vermittelt wird, die Rechenaufgaben dann für unser Gehirn besorgt. Fangen wir einmal an mit dem Auge. Schon im Buch Prediger, in der Bibel, da steht, das Auge sieht sich nimmer satt. Unser Auge ist begierig, Informationen aufzunehmen. Mit Hilfe des Lichtsinnes lesen wir Zeitungen, Briefe, Zeitschriften, Bücher. Wir schauen uns die Farben der Blüten an, wir schauen uns die Menschen an, wir schauen uns die verschiedenen Städte an, wo wir hinkommen. Alles wird mit dem Auge wahrgenommen. 70% aller unserer Sinneszellen, die wir haben, befinden sich im Auge. Und wir können also sagen, das Auge ist wirklich eines der wichtigsten Sinnesorgane, die wir haben. Bemerkenswert ist auch, wenn wir die Bibel aufschlagen, dass zunächst einmal dafür Sorge getragen wird, dass erstmal das Licht geschaffen wird, also die Voraussetzung zum Sehen. Und darum heißt es dort am Anfang der Bibel, es werde Licht. Fünfmal steht dann hintereinander nach den einzelnen Schöpfungswerken: und Gott sah, dass es gut war. Wir merken, das Sehen spielt auch hier wieder bei Gott eine große Rolle. Und als Gott dann die Gesamtschöpfung beurteilt, da heißt es: und Gott sah an alles, was er gemacht hatte. Jetzt kommt wieder: und siehe, es war sehr gut. Das heißt, Gott betrachtet selbst die Schöpfung und fällt dann ein Urteil, nachdem er selbst mit seinen Augen das gesehen hat. Daran wird auch die Ebenbildlichkeit deutlich, dass wir nach seinem Bild geschaffen sind. Das Auge hat viele, viele technische Details. Ein Abend reicht nicht aus, um nur darauf einzugehen, so großartig ist das alles gemacht. Auf einem Quadratmillimeter unserer Netzhaut befinden sich 400.000 Sehzellen, die das Licht sammeln und die Informationen dann weiterleiten zum Auge. Der optische Nerv hat einen Durchmesser von 2 mm und dort wird in diesem Strang wird die Information weitergeleitet in einem Kabel, in dem sich über 1 Million Leitungen befinden. Feinstens säuberlich isoliert. Wir sind weit davon entfernt, mit unserer Computertechnik auch nur Vergleichbares herstellen zu können. Und das ist alles auf kleinstem Raum hier realisiert. Wir haben viele Fähigkeiten mit dem Auge. Eine besondere möchte ich hervorheben, das ist die Adaption. Wir können das hellste Licht, was wir wahrnehmen können, ist etwa das, wenn wir mittags an einem Gletscher uns befinden und die Sonne scheint da drauf. Das ist so ziemlich das hellste, was unser Auge noch verkraften kann. Und das dunkelste, was wir gerade noch sehen können, ist, wenn wir in einer mondlosen Nacht in den Himmel schauen und den allerschwächsten Stern, den wir gerade noch mit dem Auge wahrnehmen können. Und zwischen diesen beiden Helligkeiten liegt der Faktor von 1 zu einer Billion. Es gibt kein technisches Gerät, das in der Lage ist, einen so weiten Bereich zu überspannen. Bei dem Auge haben wir das. Wir können das machen. Wir haben die Möglichkeit des Farbsehens. Durch 3 Komponenten wird die Farbe markiert: Farbton, Helligkeit und Sättigung. Wenn man das alles berücksichtigt, dann kommen wir auf über 1 Million verschiedene Farbwertigkeiten, die wir unterscheiden können. Das ist unglaublich viel, was unser Auge dort im Einzelnen leistet. Wir haben 2 Augen und damit 2 Filmkameras und in getrennten Kabeln wird die Information zum Gehirn gesendet. Und da geschieht etwas ganz Großartiges in unserem Gehirn. Es kommen 2 Bilder zusammen und die werden verschmolzen zu einem einzigen. Ich habe mal einen Lichtbildervortrag gesehen und der Referent hatte sich große Mühe gemacht, indem er eine weite Landschaft fotografiert hatte und mit 2 Kameras fotografiert hatte. Und nun hatte er versucht, diese beiden Bilder so zu justieren, dass sie zusammenkamen. Dass also die Berge auf dem einen Bild ihre Fortsetzung fanden auf dem zweiten Dia. Und er hat also ständig an den beiden Projektoren versucht zu drehen, zu stellen, dass das irgendwie zusammenkommt. Es ist während des gesamten Vortrags nie gelungen, dass diese beiden Bilder zusammenkamen. Bei unserem Gehirn geht das spielend. Es sind Programme, die das so verarbeiten, die Bilder, dass sie verschmolzen werden zu einem einzigen Bild. Oder sieht irgendjemand von uns eine Trennlinie zwischen den beiden Bildern, die von den unterschiedlichen Augen erstellt werden? Es funktioniert wunderbar. Das sind geniale Programme, die das im Einzelnen alles ausführen. Wenn wir diese Welt uns ansehen, unser Leben und alles, was wir sehen, dann stellen wir fest, dass alles Wichtige, was es gibt, in der Bibel vorkommt. Alles. Es gibt keinen Bereich unseres Lebens, keine Sache, die wichtig ist und die da nicht in der Bibel vorkäme. Die Bibel ist das Universalbuch, wo alles vorkommt. Die Bibel hat die größte Reichweite in der Geschichte, nämlich vom ersten Tag der Weltgeschichte an bis zum Ende und reicht bis in die Ewigkeit. Und alles, was in unserem Leben überhaupt nur vorkommt, von der Geburt bis zum Tod, alle Dinge tauchen dort auf. Da das Auge, haben wir gesehen, sehr wichtig ist, können wir schon jetzt schließen, also wird das Auge in besonderer Weise auch in der Bibel abgehandelt sein. Wir werden viele Aussagen über das Auge finden. Und schauen wir uns einmal einige an. Im Psalm 94, Vers 9 heißt es: der das Auge gemacht hat, sollte der nicht sehen? Das Auge hat sich nicht evolutiv entwickelt, wie viele glauben, sondern das Auge hat einer gemacht, der selber auch sieht. Nach diesem Konzept ist das Auge konstruiert. Er ist der Urheber des Auges. In einem einzigen Satz ist das festgestellt und jetzt wissen wir es. Die Bibel zeigt uns auch, dass das Auge des Leibes Leuchte ist. Das Auge verrät, wer wir sind. An unserem Blick, wie wir sehen, wie wir schauen, kann man vieles ablesen. Ob wir freundlich sind, ob wir mürrisch sind, ob wir stolz sind, ob wir geldgierig sind, geizig sind. Alle diese Dinge sind am Auge ablesbar. Das Auge ist des Leibes Leuchte, so sagt es der Jesus in der Bergpredigt. Wenn dein Auge lauter ist, so wird dein ganzer Leib Licht sein. Wenn aber dein Auge böse ist, so wird dein ganzer Leib finster sein. Wenn nun das Licht, das in dir ist, Finsternis ist, wie groß wird dann die Finsternis sein? Mit den Augen können wir auch Hilfe erwarten von Gott. Im Psalm 121 lesen wir: ich hebe meine Augen auf zu den Bergen. Woher kommt mir Hilfe? Meine Hilfe kommt vom Herrn, der Himmel und Erde gemacht hat. wenn wir Hilfe brauchen, dann ist damit die Adresse genannt, wohin wir uns wenden können. Und ich glaube, jeder von uns hat Situationen, wo er Hilfe braucht, wo er Nöte kommt. Dann ist das die Adresse. Hier können wir uns hinwenden. Die Bibel zeigt uns sehr viele Dinge, die gut sind. Aber sie zeigt uns auch die Realität auch des Bösen. Auch wie das Böse in diese Welt gekommen ist, wo viele eine Frage haben. Und die Bibel sagt uns, das ist geschehen im Sündenfall. Im Sündenfall erlag der Mensch der Augenlust. In 1. Mose 3, Vers 6 lesen wir, und das Weib sah, heißt es, dass von dem Baum gut zu essen wäre und dass er eine Lust für die Augen wäre. So begann die Sünde, mit der Lust für die Augen. Das war der Anfang der Sünde. Das Auge wurde zum Einfallstor der Sünde und durch den Sündenfall ist eine ganze Menschheit kaputt gegangen. Nicht nur einer, sondern infiziert sind wir alle vom Sündenfall her und wir alle brauchen daher die Erlösung, dass wir zurückkommen zu diesem lebendigen Gott, der uns geschaffen hat, der uns gewollt hat. Das ist ein ganz wesentlicher Aspekt, den uns die Bibel mitteilt. Und diese Rettung wird auch wieder uns mit dem Auge deutlich gemacht. Simeon, ein frommer Mann in Israel, hatte die Verheißung bekommen, dass er nicht vorher sterben werde, es sei denn, dass er zuvor den Christus des Herrn gesehen habe. Das geschah und dann sagt er selber, meine Augen haben deinen Heiland gesehen. Und dann konnte er in Frieden gehen. Der Apostel Johannes drückt uns seine Kenntnis von Jesus auch aus als Augenzeuge, indem er sagt, wir sahen seine Herrlichkeit als des eingeborenen Sohnes vom Vater voller Gnade und Wahrheit. Es waren Augenzeugen da, die alles gesehen haben und die uns das aufgeschrieben haben. Unser Glaube hat ein grundlegendes, ein gutes Fundament. Und wir sind auch aufgerufen zum Denken. Es ist nicht so, wie manche das sagen, wer glauben will, der muss seinen Verstand an der Garderobe abgeben. Ganz im Gegenteil, wir müssen sehr scharf mitdenken. Wir sind von der Bibel her auch dazu aufgerufen. Ein anderer sehr wichtiger Punkt des Sehens ist der, dass dieser Jesus Christus, der als Retter in diese Welt gekommen ist, eines Tages wiederkommen wird. Es kann sein, wir wissen es nicht, er hat uns nicht Zeit und Stunde gesagt, es kann sein, dass wir es noch direkt erleben werden, bevor wir gestorben sind. Das wissen wir nicht. Kann sein, wir wissen es nicht. Er hat versprochen, er wird kommen. Und schauen wir uns einmal diesen Vers an, der uns das beschreibt, dieses Wiederkommen Jesu. Und das Ganze hat wieder zu tun mit den Augen. Da heißt es, siehe, er kommt mit den Wolken und es werden ihn sehen alle Augen und alle, die ihn durchbohrt haben und es werden wehklagen um seinetwillen alle Geschlechter der Erde. Dies ist eigentlich ein ganz merkwürdiger Vers. Zunächst einmal steht hier, es werden ihn sehen alle. Alle. Jeder Einzige, der heute Abend hier ist, wird den Herrn Jesus direkt sehen, mit den eigenen Augen. Ob wir inzwischen gestorben sind oder nicht, spielt gar keine Rolle. Wir werden auferstehen und dann werden wir mit den neuen Augen ihn sehen. Aber sehen werden wir ihn alle. Und zwar ganz unabhängig davon, ob wir an ihn geglaubt haben, ob wir eine Entscheidung für ihn getroffen haben in diesem Leben oder nicht. Und jetzt kommt ein Satz, der stimmt sehr traurig. Hier steht nämlich, und es werden wehklagen um seinetwillen alle Geschlechter der Erde. Das soll heißen, alle Generationen, die je gelebt haben auf dieser Erde, werden dann vor ihm versammelt sein. Und sie werden ihn alle sehen. Und sie werden wehklagen. Warum das? Warum wehklagen sie? Hier müsste doch eigentlich stehen, und sie werden sich freuen und sie werden jubeln. Jetzt ist dieser Herr da, der alles gemacht hat. Nein, hier steht, sie werden wehklagen, sie werden jammern. Und an anderer Stelle steht, sie werden den Hügeln zurufen, dass die Hügel über sie fallen sollen, dass wir das Angesicht dieses Herrn nicht sehen. Das steht dort. Und zwar aus allen Generationen, aus allen Völkern, allen Stämmen, überall, wo die Leute sich versammeln werden, sie werden wehklagen. Und es wird nur ein relativ kleiner Prozentsatz sein, der wird wirklich ausbrechen in Jubel. Und wir sagen, jetzt sehen wir den, an den wir immer geglaubt haben. Wir haben irgendwann in unserem Leben eine Entscheidung getroffen für diesen Herrn und jetzt ist er da, wie er es versprochen hat. Jetzt sehen wir ihn. Und er wird dann uns zurufen und sagen, kommt her, ererbe das Reich, das für euch bereitet ist von Anbeginn der Welt. Ein großartiger Satz. Wir haben gar nichts weiter getan. Wir haben in unserem Leben uns ausgerichtet auf ihn hin. Wir haben an ihn geglaubt, haben nach seinem Konzept gelebt. Und jetzt schenkt er uns eine ganze Ewigkeit. Und es gibt viele Menschen, die haben in diesem Leben gesagt, das interessiert uns eigentlich gar nicht. Wir haben ganz andere Ideen. Für uns ist etwas ganz anderes wichtig. Und jetzt werden sie merken, das ganze Leben ist falsch gelebt. Total daneben. Falsche Entscheidungen getroffen. Aber es ist nicht mehr korrigierbar. Das sehen wir auch. Sie werden wehklagen und möchten am liebsten vom Erdboden verschwinden. Aber es geht nicht. Wir sind als Ewigkeitsgeschöpfe angelegt und niemand kann sich aus dem Staube machen. Niemand. Und niemand kann sich für tot erklären. Es geht nicht. Wir sind Ewigkeitsgeschöpfe. Wir sind so angelegt von der Schöpfungsordnung Gottes, dass unsere Existenz niemals ausgelöscht werden wird. Wir bleiben ewig existent. Entweder in der Gegenwart Gottes oder ganz weit weg von ihm. Und wenn wir solche Abende veranstalten, dann, ich will es auf den Punkt bringen, was wir wollen möglichst viele Menschen gewinnen für diesen Jesus, damit dann, wenn er wiederkommt in Macht und Herrlichkeit und ihn alle sehen werden, dass sie dann zu denen gehören, die sich freuen können. Wir wollen also durch diese Veranstaltung möglichst viel Freude machen, dass möglichst viele zur Freude kommen. Und diese Zeit unseres Lebens ist uns von Gott dazu geschenkt, dass wir umbuchen können, dass wir umpolen können mit unserem Leben und dass wir sagen können, hier bin ich, Herr. Ich habe bisher so und so gelebt, aber jetzt will ich dir folgen, damit ich an jenem Tag bei dir bin. Und das werde ich sehen mit den Augen, mit den neuen Augen, die uns schenkt. Und die neuen Augen werden keine Brille mehr brauchen. Die sind weder weitsichtig noch fernsichtig, die sehen alles. Die haben die Qualität der Augen Gottes, würde ich mal sagen. Weil das alles neu wird. Ich hatte neulich einen Vortrag, kommt hinterher eine Frau auf mich zu, die war blind. Ihr Mann führte sie zu mir. Und dann hat sie mir einen Satz gesagt, den werde ich nie vergessen. Da hat sie gesagt, wissen Sie, was meine neuen Augen zuallererst sehen werden? Ich sage, sagen Sie es mir. Den Herrn Jesus. Ich sage, das stimmt. Sie werden neue Augen bekommen. Sie werden nie wieder blind werden. Und dann werden Sie zuallererst den Herrn Jesus sehen, an den sie geglaubt haben, auf den sie gehofft haben und ihr Leben gebucht haben. Das stimmt. Und diese Hoffnung, die wollen wir alle haben. Da wollen wir uns zu ermutigen, dass wir das sehen werden. Wir wollen hinaus auf das Ziel, am Ende werde ich noch ausführlicher darüber sprechen, das eigentliche Ziel unseres Lebens ist die Ewigkeit, der Himmel. Das ist der größere Teil. Denn dieses Leben ist kurz und knapp. Die Bibel sagt, dieses Leben ist wie ein Dampf, wie ein Schatten, das sind alles ganz schnell vergehende Dinge dieser Welt und so wird unser Leben verglichen. Aber die Ewigkeit, die ist unvorstellbar lang. Das kann man noch nicht mal mathematisch ausdrücken, wie lang und von welcher Art das sein wird. Und dort hat Gott etwas für uns präpariert, das wird auch wieder mit dem Auge zu tun haben. Da steht nämlich im 1. Korintherbrief, Kapitel 2, Vers 9, was kein Auge gesehen hat und kein Ohr gehört hat und in keines Menschen Herz gekommen ist, was Gott bereitet hat, denen, die ihn lieben. Kein Auge auf dieser Erde, kein Ohr auf dieser Erde hat je so etwas gesehen und so etwas gehört, was Gott dort für uns bereitet hat. Das ist das Ziel. Da wollen wir hin und da wollen wir möglichst viele Menschen mitnehmen. Das ist das Ziel. Möglichst viele Menschen dorthin. Ich komme zum nächsten Sinnesorgan, das ist das Ohr. Auch das Ohr ist ein sehr wichtiges Sinnesorgan für uns, weil wir viele Dinge mit dem Ohr wahrnehmen. Sie haben jetzt im Augenblick beides im Visier. Augen und auch das Ohr. Das geschieht gleichzeitig. Mit dem Ohr nehmen wir alles Mögliche wahr. Das leise Plätschern am Ufer eines Sees, wenn das Wasser, wenn eine Welle ausrollt, das Trillern einer Lerche, aber auch einen Presslufthammer, haben wir. Alle möglichen Dinge nehmen wir mit dem Ohr wahr. Auch beim Ohr ist es so, dass wir einen sehr weiten Bereich überspannen. Und zwar auch ohne Messbereichsumschaltung, ein Faktor auch von 1 zu einer Billion in der Energie des Schalles. Das ist unvorstellbar weit. Kein Physiker, kein Chemiker oder was auch immer, kein Ingenieur auf dieser Welt hat je ein Gerät bauen können, das ohne Messbereichsumschaltung einen so weiten Bereich umspannt. Der Schöpfer hat es gemacht. Ich kann das niemals glauben, dass so etwas von allein entsteht. Welch eine geniale Konzeption steckt dahinter. Außerdem hat dieses Ohr etwas ganz Besonderes. Ich will mal eine Zwischenfrage stellen. Was meinen Sie, wie viele Ohren haben wir? Mal durchzählen. Wer gibt mir mal eine Antwort? Wie viele Ohren haben wir? Wie viel? Zwei sind zu sehen. Das war eine sehr geniale Antwort. Ja, ich sehe, hier sind viele Gehirne im Einsatz und da kriegt man die richtigen Antworten. So ist es tatsächlich. Wir sehen zwei Ohren, aber wir haben in Wirklichkeit 6 Ohren. Warum haben wir 6 Ohren? Der Schall geht einmal direkt aufs Trommelfell zu, wird weitergeleitet und verarbeitet. Dann haben wir so schöne Ohrmuscheln, die sind nicht nur für die Brille gedacht, sondern die haben auch einen physikalischen Wert. Der Schall trifft auf die Ohrmuschel, läuft hier am äußeren Ende der Ohrmuschel längs und eine 5000 Sekunde später kommt dasselbe Signal, zeitverzögert, nochmal aufs Trommelfell. Zwei Signale hintereinander. Und das von beiden Ohren, jetzt können Sie schon sehen, das sind 4 Messpunkte in unserem Ohr. 4 Messpunkte, die das Gehirn angeboten bekommt. Diese 4 Messpunkte werden jetzt miteinander verknüpft. Wenn wir 4 Punkte haben, dann können wir das 6-mal miteinander verknüpfen. Und genau das geschieht im Gehirn. Aus diesen Messsignalen sind 6 physikalische Messwerte vorhanden. Und die werden nun, jetzt setzt der Computer wieder ein, die werden verrechnet. Mit sehr, sehr komplizierten Programmen, die noch niemand verstanden hat. Wozu dient das eigentlich, dass wir 6 Ohren haben? Wir haben die Fähigkeit, was kein Mikrofon kann und kein Tonbandgerät, wir können uns in einer Menge, die sich unterhält, können wir uns konzentrieren auf eine ganz bestimmte Person. Da erzählt einer was Interessantes und dann hören wir genau dorthin und alles andere unterdrücken wir weitgehend. Das können wir. Und das leisten die sechs Ohren, weil wir damit das in eine ganz bestimmte Richtung hören können und außerdem noch mit Hilfe des Gehirns die Dinge einfach runtersetzen, die wir nicht hören wollen. Also auch noch die Semantik können wir unterdrücken. Das kann natürlich kein Mikrofon und kein technisches Gerät. Darum haben wir sechs Ohren. Es hat noch einen anderen Grund, dass wir die Ohrmuscheln haben. Die Evolution kann da nichts mit anfangen, dass wir Ohrmuscheln haben. Darwin konnte nichts damit anfangen. Wir können ihm das heute sehr gut erklären. Wir haben die Ohrmuscheln noch aus einem anderen technischen Grund. Wenn man nach draußen rausgeht und mit einem Mikrofon Aufnahmen macht, dann wird der Wind, der auf das Mikrofon kommt, der macht Geräusche, dass man das eigentliche Nutzsignal gar nicht richtig verstehen kann. Deswegen haben die Tontechniker da große Hauben rumgespannt und so weiter, damit dieser Windeffekt unterdrückt wird. Wir haben keine großen Schaumbälle um die Ohren, gar nicht nötig, weil unser Ohr so konstruiert ist, dass wir auch bei Wind hören können. Weil die Konstruktion des Ohres so gemacht ist, dass wir auch in heftigem Wind immer noch hören können und uns auch dort unterhalten können. Sehr, sehr genial ist das alles gemacht, wenn wir darauf hinschauen. Außerdem wird das mehrfach umgewandelt, das Schallsignal. Die letzte Stufe ist an einem Innenohr, wo also das umgewandelt wird in mechanische Schwingungen. Und im Innenohr, da haben wir nun ein Klavier stehen. Ich will das mal ausdrücken. Ein Klavier mit 12.000 Tasten. In vier Reihen 12.000 Tasten. Wir haben ja eben ein schönes Stück gehört. Wir haben eine gute Klavierspielerin hier. Wenn ich mal fragen würde, können Sie auf 12.000 Tasten spielen? Das kann die Beste nicht. Und so ist das auch. Gott spielt also in unserem Ohr mit 12.000 Klaviertasten. Die Schallschwingungen, die sich im Innenohr bewegen, die betätigen 12.000 Klaviertasten. Und dann wird das Ganze nochmal umgewandelt in ein elektrisches Signal. Und dieses elektrische Signal, das wird dann zum Gehirn weitergeleitet. Und das wird umgewandelt in Bedeutung, die wir dann verstehen können. Wenn Sie jetzt nur ein einzelnes Wort hören, stellen Sie sich vor, wie viele komplizierte physikalische Dinge sich da abspielen inzwischen, bis die Information an unser Ohr gelangt. Auch zum Ohr sagt uns die Bibel Entscheidendes, der das Ohr gepflanzt hat, sollte der nicht hören. Das Ohr ist also wie eine Blume in einen Garten gepflanzt wird. So hat Gott das Ohr uns eingepflanzt mit aller Mechanik, die dazu nötig ist und verknüpft mit dem Gehirn. Das ist seine Konstruktion. Und der Jesus ermahnt uns und sagt, wer Ohren hat, der höre. Wir haben ja alle Ohren, also sollen wir alle hören. Und in besonderer Weise sollen wir hören auf seine Botschaft, auf diese Botschaft des Evangeliums, das Evangelium von der Rettung. Ich komme zu weiteren Sinnesorganen, das ist der Geschmackssinn und der Geruchssinn, das sind die beiden chemischen Sinne, die wir haben. Auch diese sind sehr bemerkenswert von ihrer Empfindlichkeit her. Wir können kein Gerät bauen, das einen Geschmack oder einen Geruch messen kann. Aber wir können das. Wir können in einem Kubikzentimeter Flüssigkeit noch schmecken, wenn dort 0,000001 Gramm Saccharin enthalten sind. Das können wir als süß empfinden. Oder 0,000005 Gramm Koffein schmecken wir noch als einen Bitterstoff. Auch hier geniales konstruiert, geniales gebaut. Das Schmecken kommt natürlich auch in der Bibel vor, weil das wichtig ist. Alle Dinge, die wichtig sind, den Satz können Sie sich merken für alle Zeiten. Alles, was wichtig ist, kommt in der Bibel vor. Daran können wir schon erkennen, das ist nicht von Menschen gemacht. Dieses Buch ist wirklich von Gott. Und das Wesen des Himmels wird uns in der Bibel beschrieben als ein großes Fest, als ein großes Abendmahl. In Lukas 14 heißt es, es war ein Mensch, gemeint ist hier Gott in diesem Gleichnis, der machte ein großes Abendmahl, das Fest des Himmels nämlich, und lud viele dazu. Und die Geladenen, die nun vielleicht so eine Karte bekommen hatten mit Goldschnitt oder wie auch immer, die haben abgesagt, will nicht. Heute kann ich nicht. Der eine sagt, ich habe mir einen Acker gekauft, ich muss mal hingehen, mir den anzusehen. Ich weiß nicht, vielleicht hatte der so und so viel Quadratkilometer Wattenmeer gekauft in der Nordsee. Als er hinkam, war das überschwemmt, war die Flut da. Er hat das unbesehen gekauft, was eigentlich kein Kaufmann macht. Ich gucke mir doch die Ware an, die ich kaufe oder den Gegenstand. Der hat das alles so gemacht, bezahlt und nie gesehen. Jetzt sagt er, ich kann nicht kommen, ich muss mir diesen Acker ansehen. Und der andere ist noch ein Dummkopf, der sagt, ich habe meine Frau genommen. Der ist nicht ein Dummkopf, weil er die Frau genommen hat, das ist eine gute Sache. Die Tragik war, dass er sich eine Frau genommen hat und nicht zum Fest geht. Der hätte doch sagen können, meine liebe Frau, nicht wahr? Jetzt sind wir verheiratet, jetzt gehören wir zusammen. Ich habe eine Einladung zu einem großartigen Fest. Komm mit. Ein super Fest. Sagt er nicht. Der ist irgendwo anders hingegangen, wo es längst nicht so interessant war. Also diesen Mann können wir auch nicht verstehen. Aber entscheidend ist, was am Ende steht, dieses Gleichnis ist, da heißt es, denn ich sage euch, dass der Männer keiner, die geladen waren, mein Abendmahl schmecken wird. Der Himmel wird ausgedrückt mit schmecken. Wir werden den Himmel schmecken. Und dieses Abendmahl, dieses große Mahl des Himmels, wird geschmeckt. Und hier wird auch deutlich gesagt, die Leute, die eingeladen waren und sich nicht haben einladen lassen, die nicht gekommen waren, sie werden in der Ewigkeit nicht dabei sein. Und die anderen, die ja gesagt haben, die ja. Wir sehen, das liegt so dicht beieinander, dabei zu sein oder nicht dabei zu sein. Kommen wir zum Geruchssinn. Ich kann das alles nur relativ kurz machen, wegen der Zeit. Beim Geruchssinn stellen wir fest, dass auch hier Gott wirklich sehr viel Genialität hineingesteckt hat zur Erfindung des Geruchssinnes. Wir sind in der Lage, 10.000 verschiedene Gerüche zu unterscheiden. Haben wir das gewusst? 10.000 verschiedene Gerüche. Und wir haben oft folgenden Fall, dass wir uns nicht erinnern können an den Namen einer Person, wie hieß denn nochmal, so oder so. Aber beim Geruch niemals. Einen Geruch vergessen wir niemals. Da erinnern wir uns, wenn wir das nochmal so riechen, wie wir es schon mal gerochen haben, was kann 10, 20 Jahre zurückliegen, dann merken wir, das war der Geruch bei der und der Situation. So sehr können wir uns Gerüche merken. Ich kann mich noch erinnern, ich war noch ein kleiner Junge, da schickte meine Mutter mich zu einem Schuhladen, immer der ganz in der Nähe war. Der war so etwas tief gelegen in diesem Gebäude. Und damals hat man sich die Schuhe noch besohlen lassen, dann brachte man die Schuhe zu diesem Schuster. Und der hatte ein langes Regal und in diesem Regal wurden nun alle diese Schuhe abgestellt, die man dort besohlen lassen wollte oder was man immer mit den Schuhen da machen ließ. Und ich kann mich heute noch erinnern an diesen Geruch, wenn man da reinkam. Das war so ein Geruch von, nicht wahr, 100 Paar Schuhen vielleicht. Jeder Einzelne hat einen eigenen Schweißgeruch, nicht wahr, einen eigenen Schuhgeruch. Das müssen wir auch wissen, es gibt keinen Menschen auf der Erde, der genauso riecht wie ein anderer. Gibt es nicht. Das ist auch so unterschiedlich gemacht. Jeder hat seinen spezifischen eigenen Geruch. Und nun war dieses Gemix von so 100 Paar Schuhen mit all dem, im Sommer können wir uns das noch gut vorstellen, wie das da roch, in dieser Kammer. Und wenn man da reinkam, das werde ich nie vergessen, werde ich noch einmal in einen solchen Laden kommen, da ist sofort die Erinnerung wieder da nach diesen Schuhen. Es wird eine andere Mixtur sein, aber sie wird so ähnlich sein, dass ich das herausfinden werde. Das war die Situation. So können wir uns an Gerüche sehr gut erinnern. Alle diese Dinge sind programmiert in unserem menschlichen Genom. Also in unserer Erbsubstanz ist alles festgelegt, wie unser Geruch sein wird, auch wie wir Gerüche identifizieren mit Hilfe unserer Nase und in Kombination mit dem Gehirn. Man hat erst vor kurzem herausgefunden, dass 1% aller Gene, die wir haben, gebraucht werden, um den Geruch zu realisieren, um das alles feststellen zu können und so weiter. Wir sehen, das ist sehr kompliziert. Deswegen können wir auch keine Maschine bauen, die Geruch messen kann. Ist völlig unmöglich. Wir wissen überhaupt nicht, wie sowas geht. Und Gott hat auch offenbar einen großen Aufwand getrieben, dass 1% der gesamten Genetik, die wir haben, nur für den Geruch benötigt wird. Aber es funktioniert und wir merken, dass wir alles sehr gut identifizieren können. Auch zum Geruch möchte ich ein Wort lesen der Bibel. Ja, wenn Sie ein besonderes Kapitel über den Geruch lesen wollen, dann in dem Hohelied Salomo. Da finden Sie viele Ausdrücke, die sich mit dem Geruch befassen. Jemand sagt einmal, das ist das dufterfüllteste Gedicht aller Zeiten. Stimmt wirklich. Da wird sogar die Liebe mit Hilfe von Gerüchen beschrieben. Lesen wir einmal dieses Kapitel. Und da heißt es, wie schön ist deine Liebe. Deine Liebe ist lieblicher denn Wein und der Geruch deiner Salben übertrifft alle Würze. Deiner Kleidergeruch ist wie der Geruch des Libanon. So wird die Liebe beschrieben. Mit Bildern des Riechens. Offenbar kann man die Liebe gar nicht anders beschreiben. Dies jedenfalls ist eine Darlegung des Riechens. Wenn wir im Neuen Testament hineinschauen, da predigt der Apostel Paulus zu einer Zuhörerschaft und er beschreibt die Wirkung des Evangeliums unter seinen Zuhörern mit einem Vers, wo immer wieder der Geruch auftaucht. Und er sagt dort im 2. Korintherbrief, Kapitel 2, Vers 15 bis 16, denn wir sind Gott ein guter Geruch Christi unter denen, die gerettet werden und unter denen, die verloren gehen. Diesen ein Geruch des Todes zum Tode, jenen aber ein Geruch des Lebens zum Leben. Das ist ein ganz merkwürdiger Vers. Was hat die Verkündigung des Evangeliums zu tun mit dem Riechen? Und er erklärt das bildhaft, das Evangelium wird über eine ganze Menschenmenge ausgebreitet, das wird gesagt und Paulus vergleicht das mit einer Duftwolke. Das Evangelium ist wie eine Duftwolke, die über die Menschen hinwegzieht und dabei etwas ausrichtet. Bei einem Teil der Zuhörer bewirkt das Rettung, bewirkt das Leben zum Leben. Das ist eine Steigerungsform vom das Leben des Lebens. Und damit ist gemeint das ewige Leben. Sie hören die Botschaft und sagen, das ist es, das ist richtig, das ist wahr. Sie akzeptieren das, sie entscheiden sich dafür und gewinnen auf diese Weise an einem Abend, bei einem Vortrag, das ewige Leben. Das ist biblische Botschaft. Das ist die Kraft des Evangeliums. Einmal gehört, einmal ja gesagt, einmal zugesagt und sofort ewiges Leben bekommen. Das ist die Kraft, die im Evangelium steckt. Wie bei einem Geruch. Ich rieche das einmal und hab's. So eine gewaltige Kraft steckt da drin. Aber es steckt auch das andere drin, was hier auch gesagt wird. Diesen ein Geruch des Todes zum Tode. Und das meint, die Leute hören das und sie lehnen das innerlich ab. Sie weisen es von sich und sagen, das ist nicht meine Sache. Ich habe ganz andere Ideen, ganz andere Ziele, ganz andere Vorhaben. Und sie holen sich dabei den ewigen Tod. Das heißt, für diese Leute wirkt das wie eine Giftwolke und diese Giftwolke hat eine augenblickliche Wirkung und sie sterben den ewigen Tod am Evangelium. Beides ist die Wirkung. Und wir wünschen uns an diesem Abend, dass alle, die das hören, wo diese Wolke des Evangeliums rübergeht, dass es zu einer Wolke des Lebens wird, zu einer Wolke des ewigen Lebens. Und diese Chance wollen wir auch heute hier so einräumen, dass wir diese Entscheidung so treffen können und ganz zum ewigen Leben durchbrechen können. Das wollen wir. Wir wollen wissen, wohin wir gehen. Das ist das Entscheidende. Ich komme noch zum letzten, der fünf Sinne, zum Tastsinn. Der Tastsinn ist der Sinn, der auf der gesamten Haut verteilt ist. Nicht nur in den Fußsohlen, in den Fingerspitzen, überall auf der Haut. Überall sind die Sensoren verteilt, sodass wir überall fühlen können. Mit Hilfe unseres Tastsinns. Wir fühlen die Weichheit eines Katzenfells, die Rauheit einer Mauer, die Glätte einer Eisschicht, das wohlige Hitzegefühl in der Sauna, wer dorthin geht, aber auch die Dornen einer Rose. Alle Dinge, alles können wir fühlen. Wärme und Kälte fühlen. Wir haben viele Möglichkeiten, unsere Umwelt auf diese Weise wahrzunehmen. Wir können Vibration, Druck, Spannung, alle diese möglichen Dinge mit unserer Haut, mit unserem Tastsinn wahrnehmen. Meine Frage, stört das, wenn die Glocken läuten, oder ist das gut zu verstehen, ja? Gut, dann lassen wir das so. Ist vielleicht eine gute Untermalung auch. Dann nehmen wir das so. Die Bibel spricht immer wieder auch vom Tastsinn und zeigt uns, dass der auferstandene Christus getastet wurde. Er war keine Geistererscheinung oder sonst etwas, sondern er war der lebendige, auferstandene Herr, den man anfassen konnte, mit dem man reden konnte, den man sehen konnte, den man mit den Sinnen wirklich wahrnehmen konnte. Und der Jesus sagt selbst, seht meine Hände und meine Füße, ich bin's selber. Fasst mich an und seht, denn ein Geist hat nicht Fleisch und Knochen, wie ihr seht, dass ich sie habe. Und das ist gut, dass es diese Jünger gegeben hat, die ihn wirklich getastet haben, gesehen haben. Er war wirklich auferstanden, was niemand für möglich hielt. Und was heute auch kaum oder manche Naturwissenschaftler nicht glauben wollen, auch manche Pastoren nicht glauben wollen, er ist wirklich auferstanden. Das ist die Botschaft. Er ist wirklich der Herr über alle Dinge. Das, was er vorausgesagt hat, in 3 Tagen werde ich auferstehen, das wird auch sein. Das ist auch geschehen und er hat sich dem auch gestellt. Einmal waren sogar 500 Leute, 500 Brüder heißt auf einmal, die ihn gesehen haben und die hatten alle die Chance, ihn anzufassen und er hat mit ihnen geredet. Wir stehen auf festem, auf sicherem Boden, was die Bibel uns da zeigt. Wir haben einen schnellen Durchgang gemacht durch die verschiedenen Sinnesorgane. Und wichtig ist mir herauszustellen, dass alle Sinnesorgane in viel besserer, in vollendeter Form im Himmel, aber auch in der Hölle aktiv sein werden. Alles wird in der Ewigkeit vorhanden sein. Alles. In vollendeter Form. Keine Brille, keine Hörgeräte, alles brauchen wir nicht mehr. Alles wird der neue, auferstandene Leib haben. Wir werden sehen, wir werden hören, wir werden schmecken, wir werden fühlen. Wir werden riechen. Alles wird da sein. Und so wollen wir einen Blick in die Ewigkeit tun. Wir haben gesehen, dass alle Sinnesorgane äußerst komplex konstruiert sind. Und ich glaube, wenn wir das einmal uns vor Augen führen, dann ist es unmöglich, sich noch vorzustellen, dass so etwas von allein entstehen kann. Unmöglich. Es ist wissenschaftlich wirklich nicht fassbar. Es gibt auch kein Argument dafür, dass so etwas von alleine in der Materie entstehen kann. Wir sehen, alle diese Dinge sind informationsbasiert und wir wissen heute, aufgrund von Naturgesetzen, dass Information niemals von allein entstehen kann. Was wir in unseren Zellen vorfinden, wo das alles programmiert ist, ist Informationsdichte mit höchster Potenz. Unvorstellbar dicht ist dort die Information vorhanden. Das ist die höchste Informationsdichte, die wir überhaupt kennen. Vielleicht mal ein Satz dazu. Stellen wir uns vor, wir hätten einen Stecknadelkopf von dem Material, wo unsere Genetik gespeichert ist. Das ist ein DNS-Molekül. Ich möchte mal fragen, wie viele solcher Taschenbücher könnten wir speichern im Volumen eines einzigen Stecknadelkopfes? Wenn wir dieses Material nehmen würden und wollten jetzt Taschenbücher dort hineinspeichern, was würden Sie sagen? Wer will mir mal zurufen, wie hoch kann der Stapel sein an Taschenbüchern, den wir unterbringen können im Volumen eines einzigen Stecknadelkopfes? Wie hoch der Stapel? Wie bitte? Bis zum Mount Everest oder so hoch wie der Mount Everest? So hoch, ja, bis zum Mount Everest ein bisschen weiter. Aber seien Sie ruhig mutig, ich hätte noch sagen können, bis zum Mount Everest. Die Entfernung von der Erde bis zum Mond, das sind 384.000 Kilometer. Der Bücherstapel kann noch 500 Mal höher sein. Da haben wir eine Vorstellung von der Informationsdichte, die der Schöpfer hineingelegt hat in unsere Genetik. Information kann nie von allein entstehen. Hier haben Sie eine wissenschaftliche Antwort, dass jeder Evolutionsgedanke irgendwo aus dem Nichts gegriffen ist, hat wissenschaftlich keine Basis. glauben Sie dem nie wieder, wenn Ihnen das mal wieder begegnet. So halten wir fest, dass hier ein weiser Schöpfer da ist, der das gemacht hat. Und dieser weise Schöpfer sagt uns, es gibt danach die Ewigkeit und alle Sinnesorgane werden im Einsatz sein. Und so möchte ich jetzt zum Schluss noch einiges darüber sagen. Was ist diese Ewigkeit? Ich hielt vor einiger Zeit einen Vortrag, da kommt eine junge Studentin auf mich zu und sagt, wissen Sie, ich habe eine Frage. Was ist die Ewigkeit? Ich war ganz erstaunt, dass diese junge Frau sich mit dieser Frage beschäftigt hat. Warum wollte sie wissen, wie die Ewigkeit ist? Ich dachte, so eine junge Frau, die will jetzt wissen, wie kriegt das Studium zu Ende, vielleicht welchen Mann soll ich heiraten, nicht wahr? Wie komme ich zu Geld und all diese Fragen, die junge Leute vielleicht haben. Und sie hatte die Frage der Ewigkeit. Dann habe ich gesagt, sagen Sie mir, jetzt interessiert mich aber mal, warum wollen Sie wissen? So genau wissen, wie die Ewigkeit ist. Dann hat sie mir gesagt, wissen Sie, ich habe einen Herzfehler und die Ärzte haben mir gesagt, ich werde nur noch eine bestimmte Zeit leben. Ich muss wissen, wie die Ewigkeit ist, denn ich werde bald dort sein. Ich fand das toll. Super. Wer mit einer so konkreten Frage kommt und die Antwort wissen will. Und so wollen wir auch heute, wenn wir über die Ewigkeit reden, einige Passagen dazu hören. Sie hat mir auch noch Folgendes gesagt. Sie sagte, was die Hölle ist, brauchen Sie mir nicht zu erklären. Das weiß ich. Ich habe Sartre gelesen und Sartre hat gesagt, dass die Ewigkeit, so hat er sich das vorgestellt, so ist, dass Menschen dort eingesperrt sind in einem Raum und die eine Ewigkeit lang nie wieder loskommen können voneinander und sie können sich absolut nicht vertragen. So hat Sartre sich die Ewigkeit vorgestellt, die Hölle vorgestellt. Aber dieser Ort ist viel, viel schlimmer, viel, viel schlimmer als das, wie Sartre beschrieben hat. Dann hat sie mir aber auch gesagt, wie der Himmel ist, dazu müssen Sie mir auch einige Dinge nicht sagen. Sagen Sie bitte nicht, der Himmel ist Halleluja singen. Das kann ich mir nicht vorstellen. Und dann sagt sie auch, hat sie hinzugefügt, ich habe auch keine Lust dazu. Ich habe auch keine Lust dazu, jetzt eine ganze Ewigkeit dann nur zu singen. Ist nicht mein Bedarf. Also will ich wissen, konkret. Was konkret ist Himmel? Das war gut. Gut auf den Punkt gebracht. Und so wollen wir uns ein Stück weit auch mit dieser Frage beschäftigen. Himmel und Hölle. Nur diese beiden Wege gibt es am Ende. Nichts anderes. Es gibt keinen Zwischenweg. Es gibt nicht das, was die Atheisten sagen, mit dem Tod ist alles aus. Das wäre ja noch gut für die Atheisten, aber es gibt es nicht. Es gibt diese beiden Wege, Himmel und Hölle. Im Vietnamkrieg war ein Pastor auch dort an der Front und dort war ein Soldat, der im Sterben lag. Und dieser Soldat hatte noch eine Frage und sagte, Herr Pastor, gibt es eine Hölle? Und der Pastor sagt, nein, eine Hölle gibt es nicht. Daraufhin sagte der sterbende Soldat, wenn es keine Hölle gibt, dann brauchen wir sie hier überhaupt nicht. Gehen Sie nach Hause. Wenn es aber doch eine Hölle gibt, wie schlimm, dass sie uns verführt haben, dass sie uns nicht gesagt haben, es gibt diesen Ort und wie man wegkommen kann von diesem Ort. Das wäre schlimm. Und ich finde, dieser Soldat hat es wirklich auf den Punkt gebracht. Das ist das Entscheidende. Wenn es diese Hölle gibt, dann müssen wir das wissen und wir müssen wissen, wie wir aus dieser Schusslinie rauskommen. Das steht zur Debatte. In der Bergpredigt sagt der Jesus, dass es diesen Ort gibt. Und er sagt, wenn dir aber dein rechtes Auge Ärgernis schafft, so reiß es aus und wirf es von dir. Es ist dir besser, dass eins deiner Glieder verderbe und nicht der ganze Leib in die Hölle geworfen werde. So schlimm hat der Jesus das geschildert. Und er sagt weiter in Matthäus 10, Vers 28, fürchtet euch nicht vor denen, die den Leib töten und die Seele nicht töten können. Fürchtet euch aber viel mehr vor dem, der Leib und Seele verderben kann in der Hölle. Wer ist das eigentlich? Wer schickt denn da in die Hölle? Ist das der Teufel? Keineswegs. Das ist Jesus. Der Jesus ist der Herr über alle Dinge. Der Vater im Himmel hat ihm das Gericht übergeben. Und er wird entscheiden, wohin wir kommen. Es ist sein Urteil. Und er sagt uns auch, was er sagen wird. Einer Gruppe von Menschen wird er sagen, so lesen wir es in Matthäus 25, Vers 41, dann wird er auch sagen zu denen zur Linken, geht hin in das ewige Feuer, das bereitet ist dem Teufel und seinen Engeln. Das ist bereitet. Und dieses ein ewiges Feuer. Also mehr als nur nicht verstehen mit ein paar Menschen, wie Sartre das sagt. Es ist ein furchtbarer, ein schlimmer Ort. An wen sind diese Warnungen gerichtet? An wen? Wenn wir die Bibel aufmerksam lesen, sind diese Warnungen in erster Linie gerichtet an die Jünger. Wir würden sagen, das müssten ja eigentlich Warnungen sein an die Ehebrecher, an die Hure, an die Verbrecher, an die Mörder, an die Diebe und weiter. Für die muss es sein. Nein, der Jesus gibt diese Warnungen den Gläubigen, weil sie in der Gefahr stehen, dass sie in diesen Ort kommen können. Das müssen wir zur Kenntnis nehmen. Das ist sehr wichtig für uns. Ich habe viel über diese Frage nachgedacht und mir ist deutlich geworden, auch am Gleichnis von den 10 Jungfrauen, da sagt der Jesus, dass 5 bereit waren und 5 nicht. Das ist ein hoher Prozentsatz, 50%. Und darum ist es wichtig für uns alle, das zu wissen, dass wir aus dieser Schusslinie rauskommen, dass wir diese Warnungen Jesu ernst nehmen. Natürlich wird es so sein, das ist selbstverständlich, was die Bibel sagt, dass die Ehebrecher, die Hurer, die Lügner, die Geizigen, die Stolzen an jenen Ort kommen. Das sagt die Bibel ganz klar. Sie werden nicht das Reich Gottes ererben. Aber es steht auch, dass es Gläubige gibt, die an jenen Ort kommen. Und das müssen wir darum sehr genau zur Kenntnis nehmen. Bei dem Gleichnis von den anvertrauten Pfunden heißt es, da sagt einer, der den Herrn kannte, Herr, ich wusste, dass du ein harter Mann bist. Du erntest, wo du nicht gesät hast, und du sammelst ein, wo du nicht ausgestreut hast. Bei dem Gleichnis von den anvertrauten Pfunden heißt es, da sagt einer, der den Herrn kannte, Herr, ich wusste, dass du ein harter Mann bist. Du erntest, wo du nicht gesät hast, und du sammelst

und zur Zweitgrößten, zur Drittgrößten. Vielleicht kann man das alles von sich sagen. Und ich glaube, dass es diesen Gott gibt. Und doch am Ende verloren. Das ist eine Tragik. Dazu darf es nicht kommen, wenn wir die Botschaft des Evangeliums hören. Und so wollen wir uns alle rufen und ermahnen, dass wir das Ziel erreichen. Alle. Alle, die wir heute Abend hier sind. Dass wir alle dorthin kommen, wo Gott uns hinhaben will. Wir können uns prüfen, dass wir diesen Ort erreichen. Und so wollen wir uns auch mit dem Himmel beschäftigen. Der Jesus hat gesagt, glaubt ihr nicht, wenn ich euch von irdischen Dingen sage, wie werdet ihr glauben, wenn ich euch von himmlischen Dingen sage? Anhand der irdischen Dinge können wir nachvollziehen, dass alles stimmt, was der Jesus gesagt hat, was er gepredigt hat. Das stimmt wirklich. Wir können das nachvollziehen in unserem Leben. All die Auswirkungen, die wir tun, wenn wir das umsetzen. Und dann können wir schlussfolgernd sagen, ja, dann stimmt auch alles, was er über den Himmel gesagt hat. Und er sagt uns, geht hinaus und ladet alle Leute ein. Wir dürfen alle kommen, sind alle eingeladen. Das gilt auch heute Abend hier im Modehaus. Hier ist niemand heute Abend da, der nicht eingeladen ist. Ist das nicht großartig? Nicht ein einziger sitzt hier, der nicht eingeladen ist zum Himmel. Von diesem Herrn, von dem Herrn aller Herren, sind wir eingeladen, dass wir in den Himmel kommen. Niemand ist hier heute, der nicht geladen ist. Was für eine großartige Botschaft. Und darum gehe ich auch weltweit, wo es hin ist, bis an die Enden der Erde, um diese Botschaft zu sagen. Vor anderthalb Jahren waren wir in Australien gewesen, haben den ganzen Erdteil umkreist. In Melbourne, in Sydney, in Perth und überall waren wir. Um diese Botschaft hinauszutragen. Und jetzt, im Februar und März, war ich einige Wochen in Südafrika und Namibia, um auch diesen Menschen die Botschaft zu sagen. Und heute darf ich hier sein. Ich sage das gerne, ich freue mich. Ich freue mich über die eine Botschaft, Menschen zu laden zum Himmel und zu sagen, kommt! Da ist einer da, der hat den Weg bereitet. Jetzt brauchen wir nur noch zu kommen. Ist das nicht großartig? Das ist die andere Botschaft. Die Hölle gibt es, aber es gibt den Himmel. Und zum Himmel sind wir alle geladen. Das ist die Botschaft Jesu. Und das ist die Botschaft des Evangeliums. Die schönste Botschaft, die je gesagt worden ist. Was zahlen die Menschen alles, um ein bestimmtes Theaterstück zu sehen? Oder wie viel $1000, habe ich gehört, wurden ausgegeben, um bei der Abschlussfeier der Olympiade dabei zu sein? Um dieses große Spektakel und Mirakel dort zu sehen mit den Lichtimpulsen und dem ganzen dort, was an Geräuschen auch praktiziert wurde und dort alles dargeboten wurde. Da will man dabei sein, das will man sehen. Und wenn es auch nur 2 Stunden dauert, man gibt sehr viel Geld aus, auf dem schwarzen Markt noch mehr. Und der Himmel, sagt uns die Bibel, ist ein Ort, wo das nicht aufhört. Wo das, was unserem Auge, unserem Ohr geboten wird, nie aufhört. Nie haben wir das gesehen. Dazu sind wir geladen. Der Himmel, sagt uns der Jesus, wird ein Fest sein ohne Ende. Es gibt viele Facetten. Und ich werde an jedem Abend immer wieder eine andere Facette nennen, damit wir am Ende genau wissen, wohin wir gehören, wohin Gott uns hinhaben will. Am 23. März 1998 fand in Los Angeles die alljährliche Oscar-Verleihung statt. Und damals wurde der Titanic-Film mit 11 Oscars versehen. Und ich habe da gelesen in einer Zeitschrift, da wurde beschrieben, wie man sich zu diesem Fest, zu diesem Oscar-Fest vorbereitet. Das sind dann ganz spezielle Schauspieler, die geladen werden. Und dann sind die dort versammelt und haben dort so ein Galafest, einige Stunden. Aber mit einer langen Vorbereitung. Und da habe ich gelesen, hieß es, 3 Monate vorher Termin beim Friseur buchen. 1 Monat vorher Schönheitsfarm. 10 Tage vorher Haare schneiden. 3 Tage vorher Selbstbräunung. Dann ist Oscar-Tag. Früh Bodytraining, Duschen, Haare waschen, leichte Kost. Mittags warten auf den Haarstylisten. Nachmittags der Visagist kommt. Punkt 16 Uhr, die Gäste müssen im Auditorium sein, dann fallen die Türen ins Schloss und die Würfel sind gefallen. And the Oscar goes to. Dann geht's los. Das Fest. Und jeder sieht die schönen Frisuren, die schönen Kleider und alles. Und das Ganze dauert 2, 3, ich weiß nicht, bald 4 Stunden, es ist vorbei. Ein Fest auf Zeit. Vorbereitung, wie wir sehen, mehrere Monate. 3 Monate Vorbereitung für 4 Stunden. Oder 3, weiß nicht, wie lange es dauert. Beim Himmel ist das ganz anders. Es gibt keine Vorbereitung. Warum nicht? Weil wir alle schön sein werden. Niemand muss an der Schönheit operieren, um das zu verändern, besser zu machen oder wie. Wir sind so perfekt gestaltet von diesem Herrn, dass wir das nicht mehr brauchen. Warum? Weil der Herr selbst König ist und er selbst ist herrlich geschmückt. Im Johannesevangelium betet der Herr Jesus, Johannes 17, Vers 22, ich habe ihnen die Herrlichkeit gegeben, die du mir gegeben hast. Er selbst ist herrlich. Und diese Herrlichkeit will er uns geben, wenn wir an jenen Ort kommen, zum Himmel. Wir werden seine Herrlichkeit tragen. Und merken Sie den Unterschied zwischen Herrlichkeit und Schönheit. Herrlichkeit ist die Steigerungsform von Schönheit. Wir werden nicht nur schön sein, wir werden herrlich sein. Und wir werden ein herrliches Fest feiern.

0: ein großes Fest. Und es ist auch für Gott offenbar schwierig, uns zu schildern, wie dieses Fest sein wird. Und darum greift Gott jenes Fest heraus, das wohl das schönste Fest ist in unserem Leben überhaupt. Und das ist die Hochzeit. Und darum schildert Jesus uns das in Matthäus 22 als ein Hochzeitsfest. Das Himmelreich ist gleich einem König, der seinen Sohn Hochzeit machte. Bei der Hochzeit, da wird alles am besten hergerichtet. Die liebsten Gäste werden geladen, das beste Essen wird serviert. Die Gespräche sind alle unproblematisch, es geht alles in Harmonie zu und es ist alles wunderbar dekoriert, alles aufs Feinste hergerichtet. Und in diesem Bild vergleicht der Jesus den Himmel. Es wird alles wunderbar angerichtet sein, wunderbar gestaltet sein. Und wir werden seine Gäste sein. Und nun ist der Himmel nicht nur einem Hochzeitfest vergleichbar, sondern der Himmel wird uns geschildert als eine reale, eine tatsächliche Hochzeit. In Offenbarung 19 heißt es nämlich, lasst uns freuen und fröhlich sein und ihm die Ehre geben, denn die Hochzeit des Lammes ist gekommen. Und seine Braut hat sich bereitet. Jesus selbst ist dort der Bräutigam. Und wir, die wir zu ihm gehören, werden dann die Braut sein. Der Himmel, ein echtes Hochzeitsfest. Wirklich schön gestaltet. Es gibt noch viele andere Aspekte des Himmels. Aber wenn wir nur diese sehen, merken wir schon, es ist wirklich der Ort, der vollkommen ist, der schön ist und wo wir eine Ewigkeit dabei sein werden. Wo wir nicht nur Halleluja singen, wie diese Studentin da fragte, wo wir auch kreativ sein werden, wo vieles dran ist. Und der Jesus lädt uns dazu ein und er sagt, dass ihr ja nicht an den Ort der Hölle kommt. Setzt alles daran. Und das ist die Frage, wie können wir die Weichen so stellen, dass wir mit mathematischer Pünktlichkeit in den Himmel erreichen? Das ist die Frage. Und diese Antwort hat der Jesus uns auch gegeben, indem wir mit unserem Leben eine ganze Entscheidung für ihn treffen. Und nicht nur in der Weise, dass wir sagen, ja, ich glaube auch, dass dieser Jesus real ist. Wir schreiben ja die Jahreszahl auch danach. 1999 heißt es ja 1999 nach Christus, dass wir glauben, naja, der hat er gelebt. Das ist nicht gemeint. Gemeint ist, dass wir diesen Jesus Christus zu unserem persönlichen Herrn machen und dass wir ihm folgen. Ich will es mal so sagen, dass er der Kapitän auf unserem Lebensschiff wird. Wenn er der Kapitän ist, dann wird das Schiff erstens nicht untergehen. Das Schiff wird auch nicht an irgendwelche Klippen auflaufen, wo es unserem Leben nicht gut tut. Und dieses Schiff wird das Ziel erreichen, wird bis zum Himmel durchfahren. Was ist also nötig? Dass wir in dieses Schiff einsteigen, in dieses Schiff, das Jesus heißt und wo er der Kapitän ist. Neulich hielt ich einen Vortrag, da hatte ein junger Mann das begriffen, wir haben das festgemacht und gebetet, da hat er gesagt, so, jetzt bin ich bei Captain Jesus. Ich fand richtig, ich sage, Sie haben das gut verstanden, das ist gemeint, dass der Jesus Ihr Captain ist. Und damit ist gemeint, dass er Ihr Herr ist, dass wir ihn zum Herrn erklären, dass wir sein Wort ernst nehmen und danach leben und uns danach ausrichten, dass unser Leben eine Veränderung bekommt. Und die Bibel hat ein Wort dafür, ein Fachwort, das ist, wenn wir uns zu ihm hinkehren, zu ihm bekehren, dann sind wir auf seinem Schiff. Und dann werden wir auch das Ziel erreichen. Was müssen wir also tun, um in den Himmel zu kommen? Uns zum Herrn Jesus bekehren. Ganz einfach. Es genügt also nicht, und das ist nicht damit gemeint, wenn wir meinen, dass wir in 7 Kirchen Mitglied sind oder sonst etwas, was wir uns vorstellen, oder 28 gute Taten tun, das wird Gott sehen, dann haben wir etwas für das Eingangstor zum Himmel. All das lesen wir in der Bibel nicht, der Jesus sagt, kommt her zu mir, und wenn ihr kommt, ich nehme euch an. So betreten wir das Tor des Himmels. Und das Großartige ist, das können wir heute tun. Heute, nicht irgendwann. Wir können heute sagen, hier bin ich. Herr, hier bin ich. Nehme ich an, so wie ich bin, aus der Situation, aus der ich gekommen bin, vielleicht hier in der Fußgängerzone spazieren gegangen bin, hier den Vortrag gekommen bin, jetzt bin ich hier. Ich bin gebucht für den Himmel. Das kann ich annehmen. So einfach geht das. Und so direkt ruft uns der Jesus heraus aus unserer Situation, aus der wir kommen. Ob wir fromm sind oder unfromm, spielt alles keine Rolle. Völlig unwichtig. Der Jesus stellt heute Abend nur eine einzige Frage, ob ich will. Mehr wird nicht gefragt. Es wird noch nicht mal gefragt, ob wir 3 oder 4 Bibelverse auswendig können. Das steht gar nicht zur Debatte. Die Frage heißt, will ich mich aufmachen auf diesen Weg, der zum Himmel führt? Will ich das tun? Ja oder nein? Das ist die Frage, die heute gestellt wird und die wir heute auch beantworten können und die wir mit der Gewissheit, die Jesus gibt und sagt, dass er uns zum Ziel bringt. Großartig. Das ist Evangelium. Wenn wir das tun. Und so wollen wir uns herausrufen lassen an diesem Abend und das tun. Ich werde das gleich erklären, wie das geht. Wir wollen aber zunächst einmal beten und ihm dafür danken. Herr Jesus Christus, ich möchte dir ganz herzlich danken für diesen Abend. Ich möchte dir herzlich danken, dass so viele gekommen sind und so viele deine Einladung gehört haben zum Himmel. Herr, danke, dass du uns so persönlich meinst, nicht irgendwie, sondern jeder Einzelne ist von dir gerufen, der hier irgendwo auf einem Stuhl sitzt oder sonst irgendwie einen Platz am Boden noch gefunden hat oder wo auch immer. Herr, hab Dank, dass du jeden persönlich meinst, dass du jeden lieb hast und dass du an deinem Kreuz auch jeden errettet hast. Aber wir müssen kommen, wir müssen es festmachen. Hilf uns zu einem eindeutigen Ja, dass wir dich zu unserem persönlichen Herrn machen. Danke, Herr, dass du uns auch dazu hilfst. Amen.
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2: Wenn Sie eine Bibel mit dabei haben, können Sie gerne aufschlagen. Johannes Kapitel 15. Johannes Kapitel 15. Wir lesen miteinander die Verse 1 bis und mit Vers 11. Da heißt es, wie der Herr Jesus sagt, ich bin der wahre Weinstock und mein Vater ist der Weingärtner. Jede Rebe an mir, die keine Frucht bringt, nimmt er weg. Jede aber, die Frucht bringt, reinigt er, damit sie mehr Frucht bringt. Ihr seid schon rein um des Wortes willen, dass ich zu euch geredet habe. Bleibe in mir und ich bleibe in euch. Gleich wie die Rebe nicht von sich selbst aus Frucht bringen kann, wenn sie nicht am Weinstock bleibt, so auch ihr nicht, wenn ihr nicht in mir bleibt. Ich bin der Weinstock, ihr seid die Reben. Wer in mir bleibt und ich in ihm, der bringt viel Frucht, denn getrennt von mir könnt ihr nichts tun. Wenn jemand nicht in mir bleibt, so wird er weggeworfen wie die Rebe und verdorrt. Und solche sammelt man und wirft sie ins Feuer und sie brennen. Und dann sagt er hier weiter, und wenn ihr in mir bleibt und meine Worte in euch bleiben, so werdet ihr bitten, was ihr wollt, und es wird euch zuteil werden. Dadurch wird mein Vater verherrlicht, dass ihr ihm viel Frucht bringt und meine Jünger werdet. Bis hierher. Um was geht es hier in diesen Versen? Geht es um die Wiedergeburt? Geht es darum, dass ein Christ vielleicht doch noch verloren gehen kann? Um was geht es? Es gibt hier ein Wort, das immer wieder drin vorkommt. Um was geht es hier? Wie? Es geht um Frucht. Immer wieder kommt das Wort Frucht, Frucht, Frucht. Es geht nur um Frucht, um gar nichts anderes. Bei uns zu Hause, da habe ich vor einigen Jahren so einen kleinen Rebstock gepflanzt. Und ich habe gerne Garten. Wenn ich frei habe, bin ich im Garten anzutreffen. Rasenmähen, Unkraut jäten, das entspannt mich, kann ich abschalten. Ja, manchmal Unkraut jäten tut ganz gut. Auf alle Fälle, diesen Rebstock im Winter, der ist ganz kahl. Und bevor dann der Frühling kommt, bevor der Saft in diese Rebstöcke reingeht, dann schneidet man sie zurück, vielleicht 2-3 Triebe, 50 Zentimeter lang, 3-5 Sprossen. Und dann wartet man, bis die Frühlingswärme kommt, dann fangen sie an zu sprießen. Und schon bald sieht man dann, wie die Knospen aufgehen, wie das Grün sich entfaltet. Die Triebe, sie wachsen. Und man sieht dann so, zwischen den Blättern sieht man so einzelne Büschel hangen. Und aus diesen werden dann später die Trauben. Und immer wieder gehe ich so vorbei, stehe auf, wenn ich hinten am Sitzplatz sitze, beim Abendbrot, da müssen noch was runterreißen, reiße was runter, schneide zurück. Oder wenn ich sehe, dass sie eine Krankheit haben, dann spritze ich sie. Ich behandle den Rebstock. Ich freue mich an dem, was passiert. Ich freue mich an dem, wie die Rebe gedeiht, wie sie wächst und schlussendlich, wie sie dann so die Farbe kriegt. Und ich und die Vögel essen sie dann schlussendlich auf. Bei aller Arbeit, wo ich habe nur einen Rebstock. Es gibt solche, die haben mehrere Rebstöcke. Bei aller Arbeit am Schneiden, Zurechtstutzen, Entfernen von kranken Blättern, wie auch dem Schutz vor Krankheiten, dem Befall von Ungeziefer. Was hat der Rebstock mit dem zu tun oder die einzelne Traube, die da hängt? Was hat sie zu tun mit dem? Muss die Traube irgendetwas tun? Muss sie selber sich zurechtschneiden? Muss sie sich selber zurechtstutzen? Muss sie selber die kranken Blätter entfernen? Muss sie sich schützen vor irgendetwas? Die Trauben, die müssen nur eines tun, nur da hängen. Ich habe noch nie eine Anstrengung gesehen bei diesem Rebstock, noch gar nie. Ich habe noch nie gesehen, dass dem der Schweiß runterläuft. Oder als ich so ganz frisch verliebt war, es war in Männedorf, das war vor 30 Jahren, aber ich bin heute noch verliebt, also von dem her, auf alle Fälle, wir sind miteinander dann so durch die Rebberge gelaufen. Und in diesen Rebbergen, da sieht man nicht, wie der Weinstock oder die Rebe stöhnt unter der Arbeitslast. Ich sehe auch nicht, wie der Weinberg die Schädlinge bekämpft. All das sehe ich nicht. Das ist die Aufgabe des Winzers und nicht unsere Aufgabe. Wir haben nur als persönlicher Christ, rede ich jetzt hier, wir haben nur eine einzige Aufgabe, nämlich du und ich. Wir müssen uns nicht selber beschneiden. Wir müssen uns nicht abmühen. Wir müssen nicht stöhnen unter der Arbeitslast. Wir müssen nicht die Schädlinge bekämpfen. Wir haben nur eine einzige Aufgabe, beim Herrn Jesus zu bleiben. Nur das. Ihr denkt jetzt vielleicht, ja, aber das ist halt das gar billig. Der Herr Jesus sagt, hier in Johannes 15, da sagt der Herr Jesus, mein Vater, er ist der Weingärtner. Jede Rebe an mir, die nicht Frucht bringt, die nimmt er weg. Und jede, die Frucht bringt, die reinigt er, dass sie mehr Frucht bringt. Unsere Aufgabe ist es, beim Herrn Jesus zu bleiben und zu sein. Und zwar, wenn ich am Morgen aufstehe, wenn ich durch den Tag gehe, wenn ich am Abend mich ins Bett lege. Und für alles andere sorgt der Weingärtner. Ich muss mich nicht abmühen, um das Gesetz zu halten. Ich muss mich nicht abmühen, um ein perfekter Christ zu werden. Ich muss mich nicht abmühen, sondern ich darf beim Herrn Jesus bleiben, und zwar stündlich. Wenn ich aufstehe, wenn ich durch den Tag gehe, wenn ich am Abend mich hinlege. In letzter Zeit kann ich nachts schlecht schlafen. Da kann es passieren, dass ich nachts um 1, 1:30 aufstehe, nehme meine Bibel, gehe nach unten, lese etwas, bis ich wieder müde werde. Und wisst ihr, es ist schon was Schönes, wenn dann der Herr einem begegnet. Es ist einfach so, dieses, ich sage es jetzt mal etwas ganz profan, einfach in Jesus hängen, hier zu sein, mit dem Herrn Jesus zusammen zu sein, und er begegnet er einem in seinem Wort. Hängen wir so in Jesus immer wieder ganz neu? Oder krampfen wir uns ab? Ich sage jetzt wieder etwas, vielleicht, das passt vielleicht nicht allen. Machst du einen Krampf aus deiner stillen Zeit, weil du ein Morgenmuffel bist? Dann mach doch deine stille Zeit am Abend. Oder während der Arbeitszeit, besser gesagt in der Pause, nicht während der Arbeitszeit. Ja, es ist so, da wo ich noch als Tischler gearbeitet habe, ich hatte immer meine Bibel auch in meinem Fach drin, über der Mittagspause habe ich Bibelverse auswendig gelernt, hatte stille Zeit mit meinem Herrn Jesus, weil am Morgen muss ich früh raus, um 5:30 muss ich aufstehen, hatte keine Zeit für stille Zeit. Aber es ist einfach, wir dürfen in Jesus hängen, so wie diese Rebe, also wie diese Traube einfach beim Herrn Jesus hängt. Ganz schlicht und ganz einfach. Wir machen uns das Leben mühevoll, wir krampfen uns ab, aber der Herr Jesus sagt nur, bleiben, alle Zeit bleiben in Jesus. Das ist das Geheimnis von Frucht. Und hier in diesem Kapitel geht es nur um eines, um Frucht. Es ist interessant, der Winzer, er schneidet den Rebstock. Der Winzer bricht die überschüssigen Triebe raus. Der Winzer, er düngt und spritzt. Der Winzer, er erntet schlussendlich auch. Der Winzer kältet ein. Und der Winzer bringt es in seine Vorratskammern. Ich muss gar nichts tun. Nur im Herrn Jesus bleiben. Wenn Sie das mitnehmen können, einfach dieses Bleiben im Herrn Jesus, täglich, stündlich mit ihm unterwegs zu sein. Es ist das Geheimnis eines Lebens von Frucht, auch eines Lebens von Freude, eines Lebens der Zufriedenheit. Der Rebstock hat nichts zu tun, sondern nur zu bleiben im Herrn Jesus. Johannes 15,4, da haben wir gelesen, da sagt der Herr Jesus, bleibet in mir und ich in euch. Gleich wie die Rebe nicht von sich selbst aus Frucht bringen kann. Wenn ich dann gehe, so etwas ausschneide, wegschneide, innerhalb kürzester Zeit, da lampen die Blätter. Und so sagt der Herr Jesus, wenn ich nicht mehr bei meinem Jesus bin, nicht mehr die Gemeinschaft mit ihm pflege, nicht mehr mit ihm bete, ich kann Auto fahren und mit dem Herrn Jesus reden. Ich kann im Zug drin sitzen und ich kann mit ihm reden. Und als ich heute heimfuhr, ich bin mit dem öffentlichen Verkehrsmittel nach Hause gefahren, ich habe mich innerlich so gefreut, Herr Jesus, du bist da, mit dir darf ich reden. Und es sitzt ein Mensch neben mir, ein Mann neben mir ab. Wir kommen ins Gespräch, es ist so dunkelhäutig. Ich habe gefragt, woher kommen Sie her, was machen Sie hier? Wir hatten ein wunderschönes Gespräch und er sagte, ich komme aus dem Kosovo, ich bin hier mit meiner Familie. Und hat am Schluss sich bedankt bei mir gesagt, vielen Dank, dass Sie sich Zeit genommen haben, mit mir zu reden. Und so können wir jeden Tag mit dem Herrn Jesus reden. Nur machen wir es. Es gibt einen Chorus, der heißt, bleiben, alle Zeit bleiben in Jesus. Folgen nur seiner Stimme. Der Weg zu dem Leben voll Frucht und voll Frieden ist einfach. bleiben in ihm. Dieses Bleiben, das ist deine und meine, unsere Aufgabe. Einfach bleiben in Jesus. Die Traube, sie bleibt. In Jesus bleiben, bei Tag und bei Nacht. In Jesus bleiben, in Freude wie im Leid. In Jesus bleiben, in der Herausforderung des Alltags. In Jesus bleiben, in schweren Umständen. In Jesus bleiben, in notvollen Situationen. Das ist unsere Aufgabe. Einfach in Jesus bleiben. Da kann man mir Jesus sagen, Herr Jesus, ich sehe nicht mehr durch. Herr Jesus, ich sehe nicht mehr weiter. Herr Jesus, ich stoße an meine Grenzen. Aber ich möchte bei dir bleiben. Danke, dass du mich trägst. Danke, dass du mich hältst. Danke, dass du mit mir ans Ziel kommst. Bleiben, bleiben, alle Zeit bleiben in Jesus. Und wisst ihr, die Rebe bleibt. Und der Rest macht der Weingärtner. Wenn ich bei meinem Jesus bleibe, dann fängt er an und sagt, Samuel, das ist eigentlich nicht so gut, da solltest du dich ändern. Er sagt's. Wenn ich in meinem Jesus bleibe, dann kommt er und nimmt Dinge weg, die ihm nicht gefallen. Wenn ich bei meinem Jesus bleibe, führt er mir Freunde über den Weg, die mir sagen, Samuel, hast du mal überlegt, das könntest du eigentlich anders machen. Wenn ich bei meinem Jesus bleibe, dann fängt er an zu düngen, zu spritzen. In der organischen Verbindung mit Jesus, da darf ich Wachstum erfahren. Und wisst ihr, in dieser Verbindung mit ihm, in Jesus bleiben, da kommt er schlussendlich und bringt mich heim in seine Scheunen. Bleiben wir wirklich an ihm? Sind wir wirklich mit ihm verbunden? Und wisst ihr, wenn wir das sind, mit Jesus verbunden, dann darf es einmal über unserem Leben heißen, in Matthäus 25, 21, da heißt es, recht so, du guter und treuer Knecht, über wenige warst du treu, über vieles werde ich dich setzen. Gehe ein zu deines Herrn Freude. Wir lesen aber auch hier von denen, die nicht bleiben. Was heißt das, nicht bleiben? Ja, was ist dann das Ziel von dieser Rebe? Was ist das Ziel von dieser Rebe, die da hängt im Rebstock? Das Ziel ist doch Frucht bringen. Das heißt, wenn ich nicht bleibe, heißt das Ziel, das eigentlich Gott mit meinem Leben vorhat, als Christ, das halte ich nicht ein. Gott hat mich eigentlich herausgeholt aus dieser Welt, damit ich Frucht bringe. Frucht bringe an dem Ort, wo Gott mich hingestellt hat. Aber wenn ich nicht bleibe, dann bringe ich keine Frucht. Das heißt, wenn ich anfange, eigene Wege zu gehen, das zu tun, nachdem ich Lust habe und ich nach Gott frage, nicht mehr in dieser tiefen Verbindung mit ihm lebe, dann bin ich nicht mehr mit ihm verbunden. Dann tue ich, was ich will. Und dann bringt mein Leben keine Frucht. Der Jesus sagt diesbezüglich, Johannes 15, 6, wer in mir bleibt und ich in ihm, der bringt viel Frucht. Und dann sagt er, denn getrennt von mir, das heißt, wenn ich anfange, eigene Wege zu gehen, das zu tun, was ich will, nicht mehr zu fragen, Herr, was möchtest du eigentlich mit meinem Leben? Dann kann er keine Frucht bringen. Dann sagt der Herr hier, wenn jemand nicht in mir bleibt, so wird er hinausgeworfen, wie die Rebe, und sie verdorrt. Und man sammelt sie und wirft sie ins Feuer und sie verbrennen. Ja, welcher was verbrennt? Der Mensch oder eigentlich das Ziel seines Lebens? Das, was er eigentlich einmal in die Scheunen sammeln könnte. Ist es nicht das, was wir einmal dem Herrn Jesus zu Füßen legen könnten? Die Frucht, die wir für ihn gewirkt haben? In 1. Korinther 3, da lesen wir, wie der Apostel Paulus den Korinthern sagt. 1. Korinther 3, Vers 13. Und welche Art des Werkes eines jeden ist, das Feuer wird es erproben. Wenn jemand das Werk, das er darauf gebaut hat, wenn es bleibt, er wird Lohn empfangen. Wird er aber jemand das Werk verbrennen, so wird er Schaden erleiden. Er selbst aber wird gerettet werden, so doch wie durchs Feuer hindurch. Und deswegen, nur in der tiefen Verbindung mit Jesus kann unser Leben Frucht bringen. Nur in der tiefen Verbindung mit Jesus, nicht aus der eigenen Anstrengung, wächst Frucht. Frucht, die gedeiht, die wächst. Und wisst ihr, wenn Frucht in deinem Leben wächst, habt ihr schon mal festgestellt, dass die Trauben merken, dass sie wachsen? Echte Christen, die merken nicht, dass sie verändert werden, sondern die anderen merken es. Ah, du fluchst ja gar nicht mehr. Dein Vokabular hat sich geändert. Ah, du liest die Bibel. Dir fällt es gar nicht auf, aber den anderen. Frucht entsteht und gedeiht in tiefen Verbindung mit Jesus und die anderen merken dann plötzlich, der ist ja anders, der ist ja Christ. Und wisst ihr, diese Frucht entsteht einzig und allein, in der tiefen Verbindung mit Jesus. Und diese tiefe Verbindung wünsche ich euch aus tiefstem Herzen immer wieder ganz neu. Amen. Amen.
1: 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Auf Wiederhören. 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

0: Das erste Buch Mose, Genesis, Kapitel 44. Und Josef befahl seinem Verwalter und sprach: Fülle den Männern die Säcke mit Speise, so viel sie tragen können, und lege das Geld eines jeden oben in seinen Sack. Meinen Becher aber, den silbernen Becher, lege oben in den Sack des Jüngsten, samt dem Geld für das Korn. Und er handelte nach dem Wort Josefs, das er gesprochen hatte. Und als der Morgen anbrach, ließ man die Männer ziehen samt ihren Eseln. Als sie aber zur Stadt hinausgekommen und noch nicht weit entfernt waren, sprach Josef zu seinem Verwalter: Mache dich auf, jage den Männern nach, und wenn du sie eingeholt hast, sprich zu ihnen: Warum habt ihr Gutes mit Bösem vergolten? Ist das nicht derjenige, aus dem mein Herr trinkt und aus dem er wahrzusagen pflegt? Da habt ihr Böses getan. Als er sie nun eingeholt hatte, redete er mit ihnen diese Worte. Sie aber sprachen: Warum redet mein Herr solche Worte? Das sei ferne von deinen Knechten, so etwas zu tun. Siehe, wir haben dir das Geld, das wir oben in unseren Säcken fanden, aus dem Land Kanaan wieder zurückgebracht. Wie sollten wir denn aus dem Haus deines Herrn Silber oder Gold gestohlen haben? Bei welchem von deinen Knechten aber etwas gefunden wird, der soll sterben, und wir anderen wollen die Knechte deines Herrn sein. Er aber sprach: Nach eurem Wort, so soll es sein. Bei wem er gefunden wird, der sei mein Knecht, ihr anderen aber sollt ungestraft bleiben. Da ließ sogleich jeder seinen Sack zur Erde gleiten, und jeder öffnete seinen Sack. Er aber fing an zu suchen beim Ältesten und kam bis zum Jüngsten. Da fand sich der Becher in Benjamins Sack. Da zerrissen sie ihre Kleider, und jeder legte seine Last auf seinen Esel, und sie kehrten wieder in die Stadt zurück. Und Juda ging mit seinen Brüdern in das Haus Josefs, denn er war noch dort, und sie fielen vor ihm auf die Erde nieder. Josef aber sprach zu ihnen: Was ist das für eine Tat, die ihr begangen habt? Wusstet ihr nicht, dass ein solcher Mann, wie ich es bin, wahrsagen kann? Juda antwortete: Was sollen wir meinem Herrn sagen? Was sollen wir reden und wie sollen wir uns rechtfertigen? Gott hat die Schuld deiner Knechte gefunden. Siehe, wir sind die Knechte unseres Herrn, wir und der, in dessen Hand der Becher gefunden worden ist. Er aber sprach: Das sei ferne von mir, so etwas zu tun. Der Mann, in dessen Hand der Becher gefunden worden ist, soll mein Knecht sein. Ihr aber zieht in Frieden zu eurem Vater hinauf. Da trat Juda näher zu ihm hinzu und sprach: Bitte, mein Herr, lass deinen Knecht ein Wort reden vor den Ohren meines Herrn, und dein Zorn entbrenne nicht über deine Knechte, denn du bist wie der Pharao. Mein Herr fragte seine Knechte und sprach: Habt ihr noch einen Vater oder Bruder? Da antworteten wir meinem Herrn: Wir haben einen alten Vater und einen jungen Knaben, der ihm in seinem Alter geboren wurde, und dessen Bruder ist tot, und er ist allein übrig geblieben von seiner Mutter, und sein Vater hat ihn lieb. Da sprachst du zu deinen Knechten: Bringt ihn zu mir herab, damit ich ihn sehen kann. Da sprachen wir zu meinem Herrn: Der Knabe kann seinen Vater nicht verlassen, wenn er seinen Vater verließe, so würde dieser sterben. Du aber sprachst zu deinen Knechten: Wenn euer jüngster Bruder nicht mit euch herabkommt, so sollt ihr mein Angesicht nicht mehr sehen. Als wir nun zu deinem Knecht, unserem Vater, kamen, da verkündeten wir ihm die Worte unseres Herrn. Und als unser Vater sprach: Geht hin und kauft uns wieder etwas zu essen, da antworteten wir: Wir können nicht hinabziehen. Wenn unser jüngster Bruder bei uns ist, dann wollen wir hinabziehen, denn wir dürfen das Angesicht des Mannes nicht sehen, wenn unser jüngster Bruder nicht bei uns ist. Da sprach dein Knecht, unser Vater, zu uns: Ihr wisst, dass mir meine Frau zwei Söhne geboren hat. Der eine ist von mir weggegangen, und ich musste mir sagen, gewiss ist er zerrissen worden, und ich habe ihn bis heute nicht wiedergesehen. Wenn ihr nun diesen auch von mir nehmt, und es stößt ihm ein Unglück zu, so werdet ihr meine grauen Haare durch ein solches Unglück ins Totenreich hinunterbringen. Wenn ich nun zu deinem Knecht, meinem Vater, käme, und der Knabe wäre nicht bei mir, an dessen Seele doch seine Seele gebunden ist, so würde es geschehen, dass er stirbt, wenn er sieht, dass der Knabe nicht da ist. Und so würden wir, deine Knechte, die grauen Haare deines Knechtes, unseres Vaters, vor Kummer ins Totenreich hinunterbringen.
1: Denn dein Knecht hat sich bei meinem Vater für den Knaben verbürgt und versprochen, wenn ich ihn dir nicht wiederbringe, so will ich vor meinem Vater die Schuld tragen, mein ganzes Leben lang. Darum will nun dein Knecht als Sklave meines Herrn hier bleiben anstatt des Knaben. Der Knabe aber soll mit seinen Brüdern hinaufziehen. Denn wie könnte ich zu meinem Vater hinaufziehen, ohne dass der Knabe bei mir wäre? Ich möchte das Leid nicht sehen, das meinen Vater träfe.

Kapitel 45. Da konnte sich Josef nicht länger bezwingen vor allen, die um ihn her standen, und er rief: »Lasst jedermann von mir hinausgehen!« Und es stand kein Mensch bei ihm, als Josef sich seinen Brüdern zu erkennen gab. Und er weinte laut, so dass die Ägypter und das Haus des Pharao es hörten. Und Josef sprach zu seinen Brüdern: »Ich bin Josef. Lebt mein Vater noch?« Aber seine Brüder konnten ihm nicht antworten, so bestürzt waren sie vor ihm. Da sprach Josef zu seinen Brüdern: »Tretet doch her zu mir!« Als sie nun näher kamen, sprach er zu ihnen: »Ich bin Josef, euer Bruder, den ihr nach Ägypten verkauft habt. Und nun bekümmert euch nicht und macht euch keine Vorwürfe darüber, dass ihr mich hierher verkauft habt, denn zur Lebensrettung hat mich Gott vor euch hergesandt. Denn dies ist das zweite Jahr, dass die Hungersnot im Land herrscht, und es werden noch 5 Jahre ohne Pflügen und Ernten sein. Aber Gott hat mich vor euch hergesandt, um euch einen Überrest zu sichern auf Erden und um euch am Leben zu erhalten zu einer großen Errettung. Und nun, nicht ihr habt mich hierher gesandt, sondern Gott. Er hat mich dem Pharao zum Vater gesetzt und zum Herrn über sein ganzes Haus und zum Herrscher über das ganze Land Ägypten. Zieht nun schnell zu meinem Vater hinauf und sagt ihm: So spricht dein Sohn Josef. Gott hat mich zum Herrn über ganz Ägypten gesetzt. Komm zu mir herab, zögere nicht. Und du sollst im Land Gosen wohnen und nahe bei mir sein, du und deine Kinder und deine Kindeskinder, deine Schafe und deine Rinder und alles, was dir gehört. Ich will dich dort mit Nahrung versorgen, denn es sind noch 5 Jahre Hungersnot, damit du nicht verarmst, du und dein Haus und alles, was dir gehört. Und siehe, eure Augen sehen es und die Augen meines Bruders Benjamin, dass mein Mund es ist, der zu euch redet. Darum verkündet meinem Vater all meine Herrlichkeit in Ägypten und alles, was ihr gesehen habt, und bringt meinen Vater schnell hierher.« Und er fiel seinem Bruder Benjamin um den Hals und weinte, und Benjamin weinte auch an seinem Hals. Und er küsste alle seine Brüder und umarmte sie unter Tränen, und danach redeten seine Brüder mit ihm. Als man nun im Haus des Pharao die Nachricht vernahm, Josefs Brüder sind gekommen, da gefiel dies dem Pharao und seinen Knechten gut. Und der Pharao sprach zu Josef: Sage deinen Brüdern, tut das, beladet eure Tiere und macht euch auf den Weg, zieht in das Land Kanaan, und nehmt euren Vater und eure Familien und kommt zu mir, so will ich euch das Beste des Landes Ägypten geben, und ihr sollt das Fett des Landes essen. Und du ordne dies an: Ihr sollt so handeln, nehmt euch Wagen mit aus dem Land Ägypten für eure Kinder und Frauen und bringt euren Vater mit und kommt. Und euer Hausrat darf euch nicht reuen, denn das Beste des ganzen Landes Ägypten soll euch gehören. Da machten es die Söhne Israels so, und Josef gab ihnen Wagen nach dem Befehl des Pharao, auch gab er ihnen Verpflegung auf den Weg. Und er schenkte ihnen allen Festgewänder, jedem Einzelnen. Benjamin aber schenkte er 300 Silberlinge und 5 Festgewänder. Und seinem Vater sandte er Folgendes: 10 Esel, beladen mit dem Besten Ägyptens, und 10 Eselinnen, die Korn, Brot und Speise trugen, für seinen Vater auf dem Weg. Damit entließ er seine Brüder, und sie gingen, und er sprach zu ihnen: Streitet nicht auf dem Weg. So reisten sie von Ägypten hinauf und kamen in das Land Kanaan zu ihrem Vater Jakob. Und sie berichteten ihm und sprachen: Josef lebt noch und ist Herrscher über das ganze Land Ägypten. Aber sein Herz blieb kalt, denn er glaubte ihnen nicht. Da sagten sie ihm alle Worte, die Josef zu ihnen geredet hatte. Und als er die Wagen sah, die Josef gesandt hatte, um ihn abzuholen, da wurde der Geist ihres Vaters Jakob lebendig, und Israel sprach: Für mich ist es genug, dass mein Sohn Josef noch lebt. Ich will hingehen und ihn sehen, bevor ich sterbe.

Kapitel 46. Und Israel brach auf mit allem, was er hatte, und als er nach Beerscheba kam, brachte er dort dem Gott seines Vaters Isaak ein Opfer dar. Und Gott sprach zu Israel in einem Nachtgesicht: Jakob, Jakob! Er sprach: Hier bin ich. Da sprach er: Ich bin der starke Gott, der Gott deines Vaters. Fürchte dich nicht, nach Ägypten hinabzuziehen, denn dort will ich dich zu einem großen Volk machen. Ich will mit dir hinab nach Ägypten ziehen, und ich führe dich gewiss auch wieder hinauf, und Josef soll dir die Augen zudrücken. Da machte sich Jakob von Beerscheba auf, und die Söhne Israels führten ihren Vater Jakob samt ihren Kindern und Frauen auf den Wagen, die der Pharao gesandt hatte, um ihn hinzuführen. Sie nahmen auch ihr Vieh und ihre Habe, die sie im Land Kanaan erworben hatten, und kamen nach Ägypten, Jakob und all sein Same mit ihm, seine Söhne und Enkel, seine Töchter und Enkelinnen, allen seinen Samen brachte er mit sich nach Ägypten. Dies aber sind die Namen der Söhne Israels, die nach Ägypten kamen, Jakob und seine Söhne. Der erstgeborene Sohn Jakobs, Ruben. Die Söhne Rubens, Henoch, Palu, Hezron und Karmi. Die Söhne Simeons, Jemuel, Jamin, Ohad, Jachin, Zohar und Saul, der Sohn von der kanaanäischen Frau. Die Söhne Levis, Gerson, Kahat und Merari. Die Söhne Judas, Er, Onan, Schela, Peretz und Serach. Aber Er und Onan waren im Land Kanaan gestorben. Die Söhne des Peretz aber waren Hezron und Hamul. Die Söhne Issachars, Tola, Puva, Job und Shimron. Die Söhne Sebulons, Seret, Elon und Jachleel. Das sind die Söhne von Lea, die sie dem Jakob in Paddan Aram geboren hatte, und Dina, seine Tochter. Alle seine Söhne und Töchter sind 33 Seelen. Die Söhne Gads, Ziphion, Hagi, Shuni, Ezbon, Eri, Arodi und Areli. Die Söhne Assers, Jimna, Jishwa, Jishvi, Beria und Serach, ihre Schwester. Und die Söhne Berias, Heber und Malkiel. Das sind die Söhne von Silpa, die Laban seiner Tochter Lea gab. Sie gebar diese dem Jakob, insgesamt 16 Seelen. Die Söhne Rahels, der Frau Jakobs, Josef und Benjamin. Und dem Josef wurden im Land Ägypten Manasse und Ephraim geboren, die ihm Asnat gebar, die Tochter Potipheras, des Priesters von On. Die Söhne Benjamins, Bela, Becher, Ashbel, Gera, Naaman, Ehi, Rosh, Muppim, Huppim und Ard. Das sind die Söhne von Rahel, die dem Jakob geboren wurden, alle zusammen 14 Seelen. Die Söhne Dans, Husim. Die Söhne Naphtalis, Jachzeel, Guni, Jezer und Schilem. Das sind die Söhne von Bilha, die Laban seiner Tochter Rahel gab. Sie gebar diese dem Jakob, insgesamt 7 Seelen. Alle Seelen, die mit Jakob nach Ägypten kamen, die aus seinen Ländern hervorgegangen waren, ausgenommen die Frauen der Söhne Jakobs, sind zusammen 66 Seelen. Und die Söhne Josefs, die ihm in Ägypten geboren sind, waren 2 Seelen, so dass alle Seelen des Hauses Jakobs, die nach Ägypten kamen, 70 waren. Er hatte aber den Juda vor sich her zu Josef gesandt, damit er ihn zur Begegnung nach Gosen weise. Und sie kamen in das Land Gosen. Da spannte Josef seinen Wagen an und fuhr seinem Vater Israel nach Gosen entgegen. Und als er ihn sah, fiel er ihm um den Hals und weinte lange an seinem Hals. Und Israel sprach zu Josef: Nun will ich gerne sterben, nachdem ich dein Angesicht geschaut habe und sehe, dass du noch lebst. Josef aber sprach zu seinen Brüdern und zu dem Haus seines Vaters:
Ich will hinaufgehen und es dem Pharao berichten und ihm sagen, meine Brüder und das Haus meines Vaters, die in Kanaan waren, sind zu mir gekommen. Und die Männer sind Schafhirten, sie sind Viehzüchter und haben ihre Schafe und Rinder und alles, was ihnen gehört, mitgebracht. Wenn euch dann der Pharao rufen lässt und euch fragt, was treibt ihr, so sollt ihr sagen, deine Knechte sind Viehzüchter gewesen, von ihrer Jugend an bis jetzt, wir und unsere Väter. Dann werdet ihr im Land Gosen wohnen dürfen, weil alle Schafhirten den Ägyptern ein Greuel sind.

Kapitel 47. Und Josef kam und berichtete es dem Pharao und sprach: Mein Vater und meine Brüder sind aus dem Land Kana angekommen, samt ihren Schafen und Rindern und aller ihrer Habe, und siehe, sie sind im Land Gosen. Er hatte aber aus der Zahl seiner Brüder 5 mitgenommen und stellte sie dem Pharao vor. Und der Pharao fragte seine Brüder: Was treibt ihr? Sie antworteten dem Pharao: Deine Knechte sind Schafhirten, wir und unsere Väter. Und sie sprachen zum Pharao: Wir sind gekommen, um uns im Land aufzuhalten. Denn deine Knechte haben keine Weide für ihr Vieh, so hart beschwert die Hungersnot das Land Kanaan. Und nun möchten deine Knechte gerne im Land Gosen wohnen. Da sprach der Pharao zu Josef: Dein Vater und deine Brüder sind zu dir gekommen, das Land Ägypten steht dir offen. Lass deinen Vater und deine Brüder am besten Ort des Landes wohnen. Im Land Gosen sollen sie wohnen, und wenn du weißt, dass unter ihnen tüchtige Leute sind, so setze sie zu Aufsehern über meine Herden. Und Josef brachte seinen Vater Jakob herein und stellte ihn dem Pharao vor, und Jakob segnete den Pharao. Und der Pharao fragte Jakob: Wie alt bist du? Jakob sprach zum Pharao: Die ganze Zeit meiner Fremdlingschaft beträgt 130 Jahre. Wenig und böse sind meine Lebensjahre gewesen, und sie erreichen nicht die Zahl der Lebensjahre meiner Väter in den Tagen ihrer Fremdlingschaft. Und Jakob segnete den Pharao und ging hinweg vom Angesicht des Pharao. Und Josef wies seinem Vater und seinen Brüdern Wohnsitze an und gab ihnen Grundbesitz im Land Ägypten, im besten Teil des Landes, im Gebiet von Ramses, wie der Pharao befohlen hatte. Und Josef versorgte seinen Vater und seine Brüder und das ganze Haus seines Vaters mit Brot nach der Zahl der Kinder. Es gab aber im ganzen Land kein Brot, denn die Hungersnot war sehr schwer, und das Land Ägypten war erschöpft wegen der Hungersnot, ebenso das Land Kanaan. Und Josef brachte alles Geld zusammen, das im Land Ägypten und im Land Kanaan gefunden wurde, für das Getreide, das man kaufen musste. Und Josef brachte das Geld in das Haus des Pharao. Da nun das Geld im Land Ägypten und in Kanaan ausgegangen war, kamen alle Ägypter zu Josef und sprachen: Gib uns Brot, warum sollen wir vor deinen Augen sterben, weil kein Geld mehr da ist? Josef sprach: Bringt euer Vieh her, so will ich euch geben als Entgelt für euer Vieh, wenn es kein Geld mehr gibt. Da brachten sie ihr Vieh zu Josef. Und Josef gab ihnen Brot um Pferde, Schafe, Rinder und Esel und versorgte sie so in jenem Jahr mit Brot um den Preis ihres ganzen Viehs. Als nun jenes Jahr verflossen war, kamen sie zu ihm im nächsten Jahr und sprachen: Wir wollen unserem Herrn nicht verhehlen, dass, weil das Geld ausgegangen ist und das Vieh unserem Herrn gehört, nunmehr nichts mehr übrig bleibt vor unserem Herrn als unser Leib und unser Feld. Warum sollen wir umkommen vor deinen Augen, wir und unser Feld? Kaufe uns um Brot samt unserem Feld, dass wir und unser Feld dem Pharao dienstbar seien. Gib uns Samen, dass wir leben und nicht sterben, und dass das Land nicht zur Wüste wird. So kaufte Josef alles Ackerland der Ägypter für den Pharao auf, denn die Ägypter verkauften jeder sein Feld, weil die Hungersnot schwer auf ihnen lastete, und so wurde das Land zum Eigentum des Pharao. Das Volk aber ließ er in die verschiedenen Städte bringen, von einem Ende Ägyptens bis zum anderen. Nur die Äcker der Priester kaufte er nicht, denn die Priester bezogen ein festes Einkommen vom Pharao und ernährten sich von ihrem festen Einkommen, das ihnen der Pharao gab, darum brauchten sie ihre Äcker nicht zu verkaufen. Und Josef sprach zum Volk: Ich habe euch heute samt eurem Land für den Pharao gekauft. Hier ist Samen für euch, besät das Land. Aber vom Ertrag habt ihr dem Pharao den 5. zu geben, und 4 Teile sollen euch zur Verfügung stehen, zum Besäen der Felder und zum Unterhalt für euch selbst und euer Gesinde und zur Nahrung für eure Kinder. Da sprachen sie: Du hast uns das Leben erhalten. Wenn wir Gnade finden vor den Augen unseres Herrn, so wollen wir Knechte des Pharao sein. Da machte Josef dies zum Gesetz für das Ackerland Ägyptens bis zum heutigen Tag, dass dem Pharao der 5. gehört. Nur die Äcker der Priester wurden nicht Eigentum des Pharao.
Und Israel wohnte im Land Ägypten, im Land Gosen, und sie nahmen es in Besitz, waren fruchtbar und mehrten sich sehr. Und Jakob lebte noch 17 Jahre im Land Ägypten, und die Tage Jakobs, die Jahre seines Lebens, betrugen 147 Jahre. Als nun die Zeit kam, dass Israel sterben sollte, rief er seinen Sohn Josef und sprach zu ihm: »Wenn ich Gnade gefunden habe vor deinen Augen, so lege doch deine Hand unter meine Hüfte und erweise mir Liebe und Treue, begrabe mich doch ja nicht in Ägypten, sondern ich will bei meinen Vätern liegen. Darum sollst du mich aus Ägypten wegführen und mich in ihrem Grab begraben.« Er sprach: »Ich will es machen, wie du gesagt hast.« Er aber sprach: »So schwöre mir.« Da schwor er ihm. Und Israel betete an am Kopfende des Bettes.

Kapitel 48. Und es geschah nach diesen Begebenheiten, da wurde dem Josef gesagt: Siehe, dein Vater ist krank. Und er nahm seine zwei Söhne Manasse und Ephraim mit sich. Und man berichtete dem Jakob und sagte: Siehe, dein Sohn Josef kommt zu dir. Und Israel machte sich stark und setzte sich auf im Bett. Und Jakob sprach zu Josef: Gott, der Allmächtige, erschien mir in Luz im Land Kanaan und segnete mich und sprach zu mir: Siehe, ich will dich fruchtbar machen und dich mehren und dich zu einer Menge von Völkern machen, und ich will deinem Samen nach dir dieses Land zum ewigen Besitz geben. So sollen nun deine beiden Söhne, die dir im Land Ägypten geboren wurden, ehe ich zu dir nach Ägypten gekommen bin, mir angehören. Ephraim und Manasse sollen mir angehören wie Ruben und Simeon. Die Kinder aber, die du nach ihnen zeugst, sollen dir angehören und sollen in ihrem Erbteil nach dem Namen ihrer Brüder genannt werden. Und als ich aus Paddan kam, starb Rahel bei mir im Land Kanaan, auf dem Weg, als wir nur ein Stück Weges von Ephrata entfernt waren, und ich begrub sie dort am Weg nach Ephrata, das ist Bethlehem. Als aber Israel die Söhne Josefs sah, fragte er: Wer sind diese? Josef antwortete: Es sind meine Söhne, die mir Gott hier geschenkt hat. Er sprach: Bringe sie doch her zu mir, dass ich sie segne. Denn Israels Augen waren vom Alter kurzsichtig geworden, dass er nicht mehr gut sehen konnte. Als er sie nun zu ihm brachte, küsste und umarmte er sie. Und Israel sprach zu Josef: Dass ich dein Angesicht noch sehen darf, darum hätte ich nicht zu bitten gewagt. Und nun siehe, hat mich Gott sogar deine Nachkommen sehen lassen. Und Josef nahm sie von seinen Knien und warf sich auf sein Angesicht zur Erde nieder. Danach nahm Josef sie beide, Ephraim in seine Rechte zur Linken Israels und Manasse in seine Linke zur Rechten Israels, und brachte sie zu ihm. Da streckte Israel seine Rechte aus und legte sie auf Ephraims Haupt, obwohl er der Jüngere war, seine Linke aber auf Manasses Haupt, indem er so seine Hände kreuzte, obwohl Manasse der Erstgeborene war. Und er segnete Josef und sprach: Der Gott, vor dessen Angesicht meine Väter Abraham und Isaak gewandelt haben, der Gott, der mich behütet hat, seitdem ich bin bis zu diesem Tag, der Engel, der mich erlöst hat aus allem Bösen, der segne die Knaben, und durch sie werde mein Name genannt und der Name meiner Väter Abraham und Isaak, und sie sollen zu einer großen Menge werden auf Erden. Als aber Josef sah, dass sein Vater die rechte Hand auf Ephraims Haupt legte, missfiel es ihm, darum ergriff er die Hand seines Vaters, um sie von Ephraims Haupt auf Manasses Haupt zu wenden. Dabei sprach Josef zu seinem Vater: Nicht so, mein Vater, denn dieser ist der Erstgeborene, lege deine Rechte auf sein Haupt. Aber sein Vater weigerte sich und sprach: Ich weiß es, mein Sohn, ich weiß es wohl. Auch er soll zu einem Volk werden, und auch er soll groß sein. Aber doch soll sein jüngerer Bruder größer werden, und sein Same wird eine Menge von Völkern sein. So segnete er sie an jenem Tag und sprach: Mit dir wird man sich in Israel segnen und sagen: Gott mache dich wie Ephraim und Manasse. So setzte er Ephraim dem Manasse voran. Und Israel sprach zu Josef: Siehe, ich sterbe. Aber Gott wird mit euch sein und wird euch zurückbringen in das Land eurer Väter. Und ich schenke dir einen Bergrücken, den du vor deinen Brüdern voraushaben sollst. Ich habe ihn den Amoritern mit meinem Schwert und meinem Bogen aus der Hand genommen.

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Liebe Zuhörer, wir heißen Sie jetzt bei Radio Neue Hoffnung ganz herzlich willkommen zur heutigen Sendung des Missionswerkes Mitternachtsruf. Es spricht jetzt Norbert Lied zu Ihnen und sein Thema lautet Der Mann mit der Schürze. Vorher jedoch hören Sie die Schriftlesung sowie ein Gemeindelied. 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

Ich lese aus dem Johannesevangelium Kapitel 13, Vers 1 bis und mit Vers 18. Vor dem Passafeste aber, da Jesus wusste, dass seine Stunde gekommen sei, aus dieser Welt zum Vater zu gehen, wie er geliebt hatte die Seinen, die in der Welt waren, so liebte er sie bis ans Ende. Und während der Mahlzeit, als schon der Teufel dem Judas Simons Sohn, dem Ischariot, ins Herz gegeben hatte, ihn zu verraten, obgleich Jesus wusste, dass ihm der Vater alles in die Hände gegeben habe und dass er von Gott ausgegangen sei und zu Gott hingehe, steht er vom Mahle auf, legt seine Kleider ab, nimmt einen Schurz und umgürtet sich. Darauf goss er Wasser in das Becken und fing an, den Jüngern die Füße zu waschen und sie mit dem Schurz zu trocknen, mit dem er umgürtet war. Da kommt er zu Simon Petrus und dieser spricht zu ihm, Herr, solltest du mir die Füße waschen? Jesus antwortete und sprach zu ihm, was ich tue, weißt du jetzt nicht, du wirst es aber hernach erfahren. Petrus spricht zu ihm, nimmermehr sollst du mir die Füße waschen. Jesus antwortete ihm, werde ich dich nicht waschen, so hast du keine Gemeinschaft mit mir. Simon Petrus spricht zu ihm, Herr, nicht meine Füße nur, sondern auch die Hände und das Haupt. Jesus spricht zu ihm, wer gebadet ist, hat nicht nötig gewaschen zu werden, ausgenommen die Füße, sondern er ist ganz rein. Und ihr seid rein, aber nicht alle. Denn er kannte seinen Verräter, darum sagte er, ihr seid nicht alle rein. Nachdem er nun ihre Füße gewaschen und seine Kleider angezogen hatte, setzte er sich wieder zu Tische und sprach zu ihnen, versteht ihr, was ich euch getan habe? Ihr heißet mich Meister und Herr und saget es mit Recht, denn ich bin es auch. Wenn nun ich, der Herr und Meister, euch die Füße gewaschen habe, so sollt ihr einander die Füße waschen. Denn ein Vorbild habe ich euch gegeben, damit auch ihr tut, wie ich euch getan habe. Wahrlich, wahrlich, ich sage euch, der Knecht ist nicht größer als sein Herr, noch der Gesandte größer, als der ihn gesandt hat. Wenn ihr solches tut, wisset, selig seid ihr, so ihr es tut. Ich rede nicht von euch allein, ich weiß, welche ich erwählt habe. Doch muss die Schrift erfüllt werden, der mit mir das Brot isst, hat seine Verse wider mich erhoben.

Der Mann mit der Schürze. Ich denke, das ist ein ungewohntes Bild, oder? Wie ungewöhnlich muss das gewesen sein, und man versteht Petrus, als Jesus sich eine Schürze angelegt hat. Und darüber wollen wir uns heute Gedanken machen. Und ich möchte noch mal kurz stille werden und beten. Himmlischer Vater, in dem Namen deines Sohnes, Jesus Christus, bitten wir dich, dass du uns die Augen öffnest selbst, dass wir sehen die Wunder in deinem Gesetz. Amen. Der Text ist gelesen worden aus dem Johannesevangelium Kapitel 13, Vers 1 bis 18. Und es ist eine ganz ergreifende Illustration, finde ich, die der Herr Jesus hier aufgreift, um zu zeigen, was er eigentlich tun will, um zu zeigen, wofür er eigentlich gekommen ist. Und ich denke, es gibt kaum ein ergreifenderes Bild für die Zuwendung der Gnade Gottes als das, was Jesus hier illustrativ aufgeführt hat. Jemand sagte einmal und definierte die Gnade Gottes so. Er sagte: Barmherzigkeit Gottes ist es, dass er uns nicht gibt, was wir verdient haben. Aber Gnade Gottes ist es, dass er uns gibt, was wir nicht verdient haben. Ja, darf ich es nochmal wiederholen für die, die nicht nachgekommen sind? Barmherzigkeit Gottes ist es, dass er uns nicht gibt, was wir verdient haben. Aber Gnade Gottes ist es, dass er uns gibt, was wir nicht verdient haben. Das ist auf zwei Sätze gebracht, auf einen Nenner gebracht, die Definition für Gnade Gottes. Und das schildert hier der Herr Jesus in dieser ganzen eindrücklichen Illustration. Wir haben heute Morgen 6 Punkte über diesem Thema, die wir versuchen der Reihe nach anzusprechen. Und der erste Punkt lautet, der Mann mit der Schürze ist die Überschrift. Der erste Punkt lautet: Wie kommt es überhaupt zur Gnade? Wir dürfen Gnade erleben, erfahren, in Gnade stehen. Aber wir fragen uns ja, was ist der Ursprung der Gnade? Wie kommt es zu dieser Gnade? Wir haben in Vers 1 gelesen: Da er die Seinen, die in der Welt waren, geliebt hatte, liebte er sie bis ans Ende. Das ist die Einleitung, die Johannes zu diesem Kapitel 13 gibt. Die Einleitung zu dem Handeln Jesu, dass er sich die Schürze anlegt und nachher seinen Jüngern die Füße wäscht, ist die, dass es heißt, da er die Seinen, die in der Welt waren, geliebt hatte, liebte er sie bis ans Ende. Wie kommt es zur Gnade? Die Gnade Gottes, liebe Freunde, hat seinen Ursprung in der Liebe Gottes. Und sie ist zum Höhepunkt gekommen in der Hingabe seines Sohnes Jesus Christus. Darum ist der Schlüsselvers der Evangelien, Johannes 3, Vers 16: Also hat Gott die Welt geliebt, dass er seinen eingeborenen Sohn gab, auf dass alle, die an ihn glauben, nicht verloren gehen, sondern das ewige Leben haben. Sehen Sie, das war der Sinn und Zweck des Kommens Jesu, die Liebe Gottes. Und jetzt nehmen Sie das bitte mal ganz persönlich für sich. Der Zweck des Kommens Jesu war, seine ganze göttliche Liebe zu dir, zu deinem Leben. Jesus kam zum ersten Mal auf diese Erde um der Liebe Gottes willen, und er hatte überhaupt nichts anderes vor, als die Menschen zu lieben. Er hat ganz deutlich gesagt zu seiner ersten Sendung, manche seiner Jünger konnten das überhaupt nicht verstehen: Ich bin nicht gekommen, die Welt zu richten, sondern selig zu machen, zu suchen und selig zu machen, was verloren ist. Jesus hatte die Seinen geliebt, lesen wir hier, bis ans Ende. Das ist ein Versprechen. Das ist ein Versprechen,
für alle und für alle Zeiten, das für die gilt, die an ihn glauben, die sein sind. Jesus liebte die Seinen bis ans Ende. Und ich darf Ihnen heute Morgen diese Botschaft verkündigen. Nehmen Sie das mit in Ihr Herz. Gott liebt Sie bis ans Ende. Er wird nie aufhören, Sie zu lieben. Und wenn in Ihrem Leben alles drunter und drüber geht, und wenn es vielleicht auch mal durch Züchtigung geht, aber Gott wird nie aufhören, Sie zu lieben, wenn Sie zu der Liebe seines Sohnes gefunden haben. Jesus liebte seine Jünger bis ans Ende, in ununterbrüchlicher Leidenschaft, bis in den Tod. Und die Liebe des Herrn Jesus ist dermaßen intensiv, dass uns nichts mehr von ihr trennen kann. Die Jünger sind nachher alle weggelaufen, ja? Der eine, der nicht zu ihm gehörte, okay, der hat ihn verraten und sich erhängt. Aber die anderen, die zu ihm gehörten, die 11, die noch blieben, die sind alle weggerannt, die haben alle versagt. Und doch konnte nichts, auch einen Petrus nicht, der ihn 3-mal verleugnet hat, konnte ihn trennen von seiner Liebe. Die Liebe Jesu ist so intensiv, dass uns nichts mehr von ihr trennen kann. Es gibt nichts in dieser Welt, weder im Himmel, noch auf der Erde, noch unter der Erde, sagt Paulus, was stärker sei als seine Liebe. Wer mag uns scheiden von der Liebe Gottes, die in Christus Jesus ist? Und diese Liebe gehört dir. Man kann diese Stelle, liebte er sie bis ans Ende, auch übersetzen, so liebte er sie bis aufs Äußerste. Oder so liebte er sie bis zur Vollkommenheit. Das sind die 3 Übersetzungsmöglichkeiten. Er liebte sie bis ans Ende. Er liebte sie bis aufs Äußerste. Er liebte sie bis zur Vollkommenheit. Das bedeutet doch ganz praktisch, dass Jesus überhaupt nicht mehr lieben konnte und überhaupt nicht mehr lieben kann, als dass er liebt. Seine Liebe trägt keinen Schatten, keinen Makel, sie kennt kein Versagen. Da war in einer Stadt eine Freiversammlung, aber eine negative Freiversammlung, die Freiversammlung eines Atheisten. Und dieser Atheist stellte sich auf ein Podest und rief in die Leute hinein, die da stehen blieben dort in der Fußgängerzone und sich um ihn scharten. Und er rief dort hinein, ich bin ein Atheist und ich möchte Ihnen beweisen, dass es keinen Gott gibt. Und ich mache jetzt einen Bund. Wenn es einen Gott gibt, so fordere ich diesen Gott hiermit auf, mich innerhalb von 5 Minuten zu töten. Die Leute waren ganz erschrocken. Sie blieben stehen, manche hielten den Atem an, man guckte auf die Uhr. Die 5 Minuten vergingen. Danach sagte dieser Atheist ganz spöttisch und mit lautem Ton, sehen Sie, es gibt keinen Gott. Sonst hätte er mich getötet, die 5 Minuten sind vorbei. Alle staunten. Und dann trat eine alte Dame vor und fragte diesen Atheisten im Beisein aller Zuschauer, haben Sie Kinder? Und der Mann antwortete, ja, ich habe einen Sohn. Nun gut, meinte die Dame, wenn Ihr Sohn Ihnen ein Messer geben würde, und sie auffordern würde, ihn zu töten, würden sie das tun? Der Mann sagte nein. Warum nicht, fragt die alte Dame. Ja, weil ich meinen Sohn viel zu sehr liebe. Sehen Sie, Gott liebt sie viel zu sehr, als dass er ihre törichte Herausforderung annehmen würde. Er möchte, dass sie gerettet werden, nicht, dass sie verloren gehen. Das ist die Liebe Gottes. Das ist die Liebe Gottes. So liebte er sie bis ans Ende. Die Beatles, die haben ja vor vielen Jahren mal einen Hit, ich glaube es waren die Beatles, ja, ich kenne mich da gar nicht so gut aus. Vor vielen Jahren haben die einen Hit geschrieben, All You Need Is Love.
Alles, was du brauchst, ist Liebe. Ich meine, gut, der Satz ist richtig. Der Satz ist richtig. Aber was wir brauchen, ist, welche Liebe brauchen wir denn? Alles, was du brauchst, ist Liebe. Ja, welche Liebe denn? Was ist denn die Liebe, die ich wirklich brauche? Der Satz ist richtig, aber ich brauche die Liebe Gottes in Jesus Christus. Man könnte darum auch einsetzen, alles, was du brauchst, ist Jesus. Wenn du ihn hast, brauchst du nicht mehr. Die Liebe, welche dir die Welt gibt, versagt andauernd. Und ich glaube, dass es auch auf ihrem Leben irgendwo zutrifft, wenn ich sage, die Liebe dieser Welt hat auch dich schon 1000-mal enttäuscht. Wo wir Liebe gesucht haben, sind wir am Ende bitter enttäuscht worden. Wo wir unsere ganze Hoffnung hineingesetzt haben, da sind wir bitter enttäuscht worden. Die Liebe dieser Welt geht immer nur ein kleines Stück mit uns und immer nur ein kleines Stück weit. Jesus aber liebt bis ans Ende. Vollkommen und bis aufs Äußerste. All you need is Jesus. Nun, die zweite Frage: Wie empfange ich die Gnade? Wie es zur Gnade kommt? Gott ist Liebe und gibt uns in Jesus die Liebe. Okay, aber jetzt praktisch, ja gut, ich weiß das. Was ich brauche, ist Jesus. Was ich brauche, ist die Liebe. Aber wie empfange ich das? Wie kann ich diese Gnade für mich in Anspruch nehmen? Vers 4 und 5. Von dem Abendessen stand der Jesus auf und er legte die Oberkleider ab und er nahm ein leinenes Tuch und umgürtete sich. Dann gießt er Wasser in das Waschbecken und fing an, die Füße der Jünger zu waschen und mit dem leinenen Tuch abzutrocknen, mit dem er umgürtet war. Wie der Herr sich Mühe gegeben hat, ja? Wie der Herr sich Mühe gegeben hat, um durch ein illustratives Beispiel, das war ja eigentlich ein kleines, also in Anführungsstriche möchte ich das setzen, nicht ehrfurchtslos, aber das war so ein kleines theatrales Stück, das Jesus da gezeigt hat, ja? Verstehen Sie mich richtig? Was er da demonstriert hat, war ein kleines theatralisches Stück, um seinen Jüngern zu zeigen, wofür er auf diese Erde gekommen ist. Wie empfange ich die Gnade Gottes? Genauso und nicht anders, als Jesus es hier veranschaulicht. Es gibt keine andere Möglichkeit. Wir müssen uns darüber im Klaren werden, liebe Freunde, und das denke ich, wissen viele Menschen gar nicht so richtig ernst zu nehmen. Gott ist von uns Menschen eigentlich überhaupt gar nicht zu erreichen. Paulus sagt, wir erlangen nicht seine Herrlichkeit. Ist unmöglich. Gott ist so weit weg, Gott ist so hoch, Gott ist so heilig, dass er von uns nicht zu erreichen ist. Nur auf einen einzigen Weg können wir Gott erreichen. Und das ist der, dass er zu uns kommt. Anders geht's nicht. Wenn Gott nicht zu uns kommen würde, kämen wir nie zu ihm. Und das möchte der Herr Jesus hier zeigen. Was hat Gott gemacht? Was ist der Sinn, der Daseinssinn Jesu gewesen, als er das erste Mal auf diese Erde kam? Er wollte der Mann mit der Schürze sein. Er wollte der Mann mit der Schürze werden. Verstehen Sie? Er wollte der Mann mit der Schürze werden. Weil er genau wusste, wenn ich das nicht tue, was ich hier in Anführungsstriche theatral aufführe, andeute, kann kein Mensch zu Gott kommen. Gott macht sich zum Diener der Menschen. Und nun sehen wir, wie es zu dieser Gerechtigkeit für uns kommt. Der Herr tut genau drei Dinge. Bitte achten Sie mal darauf. Der Herr tut genau drei Dinge. Erstens, er entkleidet sich. Das hat er getan. Jesus Christus hat sich seiner göttlichen Herrlichkeit entkleidet und ist auf diese Erde gekommen und Mensch geworden wie wir.
und er hing fast nackt am Kreuz von Golgatha. Nackt. Der Gott, der uns die Kleidung gibt, der Gott, der gesagt hat, ihr müsst euch nie Sorgen machen um Kleidung oder Nahrung. Der Gott, der uns das versprochen hat, hängt nackt am Kreuz. Zweitens, er wäscht uns. Er wäscht den Jüngern die Füße und er sagt vorher, ihr seid schon gebadet. Er wäscht uns mit seinem kostbaren Blut von aller Sünde rein. Im Wasserbad seines Wortes, der Wiedergeburt, der geistlichen Erneuerung werden wir gewaschen. Und drittens, er schenkt uns seine Gerechtigkeit. Die Gerechtigkeit, mit der er umgürtet ist. Er zieht die Schürze ab, mit der er umgürtet war, heißt es. Und trocknet den Jüngern die Füße, die er zuvor gewaschen hat. Ja? Er entkleidet sich seiner Herrlichkeit, er stirbt am Kreuz, er wäscht uns mit seinem Blut und er trocknet uns, das heißt, er schenkt uns jetzt seine Gerechtigkeit, denn das Kleid in der Bibel ist oft der Mantel des Heils, das Kleid der Gerechtigkeit, ja? Das Kleid seiner Erlösung für uns, er schenkt uns seine Gerechtigkeit. Und ich möchte es noch einmal sagen, es heißt hier so wunderbar, und nachdem er die Füße der Jünger gewaschen hatte und mit dem leinenen Tuch abzutrocknen, mit dem er umgürtet war. Jesus schenkt uns seine Gerechtigkeit. Das bedeutet natürlich im gleichen Moment auch, dass alle eigene Gerechtigkeit wertlos ist. Wir müssen die bekommen, mit der er angekleidet ist. Ja? Und das hat Jesus getan. Und darum ist er der Mann mit der Schürze geworden. Ja? Der Mann mit der Schürze ist er geworden. Ich glaube, wir haben keine Ahnung, was das bedeutet. Ich habe das auch erstmal so richtig in der Vorbereitung, glaube ich, ein bisschen erlebt. Keine Ahnung, was das bedeutet. Sehen Sie mal, Johannes der Täufer, der sagt einmal in Johannes 1,27, der wird nach mir kommen, der größer ist als ich. Und dann sagt Johannes der Täufer, und ich bin nicht wert, dass ich seine Schuhriemen öffne. Im Vergleich dazu, in Matthäus Kapitel 3, Vers 11, sagt Johannes der Täufer, der aber nach mir kommt, hat größere Gewalt als ich. Und ich bin nicht wert, ihm seine Schuhe nachzutragen. Der wird euch mit Heiligem Geist und mit Feuer taufen. Mit anderen Worten, Johannes der Täufer spricht über Jesus und über sein Kommen und er sagt, und ich bin nicht wert, ihm den geringsten Sklavendienst zu tun. Denn der allergeringste Sklavendienst im Orient war Fußwaschung. Ich hörte einmal, dass es die Aufgabe eines Sklaven war, eines etwas höher gestellten Sklaven, die Schuhe eines Gastes zu lösen. Und dann musste ein anderer Sklave kommen, der niedrigste Sklave des Hauses musste dann kommen mit dem Waschbecken und die Füße des Gastes waschen und ihm die Schuhe nachtragen. Johannes sagt, ich bin nicht wert, diesen geringsten Sklavendienst für ihn zu tun, so groß ist er, aber Jesus tut das. Jesus tut das für uns. Ist doch ergreifend, ja? Und zu diesem Sklavendienst erniedrigte sich der Herr, und das wird ja ganz, ganz deutlich wird das gesagt, in Philipper Kapitel 2, ab Vers 6, da heißt es, obwohl er Gott in allem gleich war und Anteil an Gottes Herrschaft hatte, bestand er nicht auf seinen Vorrechten. Nein, er verzichtete darauf und wurde rechtlos wie ein Sklave. Er wurde wie jeder andere Mensch geboren und lebte als Mensch unter uns Menschen. Er erniedrigte sich selbst und war gehorsam bis zum Tode. Ja, bis zum Tode am Kreuz. Er entledigte sich seiner Herrlichkeit. Er legte das Gewand ab und legte sich die Schürze an. Und von diesem Hintergrund her verstehe ich auch den Petrus. Sie auch? Sonst würde man sagen, könnte man Petrus vielleicht nicht so unbedingt verstehen. Aber Petrus lebte ja im Orient. Er lebte in dieser Gewohnheit. Petrus wusste ganz genau, dass Fußwaschung die Aufgabe des allerniedrigsten Sklaven war. Und jetzt kommt Jesus und tut das. Verstehen Sie? Und erniedrigt sich vor seinem Jünger zum allerniedrigsten Dienst.
Das erschrickt Petrus und sagt, bloß nicht, Herr. Wir lesen das hier. Er kommt nun zu Simon Petrus, er spricht zu ihm, Herr, du wäschst mir die Füße. Petrus spricht zu ihm, du sollst nie und nimmer meine Füße waschen. Aber dann sagt Jesus, es gibt keinen anderen Weg, Petrus. Wenn ich das nicht tue, hast du keinen Teil an mir. Es gibt keinen anderen Dienst, als dass Gott dir dient. Sehen Sie, er will doch nicht der Rabbi soll ihm doch nicht die Füße waschen. Das ist doch wohl zu viel des Guten, oder? Er, der Tote auferweckte, der Kranke gesund machte, der den Wind gebot, der Brote vermehrte, der Dämonen austrieb, der nur ein Wort sprach. Er soll ihm doch nicht die Füße waschen, das ist doch die Höhe. Wissen Sie, was das ist? Das ist die Haltung vieler Menschen. Das ist die Haltung vieler, vieler Menschen. Die meisten Menschen sehen Gott als den dreimal Heiligen, den Ehrfurchtsgebietenden, als den, dem man dienen muss, um gnädig angesehen zu werden. Und sie wollen ihn nicht. Aber wenn derselbe Herr sich als Dienender vorstellt, dann verwirrt es die Menschen auch. Und so einen Gott wollen sie auch nicht. Es gibt keinen anderen Weg. Mit 1000 guten Gaben und mit 1000 guten Taten kommen wir nicht einen Millimeter weit in den Himmel. Wenn wir noch so fromm sind und Tag und Nacht beten, wir kommen nur in den Himmel durch den Dienst Gottes in Jesus an uns. Viele Menschen haben dafür keinen Blick. Viele haben dafür überhaupt keinen Blick. Ein Mann kam aus den Ferien nach Hause, Abenteuerurlaub gemacht und erzählte dann ganz begeistert seinen Freunden von seinem Abenteuerurlaub. Und er sagte, er hatte sich dann bei einer Wüstentour fürchterlich verlaufen in der Wüste und ist tagelang umhergeirrt und zum Schluss ging ihm noch das Wasser da bald aus und er hatte Todesängste und Verzweiflung und dann sagte er, und schließlich, als ich nicht mehr konnte, als ich überhaupt nicht mehr, als ich am Ende war, als ich den Tod schon vor Augen hatte, da kniete ich nieder und habe zu Gott um Hilfe gefleht. Stunden habe ich gebetet und Gott angerufen. Und wisst ihr, aber ehe Gott eingreifen und helfen konnte, kam eine Karawane vorbei, im genau richtigen Moment, und haben mich aus dieser unglücklichen Situation heraus gerettet und in ihr Quartier gebracht. Verstehen Sie? Ehe Gott eingreifen konnte, kam eine Karawane vorbei. Wie man die Gnade empfängt. Und nun als drittes, was die Gnade bedeutet. Vers 9 und 10, Simon Petrus spricht zu ihm, Herr, nicht meine Füße allein, sondern auch die Hände und das Haupt. Jesus spricht zu ihm, wer gebadet ist, hat nicht nötig, sich zu waschen, ausgenommen die Füße, sondern er ist ganz rein. Und ihr seid rein, aber nicht alle. Jetzt wollte Petrus natürlich das andere Extrem. Das war typisch Petrus, ja, vom einen Extrem ins andere. Bloß nicht die Füße waschen, bloß nicht. Wenn ich dir nicht die Füße wasche, hast du keinen Teil an mir. Oh, dann den ganzen Körper, dann musst du mich ganz baden. Und dann sagt der Jesus, nee, das ist nicht mehr nötig. Das ist nicht mehr nötig. Du gehörst mir ja schon. Ich gehörst mir ja schon. Du bist ja schon gebadet. Ich muss dir nur noch die Füße waschen. Das Wort gebadet bedeutet im Urtext vollständige Abwaschung. Vollständige Abwaschung. Das war ja in den Ländern des Nahen Ostens früher hauptsächlich so. Man war immer mit den Sandalen unterwegs. Heißes Klima, nicht wahr? Da trug man keine Strümpfe oder dicke Lederschuhe wie heute, sondern man war mit Sandalen unterwegs. Und wenn nun ein Gastgeber seinen Gast einlud und empfing, dann kam der Gast zu dieser Feier gewaschen. Er kam gut angezogen und oft noch mit wohlriechenden Ölen parfümiert. Ja, so wie sich das gehört. Heute mit Lagerfeld oder mit Job oder mit Harley Davidson habe ich jetzt Geschenk gekriegt. Riecht auch sehr gut. Ja? Nur die Füße wurden auf dem Weg durch die staubigen Straßen wieder schmutzig. Und dann beorderte der Gastgeber einen Sklaven zum Waschen lediglich der Füße des Gastes an. Das gehörte zur orientalischen Gastfreundlichkeit. Also der Herr Jesus sagt damit, dass ein Mensch, mit welchem Hintergrund auch immer, egal was jetzt in ihrem Leben passiert ist, ein Mensch, der zu ihm kommt und Jesus in sein Leben aufnimmt, wird vollständig gebadet. Das ist das Erste, was der Herr tut.
Du kommst aus dem Schweinetrog, ja, aus der Jauchengrube zu Jesus, hilflos, stinkst fürchterlich, ja. Jeder Mensch würde vielleicht vor dir fliehen, Jesus nicht. Das Erste, was er tut, er badet dich ganz, ja, durch die Erlösung, durch sein Werk auf Golgatha. Vollständig wirst du vom Gesetz befreit und von der Sünde gereinigt. Wer einmal zu Jesus gekommen ist, wird nie mehr verdammt. Darum sagt Jesus, nein, Petrus, ist nicht mehr nötig. Ich muss dich nicht mehr baden. Das muss ich nur einmal tun. Das habe ich getan, das reicht ewig. Bis in die Ewigkeit reicht das. Aber die Füße, die muss ich dir immer wieder waschen. Und wie bleibe ich jetzt in dieser Gnade? Haben wir diese empfangen? Das ist der vierte Punkt. Wie bleibe ich in dieser Gnade? Jesus sagt in Lukas 22,7, ich bin in eurer Mitte wie der Dienende. Und hier sagt er das auch, ich diene euch, ich lege mir die Schürze an, und er diente den Jüngern. Und in Matthäus 20,28, da steht dieses Wort, Matthäus 20,28, gleich wie der Sohn des Menschen nicht gekommen ist, um bedient zu werden, sondern um zu dienen und sein Leben zu geben als Lösegeld für viele. Jesus will dienen, und das ist der Schlüssel für unseren Segen. Das ist der Schlüssel für jeden Gottesdienst. Und da müssen wir in unserem Denken erneuert werden. Es ist wichtig, dass wir Jesus weiterhin an uns arbeiten lassen. Denn aus seiner Fülle nehmen wir Gnade um Gnade. Nur wer Jesus weiter an sich wirken lässt, wird in bleibender Gemeinschaft mit ihm stehen. Das heißt geistlich wachsen. Er muss uns immer wieder die Füße waschen können. Nicht mehr baden, wenn sie ein Kind Gottes geworden sind. Da sind sie sein und da bleiben sie sein für alle Ewigkeit. Aber die Füße, durch die täglichen Verschmutzungen verlieren wir die Gemeinschaft mit ihm. Wir betrüben seinen Heiligen Geist. Und dann dürfen wir zu Jesus kommen und sagen, oh Herr, da habe ich ein böses Wort gesagt. Oder da habe ich etwas getan, was nicht in Ordnung war. Bitte vergib es mir. Und dann wäscht er uns die Füße. Er wird uns nicht mehr baden, aber die Füße waschen. Das brauchen wir, damit wir in diese Gemeinschaft mit ihm kommen. Und auch die Gnade zum Dienst kommt aus der Gnade seines Dienstes an uns. Ich sage Ihnen, Sie können Gott nur insoweit gefallen, wie er Ihnen dienen kann. Das können Sie einpacken. Und ich auch. Ich erst recht. Wir sind immer so stolz. Gottesdienst, wir haben heute Morgen Sonntag. Wir haben Gottesdienst. Und dann denken wir, ja, wir dienen Gott. Wir singen Lieder zusammen, damit dienen wir Gott. Wir beten, damit dienen wir Gott. Wir verkündigen das Wort, damit dienen wir Gott. Ist ja gar nicht wahr. Ist ja gar nicht wahr. Gottesdienst heißt, dass Gott uns dient. Haben wir denn nicht verstanden, dass Gott uns heute Morgen dienen will? Er macht uns doch sein Wort lebendig. Er zieht uns doch, sein Geist zieht uns doch in seine Gemeinschaft. Sein Geist macht doch das Werk Jesu an unseren Herzen lebendig. Es gibt so viele Stellen in der Bibel, wo Gott sagt, was wollt ihr mir überhaupt bringen? Ich habe doch alles, gehört doch alles mir. Er sagt sogar den Israeliten, Opfer, eure Opfer brauche ich ja gar nicht. Wir gehören ja alle Tiere der Wälder und des Feldes. Ich will euer Herz. Das will ich. Ich will euch. Ja? Und jedes Opfer des Alten Testamentes war doch eigentlich ein Dienst Gottes an Israel, weil das ein Hinweis war auf Jesus Christus. Verstehen Sie, Gott will uns dienen. Es heißt sogar im Hebräerbrief Kapitel 13, Vers 21, er vollende euch in allem Guten, damit ihr seinen Willen tut, in dem, ja, wie können wir denn seinen Willen tun? In dem er in uns schafft, was vor ihm wohlgefällig ist, durch Jesus Christus. 1. Korinther 4,7 sagt auch, was hast du denn, was du nicht empfangen hast? Was bilden wir uns denn ein? Die ganze Not unseres Lebens, und bitte, bitte, ich möchte das wirklich in Liebe sagen, weil das ist mir ja eine Botschaft geworden, auch für mich, die ganze Not unseres Lebens besteht darin, dass wir immer versuchen, krampfhaft Gott gefallen zu wollen. Aber wir lassen uns Gott nicht gefallen. Die ganze Not unseres Lebens besteht darin, dass der Herr uns nicht mehr dienen kann, dass wir ihn nicht mehr ranlassen an unser Leben. Sehen Sie, wenn der Herr Sie nicht mehr ansprechen kann, wenn sein Heiliger Geist
das Wort Jesu nicht mehr groß machen kann in ihrem Leben, wenn der Heilige Geist ihnen nicht mehr den Herrn Jesus als das Allergrößte vor Augen und vor Herz malen kann, dann kann er ihnen nicht dienen. Wenn Gott nicht seine große Liebe in seinem Sohn Jesus ihnen ins Herz gravieren kann und ihnen das deutlich machen kann, dann kann er ihnen nicht dienen. Und wissen Sie, dann haben wir keinen Teil an ihm. Dann verlieren wir oft auch die Freude. Dann, ich sage mal ein bisschen sarkastisch, dann degenerieren wir zu geistlichen Stinkfüßen. Dann verirren wir uns in der Vielzahl unserer Wege und kriegen Blasen. Er möchte uns dienen. Vielleicht gefällt dein Leben dem Herrn nicht, weil du ihn nicht mehr dienen lässt. Mir sagte kürzlich jemand, das ging mir nach, sage ich Ihnen, ich habe tagelang, auch wochenlang ist das schon her, ich vergesse das nicht, da sagte mir kürzlich jemand, weißt du, man merkt bei so vielen, gerade auch die Verkündigen, man merkt, man hat den Eindruck, sie suchen etwas. Sie suchen was und das verkündigen sie dann. Und man merkt, es ist ihnen nicht gegeben. Boah. Können Sie sich vorstellen, wie ich mich gefühlt habe? Habe ich mir gedacht, ja, Gott will uns doch dienen. Er muss uns beschenken, damit wir schenken können. Er muss Speise geben. Er muss dem Papa und der Mama Speise geben, damit die Speise weitergeben können, ja? So klar. Und so muss unser Leben sein, nicht wahr? Fußwaschung bedeutet nun, das ist nichts anderes als die fortwährende Zuwendung der Gnade Gottes an unserem Leben. Und dem dürfen wir uns nicht verschließen. Und wenn dir das egal ist, dann bist du ein ganz armer Mensch. Ein ganz armer Mensch. Dann kann Gott, der Himmel und Erde geschaffen hat, dir nicht mehr dienen, weil du dich ihm entziehst. Dir ist egal, was Gott tut. Dir ist egal, was Gott sagt. Dir ist seine Liebe wurscht. Der Stellung nach, es ist absolute Wahrheit geworden. Der Christ ist der Sünde ein für allemal ganz und gar abgestorben. Römer Kapitel 6. Gewaschen, ihr seid gebadet. Völlig abgewaschen von Schuld und Sünde. Und das bleibt eine ewige Tatsache. Also, das heißt nichts anderes als, das Bad spricht von der Reinigung, die man bei einer Errettung erfahren hat. Sie findet nur einmal statt und gilt ewig. Das ist es, was der Herr Jesus gesagt hat. Wer gebadet ist, hat nicht nötig, sich zu waschen, ausgenommen die Füße. Und das bedeutet nun, das Waschen der Füße spricht von den täglichen Verunreinigungen, die durch Sünde verursacht werden. Und das muss immer wieder geschehen. Das muss immer wieder geschehen. Es gibt doch keinen Tag, wo wir nicht unter unserer Schwachheit leiden oder sitzt hier jemand, der perfekt ist. Also ich musste noch kurz vor dem Gottesdienst, da gehen einem manchmal Gedanken durch den Kopf, da weiß man gar nicht, wo die herkommen, ja? Und dann betet man, Herr, wasch mir jetzt die Füße, reinige mich von aller Befleckung des Alltags. Ich will wirklich, und dann merkt man, es ist wieder Gemeinschaft da. Wenn man versagt hat, irgendwo, dann darf man auch sagen, Herr, wasche mich an meinen Füßen, ja? Es gibt nur ein Bad, aber viele Fußwaschungen. Das heißt, wir haben einmal, ein für allemal, haben wir eine Generalamnestie erfahren. Die ist gültig. Generalamnestie. Aber wir benötigen tägliche seelsorgerlichen Beistand. Guck mal, jetzt bist du wieder gestolpert. Du hast Generalamnestie, kommst nicht mehr ins Gefängnis. Aber du bist jetzt doch gestolpert, wieder in den Dreck geplumpst. Komm raus, ich spritze dir das ab. Verstehen Sie? Das ist es. Wenn wir noch einmal das Bild des Orients nehmen, wo Jesus lebte, es gab damals viele öffentliche Bäder. Die Leute hatten nicht überall Bäder zu Hause, nur die Reichen. Und da gab es öffentliche Bäder und wenn dann eine Person von dem öffentlichen Bad nach Hause kam, dann waren lediglich seine Füße wieder staubig. Und er musste sich jetzt nicht nochmal vollständig neu baden, sondern lediglich seine Füße waschen. Jesus sagt, der ist ganz rein. Und da habe ich mir ein Bild überlegt. Wie kann man das verdeutlichen oder vergeistlichen? Ich habe hier zwei Tiere hingestellt, haben Sie schon gesehen. Ne? Da haben vielleicht gedacht, was sollen die da? Ja? Also das ist ein Schaf. Ja? Sehen alle, ne? Das ist ein Schaf und das ist ein bisschen klein geworden. Ein bisschen klein geworden, aber es soll ein Schwein sein. Ja, Schwein. Nichts gegen Schweine. Schweine schmecken auch gut. Das Lamm, das Schaf und das Schwein. Okay? Haben Sie es vor Augen? Schaf und Schwein.
So. Jetzt fragen wir uns, was ist der Unterschied zwischen einem Schwein und einem Schaf? Einmal, okay, dass die Bibel sagt, die Bibel zählt das Schwein zu den unreinen Tieren. Die Bibel zählt das Schaf zu den reinen Tieren. Ja? Jetzt stellen Sie sich mal vor, Sie haben eine große, saftige und schöne, herrliche Prachtwiese. Aber mitten in dieser Wiese ist ein riesiges Schlammloch, fürchterlich und stinkig. Was würde dann passieren? Sie haben auf dieser Wiese Schafe und Schweine. Ja? Beides auf einer Wiese. Dann würden sich die Schweine hauptsächlich zum Schlammloch hinbewegen und sich darin tummeln. Ja? Ins Schlammloch rein. Was hast du, was kannst du, ja? Die Schafe aber werden das Schlammloch meiden. Sie werden so weit wie nur möglich von dem Schlammloch wegbleiben und sich da aufhalten, wo die Wiese saftig und schön und sauber ist. Je sauber, je besser. Schafe sind meistens ganz sauber. Es gehört zum natürlichen Element des Schweins, den Schmutz zu suchen, zu lieben, diesen vorzuziehen und sich darin zu wälzen. Das gehört zum natürlichen Element des Schweines. Das muss so sein. Und es gehört zum natürlichen Element des Schafes, den Schmutz zu meiden und da aufzuhalten, wo es sauber ist. Es kann höchstens mal aus Versehen in den Schmutz geraten, weil es sich vielleicht dem Schlammloch zu sehr genähert hat. Vielleicht hat er gedacht, da gibt's besonders gutes Essen und ist ausgerutscht. Ja, und dann ist es auch so ein bisschen in ein Schlammloch rein, aber das wird, oh, was hast du, was kannst du, wird das raus aus dem Schlammloch, ja? Raus, wieder weg, da wo der gute Hirte ist, wo die anderen Schafe sind. Sehen Sie, so leben auch wir Menschen auf einer großen, weiten Wiese dieser Welt. Mit vielen Schlammlöchern. Der natürliche Mensch, das Element des natürlichen Menschen, ohne den Heiligen Geist, ohne Jesus, der ihm dient, ohne den guten Hirten, ist die Sünde. Der natürliche Mensch fühlt sich zur Sünde hingezogen und er fühlt sich meistens sogar in der Sünde wohl. Er fühlt sich in der Welt wohl. Ein sündiger Mensch möchte die schlimmsten Filme sehen, der möchte saufen und leben, der will in die Disco tanzen, der will Rauschgift nehmen, der will... Dem ist das Lügen egal, Betrügen egal, dem Arbeitgeber hintergehen, das ist ihm alles wurscht, protzen in der Gemeinschaft mit anderen Jugendlichen vielleicht oder irgendwas. Ist alles wurscht, der Mensch fühlt sich da wohl. Er wird immer den Ort der Sünde aufsuchen. Er kann gar nicht anders. Wenn er aber erneuert wird und wenn er ein Schaf des guten Hirten geworden ist, weil er den Dienst Jesu in sein Leben aufgenommen hat, dann verspürt er auf einmal einen Ekel vor der Sünde und dem Schlammloch. Und er wird sie nach Möglichkeit meiden. Er wird lieber auf der saftigen Wiese Gottes und des guten Hirten Jesu sein und in der Gemeinschaft mit den anderen Schafen leben. Er hat nämlich ein anderes Lebenselement bekommen, eine andere. Er hat jetzt eine geistliche Gesinnung bekommen. Er ist von einem Schwein zu einem Schaf geworden. Ne? Klingt doof, ne? Aber das ist, ich meine, Sie verstehen mich, ja? Das bedeutet nun nicht, wir wollen uns richtig verstehen, das bedeutet nun nicht, dass ein Christ nicht mehr sündigen würde, aber dieses gleicht dann einem Unglück oder einem Ausrutscher. Auch ein Schaf der Weide Jesu kann wieder in ein Schlammloch der Sünde fallen. Das ist möglich. Aber sie werden sich dort nicht mehr wohlfühlen und so schnell wie möglich rauskrabbeln. Wenn ihnen etwas passiert ist in ihrem christlichen Leben, was nicht gut war, nicht dem Geiste Gottes entsprochen hat, dann tut ihnen das doch weh, oder nicht? Wenn ihnen das nicht wehtut, ihnen das egal ist. Au, au, au. Da stimmt was nicht. Nicht daran, dass sie nie mehr im Morast sitzen, erkennt man einen Christen. Aber daran, dass er so schnell wie möglich wieder rauskrabbelt. Daran erkennt man einen Christen. Nicht an der Perfektion erkennt man einen Christen. Aber daran,
dass, wenn er mal gefallen ist, so schnell wie möglich wieder aufspringt und sagt, Herr, ich will zu dir zurück. Ja, ist wie ein Schaf, das mal aus Versehen ausrutscht, aber schnell wieder auf die Weide. Der Mensch, der sich gerne im Morast aufhält, der sollte sich fragen, ob er überhaupt ein Schaf Gottes ist und ob er nicht dringend Erlösung nötig hat. Denn sehen Sie, das ist einfach so, ein echtes Schaf, gehen Sie mal gucken, hier sind ja überall so Schafherden auf der Wiese, gerade jetzt auch zur Osterzeit, ein echtes Schaf wird sich immer bei seiner Herde aufhalten und ständig in der Nähe des guten Hirten, die Nähe des Hirten suchen. Ein echtes Schaf wird nicht die Gemeinschaft mit den Schweinen suchen und sich dort wohlfühlen, oder was meinen Sie? Es wird nicht passieren. Ein Schaf wird nicht zu den Schweinen gehen und sich mit den Schweinen im Loch tummeln. Das wird es nicht machen. Das wird bei den Schafen, bei der Herde bleiben. Entweder ist es ein Schaf oder ein Schwein. Ja? Ein Schaf, das sonntags die Herde aufsucht. Jetzt haben wir Herdenversammlung. Aber samstagabends und nachts sich im Morast dieser Welt wühlt, sollte sich fragen, ob es wirklich ein Schaf seiner Herde ist. Man kann eben auch einer gewaltigen Selbsttäuschung unterlegen sein und sich für ein Schaf halten, und man ist es gar nicht. Jesus sagt nicht umsonst und mit ganzem Ernst, er spricht von 12 Jüngern, die alle meinten, zu seiner Herde zu gehören, und er sagt: Wer gebadet ist, hat nicht nötig, wieder gewaschen zu werden, ausgenommen die Füße, sondern er ist ganz rein und ihr seid rein. Aber nicht alle. Einer nicht. Und er sagt in Vers 18, ich rede nicht von euch allen. Ich weiß, welche ich erwählt habe, welche wirklich zu meiner Herde gehören. Und einer ist hier bei meiner Herde. Der gehört nicht dazu. Ich rede nicht von euch allen. Ich weiß, welche ich erwählt habe. Aber damit die Schrift erfüllt würde, der mit mir das Brot isst, hat seine Verse gegen mich aufgehoben. Jesus spricht von Judas. Und nun, vielleicht will der Herr uns das heute Morgen sagen. Gehörst du zur Herde des guten Hirten? Oder noch zum Schlammloch dieser Welt? Wozu? Wo fühlst du dich wohl? Welches Element spürst du in dir? Ist es der Geist Gottes, der dich zieht? Und dann noch etwas. Was gehört nun zu dieser Gnade? Zu dieser ständig empfangenen Gnade des Dienstes Jesus gehört es, dass wir unbedingt auf sein Kommen warten. Sehen Sie, eine Schafherde wird immer auf den Hirten warten. Ja? Und eine Schafherde wird auch immer auf den Hirten ausgerichtet sein. Und Jesus sagt in Lukas 12, 37, selig sind die Knechte, die der Herr, wenn er kommt, wachend findet. Wahrlich, ich sage euch, und jetzt kommt es, er wird sich schürzen und wird sie zu Tisch bitten und kommen und ihnen dienen. Es gehört zur größten Notwendigkeit, zu einem Schaf seiner Herde, auf Jesus zu warten. Im Herzen das Ziel zu haben, Jesus kommt wieder. Ob ich es erlebe oder nicht, spielt gar keine Rolle, ist zweitrangig. Aber dass er kommt, das ist wichtig. Und dass mein Leben auf seine Wiederkunft ausgerichtet ist, dass ich meine Lenden umgürtet habe, dass meine Lichter brennen, dass ich auf meinen Herrn warte und dass ich es hineinrufe in die Gemeinde, dass ich es den Menschen sage, dass ich warte, dass meine Zukunft ihm gehört, dass ich mich sehne nach der Ankunft, nach der Rückkehr des guten Hirten. Wer so denkt und so handelt, in der Ewigkeit wird Jesus sagen, du hast auf mich gewartet, komm, setz dich an meinen Tisch. Und dann tut Jesus etwas, das ich nicht begreifen kann. Dann schürzt er sich wieder und er bedient die, die seine Erscheinung lieb haben. Und wenn wir gesagt haben, Vers 4 und 5, Jesus entledigt sich seiner Kleider der Herrlichkeit, er wäscht uns und er trocknet uns mit dem Gurt seiner Gerechtigkeit, er legt uns seine Gerechtigkeit an, dann bedeutet Vers 12 und 15 sicherlich auch etwas Prophetisches.
Als er nun ihre Füße gewaschen hatte und seine Oberkleider wieder angezogen hatte, legte er sich wieder zu Tisch und sprach zu ihnen: Wisst ihr, was ich euch getan habe? Dann Vers 15, denn ich habe euch ein Beispiel gegeben, dass auch ihr tut, wie ich euch getan habe. Das heißt, Jesus Christus hat, nachdem er sein Werk auf dieser Erde vollendet hat, ist er auferstanden von den Toten, er hat die Kleider seiner Herrlichkeit wieder angezogen, ja, und ruht, liegt oder sitzt sozusagen zur Rechten Gottes auf dem Thron in der Herrlichkeit. Von da kommt er wieder. Und darauf sollen wir ausgerichtet sein. Und nun zum Schluss nur noch ein wenige Sätze. Wer die Gnade versäumt. Sehen Sie, wir haben das ja schon gelesen. Wer die Gnade versäumt, Vers 10. Sondern ihr seid ganz rein, aber nicht alle, denn er kannte den, der ihn überlieferte. Darum sagte er: Ihr seid nicht alle rein. Ich rede nicht von euch allen, Vers 18, ich weiß, welche ich erwählt habe, aber damit die Schrift erfüllt würde. Es ist doch erschreckend, dass Judas bei all dem, was der Herr tat, ausgeklammert wird. Judas war nicht rein, er war nicht erlöst, er war nicht gebadet, er gehörte nicht zu der Herde seiner Schafe. Er hatte über Jahre hinweg Gemeinschaft mit Jesus und war noch nie gereinigt, war nicht erlöst, er war nicht gebadet, er gehörte nicht zu der Herde seiner Schafe. Er hatte über Jahre hinweg Gemeinschaft mit Jesus und war noch nie

0: Kreuzwaschung hatte Judas schon im Herzen, Jesus zu verraten. Jesus möchte dir heute Morgen dienen. Und du hast ganz andere Gedanken in deinem Herzen. Bloß raus hier. Heute Nachmittag gehe ich erstmal einen zischen. Da warten schon die Kumpels. Jesus will dich lieben. Und du hast etwas ganz anderes in deinem Herzen. Wer gebadet ist, dem nützt auch die Fußwaschung etwas, aber umgekehrt auch, wer nicht gebadet ist, dem nützt die Fußwaschung überhaupt nichts. Dem nützt auch dieser Gottesdienst nichts. Darum ist es zuerst nötig, sich baden zu lassen. Und ich frage Sie heute Morgen, wer von Ihnen hier heute Morgen, wer von Ihnen will sich heute aus dem Schlammloch dieser Welt auf die Weide des guten Hirten wagen? Vielleicht ist jemand von uns ausgerutscht, dass er schon ein Schaf seiner Herde ist, aber dass er sagt, ich bin ausgerutscht in die Welt, meine Gedanken drehen sich nur noch um die Welt und du möchtest heute Morgen zurück. Vielleicht stellen Sie aber auch fest, mein Element ist noch die Welt. Ich bin gar kein Schaf seiner Herde. Kann Jesus, darf Jesus dir jetzt dienen oder nicht? Amen.
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Ich lese aus dem Johannesevangelium Kapitel 13, Vers 1 bis und mit Vers 18. Vor dem Passafeste aber, da Jesus wusste, dass seine Stunde gekommen sei, aus dieser Welt zum Vater zu gehen, wie er geliebt hatte die Seinen, die in der Welt waren, so liebte er sie bis ans Ende. Und während der Mahlzeit, als schon der Teufel dem Judas Simons Sohn, dem Ischariot, ins Herz gegeben hatte, ihn zu verraten, obgleich Jesus wusste, dass ihm der Vater alles in die Hände gegeben habe und dass er von Gott ausgegangen sei und zu Gott hingehe, steht er vom Mahle auf, legt seine Kleider ab, nimmt einen Schurz und umgürtet sich. Darauf goss er Wasser in das Becken und fing an, den Jüngern die Füße zu waschen und sie mit dem Schurz zu trocknen, mit dem er umgürtet war. Da kommt er zu Simon Petrus und dieser spricht zu ihm, Herr, solltest du mir die Füße waschen? Jesus antwortete und sprach zu ihm, was ich tue, weißt du jetzt nicht, du wirst es aber hernach erfahren. Petrus spricht zu ihm, nimmermehr sollst du mir die Füße waschen. Jesus antwortete ihm, werde ich dich nicht waschen, so hast du keine Gemeinschaft mit mir. Simon Petrus spricht zu ihm, Herr, nicht meine Füße nur, sondern auch die Hände und das Haupt. Jesus spricht zu ihm, wer gebadet ist, hat nicht nötig gewaschen zu werden, ausgenommen die Füße, sondern er ist ganz rein. Und ihr seid rein, aber nicht alle. Denn er kannte seinen Verräter, darum sagte er, ihr seid nicht alle rein. Nachdem er nun ihre Füße gewaschen und seine Kleider angezogen hatte, setzte er sich wieder zu Tische und sprach zu ihnen, versteht ihr, was ich euch getan habe? Ihr heißet mich Meister und Herr und saget es mit Recht, denn ich bin es auch. Wenn nun ich, der Herr und Meister, euch die Füße gewaschen habe, so sollt ihr einander die Füße waschen. Denn ein Vorbild habe ich euch gegeben, damit auch ihr tut, wie ich euch getan habe. Wahrlich, wahrlich, ich sage euch, der Knecht ist nicht größer als sein Herr, noch der Gesandte größer, als der ihn gesandt hat. Wenn ihr solches tut, wisset, selig seid ihr, so ihr es tut. Ich rede nicht von euch allein, ich weiß, welche ich erwählt habe. Doch muss die Schrift erfüllt werden, der mit mir das Brot isst, hat seine Verse wider mich erhoben.

0: Der Mann mit der Schürze. Ich denke, das ist ein ungewohntes Bild, oder? Wie ungewöhnlich muss das gewesen sein? Und man versteht Petrus, als Jesus sich eine Schürze angelegt hat. Und darüber wollen wir uns heute Gedanken machen. Und ich möchte noch mal kurz stille werden und beten. Himmlischer Vater, in dem Namen deines Sohnes, Jesus Christus, bitten wir dich, dass du uns die Augen öffnest selbst, dass wir sehen die Wunder in deinem Gesetz. Amen. Der Text ist gelesen worden aus dem Johannesevangelium Kapitel 13, Vers 1 bis 18. Und es ist eine ganz ergreifende Illustration, finde ich, die der Herr Jesus hier aufgreift, um zu zeigen, was er eigentlich tun will, um zu zeigen, wofür er eigentlich gekommen ist. Und ich denke, es gibt kaum ein ergreifenderes Bild für die Zuwendung der Gnade Gottes als das, was Jesus hier illustrativ aufgeführt hat. Jemand sagte einmal und definierte die Gnade Gottes so. Er sagte: Barmherzigkeit Gottes ist es, dass er uns nicht gibt, was wir verdient haben. Aber Gnade Gottes ist es, dass er uns gibt, was wir nicht verdient haben. Ja, darf ich es nochmal wiederholen für die, die nicht nachgekommen sind? Barmherzigkeit Gottes ist es, dass er uns nicht gibt, was wir verdient haben. Aber Gnade Gottes ist es, dass er uns gibt, was wir nicht verdient haben. Das ist auf zwei Sätze gebracht, auf einen Nenner gebracht, die Definition für Gnade Gottes. Und das schildert hier der Herr Jesus in dieser ganzen eindrücklichen Illustration. Wir haben heute Morgen 6 Punkte über diesem Thema, die wir versuchen der Reihe nach anzusprechen. Und der erste Punkt lautet, der Mann mit der Schürze ist die Überschrift. Der erste Punkt lautet, wie kommt es überhaupt zur Gnade? Wir dürfen Gnade erleben, erfahren, in Gnade stehen. Aber wir fragen uns ja, was ist der Ursprung der Gnade? Wie kommt es zu dieser Gnade? Wir haben in Vers 1 gelesen, da er die Seinen, die in der Welt waren, geliebt hatte, liebte er sie bis ans Ende. Das ist die Einleitung, die Johannes zu diesem Kapitel 13 gibt. Die Einleitung zu dem Handeln Jesu, dass er sich die Schürze anlegt und nachher seinen Jüngern die Füße wäscht, ist die, dass es heißt, da er die Seinen, die in der Welt waren, geliebt hatte, liebte er sie bis ans Ende. Wie kommt es zur Gnade? Die Gnade Gottes, liebe Freunde, hat seinen Ursprung in der Liebe Gottes. Und sie ist zum Höhepunkt gekommen in der Hingabe seines Sohnes Jesus Christus. Darum ist der Schlüsselvers der Evangelien, Johannes 3, Vers 16, also hat Gott die Welt geliebt, dass er seinen eingeborenen Sohn gab, auf dass alle, die an ihn glauben, nicht verloren gehen, sondern das ewige Leben haben. Sehen Sie, das war der Sinn und Zweck des Kommens Jesu, die Liebe Gottes. Und jetzt nehmen Sie das bitte mal ganz persönlich für sich. Der Zweck des Kommens Jesu war, seine ganze göttliche Liebe zu dir, zu deinem Leben. Jesus kam zum ersten Mal auf diese Erde um der Liebe Gottes willen und er hatte überhaupt nichts anderes vor, als die Menschen zu lieben. Er hat ganz deutlich gesagt zu seiner ersten Sendung, manche seiner Jünger konnten das überhaupt nicht verstehen. Ich bin nicht gekommen, die Welt zu richten, sondern selig zu machen, zu suchen und selig zu machen, was verloren ist. Jesus hatte die Seinen geliebt, lesen wir hier, bis ans Ende. Das ist ein Versprechen. Das ist ein Versprechen, für alle und für alle Zeiten, das für die gilt, die an ihn glauben, die sein sind. Jesus liebte die Seinen bis ans Ende. Und ich darf Ihnen heute Morgen diese Botschaft verkündigen. Nehmen Sie das mit in Ihr Herz. Gott liebt Sie bis ans Ende. Er wird nie aufhören, Sie zu lieben. Und wenn in Ihrem Leben alles drunter und drüber geht, und wenn es vielleicht auch mal durch Züchtigung geht, aber Gott wird nie aufhören, Sie zu lieben, wenn Sie zu der Liebe seines Sohnes gefunden haben. Jesus liebte seine Jünger bis ans Ende, in ununterbrüchlicher Leidenschaft, bis in den Tod. Und die Liebe des Herrn Jesus ist dermaßen intensiv, dass uns nichts mehr von ihr trennen kann. Die Jünger sind nachher alle weggelaufen, ja? Der eine, der nicht zu ihm gehörte, okay, der hat ihn verraten und sich erhängt. Aber die anderen, die zu ihm gehörten, die 11, die noch blieben, die sind alle weggerannt, die haben alle versagt. Und doch konnte nichts, auch einen Petrus nicht, der ihn 3-mal verleugnet hat, konnte ihn trennen von seiner Liebe. Die Liebe Jesu ist so intensiv, dass uns nichts mehr von ihr trennen kann. Es gibt nichts in dieser Welt, weder im Himmel, noch auf der Erde, noch unter der Erde, sagt Paulus, was stärker sei als seine Liebe. Wer mag uns scheiden von der Liebe Gottes, die in Christus Jesus ist? Und diese Liebe gehört dir. Man kann diese Stelle, liebte er sie bis ans Ende, auch übersetzen, so liebte er sie bis aufs Äußerste. Oder so liebte er sie bis zur Vollkommenheit. Das sind die 3 Übersetzungsmöglichkeiten. Er liebte sie bis ans Ende. Er liebte sie bis aufs Äußerste. Er liebte sie bis zur Vollkommenheit. Das bedeutet doch ganz praktisch, dass Jesus überhaupt nicht mehr lieben konnte und überhaupt nicht mehr lieben kann, als dass er liebt. Seine Liebe trägt keinen Schatten, kein Makel, sie kennt kein Versagen. Da war in einer Stadt eine Freiversammlung, aber eine negative Freiversammlung, die Freiversammlung eines Atheisten. Und dieser Atheist stellte sich auf ein Podest und rief in die Leute hinein, die da stehen blieben dort in der Fußgängerzone und sich um ihn scharten. Und er rief dort hinein, ich bin ein Atheist und ich möchte Ihnen beweisen, dass es keinen Gott gibt. Und ich mache jetzt einen Bund. Wenn es einen Gott gibt, so fordere ich diesen Gott hiermit auf, mich innerhalb von 5 Minuten zu töten. Die Leute waren ganz erschrocken. Sie blieben stehen, manche hielten den Atem an, man guckte auf die Uhr. Die 5 Minuten vergingen. Danach sagte dieser Atheist ganz spöttisch und mit lautem Ton, sehen Sie, es gibt keinen Gott. Sonst hätte er mich getötet, die 5 Minuten sind vorbei. Alle staunten. Und dann trat eine alte Dame vor und fragte diesen Atheisten im Beisein aller Zuschauer, haben Sie Kinder? Und der Mann antwortete, ja, ich habe einen Sohn. Nun gut, meinte die Dame, wenn Ihr Sohn Ihnen ein Messer geben würde, und sie auffordern würde, ihn zu töten, würden sie das tun? Der Mann sagte nein. Warum nicht? Fragt die alte Dame. Ja, weil ich meinen Sohn viel zu sehr liebe. Sehen Sie, Gott liebt sie viel zu sehr, als dass er ihre törichte Herausforderung annehmen würde. Er möchte, dass sie gerettet werden, nicht, dass sie verloren gehen. Das ist die Liebe Gottes. Das ist die Liebe Gottes. So liebte er sie bis ans Ende. Die Beatles, die haben ja vor vielen Jahren mal einen Hit, ich glaube es waren die Beatles, ja, ich kenne mich da gar nicht so gut aus. Vor vielen Jahren haben die einen Hit geschrieben, All You Need Is Love. Alles, was du brauchst, ist Liebe. Ich meine, gut, der Satz ist richtig. Der Satz ist richtig. Aber was wir brauchen, ist, welche Liebe brauchen wir denn? Alles, was du brauchst, ist Liebe. Ja, welche Liebe denn? Was ist denn die Liebe, die ich wirklich brauche? Der Satz ist richtig, aber ich brauche die Liebe Gottes in Jesus Christus. Man könnte darum auch einsetzen, alles, was du brauchst, ist Jesus. Wenn du ihn hast, brauchst du nicht mehr. Die Liebe, welche dir die Welt gibt, versagt andauernd. Und ich glaube, dass es auch auf ihrem Leben irgendwo zutrifft, wenn ich sage, die Liebe dieser Welt hat auch dich schon 1000-mal enttäuscht. Wo wir Liebe gesucht haben, sind wir am Ende bitter enttäuscht worden. Wo wir unsere ganze Hoffnung hineingesetzt haben, da sind wir bitter enttäuscht worden. Die Liebe dieser Welt geht immer nur ein kleines Stück mit uns und immer nur ein kleines Stück weit. Jesus aber liebt bis ans Ende. Vollkommen und bis aufs Äußerste. All you need ist Jesus. Nun, die zweite Frage, wie empfange ich die Gnade? Wie es zur Gnade kommt? Gott ist Liebe und gibt uns in Jesus die Liebe. Okay, aber jetzt praktisch, ja gut, ich weiß das. Was ich brauche, ist Jesus. Was ich brauche, ist die Liebe. Aber wie empfange ich das? Wie kann ich diese Gnade für mich in Anspruch nehmen? Vers 4 und 5. Von dem Abendessen stand der Jesus auf und er legte die Oberkleider ab und er nahm ein leinenes Tuch und umgürtete sich. Dann gießt er Wasser in das Waschbecken und fing an, die Füße der Jünger zu waschen und mit dem leinenen Tuch abzutrocknen, mit dem er umgürtet war. Wie der Herr sich Mühe gegeben hat, ja? Wie der Herr sich Mühe gegeben hat, um durch ein illustratives Beispiel, das war ja eigentlich ein kleines, also in Anführungsstriche möchte ich das setzen, nicht ehrfurchtslos, aber das war so ein kleines theatrales Stück, das Jesus da gezeigt hat. Ja? Verstehen Sie mich richtig? Was er da demonstriert hat, war ein kleines theatralisches Stück, um seinen Jüngern zu zeigen, wofür er auf diese Erde gekommen ist. Wie empfange ich die Gnade Gottes? Genauso und nicht anders, als Jesus es hier veranschaulicht. Es gibt keine andere Möglichkeit. Wir müssen uns darüber im Klaren werden, liebe Freunde, und das, denke ich, wissen viele Menschen gar nicht so richtig ernst zu nehmen. Gott ist von uns Menschen eigentlich überhaupt gar nicht zu erreichen. Paulus sagt, wir erlangen nicht seine Herrlichkeit. Ist unmöglich. Gott ist so weit weg, Gott ist so hoch, Gott ist so heilig, dass er von uns nicht zu erreichen ist. Nur auf einen einzigen Weg können wir Gott erreichen. Und das ist der, dass er zu uns kommt. Anders geht's nicht. Wenn Gott nicht zu uns kommen würde, kämen wir nie zu ihm. Und das möchte der Herr Jesus hier zeigen. Was hat Gott gemacht? Was ist der Sinn, der Daseinssinn Jesu gewesen, als er das erste Mal auf diese Erde kam? Er wollte der Mann mit der Schürze sein. Er wollte der Mann mit der Schürze werden. Verstehen Sie? Er wollte der Mann mit der Schürze werden. Weil er genau wusste, wenn ich das nicht tue, was ich hier in Anführungsstriche theatral aufführe, andeute, kann kein Mensch zu Gott kommen. Gott macht sich zum Diener der Menschen. Und nun sehen wir, wie es zu dieser Gerechtigkeit für uns kommt. Der Herr tut genau drei Dinge. Bitte achten Sie mal darauf. Der Herr tut genau drei Dinge. Erstens, er entkleidet sich. Das hat er getan. Jesus Christus hat sich seiner göttlichen Herrlichkeit entkleidet und ist auf diese Erde gekommen und Mensch geworden wie wir. und er hing fast nackt am Kreuz von Golgatha. Nackt. Der Gott, der uns die Kleidung gibt, der Gott, der gesagt hat, ihr müsst euch nie Sorgen machen um Kleidung oder Nahrung. Der Gott, der uns das versprochen hat, hängt nackt am Kreuz. Zweitens, er wäscht uns. Er wäscht den Jüngern die Füße und er sagt vorher, ihr seid schon gebadet. Er wäscht uns mit seinem kostbaren Blut von aller Sünde rein. Im Wasserbad seines Wortes, der Wiedergeburt, der geistlichen Erneuerung werden wir gewaschen. Und drittens, er schenkt uns seine Gerechtigkeit. Die Gerechtigkeit, mit der er umgürtet ist. Er zieht die Schürze ab, mit der er umgürtet war, heißt es. Und trocknet den Jüngern die Füße, die er zuvor gewaschen hat. Ja? Er entkleidet sich seiner Herrlichkeit. Er stirbt am Kreuz. Er wäscht uns mit seinem Blut. Und er trocknet uns, das heißt, er schenkt uns jetzt seine Gerechtigkeit. Denn das Kleid in der Bibel ist oft der Mantel des Heils, das Kleid der Gerechtigkeit. Ja, das Kleid seiner Erlösung für uns. Er schenkt uns seine Gerechtigkeit. Und ich möchte es noch einmal sagen, es heißt hier so wunderbar. Und nachdem er die Füße der Jünger gewaschen hatte und mit dem leinenen Tuch abzutrocknen, mit dem er umgürtet war. Jesus schenkt uns seine Gerechtigkeit. Das bedeutet natürlich im gleichen Moment auch, dass alle eigene Gerechtigkeit wertlos ist. Wir müssen die bekommen, mit der er angekleidet ist. Ja? Und das hat Jesus getan. Und darum ist er der Mann mit der Schürze geworden. Ja? Der Mann mit der Schürze ist er geworden. Ich glaube, wir haben keine Ahnung, was das bedeutet. Ich habe das auch erstmal so richtig in der Vorbereitung, glaube ich, ein bisschen erlebt. Keine Ahnung, was das bedeutet. Sehen Sie mal, Johannes der Täufer, der sagt einmal in Johannes 1,27, der wird nach mir kommen, der größer ist als ich. Und dann sagt Johannes der Täufer, und ich bin nicht wert, dass ich seine Schuhriemen öffne. Im Vergleich dazu, in Matthäus Kapitel 3, Vers 11, sagt Johannes der Täufer, der aber nach mir kommt, hat größere Gewalt als ich. Und ich bin nicht wert, ihm seine Schuhe nachzutragen. Der wird euch mit Heiligem Geist und mit Feuer taufen. Mit anderen Worten, Johannes der Täufer spricht über Jesus und über sein Kommen und er sagt, und ich bin nicht wert, ihm den geringsten Sklavendienst zu tun. Denn der allergeringste Sklavendienst im Orient war Fußwaschung. Ich hörte einmal, dass es die Aufgabe eines Sklaven war, eines etwas höher gestellten Sklaven, die Schuhe eines Gastes zu lösen. Und dann musste ein anderer Sklave kommen, der niedrigste Sklave des Hauses musste dann kommen mit dem Waschbecken und die Füße des Gastes waschen. Und ihm die Schuhe nachtragen. Johannes sagt, ich bin nicht wert, diesen geringsten Sklavendienst für ihn zu tun. So groß ist er. Aber Jesus tut das. Jesus tut das für uns. Ist doch ergreifend, ja? Und zu diesem Sklavendienst erniedrigte sich der Herr. Und das wird ja ganz, ganz deutlich wird das gesagt in Philipper Kapitel 2 ab Vers 6. Da heißt es, obwohl er Gott in allem gleich war und Anteil an Gottes Herrschaft hatte, bestand er nicht auf seinen Vorrechten. Nein, er verzichtete darauf und wurde rechtlos wie ein Sklave. Er wurde wie jeder andere Mensch geboren und lebte als Mensch unter uns Menschen. Er erniedrigte sich selbst und war gehorsam bis zum Tode. Ja, bis zum Tode am Kreuz. Er entledigte sich seiner Herrlichkeit. Er legte das Gewand ab und legte sich die Schürze an. Und von diesem Hintergrund her verstehe ich auch den Petrus. Sie auch? Sonst würde man sagen, könnte man Petrus vielleicht nicht so unbedingt verstehen. Aber Petrus lebte ja im Orient. Er lebte in dieser Gewohnheit. Petrus wusste ganz genau, dass Fußwaschung die Aufgabe des allerniedrigsten Sklaven war. Und jetzt kommt Jesus und tut das. Verstehen Sie? Und erniedrigt sich vor seinem Jünger. Zum allerniedrigsten Dienst. Da erschrickt Petrus und sagt, bloß nicht, Herr. Wir lesen das hier. Er kommt nun zu Simon Petrus, er spricht zu ihm, Herr, du wäschst mir die Füße. Petrus spricht zu ihm, du sollst nie und nimmer meine Füße waschen. Aber dann sagt Jesus, es gibt keinen anderen Weg, Petrus. Wenn ich das nicht tue, hast du keinen Teil an mir. Es gibt keinen anderen Dienst, als dass Gott dir dient. Sehen Sie, er will doch nicht der Rabbi soll ihm doch nicht die Füße waschen. Das ist doch wohl zu viel des Guten, oder? Er, der Tote auferweckte, der Kranke gesund machte, der den Wind gebot, der Brote vermehrte, der Dämonen austrieb, der nur ein Wort sprach. Er soll ihm doch nicht die Füße waschen, das ist doch die Höhe. Wissen Sie, was das ist? Das ist die Haltung vieler Menschen. Das ist die Haltung vieler, vieler Menschen. Die meisten Menschen sehen Gott als den dreimal Heiligen, den Ehrfurchtsgebietenden, als den, dem man dienen muss, um gnädig angesehen zu werden. Und sie wollen ihn nicht. Aber wenn derselbe Herr sich als Dienender vorstellt, dann verwirrt es die Menschen auch. Und so einen Gott wollen sie auch nicht. Es gibt keinen anderen Weg. Mit 1000 guten Gaben und mit 1000 guten Taten kommen wir nicht einen Millimeter weit in den Himmel. Wenn wir noch so fromm sind und Tag und Nacht beten, wir kommen nur in den Himmel durch den Dienst Gottes in Jesus an uns. Viele Menschen haben dafür keinen Blick. Viele haben dafür überhaupt keinen Blick. Ein Mann kam aus den Ferien nach Hause, Abenteuerurlaub gemacht und erzählte dann ganz begeistert seinen Freunden von seinem Abenteuerurlaub. Und er sagte, er hatte sich dann bei einer Wüstentour fürchterlich verlaufen in der Wüste und ist tagelang umhergeirrt und zum Schluss ging ihm noch das Wasser da bald aus und er hatte Todesängste und Verzweiflung und dann sagte er, und schließlich, als ich nicht mehr konnte, als ich überhaupt nicht mehr, als ich am Ende war, als ich den Tod schon vor Augen hatte, da kniete ich nieder und habe zu Gott um Hilfe gefleht. Stunden habe ich gebetet und Gott angerufen. Und wisst ihr, aber ehe Gott eingreifen und helfen konnte, kam eine Karawane vorbei im genau richtigen Moment und haben mich aus dieser unglücklichen Situation heraus gerettet und in ihr Quartier gebracht. Verstehen Sie? Ehe Gott eingreifen konnte, kam eine Karawane vorbei. Wie man die Gnade empfängt. Und nun als drittes, was die Gnade bedeutet. Vers 9 und 10, Simon Petrus spricht zu ihm, Herr, nicht meine Füße allein, sondern auch die Hände und das Haupt. Jesus spricht zu ihm, wer gebadet ist, hat nicht nötig, sich zu waschen, ausgenommen die Füße, sondern er ist ganz rein. Und ihr seid rein, aber nicht alle. Jetzt wollte Petrus natürlich das andere Extrem. Das war typisch Petrus, ja, vom einen Extrem ins andere. Bloß nicht die Füße waschen, bloß nicht. Wenn ich dir nicht die Füße wasche, hast du keinen Teil an mir. Oh, dann den ganzen Körper, dann musst du mich ganz baden. Und dann sagt der Jesus, nee, das ist nicht mehr nötig. Das ist nicht mehr nötig. Du gehörst mir ja schon. Ich gehörst mir ja schon. Du bist ja schon gebadet. Ich muss dir nur noch die Füße waschen. Das Wort gebadet bedeutet im Urtext vollständige Abwaschung. Vollständige Abwaschung. Das war ja in den Ländern des Nahen Ostens früher hauptsächlich so. Man war immer mit den Sandalen unterwegs. Heißes Klima, nicht wahr? Da trug man keine Strümpfe oder dicke Lederschuhe wie heute, sondern man war mit Sandalen unterwegs. Und wenn nun ein Gastgeber seinen Gast einlud und empfing, dann kam der Gast zu dieser Feier gewaschen. Er kam gut angezogen und oft noch mit wohlriechenden Ölen parfümiert. Ja, so wie sich das gehört. Heute mit Lagerfeld oder mit Job oder mit Harley Davidson habe ich jetzt Geschenk gekriegt. Riecht auch sehr gut. Ja? Nur die Füße wurden auf dem Weg durch die staubigen Straßen wieder schmutzig. Und dann beorderte der Gastgeber einen Sklaven zum Waschen lediglich der Füße des Gastes an. Das gehörte zur orientalischen Gastfreundlichkeit. Also der Herr Jesus sagt damit, dass ein Mensch, mit welchem Hintergrund auch immer, egal was jetzt in ihrem Leben passiert ist, ein Mensch, der zu ihm kommt und Jesus in sein Leben aufnimmt, wird vollständig gebadet. Das ist das Erste, was der Herr tut. Du kommst aus dem Schweinetrog, ja, aus der Jauchengrube zu Jesus. Hilflos, stinkst fürchterlich. Ja? Jeder Mensch würde vielleicht vor dir fliehen, Jesus nicht. Das Erste, was er tut, er badet dich ganz. Ja? Durch die Erlösung, durch sein Werk auf Golgatha. Vollständig wirst du vom Gesetz befreit und von der Sünde gereinigt. Wer einmal zu Jesus gekommen ist, wird nie mehr verdammt. Darum sagt Jesus, nein, Petrus, ist nicht mehr nötig. Ich muss dich nicht mehr baden. Das muss ich nur einmal tun. Das habe ich getan, das reicht ewig. Bis in die Ewigkeit reicht das. Aber die Füße, die muss ich dir immer wieder waschen. Und wie bleibe ich jetzt in dieser Gnade? Haben wir diese empfangen? Das ist der vierte Punkt. Wie bleibe ich in dieser Gnade? Jesus sagt in Lukas 22,7, ich bin in eurer Mitte wie der Dienende. Und hier sagt er das auch. Ich diene euch, ich lege mir die Schürze an. Und er diente den Jüngern. Und in Matthäus 20,28, da steht dieses Wort, Matthäus 20,28, gleich wie der Sohn des Menschen nicht gekommen ist, um bedient zu werden, sondern um zu dienen und sein Leben zu geben als Lösegeld für viele. Jesus will dienen und das ist der Schlüssel für unseren Segen. Das ist der Schlüssel für jeden Gottesdienst. Und da müssen wir in unserem Denken erneuert werden. Es ist wichtig, dass wir Jesus weiterhin an uns arbeiten lassen. Denn aus seiner Fülle nehmen wir Gnade um Gnade. Nur wer Jesus weiter an sich wirken lässt, wird in bleibender Gemeinschaft mit ihm stehen. Das heißt geistlich wachsen. Er muss uns immer wieder die Füße waschen können. Nicht mehr baden, wenn sie ein Kind Gottes geworden sind. Da sind sie sein und da bleiben sie sein für alle Ewigkeit. Aber die Füße, durch die täglichen Verschmutzungen verlieren wir die Gemeinschaft mit ihm. Wir betrüben seinen Heiligen Geist. Und dann dürfen wir zu Jesus kommen und sagen, oh Herr, da habe ich ein böses Wort gesagt. Oder da habe ich etwas getan, was nicht in Ordnung war. Bitte vergib es mir. Und dann wäscht er uns die Füße. Er wird uns nicht mehr baden, aber die Füße waschen. Das brauchen wir, damit wir in diese Gemeinschaft mit ihm kommen. Und auch die Gnade zum Dienst kommt aus der Gnade seines Dienstes an uns. Ich sage Ihnen, Sie können Gott nur insoweit gefallen, wie er Ihnen dienen kann. Das können Sie einpacken. Und ich auch. Ich erst recht. Wir sind immer so stolz. Gottesdienst, wir haben heute Morgen Sonntag. Wir haben Gottesdienst. Und dann denken wir, ja, wir dienen Gott. Wir singen Lieder zusammen, damit dienen wir Gott. Wir beten, damit dienen wir Gott. Wir verkündigen das Wort, damit dienen wir Gott. Ist ja gar nicht wahr. Ist ja gar nicht wahr. Gottesdienst heißt, dass Gott uns dient. Haben wir denn nicht verstanden, dass Gott uns heute Morgen dienen will? Er macht uns doch sein Wort lebendig. Er zieht uns doch, sein Geist zieht uns doch in seine Gemeinschaft. Sein Geist macht doch das Werk Jesu an unseren Herzen lebendig. Es gibt so viele Stellen in der Bibel, wo Gott sagt, was wollt ihr mir überhaupt bringen? Ich habe doch alles, gehört doch alles mir. Er sagt sogar den Israeliten, Opfer, eure Opfer brauche ich ja gar nicht. Wir gehören ja alle Tiere der Wälder und des Feldes. Ich will euer Herz. Das will ich. Ich will euch. Ja? Und jedes Opfer des Alten Testamentes war doch eigentlich ein Dienst Gottes an Israel, weil das ein Hinweis war auf Jesus Christus. Verstehen Sie, Gott will uns dienen. Es heißt sogar im Hebräerbrief, Kapitel 13, Vers 21, er vollende euch in allem Guten, damit ihr seinen Willen tut, in dem, ja wie können wir denn seinen Willen tun? In dem er in uns schafft, was vor ihm wohlgefällig ist, durch Jesus Christus. 1. Korinther 4, 7 sagt auch, was hast du denn, was du nicht empfangen hast? Was bilden wir uns denn ein? Die ganze Not unseres Lebens, und bitte, bitte, ich möchte das wirklich in Liebe sagen, weil das ist mir ja eine Botschaft geworden, auch für mich, die ganze Not unseres Lebens besteht darin, dass wir immer versuchen, krampfhaft Gott gefallen zu wollen. Aber wir lassen uns Gott nicht gefallen. Die ganze Not unseres Lebens besteht darin, dass der Herr uns nicht mehr dienen kann, dass wir ihn nicht mehr ranlassen an unser Leben. Sehen Sie, wenn der Herr Sie nicht mehr ansprechen kann, wenn sein Heiliger Geist das Wort Jesu nicht mehr groß machen kann in ihrem Leben, wenn der Heilige Geist ihnen nicht mehr den Herrn Jesus als das Allergrößte vor Augen und vor Herz malen kann, dann kann er ihnen nicht dienen. Wenn Gott nicht seine große Liebe in seinem Sohn Jesus ihnen ins Herz gravieren kann und ihnen das deutlich machen kann, dann kann er ihnen nicht dienen. Und wissen Sie, dann haben wir keinen Teil an ihm. Dann verlieren wir oft auch die Freude. Dann, ich sage es mal ein bisschen sarkastisch, dann degenerieren wir zu geistlichen Stinkfüßen. Dann verirren wir uns in der Vielzahl unserer Wege und kriegen Blasen. Er möchte uns dienen. Vielleicht gefällt dein Leben dem Herrn nicht, weil du ihn nicht mehr dienen lässt. Mir sagte kürzlich jemand, das ging mir nach, sage ich Ihnen, ich habe tagelang, auch wochenlang ist das schon her, ich vergesse das nicht, da sagte mir kürzlich jemand, weißt du, man merkt bei so vielen, gerade auch die Verkündigen, man merkt, man hat den Eindruck, sie suchen etwas. Sie suchen was und das verkündigen sie dann. Und man merkt, es ist ihnen nicht gegeben. Können Sie sich vorstellen, wie ich mich gefühlt habe? Habe ich mir gedacht, ja, Gott will uns doch dienen. Er muss uns beschenken, damit wir schenken können. Er muss Speise geben. Er muss dem Papa und der Mama Speise geben, damit die Speise weitergeben können. Ja, ist doch klar. Und so muss unser Leben sein, nicht wahr? Fußwaschung bedeutet nun, das ist nichts anderes als die fortwährende Zuwendung der Gnade Gottes an unserem Leben. Und dem dürfen wir uns nicht verschließen. Und wenn dir das egal ist, dann bist du ein ganz armer Mensch. Ein ganz armer Mensch. Dann kann Gott, der Himmel und Erde geschaffen hat, dir nicht mehr dienen, weil du dich ihm entziehst. Dir ist egal, was Gott tut. Dir ist egal, was Gott sagt. Dir ist seine Liebe wurscht. Der Stellung nach, es ist absolute Wahrheit geworden. Der Christ ist der Sünde ein für allemal ganz und gar abgestorben. Römer Kapitel 6. Gewaschen, ihr seid gebadet. Völlig abgewaschen von Schuld und Sünde. Und das bleibt eine ewige Tatsache. Also, und das heißt nichts anderes als, das Bad spricht von der Reinigung, die man bei einer Errettung erfahren hat. Sie findet nur einmal statt und gilt ewig. Das ist es, was der Herr Jesus gesagt hat. Wer gebadet ist, hat nicht nötig, sich zu waschen, ausgenommen die Füße. Und das bedeutet nun, das Waschen der Füße spricht von den täglichen Verunreinigungen, die durch Sünde verursacht werden. Und das muss immer wieder geschehen. Das muss immer wieder geschehen. Es gibt doch keinen Tag, wo wir nicht unter unserer Schwachheit leiden oder sitzt hier jemand, der perfekt ist. Also ich musste noch kurz vor dem Gottesdienst, da gehen einem manchmal Gedanken durch den Kopf, da weiß man gar nicht, wo die herkommen, ja? Und dann betet man, Herr, wasch mir jetzt die Füße, reinige mich von aller Befleckung des Alltags. Ich will wirklich, und dann merkt man, es wieder Gemeinschaft da. Wenn man versagt hat, irgendwo, dann darf man auch sagen, Herr, wasche mich an meinen Füßen, ja? Es gibt nur ein Bad, aber viele Fußwaschungen. Das heißt, wir haben einmal, ein für allemal, haben wir eine Generalamnestie erfahren. Die ist gültig. Generalamnestie. Aber wir benötigen tägliche seelsorgerlichen Beistand. Guck mal, jetzt bist du wieder gestolpert. Was Generalamnestie? Kommst nicht mehr ins Gefängnis. Aber du bist jetzt doch gestolpert, wieder in den Dreck geplumpst. Komm raus, ich spritze dir das ab. Stehen Sie? Das ist es. Wenn wir noch einmal das Bild des Orients nehmen, wo Jesus lebte, es gab damals viele öffentliche Bäder, die Leute hatten nicht überall Bäder zu Hause, nur die Reichen. Und da gab es öffentliche Bäder und wenn dann eine Person von dem öffentlichen Bad nach Hause kam, dann waren lediglich seine Füße wieder staubig. Und er musste sich jetzt nicht nochmal vollständig neu baden, sondern lediglich seine Füße waschen. Jesus sagt, der ist ganz rein. Und da habe ich mir ein Bild überlegt. Wie kann man das verdeutlichen oder vergeistlichen? Ich habe hier zwei Tiere hingestellt, haben Sie schon gesehen. Sie haben vielleicht gedacht, was sollen die da? Ja? Also das ist ein Schaf. Ja? Sehen alle, ne? Das ist ein Schaf und das ist ein bisschen klein geworden. Ein bisschen klein geworden, aber es soll ein Schwein sein. Ja, Schwein. Nichts gegen Schweine. Schweine schmecken auch gut. Das Lamm, das Schaf und das Schwein. Okay? Haben Sie es vor Augen? Schaf und Schwein. So. Jetzt fragen wir uns, was ist der Unterschied zwischen einem Schwein und einem Schaf? Einmal, okay, dass die Bibel sagt, die Bibel zählt das Schwein zu den unreinen Tieren. Die Bibel zählt das Schaf zu den reinen Tieren. Ja? Jetzt stellen Sie sich mal vor, Sie haben eine große, saftige und schöne, herrliche Prachtwiese. Aber mitten in dieser Wiese ist ein riesiges Schlammloch, fürchterlich und stinkig. Was würde dann passieren? Sie haben auf dieser Wiese Schafe und Schweine. Ja? Beides auf einer Wiese. Dann würden sich die Schweine hauptsächlich zum Schlammloch hinbewegen und sich darin tummeln. Ja? Ins Schlammloch rein. Was hast du, was kannst du, ja? Die Schafe aber werden das Schlammloch meiden. Sie werden so weit wie nur möglich von dem Schlammloch wegbleiben und sich da aufhalten, wo die Wiese saftig und schön und sauber ist. Je sauber, je besser. Schafe sind meistens ganz sauber. Es gehört zum natürlichen Element des Schweins, den Schmutz zu suchen, zu lieben, diesen vorzuziehen und sich darin zu wälzen. Das gehört zum natürlichen Element des Schweines. Das muss so sein. Und es gehört zum natürlichen Element des Schafes, den Schmutz zu meiden und da aufzuhalten, wo es sauber ist. Es kann höchstens mal aus Versehen in den Schmutz geraten, weil es sich vielleicht dem Schlammloch zu sehr genähert hat. Vielleicht hat er gedacht, da gibt's besonders gutes Essen und ist ausgerutscht. Ja, und dann ist es auch so ein bisschen in ein Schlammloch rein, aber das wird, oh, was hast du, was kannst du, wird das raus aus dem Schlammloch, ja? Raus, wieder weg, da wo der gute Hirte ist, wo die anderen Schafe sind. Sehen Sie, so leben auch wir Menschen auf einer großen, weiten Wiese dieser Welt. Mit vielen Schlammlöchern. Der natürliche Mensch, das Element des natürlichen Menschen, ohne den Heiligen Geist, ohne Jesus, der ihm dient, ohne den guten Hirten, ist die Sünde. Der natürliche Mensch fühlt sich zur Sünde hingezogen und er fühlt sich meistens sogar in der Sünde wohl. Er fühlt sich in der Welt wohl. Ein sündiger Mensch möchte die schlimmsten Filme sehen, der möchte saufen und leben, der will in die Disco tanzen, der will Rauschgift nehmen, der will... Dem ist das Lügen egal, Betrügen egal, dem Arbeitgeber hintergehen, das ist ihm alles wurscht, protzen in der Gemeinschaft mit anderen Jugendlichen vielleicht oder irgendwas. Ist alles wurscht, der Mensch fühlt sich da wohl. Er wird immer den Ort der Sünde aufsuchen. Er kann gar nicht anders. Wenn er aber erneuert wird und wenn er ein Schaf des guten Hirten geworden ist, weil er den Dienst Jesu in sein Leben aufgenommen hat, dann verspürt er auf einmal einen Ekel vor der Sünde und dem Schlammloch. Und er wird sie nach Möglichkeit meiden. Er wird lieber auf der saftigen Wiese Gottes und des guten Hirten Jesu sein und in der Gemeinschaft mit den anderen Schafen leben. Er hat nämlich ein anderes Lebenselement bekommen, eine andere. Er hat jetzt eine geistliche Gesinnung bekommen. Er ist von einem Schwein zu einem Schaf geworden. Ja? Klingt doof, ne? Aber das ist, ich meine, Sie verstehen mich, ja? Das bedeutet nun nicht, wir wollen uns richtig verstehen, das bedeutet nun nicht, dass ein Christ nicht mehr sündigen würde, aber dieses gleicht dann einem Unglück oder einem Ausrutscher. Auch ein Schaf der Weide Jesu kann wieder in ein Schlammloch der Sünde fallen. Das ist möglich. Aber sie werden sich dort nicht mehr wohlfühlen und so schnell wie möglich rauskrabbeln. Wenn ihnen etwas passiert ist in ihrem christlichen Leben, was nicht gut war, nicht dem Geiste Gottes entsprochen hat, dann tut ihnen das doch weh, oder nicht? Wenn ihnen das nicht wehtut, ihnen das egal ist. Au, au, au. Da stimmt was nicht. Nicht daran, dass sie nie mehr im Morast sitzen, erkennt man einen Christen. Aber daran, dass er so schnell wie möglich wieder rauskrabbelt. Daran erkennt man einen Christen. Nicht an der Perfektion erkennt man einen Christen. Aber daran, dass, wenn er mal gefallen ist, so schnell wie möglich wieder aufspringt und sagt, Herr, ich will zu dir zurück. Ja, ist wie ein Schaf, das mal aus Versehen ausrutscht, aber schnell wieder auf die Weide. Der Mensch, der sich gerne im Morast aufhält, der sollte sich fragen, ob er überhaupt ein Schaf Gottes ist und ob er nicht dringend Erlösung nötig hat. Denn sehen Sie, das ist einfach so. Ein echtes Schaf, gehen Sie mal gucken, hier sind ja überall so Schafherden auf der Wiese, gerade jetzt auch zur Osterzeit. Ein echtes Schaf wird sich immer bei seiner Herde aufhalten und ständig in der Nähe des guten Hirten, die Nähe des Hirten suchen. Ein echtes Schaf wird nicht die Gemeinschaft mit den Schweinen suchen und sich dort wohlfühlen, oder was meinen Sie? Es wird nicht passieren. Ein Schaf wird nicht zu den Schweinen gehen und sich mit den Schweinen im Loch tummeln. Das wird es nicht machen. Das wird bei den Schafen, bei der Herde bleiben. Entweder ist es ein Schaf oder ein Schwein, ja? Ein Schaf, das sonntags die Herde aufsucht. Jetzt haben wir Herdenversammlung. Aber samstagabends und nachts sich im Morast dieser Welt wühlt, sollte sich fragen, ob es wirklich ein Schaf seiner Herde ist. Man kann eben auch einer gewaltigen Selbsttäuschung unterlegen sein und sich für ein Schaf halten und man ist es gar nicht. Jesus sagt nicht umsonst und mit ganzem Ernst, er spricht von 12 Jüngern, die alle meinten, zu seiner Herde zu gehören, und er sagt: Wer gebadet ist, hat nicht nötig, wieder gewaschen zu werden, ausgenommen die Füße, sondern er ist ganz rein und ihr seid rein. Aber nicht alle. Einer nicht. Und er sagt in Vers 18, ich rede nicht von euch allen. Ich weiß, welche ich erwählt habe, welche wirklich zu meiner Herde gehören. Und einer ist hier bei meiner Herde. Der gehört nicht dazu. Ich rede nicht von euch allen. Ich weiß, welche ich erwählt habe. Aber damit die Schrift erfüllt würde, der mit mir das Brot isst, hat seine Verse gegen mich aufgehoben. Jesus spricht von Judas. Und nun, vielleicht will der Herr uns das heute Morgen sagen. Gehörst du zur Herde des guten Hirten? Oder noch zum Schlammloch dieser Welt? Wozu? Wo fühlst du dich wohl? Welches Element spürst du in dir? Ist es der Geist Gottes, der dich zieht? Und dann noch etwas. Was gehört nun zu dieser Gnade? Zu dieser ständig empfangenen Gnade des Dienstes Jesus gehört es, dass wir unbedingt auf sein Kommen warten. Sehen Sie, eine Schafherde wird immer auf den Hirten warten. Ja? Und eine Schafherde wird auch immer auf den Hirten ausgerichtet sein. Und Jesus sagt in Lukas 12, 37, selig sind die Knechte, die der Herr, wenn er kommt, wachend findet. Wahrlich, ich sage euch, und jetzt kommt es, er wird sich schürzen und wird sie zu Tisch bitten und kommen und ihnen dienen. Es gehört zur größten Notwendigkeit, zu einem Schaf seiner Herde, auf Jesus zu warten. Im Herzen das Ziel zu haben, Jesus kommt wieder. Ob ich es erlebe oder nicht, spielt gar keine Rolle, ist zweitrangig. Aber dass er kommt, das ist wichtig. Und dass mein Leben auf seine Wiederkunft ausgerichtet ist. Dass ich meine Lenden umgürtet habe, dass meine Lichter brennen. Dass ich auf meinen Herrn warte und dass ich es hineinrufe in die Gemeinde. Dass ich es den Menschen sage, dass ich warte, dass meine Zukunft ihm gehört. Dass ich mich sehne nach der Ankunft, nach der Rückkehr des guten Hirten. Wer so denkt und so handelt, in der Ewigkeit wird Jesus sagen, du hast auf mich gewartet, komm, setz dich an meinen Tisch. Und dann tut Jesus etwas, das ich nicht begreifen kann. Dann schürzt er sich wieder und er bedient die, die seine Erscheinung lieb haben. Und wenn wir gesagt haben, Vers 4 und 5, Jesus entledigt sich seiner Kleider der Herrlichkeit, er wäscht uns und er trocknet uns mit dem Gurt seiner Gerechtigkeit, er legt uns seine Gerechtigkeit an, dann bedeutet Vers 12 und 15 sicherlich auch etwas Prophetisches. Als er nun ihre Füße gewaschen hatte und seine Oberkleider wieder angezogen hatte, legte er sich wieder zu Tisch und sprach zu ihnen: Wisst ihr, was ich euch getan habe? Dann Vers 15, denn ich habe euch ein Beispiel gegeben, dass auch ihr tut, wie ich euch getan habe. Das heißt, Jesus Christus hat, nachdem er sein Werk auf dieser Erde vollendet hat, ist er auferstanden von den Toten, er hat die Kleider seiner Herrlichkeit wieder angezogen, ja, und ruht, liegt oder sitzt sozusagen zur Rechten Gottes auf dem Thron in der Herrlichkeit. Von da kommt er wieder. Und darauf sollen wir ausgerichtet sein. Und nun zum Schluss nur noch wenige Sätze. Wer die Gnade versäumt. Sehen Sie, wir haben das ja schon gelesen. Wer die Gnade versäumt, Vers 10. Sondern ihr seid ganz rein, aber nicht alle, denn er kannte den, der ihn überlieferte. Darum sagte er: Ihr seid nicht alle rein. Ich rede nicht von euch allen, Vers 18, ich weiß, welche ich erwählt habe, aber damit die Schrift erfüllt würde. Es ist doch erschreckend, dass Judas bei all dem, was der Herr tat, ausgeklammert wird. Judas war nicht rein, er war nicht erlöst, er war nicht gebadet, er gehörte nicht zu der Herde seiner Schafe. Er hatte über Jahre hinweg Gemeinschaft mit Jesus und war noch nie gereinigt worden. Ist das möglich? Ein Schaf kann auch mal in die Sünde treten, ausrutschen mit einem Fuß. Dann wird der gute Hirte es wieder abspritzen, ja? Die Füße waschen. Bei Schweinen ist das nicht möglich. Die bleiben im Sumpf. Judas war ein Mann, der wohl mitlief, aber nie ernst gemacht hat. Judas ließ Jesus nicht dienen. Er ging auf sein Wort nicht ein, er ließ nicht an sich arbeiten, ließ sich nicht ansprechen und so blieb er unrein. Vers 2, und bei einem Abendessen, als der Teufel schon dem Judas, Simons Sohn, dem Iskariot, es ins Herz gegeben hatte, dass er ihn verriet, da stand Jesus auf und wusch den Jüngern seine Füße. Jetzt setzen Sie das mal zusammen. Bei der Fußwaschung hatte Judas schon im Herzen, Jesus zu verraten. Jesus möchte dir heute Morgen dienen. Und du hast ganz andere Gedanken in deinem Herzen. Bloß raus hier. Heute Nachmittag gehe ich erstmal einen zischen. Da warten schon die Kumpels. Jesus will dich lieben. Und du hast etwas ganz anderes in deinem Herzen. Wer gebadet ist, dem nützt auch die Fußwaschung etwas. Aber umgekehrt auch, wer nicht gebadet ist, dem nützt die Fußwaschung überhaupt nichts. Denn nützt doch dieser Gottesdienst nichts. Darum ist es zuerst nötig, sich baden zu lassen. Und ich frage Sie heute Morgen, wer von Ihnen hier heute Morgen, wer von Ihnen will sich heute aus dem Schlammloch dieser Welt auf die Weide des guten Hirten wagen? Vielleicht ist jemand von uns ausgerutscht. Dass er schon ein Schaf seiner Herde ist, aber dass er sagt, ich bin ausgerutscht in die Welt. Meine Gedanken drehen sich nur noch um die Welt. Und du möchtest heute Morgen zurück. Vielleicht stellen Sie aber auch fest, mein Element ist noch die Welt. Ich bin gar kein Schaf seiner Herde. Kann Jesus, darf Jesus dir jetzt dienen oder nicht? Amen.
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0: 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Wir wünschen Ihnen viel Gnade unseres Herrn für diesen Tag und würden uns freuen, Sie bald wieder einmal hier bei Radio Neue Hoffnung begrüßen zu dürfen. Bis bald oder wie man bei uns in der Schweiz sagt, auf Wiederhören.
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1: 2. Timotheus 2, Vers 2. Da heißt es: Und was du von mir gehört hast durch viele Zeugen, das vertraue treuen Menschen an, welche fähig sein werden, auch andere zu lehren. In dieser Stunde geht es darum, wie wir Mitarbeiter gewinnen und vor allen Dingen, welche Mitarbeiter wir gewinnen. Genauer gesagt, fertige Mitarbeiter, die fallen nicht vom Himmel, sondern die müssen gefördert werden, die müssen gestärkt werden und die müssen im Glauben wachsen. Ich selber bin so in die Mitarbeiterschaft gekommen. Ich hatte mich, wie schon gesagt, auf der Freizeit entschieden für Jesus Christus. Komm zurück, geh mit meinem guten Freund, wegen dem ich auf der Freizeit auch war, in die junge Gemeinde, die Jugendstunde. Und dann spricht mich gleich der Diakon an: Na, wie schaut's bei dir aus? Ich habe gehört, du bist jetzt Christ geworden. Willst du nicht bei uns Mitarbeiter werden? Und ich habe erst mal so gesagt: Ja, okay, mal schauen. Und so bin ich zur Mitarbeiterschaft gekommen und er hat mich so langsam mit reingenommen. Bei uns gab es dann immer Mitarbeiterschulungen, einen Samstag lang alle Mitarbeiter aus den umliegenden jungen Gemeinden, Jugendgruppen getroffen und ja, hatten einfach Austausch. Und so wächst man da hinein. So bin ich in Mitarbeiterschaft gekommen. Und die Frage ist jetzt: Wie gewinnen wir denn die richtigen Mitarbeiter? Timotheus, er zeichnete sich aus vor den anderen. Und deswegen ist Paulus bereit, hatten wir gerade, Mitarbeiter müssen wachsen und gefördert werden, ist Paulus bereit, sein Leben mit Timotheus zu teilen. Er ist bereit, ihn in eine Zweierschaft mit hineinzunehmen, dass er ihn begleitet auf seinen Reisen und ihm sozusagen einen ganz persönlichen Aufbaukurs zu geben. In Unternehmen ist das heute normalerweise gang und gäbe. Wenn du gute Mitarbeiter haben willst, musst du in sie hinein investieren. Ein Unternehmen kann nur überleben, wenn es Wissen, Kompetenz, Fachkundigkeit gerne weitergibt. Wenn der Azubi nur derjenige ist, der nachmittags fegen darf und die Arbeiten machen muss, die kein anderer machen will, also nur der Laufbursche ist, dann wird er niemals ein fähiger Mitarbeiter werden in dem Betrieb, weil er die Aufgaben noch nie gemacht hat, von niemandem angeleitet wurde. Wenn ein Praktikant nur dafür da ist, einem Pastor zu helfen oder einem Mitarbeiter, die Arbeiten zu übernehmen, die er nicht will, dann wird er da drin wahrscheinlich nicht wachsen. Und ein Zeugnis, was mich sehr ermutigt hat, ist, ein Absolvent von uns von diesem Jahr, der geht jetzt in die Gemeinde als Jugendmitarbeiter, arbeitet er halbtags bei ihnen. Und die Gemeinde hat ihm von vornherein klipp und klar gesagt: Wir erwarten nicht, dass du ab sofort alles managst. Wir erwarten nicht, dass du die ganze Arbeit übernimmst. Wir wollen dir helfen, dass du gestärkt wirst. Wir wollen in dich hinein investieren, uns, damit du eine gute Arbeit machen kannst. Und da habe ich gesagt: Wow, tolle Gemeinde. Würde ich mir öfters wünschen, dass nicht die Arbeit nur abgeschoben wird und gesagt wird: Mach mal, sondern dass gesagt wird: Wir investieren uns in dich, weil wir wollen, dass du noch besser wirst. Timotheus, er musste dann selber Mitarbeiter finden in Ephesus. Und da stellt sich die Frage: Nach wem halten wir denn Ausschau? Ziel ist klar, Mitarbeiter gewinnen, aber wer kommt eigentlich in Frage? Wir haben da ja oftmals unsere eigenen Kriterien: Der muss gut reden können oder der muss dieses oder jenes gut können. Aber was sagt denn die Bibel dazu? Das Erste ist, was die Bibel uns sagt: Wenn wir nach Mitarbeitern Ausschau halten, Ungläubige und Widerspenstige, die disqualifizieren sich schon von selbst. Jetzt sagt ihr vielleicht, das ist eigentlich nicht nötig, dass man das sagt, dass ein Ungläubiger kein Mitarbeiter sein kann in der Gemeinde. Aber doch ist die Versuchung oftmals da: Wer gut reden kann, wer Begabungen hat und zum Gottesdienst kommt oder wer den dementsprechenden Einfluss hat, vielleicht ein Geschäftsmann, der ein bisschen Geld mitbringen könnte in die Gemeinde, ist die Versuchung doch oft da, den machen wir zum Mitarbeiter, da ist er quasi gezwungen, seine Gaben auch bei uns einzubringen. Das ist auch so ein Problem, was es gibt in der Mission in Afrika, da werden nicht die Leute, Mitarbeiter oder Pastoren, die am geistlichsten sind, die eine gute Ausbildung haben, sondern oftmals die charismatische Ausstrahlung haben, die gut reden können und die Leute überzeugen. Die Frage ist nur, von was sie überzeugen. Also, wer ist disqualifiziert? Wir können auch sagen, nicht Widerspenstige, sondern die Besserwisser. Matthäus 7, Vers 6, da sagt der Herr Jesus: Gebet das Heilige nicht den Hunden und werfet eure Perlen nicht vor die Schweine, damit sie dieselben nicht mit ihren Füßen zertreten und sich umwenden und euch zerreißen. Ja, was hat das jetzt mit Besserwissern zu tun? Es bezieht sich auf nicht korrigierbare Menschen. Es sagt, werf die Perlen, deine Zeit, deine Bemühungen, verschwende die nicht an Leute, die das nicht zu schätzen wissen, die das gar nicht wollen, die vielleicht tolle Gaben haben, aber die gar nicht einsetzen wollen für die Gemeinde. Investiere nicht deine Zeit in, sage ich mal, Leute, die es sowieso schon besser wissen. Besserwisser, Widerspenstige. Paulus, er weist hier in 2. Timotheus 15, Vers 18 an. 2. Timotheus 15, 2. Timotheus 2, Entschuldigung, 15 bis 18. Da sagt er, gib dir Mühe, dich Gott als bewährt zu erweisen, als ein Arbeiter, der sich nicht zu schämen braucht, der das Wort der Wahrheit richtig behandelt. Der unheiligen Schwätzereien aber entschlage dich, denn sie fördern nur noch mehr Gottlosigkeit und ihr Wort frisst um sich wie ein Krebsgeschwür. Paulus sagt, verschwende nicht deine Zeit mit Leuten, die nur diskutieren wollen und sich nicht belehren lassen wollen. Denn wie soll so jemand ein Mitarbeiter sein? Wie willst du da umgehen, wenn es Probleme gibt? Den zurechtweisen, wenn er es eh nicht annehmen will? Wie soll Gott ihn korrigieren, wenn er Fehler begeht? Jemand, der nicht korrigierbar ist, kann kein Mitarbeiter sein, weil er immer nur das tun wird, was er will. Weil er sagt, was ich denke, ich habe die Autorität, so wird's gemacht. Ich lasse mich nicht davon abbringen. Und ich weiß nicht, ob du schon mal mit so jemandem zusammengearbeitet hast. Das ist ziemlich schwierig. Einer, der immer auf seiner Meinung besteht, den kannst du am besten nur alleine arbeiten lassen, wenn er sich nichts sagen lässt. Das Zweite ist, die disqualifiziert sind, sind die Ungläubigen. Matthäus 10, 14 bis 16 sagt es im Vers 14: Und wenn euch jemand nicht aufnehme, noch eure Rede hören wird, so geht fort aus diesem Haus oder dieser Stadt und schüttelt den Staub von euren Füßen. In 2. Timotheus 3, Vers 1 bis 9 wird nochmal so die Umgebung der Gemeinde dargestellt und da heißt es in Vers 6: Denn zu diesen gehören die, welche sich in die Häuser einschleichen. Schon der Herr Jesus sagte, wer euch nicht aufnehmen will, verschwendet eure Zeit nicht mehr bei ihnen, geht weg zu den Nächsten und sucht nach denen, die es wollen. Und auch hier sagt Paulus, denn erst umschleichen sie euch und dann schleichen sie sich ein. Erst sind sie nur mit dabei und früher oder später wollen sie auch Aufgaben übernehmen, wollen sie auch etwas tun, fordern sie ja Recht ein. So wie wir es vorhin schon mal gelesen haben, wie es auch hier in Vers 7 weiter heißt, die immer da lernen und doch nie zur Erkenntnis der Wahrheit kommen, in die du immer wieder Zeit investierst und investierst, die aber sich nichts sagen lassen wollen, weil sie nicht daran glauben. Die Ungläubigen sind disqualifiziert. Deswegen der Rat des Paulus, Vers 5. Dabei haben sie den Schein von Gottseligkeit, deren Kraft aber verleugnen sie. Und dann sagt er, solche meide, lass dich mit denen nicht ein. Nimm sie nicht als deine Partner, als deine Mitarbeiter. Das wird nur Probleme geben. Und er sagt, die den Schein von Gottseligkeit haben. Wie fromm sie auch immer sein mögen, wenn sie nicht entschieden sind für Jesus Christus, dann taugen sie nichts als Partner oder Mitarbeiter, dann müssen sie sich erstmal bekehren. Und ich habe unseren Diakon mal eine sehr brisante Frage gestellt bei mir in der Gemeinde. Ich habe ihm mal gesagt, von unserem Kirchenvorstand, vom KV. Ich sage, ich kenne die so wenig. Ein paar von denen sieht man selten. Wer von denen ist eigentlich wirklich wiedergeboren? Was würdest du sagen? Du kennst sie doch besser. Und da sagt er zu mir, also so ganz genau kann ich dir das bei vielen nicht sagen. Aber das sind alles ganz fromme Leute. Das ist ein Problem. Denn wie will denn jemand eine geistliche Entscheidung für eine Gemeinde treffen und die leiten, wenn er selber kein Christ ist? Das ist nichts gegen die Leute, aber die sind in Leitungspositionen, wo sie Entscheidungen treffen sollen für andere Christen und sind selber keine. Wen wundert es da, dass es mehr darum geht, was wir als Bauprojekte anpacken, als was wir als Evangelisationsprojekt mal neu starten? Wir sollten uns genau überlegen, wen wir als Mitarbeiter, als Partner nehmen. Denn so manche geistliche Entscheidung, die sieht ganz menschlich betrachtet als Dummheit aus. Die ist auch manchmal irrational. Aber mit dem Glauben kann man sie verstehen. Das Zweite, die disqualifiziert sind, sind die Irrlehrer. Paulus sagt, viele wollen, aber nicht alle sollen Lehrer sein. 1. Timotheus 1, Vers 3 hatten wir schon gelesen, wo Timotheus ihn zurechtweisen soll und sagen soll, und ihr seid jetzt bitte mal still. Ihr sollt die Lehren nicht weitergeben an die Gemeinde. Ihr seid nicht als Lehrer berufen. Was ihr verbreitet, das bringt nur Streitigkeiten. Deswegen seid lieber erst einmal still. Ihr bezieht euch auf Legenden, auf endlose Geschlechtsregister, aber ihr bringt die Leute nicht vorwärts im Glauben. Jakobus, er sagt, werdet nicht in großer Zahl Lehrer, meine Brüder, da ihr wisset, dass wir ein strengeres Urteil empfangen. Gottes Wort, es fordert uns heraus, Irrlehrer konsequent uns von ihnen zu trennen und von ihren Absichten. Und dass sie nicht als Mitarbeiter gehen in einer Gemeinde, ist, denke ich, klar, weil sie werden nur noch mehr Leute mit sich ziehen. Wenn sie nicht zuerst korrigiert werden, dann können sie keine Mitarbeiter sein. Denn so wie die Bibel es schon sagt, was ein Sprichwort ist, was, denke ich, die meisten kennen, schlechte Gemeinschaft verdirbt die guten Sitten. Das färbt ab. Wenn du Leuten, die biblisch nicht konkret sind, oder ihre eigene Lehre gerne verbreiten wollen, natürlich das Podium dazu gibst als Mitarbeiter, dann hast du schnell Probleme. Wir ziehen mit anderen mit hinein. Und deswegen sagt Paulus auch, lege niemanden die Hand zu schnell auf. Das heißt, mach nicht zu schnell jemanden zum Mitarbeiter, sondern prüf das genau, wen du einsetzt. Ein Vorbild dafür gibt uns der Herr Jesus Christus. Er betet für die Jünger, eine ganze Nacht lang durch, in Lukas 6. Da heißt es, es begab sich aber in diesen Tagen, dass er hinausging auf den Berg, um zu beten, und er verharrte die Nacht hindurch im Gebet zu Gott. Und als es Tag geworden, rief er seine Jünger herzu und er wählte aus ihnen 12, die er auch Apostel nannte. Jesus Christus, er nimmt sich eine ganze Nacht Zeit im Gebet, um Mitarbeiter zu erwählen. Erklär das mit seinem Vater ab. Tun wir das auch? Nehmen wir uns Zeit, im Gebet vorzubereiten und zu klären, wen willst du als Mitarbeiter haben? Und ganz wichtiges Kriterium, was Paulus an dem Timotheus gefunden hat, das lesen wir in 1. Timotheus, oder das lesen wir dann in Timotheus, das war seine Treue. Paulus selber sagt über sich, 1. Timotheus 1, Vers 12, und darum danke ich dem, der mir Kraft verliehen hat, Christus Jesus, unserem Herrn, dass er mich treu erachtet hatte. Paulus sagt, mich selber hat Gott als treu erachtet. Über Mose wird sowas Ähnliches gesagt in Hebräer 3, Vers 5. Da heißt es, Mose wurde treu erachtet in seinem ganzen Haus. Und Paulus sagt, das ist ein entscheidendes Kriterium für Mitarbeiter. Ein treuer Mitarbeiter. Was würde Gott über dich sagen? Was sagt er über mich? Kann er uns das auch ausstellen? Sie sind treu in dem, was sie tun? Die Treue, sie ist eine Qualität. Deswegen die Qualität eines treuen Menschen. Was Paulus sagt in dem Schlüsselvers: Treue ist eine Eigenschaft des Heiligen Geistes. Und sie ist Paulus so wichtig, dass er sie als ein grundlegendes Kriterium für Mitarbeiterschaft nennt. Deswegen ist die Aufforderung an uns: Suche nicht nach denen, die gut reden können oder die eine besondere Begabung haben, weil die lassen sich vielleicht früher oder später im Stich. Sondern schau zuerst danach, wer ist denn treu? Wer ist denn treu bei seiner Arbeit, die er tut in der Gemeinde oder seinen anderen Aufgaben? Wem kannst du mehr anvertrauen? Wer macht das, was ihm auch gesagt wird? Auf wen kannst du dich verlassen? Paulus nennt nicht Redegewandtheit oder Erfahrung oder Bildung als Merkmal, sondern die Treue. Denn sie ist auch das Grundlegende, was er dem Timotheus sagt, immer wieder: Sei treu, bewahre und halte Gottes Wort fest. Treue gegenüber dem Wort Gottes. Wer sonst nicht treu ist in seinen Aufgaben, wie ist er treu gegenüber Gottes Wort? Oder wer sich nicht darum bemüht, treu zu sein, wer sich nicht darum bemüht, diese geistliche Eigenschaft, diese geistliche Frucht, wie Galater 5, 22 es sagt, wer sich nicht bemüht, diese zu bekommen, wie soll er treu sein gegenüber Gottes Wort? Wozu Paulus ihn mehrmals auffordert. Jetzt kommen viele Bibelstellen. Könnt ihr euch gern mit aufschreiben. Ups, das war eins zu weit. Kleinen Moment. Jetzt. Okay, also jetzt. Hallo. Okay. Moment. So, jetzt haben wir es. Also, viele Bibelstellen. Das sind einfach immer wieder Punkte. Paulus macht das nicht einmal, nicht zweimal. Er ermahnt ihn immer wieder. Und ich lese euch mal 1. Timotheus 1, Vers 18 vor. Dieses Gebot vertraue ich dir an, mein Sohn Timotheus, gemäß den früher über dich ergangenen Weissagungen, damit du in denselben den guten Kampf kämpfest, den Glauben und ein gutes Gewissen bewahrst. Bewahren und festhalten, treu sein gegenüber Gottes Wort. 1. Timotheus 4, Vers 16. Habe Acht auf dich selbst und auf die Lehre. Bleibe dabei. 1. Timotheus 6, Vers 14. Dass du das Gebot unbefleckt und untadelig bewahrst. Und der letzte Bibelvers. Du aber bleibe in dem, was du gelernt hast, und was dir anvertraut ist, da du weißt, von dem du es gelernt hast. Bleib in dem, bleib treu dabei. Und da bist du hier gemeint. Diese ganzen Bibelstellen schreibt Paulus auch dir. Diese Ermahnung zum Festhalten, zum Treusein, zum Lernen und zum Bewahren. Sich damit auseinanderzusetzen. Mit biblischen Themen, mit biblischen Aufgaben. Qualität eines treuen Menschen. Und diese Treue, sie wird sich auch zeigen in der Gemeindeverantwortung. Eine Aufgabe, wie sie schon erwähnt wurde, ist, dass Timotheus Verantwortliche einsetzt in der Gemeinde. Sie sollten ohne Timotheus, wenn er wieder weggehen würde, auf stabilen Beinen stehen. Und dazu braucht es Leute, die sich entschieden um ihren Dienst kümmern, auf die du dich verlassen kannst, wo du nicht ja, jeden Tag anrufen musst, hast du das gemacht, hast du das gemacht, hast du dich darum gekümmert, weil dann kannst du es fast selber gleich machen, sondern wo du dich darauf verlassen kannst, die Aufgabe habe ich dir gegeben, du wirst es auch machen. Und diese Leute, die er einsetzt, das sind die Aufseher, Episkopos in Griechisch. So bezeichnet Paulus sich selbst und auch Timotheus in Philipper 1, Vers 1, da sagt er, Paulus und Timotheus, Knecht Jesu Christi an alle Heiligen in Christus Jesus, die in Philippi sind, samt den Aufsehern und Dienern. Da spricht er die Aufseher und Diener an. Wörtlich übersetzt können wir sagen, Episkopos oder Aufseher bedeutet, über alles zu schauen, alles im Überblick zu haben, dass dir nichts abhanden kommt. Ihre Aufgabe ist, Ordnung zu halten. Und so eine Bezeichnung ist zum Beispiel auch Bischof, was man auch Aufseher nennen könnte. Dieses Wort war damals in Staat und Wirtschaft in Rom jemand, der ein Schatzmeister war, der Geld zu verwalten hatte, der über die Konten aufgepasst hat. Das war ein Aufseher, ein Bischof. Der hat geguckt, ob alles auch gestimmt hat. Finanzbuchhaltung würde man heute sagen. Und wie das auch heute ist beim Geld, da musste alles stimmen. Deswegen wurden da nur die Besten eingesetzt, dem dann nicht auch mal ein paar hundert Euro oder irgendwas durch die Lappen gegangen sind. Der sollte den Überblick haben. Und es war eine Amtsbezeichnung, die die Christen für sich angenommen haben. Heute wird es ja Bischof, verbinden wir ja sofort mit einem geistlichen Amt, Leute, die über dem Pastor stehen oder der Gemeindeleiter, so eine übergeordnete Instanz. Damals aber, 180 nach Christus oder 400 nach Christus, da schreibt uns die Kirchengeschichte, das war ein Amt. Der Pastor war der Bischof und der Bischof war der Aufseher und der Aufseher war der Hirte, der Pastor. Alles in einem. Nur eine andere Bezeichnung. So wurde übrigens auch Jesus Christus bezeichnet in 1. Petrus 2, Vers 25. Da heißt es, 1. Petrus 2, Vers 25, denn ihr waret wie irrende Schafe, nun aber seid ihr bekehrt zu dem Hirten und Hüter eurer Seelen, dem Hirten, dem Aufseher, dem Bischof. Weitere Bezeichnungen für diesen Leitungsdienst sind Ältester und Pastor, Presbyteros. Einige kennen das bestimmt, Presbyterium ist nichts anderes als das griechische Wort für Älteste. In Titus 1, Vers 5, da sagt er, deswegen ließ ich dich in Kreta zurück, damit du das Versäumte nachholen und in jeder Stadt Älteste einsetzen möchtest, wie ich dir befohlen habe. Setz Aufseher ein, die den Überblick haben über die ganze Gemeinde, die die Verantwortung tragen. Oder als zweites den Pastor, auch eine andere Bezeichnung, Epheser 4, Vers 11, da heißt es, und er hat gegeben etliche zu Aposteln, etliche zu Propheten, etliche zu Evangelisten, etliche zu Hirten. Und wir haben hier das Bild von so einem Hirten vor uns. Ein Hirte, der muss einen Überblick haben über die Herde. Der muss am Ende oder will am Ende alle beieinander halten, aufpassen, dass keins verloren geht, dass eins umherirrt, den Überblick haben, ob auch alle da sind. Und deswegen ist Hirte auch so ein schönes Bild für einen Ältesten. Er geht voran, er zeigt den Weg und er passt auf seine Gemeinde auf. Und was wäre, wenn der Hirte einfach weggehen würde? Wenn er nicht treu wäre, wie wir es als Eigenschaft haben, Treue in der Gemeindeverantwortung, dann rennen die Schafe schnell auseinander. Wer schon mal so eine Schafherde herumgetrieben hat, ich habe das manchmal gemacht, wir hatten zu Hause 3 Schafe nur. Die waren zwar in einem Gitter eingepfercht, aber die blieben nicht beieinander. Da musstest du jedes einzeln fangen, weil jedes in eine andere Richtung gerannt ist. Die wissen selber nicht, wohin sie rennen sollen. Und wenn du denen nicht Grenzen setzt, laufen sie weg. Und da ist es wichtig, dass der Hirte da ist. Was ist nun die Aufgabe von so einem Hirten? Drei Hauptaufgaben hat er, nach 1. Timotheus 5, Vers 17. Paulus, er sagt, wenn du Leute einweist, einlernst, oder einsetzt, besser gesagt, nicht einlernst, sondern heranförderst, dann haben sie drei Aufgaben. 1. Timotheus 5, Vers 17. Die Ältesten, welche wohl vorstehen, halte man doppelter Ehre wert, allermeist die, welche sich im Predigt und Unterricht abmühen. Welche drei Aufgaben ergeben sich daraus? Das erste ist das Lehren, der Unterricht, wie es hier genannt wird. Nahrung geben, Schutz vor Irrlehre. Und das kannst du natürlich nur, wenn du selber bewandt bist in der Lehre. Wenn du dich selber auskennst. Und ich will dich mal fragen, weißt du, was du glaubst? Die meisten von euch sprechen bestimmt oder kennen das Glaubensbekenntnis, das Apostolische, was auch im Gottesdienst immer wieder gesagt wird. Könntest du das untermauern, wenn dich jemand auf der Straße fragen würde, und wo steht das in der Bibel? Das, was du da bekennst, wo steht das denn in der Bibel? Kannst du erklären, woran du glaubst? Also ich konnte es nicht. Ich bin am Anfang der Bibelschulzeit mit Repetition konfrontiert worden und da sind 9 Glaubensgrundlagen, die mal so abstecken, unser Glauben, die verschiedenen Bereiche, Jesus Christus, Gott der Vater, Dreieinigkeit, Auferstehung, die ganzen verschiedenen Bereiche. Und dann sind Bibelstellen dazu, die du lernst. Und da ist in mir so manches Licht aufgegangen, wo ich gedacht habe, aha, da steht es also. Ja, dran geglaubt habe ich an die Auferstehung, gar kein Thema. Aber ich hätte nicht sagen können, wo das in der Bibel steht. Deswegen ist die Frage, weißt du, was du glaubst? Wenn du es nicht weißt oder dir unsicher bist oder ein paar gute Bibelstellen haben willst, Rebbi-Hefte gibt es hinten am Büchertisch, deck dich ein, ist auf jeden Fall eine gute Sache. Und wenn du es auswendig weißt, ist es noch besser. Oder komm zu uns an die Bibelschule, da lernst du es in 3 Jahren, da hast du es dann auch drauf. Das Lehren, das zweite, verwalten, Ordnung halten. Oben steht, welche wohl vorstehen, welche die Gemeinde in Ordnung halten, sich drum kümmern, gute Leiter sind, gute Hirten sind, die sich um ihre Schafe bemühen. Es sind 3 Aufgaben. Was ist dein Aufseher? Stimmt, was ist die Aufgabe? Das dritte ist auf jeden Fall das Weiden und das Pflegen. Hier wird gesprochen von der Predigt. Predigt kann man auch als sehr seelsorgerliches Gespräch sehen. Ein Ermutigen, ein Ermahnen, ein Korrigieren, Seelsorge. Und deswegen das Bild vom Hirten, das Weiden. Sich wirklich um die Schafe kümmern, um die Menschen kümmern. Wer ist Gemeindeleiter? Wer kann denn nun diese Aufgabe übernehmen? Wie setze ich den ein? Wer ist das? Er ist durch Gott berufen. So sagt es uns 2. Timotheus 1, Vers 6. Aus diesem Grund erinnere ich dich daran, die Gabe Gottes anzufachen, die durch Handauflegung in dir ist. Denn Gott hat uns nicht einen Geist der Furchtsamkeit gegeben, sondern der Kraft und der Liebe und der Zucht. Und auch in Apostelgeschichte 20 haben wir es vorhin schon gehört, da heißt es, und unter welche euch der Heilige Geist gesetzt hat, zu Ältesten, zu weiden die Gemeinde Gottes. Apostelgeschichte 20, Vers 28. Er muss von Gott berufen sein. Nicht, wer sich selber anpreist und sagt, ich mache das, ich kann das, sondern derjenige, der weiß, meine Aufgabe, dazu bin ich absolut von Gott abhängig. Um Ältester, um guter Hirte zu sein, brauche ich Gott und seinen Beistand. von Gott berufen. Aber er begehrt es auch selbst. Er wünscht sich von ganzem Herzen, die Herde sich um die Gemeinde zu kümmern. Er wünscht sich, um die Menschen zu kümmern. Er wünscht sich, dass die Gemeinde Jesu Christi wächst. So sagt Paulus, 1. Timotheus 3, Vers 1, das ist gewisslich wahr. So jemand ein Bischofsamt begehrt, der begehrt ein köstlich Werk. Der begehrt etwas Wunderbares. Er sagt, es ist schwierig, es ist eine große Herausforderung, aber es ist eine wunderbare Sache, für andere Menschen da zu sein. Es ist eine wunderbare Aufgabe. Und vielleicht hier nochmal die Bitte, nehmt euch doch von so ein Gebetskärtchen mit für unsere Schüler, weil die werden später mal in der Verantwortung stehen. Die werden später mal Aufseher, Älteste, Bischöfe einsetzen, selber sein. Und dass sie jetzt wirklich so ein Herzensanliegen dafür bekommen oder es einfach immer stärker wird auch in ihnen, so ein brennendes Herz, das zu begehren, dass das eine wunderbare Sache ist. Denn da schreibt Petrus weiter in seinem Brief, 1. Petrus 5, Vers 2, weidet die Herde Christi, die euch befohlen ist, und sehet wohl zu, nicht gezwungen, sondern freiwillig, nicht um schändlichen Gewinns willen, sondern von Herzensgrund. Das soll eine Herzenssache sein. Und ich denke, das spürt man vielen Ältesten und Gemeindeleitern auch ab, die sich für die Gemeinde einsetzen. Und es wäre schön, wenn ihr auch so eine Herzenswunsch dafür bekommt, so einen Blick für die Gemeinde, ein Herzensanliegen, geht es unserer Gemeinde gut? Wie geht es den Mitgliedern? Ich weiß, oftmals ist man mit seinen eigenen Problemen schon mehr als genug ausgelastet, aber auch da dürfen wir uns auf Gott verlassen. Da dürfen wir uns darauf verlassen, dass er uns auch hilft, wenn wir wirklich das Anliegen haben. Und das vierte ist, welche Qualifikation gibt es denn? Wir haben vor uns das schon anklingen lassen. Gut, es geht hier um Älteste, aber es sind prinzipiell Punkte, wie wir es gehört haben, Charaktereigenschaften, die als Maßstab gelten, die uns Gott zeigt für Mitarbeiterschaft, für Verantwortung in seinem Dienst. Und daran sollte sich auch ein normaler Gemeindemitarbeiter, normal in Anführungsstrichen, sollte sich daran messen lassen, wie denn die charakterlichen Eigenschaften sind, die uns genannt werden. In 1. Timotheus 3, da gibt es diese ganze Auflistung, und in Titus 1, 1. Timotheus 3. Darauf will ich in Kürze eingehen, weil es recht viele sind und über viele könnte man oder man kann über jeden viel erzählen, über jeden Punkt, aber mal in Kürze. Das erste ist 1. Timotheus 3, er soll untadelig sein. Was bedeutet das jetzt also? Es soll perfekt sein, der Superchrist. Ich glaube, dann würde keiner ein Aufseher sein können oder ein Ältester, sondern es bedeutet nicht fehlerlos zu sein, sondern einen guten Ruf zu haben. Es bedeutet, dass nicht die anderen mit Fingern auf uns zeigen können und sagen können, hey, guck mal, das und das und das und das. Das sind alles noch so die Leichen, die im Keller sind, dich also quasi tadeln können. Das bedeutet auch, mit Fehlern umgehen zu können, ganz öffentlich auch, das auch mal einzugestehen. Untadelig bedeutet nicht, fehlerlos zu sein, sondern mit Fehlern umgehen und die auch zur Sprache bringen und da sich auch um Klärung bemühen. Der nächste Punkt ist Mann einer Frau. Das bedeutet nicht, dass ein Mann, der verheiratet ist, das nicht sein kann. Wie könnte sonst Paulus Ehelosigkeit empfehlen oder wie könnte Timotheus, der Junggeselle gewesen ist, ein Gemeindeleiter sein? Es heißt aber, dass er keine Vielehe betreiben soll. Er soll Mann einer Frau sein. Weil das Gottes Prinzip ist. Dem eigenen Haus gut vorstellen. Als Familienvater Familienvater zu sein, hat einen gewissen Ausstrahlungscharakter auch, weil es zeigt sich daran schon, wie man sich gegenüber Kindern verhält. Ob man dem gewachsen ist, denen vorzustehen, das heißt, für sie zu sorgen, die Übersicht zu haben, sich um sie zu kümmern. Das heißt nicht, dass die Kinder gläubig werden müssen, weil, wie wir es vorhin schon hörten, dazu haben wir keine Garantie, sondern das heißt, Vorbild zu sein. Und ich fand das sehr mutig mal in einer Gemeinde, in der ich zum Praktikum war, da war ein Ältester und er hat sein Ältestenamt wegen diesem Punkt niedergelegt. Der hat gesagt, ich habe so viele Aufgaben dadurch bekommen, dass ich nicht mehr in der Lage war, mich um meine Kinder zu kümmern, meiner Familie ordentlich vorzustehen. Und da hat er gesagt, ich lasse das Amt jetzt erstmal ruhen. Ich will jetzt erst einmal wieder neu diesen Punkt anpacken, für meine Familie da zu sein und für meine Kinder. Und da ein guter Vorsteher zu sein und dann meinen Dienst als Gemeindeleiter wieder aufnehmen. Fand ich gut, fand ich konsequent, weil das auch zeigt, er hat zu mir gesagt, das zeigt mir einfach Gottes Fürsorge. Gott ist die Familie wichtig. Dass nicht die Familie wegen der Gemeinde oder wegen der Aufgabe, die man hat, leiden muss. Besonnen und nüchtern zu sein. Kann er sich beherrschen, ist er gleich auf 180. Kann er maßvoll sein, kann er Dinge nüchtern betrachten. Weil wenn du als Gemeindeleiter zwischen den Fronten stehst oder als Mitarbeiter und von links und rechts kommen sie auf dich zu und sagen, ja, der hat aber gemacht. Ja, und was der mir angetan hat. Und du hängst dich dann noch mit rein und gehst selber mit in die Luft. Dann ist es besser, dann ist es wichtig, besonnen zu sein, nüchtern und die Sache zu klären. Einen kühlen Kopf zu bewahren. Sittsam und ordnungsliebend. Ordentlich. Der weiß, wie man sich benimmt, der mit verschiedenen Situationen und Menschen umgehen kann. Gastfrei zu sein. Habe meine Fußmatte reingenommen, Welcome Friends, willkommen Freunde. Als Fußmatte einfach so ein, ja, herzlich willkommen, ihr könnt, seid gern bei uns gesehen. Die Offenheit zu haben für andere, da zu sein, dass die wissen, bei dem kann ich kommen, der hat Zeit für mich, der nimmt sich Zeit, der ist nicht nur mit sich selbst beschäftigt. Lehrfähig. Er muss kein Prediger sein, aber er muss erkennen, was ist unbiblisch, was ist biblisch, das aufzuklären und sich damit auseinanderzusetzen. Er braucht ein gutes Bibelwissen, deswegen schließt sich auch ein Neuling aus, was dann später kommt. Denn was du als frisch Bekehrter von der Bibel weißt, das ist meistens entweder relativ wenig oder du kennst schon einiges aus dem Elternhaus, doch jetzt mit dem Glauben, den du neu hast, siehst du natürlich viele Dinge ganz anders. Kein Trinker und kein Schläger, ich denke, da brauchen wir nicht viel erklären. Er soll nicht auf Gewinn bedacht sein. Nicht überlegen, ja, mit dem Dienst, mit der Aufgabe, was bekomme ich denn da jetzt, werde ich besser angesehen. Wenn ich jetzt mit zu dem ältesten Kreis gehöre, denken da alle, ich bin der viel geistlicher gleich geworden. Er soll sich nicht selber dienen, sondern seine Aufgabe ist eine Dienstaufgabe zuerst. Er tut die Aufgabe nicht für sich, sondern für die anderen. In erster Linie. Gütig und geduldig ist wichtig, wenn man andere Mitarbeiter schulen will. Denn meistens geht es nicht so schnell, wie man das selber möchte. Wer ab und zu oder wer selber ausgebildet hat oder praktische Dinge weitergibt, bei uns in der Bibelschule ist das so. Da gibt es einen praktischen Dienst auch und ich durfte bei unserem Studienleiter Klaus Eberwein, der Malermeister ist, tapezieren lernen. Und dann bin ich schon froh, dass er geduldig mit mir war, weil dann klappt nicht gleich alles so, wie er das nach 6 Jahren Berufserfahrung konnte. Dann geht alles ein bisschen anders und er hatte Geduld und gütig war er auch. Und dann konnte ich es auch ganz gut lernen. Es braucht es auch bei geistlicher Mitarbeiterschulung. Da ist nicht von einmal hören, das gleich ins Leben umgesetzt. Kein Neuling, wie schon gesagt. Jemand, der frisch im Glauben ist, der braucht erstmal selber Anleitung. Der kann noch niemand anders anleiten, weil er hat ja selber noch nichts bekommen. Das wäre so, wie wenn man in einem Betrieb dem Lehrling sagen würde, er soll den anderen Lehrling ausbilden, die beide im ersten Jahr sind. Das funktioniert nicht. Da braucht es einen Gesellen, einen Meister, der ausbildet. Sonst ist er schnell überfordert und zerbricht an der Aufgabe. Und er sollte ein gutes Zeugnis draußen haben. Das heißt, von seinen Nachbarn, von seiner Umgebung. Und das ist ein ganz guter Gradmesser auch für unser Leben. Das ist ein ganz guter Gradmesser, was die Nachbarn über uns erzählen, was unsere Arbeitskollegen sagen. Wenn man das dann manchmal so mitbekommt oder von anderen auch gesagt bekommt. Und Paulus nimmt das ganz bewusst mit rein, nicht von Christen, nicht von den Frommen, sondern was sagen denn die ganz normalen Leute über diese Person? Hat er ein gutes Zeugnis oder ein schlechtes? Verhält er sich nur in der Gemeinde ganz fromm oder ist denn sein Leben so? Wie schaut's aus? Paulus zeigt dem Timotheus, vertraue es treuen Menschen an. Halt die Augen offen nach Leuten, auf die du dich verlassen kannst und dann leite sie an. Stärke sie, lehre sie, damit sie dann später Aufgaben übernehmen können. Und hier sehen wir an diesen Charaktereigenschaften nochmal einen Maßstab, den er ihnen einfach zeigen sollte immer wieder und auch danach auf die Suche gehen sollte, wer erfüllt ihn, wer ist da dran oder wer braucht in verschiedenen Punkten noch Hilfe, bevor er Mitarbeiter sein kann. Und ich wünsche euch das auch, dass ihr offene Augen habt und in eurer Gemeinde treue Menschen entdeckt und seht, die ihr anleiten könnt, die vielleicht nicht immer die tollen Redner sind oder die herausragenden, sondern vielleicht manchmal die stillen Mauerblümlein. Aber wenn sie treu ihren Dienst tun, dann gebraucht sie Gott auch. Amen.
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0: So, herzlich willkommen. Ich stelle mich kurz vor für die, die mich nicht kennen. Ich meine, die meisten oder einige von euch kennen mich. Ich heiße Matthias Fröhlich. Ich bin 31 Jahre alt. Von Beruf bin ich Krankenpfleger. Also eigentlich bin ich Krankenpfleger. Habe noch einen Fachkurs gemacht für Intensiv und Anästhesie. Habe eine Weile dort gearbeitet und bin jetzt seit Januar letzten Jahres bin ich vollzeitlich beim EBTC beschäftigt. Arbeite in der Verwaltung und der Organisation. Vor allem Webseite, die Flyer und so weiter. Ich unterrichte ein bisschen nebenher, also in Berlin, in Zürich. Ja, ich bin gerade, was Programme angeht, also ich bin nicht der Experte und der Profi, sondern ich versuche euch wirklich nur weiterzugeben, was euch helfen kann, um euch auszurüsten. Ich liebe Gottes Wort und ich liebe es, Gottes Wort zu studieren und ich liebe gute Software. Und beides zusammen hat irgendwie den Mix ergeben. Ja, und deswegen mache ich das Seminar. Wer braucht noch einen Zettel von euch? Okay. Ihr beide. Jetzt einen durchgeben. Noch jemand? Okay, super. Das ist nur eine stichpunktartige Gliederung von den Texten, von den Sachen, die ich durchgehe. Ich möchte lassen zu Beginn still werden und ich bete. Ihr könnt auch sitzen bleiben. Himmlischer Vater, wir wollen dir danken für die Hirtenkonferenz. Wir wollen dir danken, dass wir uns als Männer, die in deinem Dienst stehen, und auch Frauen, die in der Gemeindearbeit arbeiten, wollen dir danken, dass wir uns hier treffen dürfen, um einander zu ermutigen, einander zu dienen, um dein Wort zu studieren, um wirklich bessere Diener Gottes zu sein, besser dein Wort auch weiterzugeben. Und ich möchte dich jetzt bitten für dieses Seminar, dass du segnest, gib mir die Weisheit und das Verständnis, segne auch die Teilnehmer, dass sie ja auch trotz der Mittagspause und der Müdigkeit trotzdem wach sein können und dabei sind. Und ich möchte dir danken und dir die Ehre geben. Amen. Amen. Okay, zu Beginn, man hat immer verschiedene Level vor sich. Ich möchte kurz ein paar Fragen stellen, einfach nicht irgendwie, ich möchte nur wissen, wie euer Fortschritt ungefähr ist. Wer bereitet sich regelmäßig vor, also sei es jetzt für die Predigt, sei es für die Jugendarbeit, Hauskreis, Kinderstunde, was auch immer. Also regelmäßig heißt zumindest einmal im Monat oder, das sind die meisten, gut, sehr gut. Wer von euch benutzt Programme, unterschiedliche Art und Weise, also Bibelprogramme vor allem. Okay, die meisten. Welche ungefähr? Also nur, dass ich mal Blick habe. Ja, ihr könnt gerne was sagen.
1: Edition C.
0: Edition C, okay. Ja.
1: E-Sort,
0: ja.
1: Good. The Word.
0: The Word, good.
1: My Bible.
0: My Bible, ja.
1: Good. Workshop.
0: Bible Workshop, ja. 5 oder 4?
1: 97.
0: Okay, ja. Ja, na, das ist, ehrlich gesagt, fast noch die bessere. Ja. Ja, ich habe Ihnen gesagt, dass ich heute ein Seminar halte und Sie haben, und ich habe Sie angefragt, also ich benutze Bible Workshop nicht, weil ich Logos benutze, und ich habe Sie angefragt, ob Sie mir eine Version zur Verfügung stellen, obwohl ich irgendwann mal eine hatte. Und habe ich gesagt, dass ich heute Werbung, also nicht Werbung mache, aber dass ich jetzt vorstellen werde. Sie haben mir sogar kostenlos eine
1: Version 5 geschenkt.
0: Ich will nichts Schlechtes über Sie reden, aber 4.4 ist wirklich noch die bessere. okay, was noch? Noch jemand irgendwas anderes?
1: Mobiltelefon Olive Tree.
0: Ja, sehr gut. Okay, Olive Tree. Super. Ja, perfekt. Okay, gut. Jetzt habe ich ein bisschen Eindruck, weiß, wohin es geht. Noch eine Frage. Wer von euch hat von Englisch überhaupt keine Ahnung? Also versteht Englisch überhaupt nicht? Okay, er ist jetzt nicht böse gemeint? Gut, okay. Doch ungefähr ein Drittel. Weil eins der schwierigsten Dinge ist, dass man auf dem deutschen Markt wirklich sehr, sehr wenig hat. Und ich werde ein paar Sachen vorstellen, also gerade auch die in Richtung Englisch gehen. Und wir hatten wir uns mit Mike beim Mittagessen unterhalten und dann hatten wir gesagt, und er meinte so, und ich habe es ihm nochmal bestätigt, also er redet auch Bevor man Griechisch und Hebräisch lernt, lohnt sich auf jeden Fall Englisch zu lernen. Also wer von euch plant, Griechisch und Hebräisch zu lernen, investiert lieber in Englisch. Ihr habt weit, weit mehr davon, wie zunächst Griechisch zu lernen. Weil das Problem ist bei Griechisch einfach, man lernt Griechisch innerhalb von ein, zwei Jahren. Und dann ist man wirklich am gefährlichsten, weil man den Eindruck hat, man kann es, aber man kann es doch, ja, man ist gefährlich genug, um Irrlehren zu verbreiten. Und das ist das Tragische. Okay, so, ich fange an. Und zwar wollte ich ganz kurz, das ist mein Ziel, oh ja, genau, das ist cooles. Da steht, ja, ich habe, komischerweise wird es nicht angezeigt, da steht, ja, ich habe die Diskette eingelegt, aber es geht trotzdem nicht. Ich hoffe, keinem von euch geht es so mit Software, der die Diskette ins Einmachglas Essig und Salz einlegt. Was wir uns anschauen werden, ist kurz, ich werde einen Überblick geben, eine Einleitung. Und dann werden wir mehr oder weniger durch den Prozess der Predigt durchgehen. Und ich werde euch daran zeigen, wie man gewisse Dinge nutzt. Mein Ziel heute ist nicht, euch alles zu zeigen, was es gibt, weil es gibt unheimlich viel, sondern euch zu zeigen, wie man Dinge anwendet und wie man diese Dinge nutzt. Ich meine, das Erste, was wirklich wichtig ist, das hatte ich in der Einleitung schon gesagt, sind Hilfsmittel, sind Werkzeuge und nicht mehr. Okay? Mein Vater, der auch auf der Konferenz ist, der aber jetzt zum Glück nicht im Seminar ist, jedes Mal, wenn er mich gesehen hat bei der Vorbereitung und ich saß am Laptop und habe mich vorbereitet für irgendein Thema, sagte er wirklich so oft, der Heilige Geist steckt nicht in dem. Und gewissermaßen hat er recht, ja, weil es ist nicht inspiriert und wir müssen die Dinge, diese Hilfsmittel, was auch immer es ist, wir müssen lernen, sie richtig einzuordnen. Und es ist immer gut, mal ein bisschen Kritik oder eine kalte Dusche zu bekommen, um sich zu besinnen, okay, was mache ich eigentlich? Und es ist wirklich so, ich meine, all die Dinge, die wir nutzen, all die Dinge, die ihr nutzt, eine Bibelübersetzung, griechischen Text, ob es ein Kommentar ist, ob es eine Masse von Kommentaren ist, Wörterbuch, all das sind nur Hilfsmittel und nicht mehr. Man kann nicht mehr daraus machen. Der zweite Absatz ist, Hilfsmittel nehmen dir die Arbeit nicht ab, okay? Das ist ganz, ganz wichtig, das zu beachten. Und ich habe es schon gesagt, das Wichtigste ist, wir lernen nicht, wie wir innerhalb von einer Stunde oder zwei Stunden eine Predigt fertig kriegen. Ihr habt es sicherlich gestern Abend bei Benedikt gesehen. Er hat gesagt, lesen, lesen, lesen und nochmal lesen. Die ganze Bibel. Und wie kriegt man einen guten Überblick über 1. bis 5. Mose, wenn man das zweite Buch darüber hinaus zu der täglichen Bibellese nochmal liest und noch mehr liest. Und die harte Arbeit, die nimmt Gott einem nicht ab. Und es ist wirklich harte Arbeit, sich vorzubereiten. Egal, ob es jetzt für Predigt ist, Jungscher Hauskreis, es gibt keine Shortcuts, sagt man im Englischen. Es gibt keine Abkürzung, wie man gerne die oft nimmt. Es bleibt harte Arbeit. Aber die Werkzeuge, die helfen uns. Wenn ihr einen Schreiner habt, der einen IKEA-Schrank zusammenbaut, ja, die meisten von euch tun das zu Hause, der Schrank, er muss zusammengebaut werden, wie auch immer. Der eine macht es mit einem Handschraubenzieher, der andere hat vielleicht so einen ganz tollen Akkuschrauber, aber die Schrauben, die müssen rein, wie auch immer. Der Akkuschrauber erleichtert ein bisschen die Arbeit, nimmt aber nicht die ganze Arbeit. Aber genauso ist es beim Bibelstudium. Wir müssen hart arbeiten. Es gibt niemanden, der uns die Arbeit abnimmt. Aber es gibt Hilfsmittel, die uns helfen, ein bisschen leichter voranzukommen. Und die möchte ich euch zeigen. Hilfsmittel sind nutzlos, wenn man sie nicht bedienen kann. Stellt euch einen Schreiner-Lehrling vor, der am ersten Tag in seine Firma kommt und auf seinem Arbeitsplatz liegt der beste Koffer, Werkzeugkoffer, den er sich erträumen lassen kann. Ja? Ein Bosch-Akkuschrauber, ja, ich sag mal einfach mal Bosch, weil jeder kennt Bosch. Ja? Die Profis würden wahrscheinlich sagen, was? Ja, okay. Oder was auch immer. Ja, oder eine Stichsäge mit Diamantenblatt, ja, die eigentlich nie kaputt geht oder was auch immer. Stellt euch vor, dieser Lehrling kommt und hat das beste Material, aber er kennt sich überhaupt nicht damit aus. Kann er damit was anfangen? Er kann nichts damit anfangen. Wenn er das Material nicht kann, nicht kennt und nicht bedienen kann, dann kann er es nicht anfangen. Nur ein Beispiel, ich arbeite hauptsächlich mit Logos als Bibelprogramm. Ich habe Logos bestimmt schon, ich weiß gar nicht, 8 oder 10 Jahre. Ich hatte unheimlich viele Bücher, mega gute Bücher, wirklich die unglaubliche Werke sind, aber die meiste Zeit davon wusste ich nicht wirklich, wie ich es anwenden soll. Ich habe zwar immer Kommentare gelesen, reingeguckt, aber der Unterschied zwischen Werkzeugen benutzen und Werkzeuge wissen, wie man sie benutzt, das ist der große Unterschied. Hilfsmittel sind nutzlos, wenn man sie nicht bedienen kann. Und der letzte Punkt ist Hilfsmittel, die Art der Hilfsmittel ist sekundär. Und das ist ganz, ganz wichtig. In anderen Worten, man braucht nicht die besten Tools, man braucht nicht die besten Werkzeuge, um zu demselben Ergebnis zu kommen. Das Ergebnis, wir sehen uns gleich an, was das Ergebnis ist, eine Predigt, was das Ziel der Predigt ist, aber man braucht nicht, man kann genauso gut mit einem Handschraubendreher eine Schraube irgendwo reindrehen, als auch mit einem teuren Akkuschrauber. Das Ergebnis ist dasselbe. Die Art und Weise, wie man hinkommt, es gibt mehrere Arten, aber man braucht nicht die besten Tools. Und lasst euch das gesagt sein, wirklich nicht jeder muss Griechisch oder Hebräisch können. Nicht jeder fängt mit dem besten Bibelprogramm etwas an. Die Art und Weise der Hilfsmittel ist sekundär. Ich zeige euch hier den Prozess der Vorbereitung. Ihr habt vorhin hatte Rick Holland einen sehr, sehr guten Vortrag über die Vorbereitung, die praktische Art und Weise. Und ihr habt sicherlich diese Pyramide gesehen, die er verwendet hat. Und ich habe bei der Vorbereitung, ich habe schon ein paar Mal also gerade über dieses Thema geredet und man ändert immer wieder so einige Sachen. Und erst vor ein paar Tagen habe ich auch diese Gliederung nochmal geändert. Es gibt mehrere Möglichkeiten, wie man alles darstellt. Ihr kennt wahrscheinlich das Buch hier, Bibellesen mit Gewinn, oder? Einige von euch, die kennen das. Er geht zum Beispiel in 3 Schritten geht er vor, wie man Bibel studiert. Bei ihm ist der erste Schritt Beobachtung, der zweite Schritt ist Auslegung und der dritte Schritt ist Anwendung. Rick, der hatte oben, es waren insgesamt, glaube ich, 9 Punkte müssen es gewesen sein auf der Pyramide. Es gibt unterschiedliche Arten und Weisen, also Schritte, wie man vor sich geht, aber letzten Endes ist der Prozess immer derselbe. Und ich habe diesen Prozess anhand von dem Buch hier definiert, nochmal ein bisschen anders. Ich hatte ihn ähnlich, aber ich denke, der fasst ihn ganz gut zusammen. Biblisch predigen, das ist wirklich, also gerade was die Predigtvorbereitung geht, die ganze Predigt, den Prozess der Predigt und so weiter, es ist ein unheimlich gutes Buch, was ich euch wirklich empfehlen kann. Es ist ein bisschen teuer, es kostet 24,90, aber das ist nicht ein Buch einfach über Predigen, sondern es ist ein komplettes Handbuch. Also es geht wirklich in die Exegese, in die Homiletik mit ein, also es ist ein komplettes Handbuch, was man hier hat. Kann man immer wieder, also es nicht einmal gelesen und gecheckt, sondern wirklich immer wieder lesen. Er sagt auch gerade zum Beispiel zu Illustrationen sehr, sehr viel. Wie gebraucht man Illustrationen? Wo setzt man sie ein und so weiter? Also John MacArthur hat es aber nicht von ihm, sondern es ist eigentlich die ganze Fakultät, also es sind mehrere. Es ist vom Master Seminary und es ist, also jedes Kapitel ist von jemand anderem geschrieben worden. Es ist quasi ein Sammelwerk. Er hat es zusammengesetzt und editiert. In anderen Worten. Und er definiert, oder beziehungsweise die Autoren, es sind viele, die definieren den Prozess folgendermaßen. Und ich finde ihn eigentlich sehr, sehr gut und ich würde wirklich jedem von euch empfehlen, diesen Prozess zu verinnerlichen und jedes Mal in der Vorbereitung durch diesen Prozess zu gehen. Das erste ist die Zurüstung des Predigers. Die ist so unheimlich wichtig und meistens vernachlässigen wir das am meisten. Der Prediger muss zugerüstet werden. Wir können die Predigt vom Prediger nicht trennen und das tun wir häufig.
2: Und das ist extrem gefährlich. Es geht wirklich in die Hose, wenn wir sagen,
0: okay, wir wollen die Botschaft hören, aber das Leben des Predigers, ja, ist auch wichtig, aber sekundär. Das ist so gefährlich, vor allem wenn es um die persönliche Heiligung geht. Darauf werde ich auch ein bisschen eingehen und sehen, okay, welche Hilfsmittel können wir nutzen in unserer eigenen Vorbereitung? Also wenn wir unsere eigene Seele ernähren, wenn wir nicht nur den anderen Nahrung geben, sondern wirklich, wie wachse ich selber, wie ernähre ich mich selber? Der zweite Schritt ist Erarbeiten des Bibeltextes und der Kernaussage. Das ist eigentlich so der der große Schritt. Und man kann fast sagen, das ist Schritt 1 und 2 von dem hier zusammengefasst. Also da gehört alles mit rein, was das ist quasi die erste Hälfte der Pyramide, von der Rick heute Morgen gesprochen hat. Das ist quasi der Aufstieg der Pyramide. Das ist der Platz, an dem beobachtet wird, an dem geguckt wird, wie stellt sich der Text zusammen, welche Grammatik ist wichtig, gibt es irgendwie lexikalische Hinweise, wie ist der Ort, wie ist die Geografie, was sagen all diese Dinge. Das gehört alles mit rein, bis man da hinkommt und feststellt, okay, was ist die Kernaussage dieser Schrift? Und wir hatten ein paar Tage vorher mit Rick, also jetzt gerade auf der Hirtenkonferenz ein Seminar, und der hat ein sehr, sehr gutes Beispiel dazu gebracht, zum Beispiel Matthäus 4. Ihr kennt alle Matthäus 4, wo es darum geht, dass Jesus sagt, wo es von der Versuchung von Jesus gesprochen wird. Also Jesus wird 40 Tage in der Wüste versucht. Und wie würdet ihr in der Gemeinde darüber predigen? Was sind eure Hauptpunkte? Okay, ich will jetzt keine Antwort hören, aber ist es nicht so, dass wir meistens dazu neigen und sagen, okay, wie würde ich den Text auslegen? Und wahrscheinlich wäre unsere Gliederung, okay, wie geht man mit Sünde um? Ein erfolgreicher Umgang mit Sünde und mit Versuchungen, oder? Das wäre ein guter Ansatz. Als Thema, als Thema über eine Predigt, wie konfrontiere ich Versuchungen und gehe erfolgreich daraus hervor. Aber der Punkt ist, was sagt Matthäus in dem, was er sagt? Will er sagen, wie man mit Versuchung umgeht? Nein, sondern er beschreibt den Messias, er beschreibt Christus, unseren Retter, wie er 40 Tage lang geprüft wird. Und was dabei tut, nicht sündigt. Er geht sündlos aus allen Versuchungen hervor. Und was ist das Hauptthema? Was will Matthäus damit sagen? Er will das Gleiche sagen wie der Schreiber des Hebräerbriefes. Was für ein hoher Priester haben wir, der so versucht worden ist wie wir, aber ohne Sünde geblieben ist. Das ist die Kernaussage quasi von Matthäus. Es ist eine Anwendung davon, wäre natürlich, okay, Wie gehst du in deinem Leben mit Sünde um? Ja, das wäre eine kleine Juwele in der Krone. Ja, aber der Hauptschwerpunkt ist nicht, wie geht man mit Versuchung um, sondern der Hauptschwerpunkt ist, wir haben solch einen Retter. Und das ist der Punkt davon, der Punkt von diesem zweiten Aussatz. Was ist die Kernaussage? Was will der Schreiber wirklich sagen? Und in der Ich verwende immer das Wort Exegese. Wisst ihr, was das bedeutet? Genau, es ist die Auslegung. Ich sage nachher nochmal, ich habe noch vorbereitet, nachher gehe ich gleich nochmal darauf ein. Gerade in der Beobachtung, in dem, wie ich den Text auslege, wie ich den ableite, welche Ableitungen ich daraus mache, das ist die Exegese. Was sagt der Autor? Okay, der dritte Teil ist Zusammenstellung der Auslegung einer Botschaft. Werden wir sehen, okay, wenn ich alles beobachtet habe, wie schnüre ich nun den Sack zusammen? Okay, wie verpacke ich alles in eine Predigt, sodass diejenigen, die mir zuhören, es auch wirklich verstehen und nicht nur Einzelheiten und so Puzzleteile bekommen? Und der letzte Aspekt ist das Predigen. Also hier werde ich auch kurz darauf eingehen, wie ist es mit PowerPoint in der Predigt, wie ist es mit Notizen, gerade der Teil, das ist der rein praktische Teil, wenn man Sonntagmorgen auf der Kanzel steht und predigt, beziehungsweise wenn man im Kindergottesdienst, in der Jungschar, Hauskreis und so weiter predigt. Eine kurze Frage, könnt jemand mir eine Uhr leihen?
3: Ja.
0: Irgendwie, ich weiß gar nicht, wo ich meine hingepackt habe. Oh, danke. Ich versuche ungefähr so 10 Minuten vor 4 fertig zu sein. Falls ihr Fragen habt, ihr könnt gerne zwischendurch fragen. Also ihr könnt ruhig, wenn ihr irgendwas nicht versteht oder so, zwischendurch Hand heben, sagen, okay, ich habe eine Frage. Ich versuche 10 vor 4 fertig zu sein, falls ihr noch spezielle Fragen habt für irgendwelche Tools, die wir oder Webseiten oder so, die wir gleich nachher nochmal durchgehen werden. Der erste Schritt ist die Erarbeitung des Bibeltextes. Und hier, genau, hier habe ich die Definition von Exegese. Es tut mir leid, wenn ich diesen Begriff oft verwende. Irgendwie, ach, der ist, ja, man gewöhnt sich so sehr an so einen Fremdwortschatz. Das ist wie Mediziner, die irgendwie vom Herzen, nicht mehr vom Herzen, sondern von dem Cardia sprechen oder diese ganzen Begriffe verwenden. Man gewöhnt sich einfach daran. Okay, was ist Exegese? Was bedeutet Exegese? Exegese kommt aus dem griechischen Wort. Es kommt ein paar Mal im Neuen Testament vor und heißt, es kommt von Exegomai und bedeutet ableiten, entfalten, bekannt machen. Das ist dort die Rede, wo quasi Jesus den Jüngern wirklich Sachen ableitet und erklärt. Und Exegese ist genau das Entgegengesetzte von Eisegese. Wissen bestimmt einige von euch, was ist Eisegese? Eisegese ist hineinlesen, okay? Genau das sollte man nicht tun, in den Text, in den Bibeltext hineinlesen. Und ich meine, wir tun das so oft mit unserer Brille, mit der wir die Bibel lesen, dass wir einen Text lesen und wirklich etwas hineinlesen, was da gar nicht steht. Einfach weil das aus unserem, weil wir es gewohnt sind, weil das unser traditionelles Verständnis ist. Aber das sollten wir nicht tun, sondern wirklich aus dem Text herauslesen. Das heißt, der Text ganz oben und davon lesen wir heraus. Was bedeutet es? Wie können wir das anwenden? Das ist Exegese, der Unterschied zu Eisegese. Wisst ihr, was Homiletik ist? Okay, einige nicken. Homiletik ist, also Exegese ist das Studieren des Wortes, dass man es versteht, was bedeutete der Text. Und Homiletik ist dann schon der nächste Schritt, das ist dann das praktische Predigen. Also wie habe ich das, was ich studiert habe, wie formuliere ich das in Worte und gebe das praktisch rüber? Und ich werde wahrscheinlich beide Begriffe immer wieder verwenden. Also Exegese ist es Studieren. Was bedeutete der Text damals und was bedeutet er heute? Und Homiletik ist das praktische Predigen. Also wenn man wirklich auf der Kanzel steht oder Jugendkreis und so weiter.
3: Die rechte Seite.
0: Genau, sehr gut. Aspekt, das ist die rechte Seite. Das ist dann die rechte Seite der Pyramide. Ja, die Hindernisse, mit denen wir alle konfrontiert sind, und das ist wirklich, jeder, der Bibel studiert, ist damit konfrontiert. Die Hindernisse, die wir überspringen müssen, sind immer dieselben, und zwar erstens ein sprachliches Hindernis. Warum? Weil die Bibel nicht auf Deutsch geschrieben wurde, ja. Sie wurde in Griechisch, Hebräisch und zum Teil auch Aramäisch niedergeschrieben, und das macht einen Unterschied. Es gibt so viele Übersetzungen und wir haben wirklich im Deutschen eine gute Vielfalt. Wir müssen ein sprachliches Hindernis überwinden. Dann müssen wir ein kulturelles Hindernis überwinden. Was heißt das? Die Kultur damals im ersten Jahrhundert zur Zeit Jesu, die war vollkommen anders wie heute. Wenn heute jemand zu jemand anderem sagen würde, wenn dich jemand zwingt, eine Meile zu gehen, dann gehe zwei. Ja, es versteht, was soll das, ja? Das versteht man nicht so recht, aber die Kultur war ganz anders. Wenn wir verstehen, dass die Römer die Herrschaft hatten über die Israeliten und die Römer, die hatten das Recht, jeden Juden, den sie irgendwo trafen, konnten sie sagen, hey, du, komm mal her, du musst mir eine Last tragen. Sie hatten das Recht, jeden Juden zu zwingen, eine Meile eine Last für sie zu tragen. Und Jesus sagt zu ihnen, zu den Juden, sagt er, wenn du gezwungen wirst, eine Meile mit ihnen zu gehen, dann geh nicht eine, geh zwei mit ihnen. Das ist der Unterschied, das ist Kultur. Dieses Hindernis müssen wir überbrücken, indem wir predigen. Und dann müssen wir noch ein historisches, einfach weil die Geschichte total anders war. Es gibt ein gutes Buch, ich habe nur den Namen niedergeschrieben, das ist auf Englisch, das ist von John Stott. Wer es wissen will, das heißt Between Two Worlds, also zwischen zwei Welten. Wer wirklich mehr darüber studieren will, das ist ein unheimlich gutes Buch, einfach gerade weil er diesen Aspekt extrem hervorhebt. Was wollen die Zuhörer heute von euch wissen, wenn ihr Gottes Wort predigt? Alle wollen wissen, was bedeutet das für mich? Ist nicht so? Jeder will wissen, wie soll ich Gottes Wort anwenden? Aber die wenigsten wollen wissen, was hat der Text damals bedeutet? Und wenn ihr euch vorbereitet, dann ist die erste Aufgabe wirklich, okay, was hat Paulus den Ephesern gesagt, als er diesen Brief geschrieben hat? Was hat der Text damals bedeutet? Und dann hinzugehen und zu sagen, okay, wie können wir diese Prinzipien ableiten auf heute? Und diese Schwierigkeit, die müssen wir, die wir uns vorbereiten und die, die predigen, diese Schwierigkeit müssen wir überbrücken. Das hilft nichts, dass der Zuhörer die überbrückt. Und wir stehen zwischen diesen zwei Welten. Einmal, was hat der Text damals bedeutet? Und der andere, was bedeutet er heute? Was muss die Gemeinde Gottes wissen? Ja, das sind einige Aspekte, die jetzt in der Beobachtung, in diesem ersten Schritt, wichtig sind. Und das erste ganz, ganz Wichtige ist Bibeltext lesen, lesen, lesen. Benedikt hat es gestern Abend wirklich sehr, sehr deutlich gesagt, wie wichtig es ist, dass wir konstant die Bibel lesen müssen, dass wir konstanten Einblick haben. Und wir müssen wirklich gesättigt sein. Ihr kennt einen Schwamm, ihr könnt euch einen Schwamm vorstellen, den man in Wasser taucht und wieder herausnimmt. Der ist triefend nass, es tropft. Wenn man den drückt, kommt nur Wasser heraus. Und genauso müsst ihr sein, genauso muss ich sein. Wenn wir uns vorbereiten, wir müssen gesättigt sein mit dem Wort Gottes. Deswegen bringt es nichts, Samstagabend ab 16 Uhr sich vorzubereiten für die Predigt am Sonntagmorgen. Wir müssen, ein Lehrer von uns hat es so formuliert, wir müssen schwanger gehen mit dem Text, ja. Eine Frau, die ein Kind kriegt, die kriegt es nicht hoppla hopp, sondern man hat 9 Monate Zeit in der Regel, um sich darauf vorzubereiten. Man geht schwanger. Und wir müssen schwanger gehen mit dem Bibeltext. Wir müssen lesen, lesen, lesen. Wir müssen den Text konstant im Hinterkopf haben, konstant lesen. Okay, wie macht man das? 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Wenn die Internetverbindung schnell ist, genau, kommst du eigentlich auch schnell dahin. Und es ist wirklich einfach, den Text zu markieren, ja, den Text, seht ihr alle gut? Ja, sieht man eigentlich ganz gut. Ich weiß gar nicht, wieso das abgeschnitten ist oben. Egal. Das ist schon doof.
3: Ist es vielleicht, weil es Mac ist? Oder?
0: Bitte?
3: 1024, 768.
0: Ja, aber ich habe 1000, das ist 1024. Eigentlich muss man hier nochmal. Komisch. Naja, egal. Tut mir leid, ich weiß nicht wieso. Egal. Ja, man kann ganz einfach den Text kopieren. Und das mache ich wirklich, und ich würde euch empfehlen, das auch zu machen. Einfach irgendein ein einfaches Bibelprogramm nutzen, den Text kopieren und in eine Textverarbeitung, das, was es auch immer gibt, einzufügen. Copy und Paste einzufügen, und da hat man den. Man kann den verarbeiten. Und so technikversiert ich auch bin, ja, also ich liebe gute Technik und so, aber ich drucke mir immer noch liebend gern, es gibt nichts Besseres, wie sich den Bibeltext auszudrucken mit genügend Rand rechts und links und einfach den Text zu lesen, sich Notizen zu machen, in Text rein zu malen, zu arbeiten und so den Text wirklich zu bearbeiten. Also es, auch wenn man noch so viele Tools gibt, die wirklich sinnvoll sind, daran kommt immer noch, kommt noch nichts ran, ja. Kann ich euch nur empfehlen. Das nächste, was ich euch vorstellen, genau, hier kann man auch, was auch ziemlich gut ist, man kann Übersetzungen vergleichen. Ja, es gibt jetzt nicht so viele, ja, aber es gibt zumindest ein paar. Und dann kann man einfach sehen, okay, wie gehen die Übersetzungen unterschiedlich an den Text ran. Das ist ganz hilfreich. Warum ist es hilfreich? Ich habe bis vor kurzem, habe ich selten bei der Vorbereitung mehrere Übersetzungen gebraucht, muss ich zu meiner eigenen Schande gestehen. In der Regel habe ich, ja, ich mag die Schlachter, meistens benutze ich die, aber andere sind genauso gut. Und ich habe nur die benutzt. Und je nachdem, welchem Urtext man hat, letztens kam ich in Apostelgeschichte 10 und in Markus 9 kam ich so oft an, also wirklich in der letzten Zeit hat sich so gehäuft an Textvarianten heran, dass ich gedacht habe, boah, das gibt's gar nicht. Und zwar Markus 9, ihr kennt also, vielleicht kennt ihr den Unterschied Textus Receptus oder Nestle Aland. Ich will nicht auf die Diskussion eingehen, aber zum Beispiel in Markus 9, wo es davon heißt, wenn deine Hand dich zur Sünde verleitet, dann hau sie ab. Es ist besser, dass du als Krüppel eingehst, wie dass du mit der Hand in Gehenna, in die Hölle eingehst, wo das Feuer nie erlischt. Und dann gibt es in dem Textus Receptus, kommt danach noch ein anderer Vers. Vielleicht sollten wir ihn am besten aufschlagen. Genau hier, Vers 43 ist es. Und wenn deine Hand, ich lese es von hier, und wenn deine Hand für dich ein Anstoß zur Sünde ist, du hau sie ab, es ist besser für dich, dass du als Krüppel in das Leben eingehst, als dass du beide Hände hast und in die Hölle fährst, in das unauslöschliche Feuer. Und jetzt kommt ein Vers, den finden wir hier, hier und hier nicht. Da steht, wo ihr Wurm nicht stirbt und das Feuer nicht erlischt. Und dieser Vers, der kommt nicht nur nach der Hand, sondern er kommt nach dem Fuß und er kommt nach dem Auge. Und wenn wir uns jetzt angucken, okay, wenn wir ein bisschen weitergehen, dann steht nach dem Auge, steht auch dieser Vers, wo ihr Wurm nicht stirbt. Und dieser Vers, den finden wir plötzlich in allen vier wieder. Das heißt, okay, ich muss aufpassen, ja. Ich muss gucken, was lesen meine Zuhörer. Ich meine, wenn die Leute in den Gottesdienst kommen, sicherlich haben nicht alle die Schlachter 2000 oder die Elberfelder, wo die Variante nicht vorkommt. Und es ist wichtig, einfach das zumindest zu erwähnen, darauf einzugehen. Man muss jetzt nicht in diesem Zusammenhang eine lange Diskussion über diese Sachen halten, vor allem, wenn man nicht firm darin ist. Ja, und es gibt auf dem Internet wirklich allen möglichen Schrott, den man finden kann. Wikipedia ist auch nicht immer der Weisheit endgültiger Schluss, obwohl die manchmal auch gut ist, aber es gibt wirklich viel Schrott, auf den man sich nicht immer verlassen darf. Ich gehe jetzt nicht darauf ein, aber einfach nur, es ist wichtig, Varianten, also viele Übersetzungen einfach zu lesen. Im besten Fall ist es natürlich, wenn man einen griechischen Text noch vor sich hat. Ich werde euch zeigen, wie ihr den auch nutzen könnt, auch wenn ihr nicht griechisch könnt. Es gibt auch ein paar hilfreiche Funktionen. Genau, das ist Bible Server. Einfach, man kann Text gut kopieren, man kann Notizen ein paar hineinschreiben. Ja. Und das nächste, hat jemand Fragen jetzt speziell dazu? Nicht gut. Das nächste, was ich euch zeigen will, ist, das heißt The Word. Ich habe es jetzt leider nicht extra nochmal installiert, weil ich habe einen Mac und es läuft nativ auf Windows, aber das ist ein richtig gutes Programm. Einfach nur es ist kostenlos, um einen Text zu sehen, ein paar kostenlose Wörterbücher. Es gibt selbst Strong, das heißt, dass man ein bisschen in griechischen Text hineingucken kann. Es ist sehr übersichtlich, manchmal ein bisschen manchmal sind ein bisschen zu viele Sachen, aber es ist kostenlos. Man kann sich viele Übersetzungen, viele Kommentare, die kostenlos sind, herunterladen und einbinden. Und es ist echt zu empfehlen, kann man nur empfehlen. Übergehe ich jetzt. So sieht es aus zum Beispiel, wenn man verschiedene Varianten vor sich hat, mit dem Hebräischen zusammen und so weiter. Die Webseite steht auch drauf auf eurem Zettel, ist theword, glaube ich, .org oder so. Ja, okay, danke. Dann das nächste ist eSort, auch ein sehr, sehr gutes Programm, läuft leider auch nur auf Windows. Der Vorteil von dem ist, und ich liebe dieses ja, es ist schwierig, ein Programm dem anderen zu bevorzugen, aber ich mag dieses Programm vor allem deswegen, weil es extrem gut übersichtlich ist. Der Nachteil ist, es sind viele englische Varianten, also ist viel Englisches dabei, wenig Deutsch, aber es gibt auch ein paar gute deutsche Übersetzungen. In diesem Teil sind nur Übersetzungen, in diesem Teil sind nur alles, was mit Wörterbüchern zusammenhängt. Also da kann man zum Beispiel gucken, okay, gibt man einfach Stiftshütte, also nicht auf Deutsch, sondern auf Englisch ein. Und dann sieht man, okay, was gibt es alles zur Stiftshütte oder so. Und auf dieser Seite sind die Kommentare, wo man selber auch Notizen hineinschreiben kann. Das ist wirklich empfehlenswert, ist kostenlos, kann man sich. Es gibt auch ein paar Sachen, die man zusätzlich kaufen kann. Ich glaube, die Schlachter, die kann man, ich bin jetzt überfragt, aber bei The Word kann man sich auch zum Beispiel die Schlachter 2000 kaufen. Ach, nachträglich, genau, sehr gut. Also die laufen auf Windows nativ. Man kann die, wer Mac hat, wer hat Mac von euch? Oh, okay, nur einer. Ah. Ja, ich bin auch, gehöre auch zu denen. Aber wer Mac hat, man kann selbst The Word und eSword auf Mac laufen lassen, aber das ist ein bisschen komplizierter. Also es gibt eine Möglichkeit, es laufen zu lassen, aber es ist nicht ganz einfach. Ja, das ist eSword. Ein paar gute Karten hat es auch mit dabei. Und dann noch Strong. Wer von euch kennt Strong oder weiß, was Strong ist? Ein paar. Das ist gut. Den anderen erkläre ich das. Strong war ein guter Mann. Irgendwann, ich weiß nicht genau, wann der gelebt hat. Und der ist hergegangen und hat das griechische Testament, also den griechischen Wortschatz, hat er Nummern zugewiesen. Und zwar, viele können nicht Griechisch oder können schlecht Griechisch lesen. Und er hat gesagt, okay, ich gebe alphabetisch sortiert von Alpha bis Omega, gebe ich jedem Wort eine Nummer. Ich weiß jetzt auswendig, weiß ich zum Beispiel, dass Agape die Nummer 26 hat. Das, also A und Gamma, Agape hat die Nummer 26, also ist an 26. Stelle. Und in der gesamten englischen, also in der Regel wirklich in allen englischen Tools, die es so gibt, wird Strong benutzt. Und das ist sehr, sehr gut, weil zum Beispiel hier fährt man einfach mit der Maus über dieses Wort. Da steht dann da, zum Beispiel hier über dem hier, steht dann G für Griechisch und 4309, also es kommt an 4309. Stelle vor. Dann steht das griechische Wort, wie es ausgesprochen wird und eine kurze Erklärung, wie es in der Regel benutzt wird. Und so kann man sehr gut an griechischen Text herangehen, auch wenn man nicht Griechisch kann. Aber ich möchte euch wirklich warnen, ein bisschen davor. Es kann auch gefährlich sein, weil letzten Endes bestimmt nicht die Wortbedeutung ein Wort, sondern der Kontext bestimmt ein Wort. Also in dem Kontext, in dem ein Wort geredet wird, bestimmt ein Wort. Zum Beispiel, nur ein Beispiel, das ist teuer. Ja? Das hat, zum Beispiel, was weiß ich, das Buch ist teuer. Das bedeutet, es kostet viel. Ja? Aber wenn ich sage, etwas kommt mich teuer zu stehen, dann, ja, der Kontext, es bedeutet nicht, dass es mich viel Geld kostet. Das kann sein, es kostet mich viel Geld oder es kostet mich etwas anderes viel, aber es ist einfach, je nachdem, in welchem Kontext ein Wort benutzt wird, der Kontext bestimmt in der Regel die Bedeutung. Und das ist auch im Griechischen ganz, ganz wichtig. Deswegen ein bisschen vorsichtig sein, aber es ist sehr, sehr hilfreich. 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Arbeiten in the Cloud, ja, in der Wolke, also für die, die für alle Jugendlichen kennen das, das heißt, online arbeiten, nicht mehr immer auf dem eigenen Rechner, hat gewisse Vorteile, weil man nicht immer am eigenen Rechner ist. Und für diejenigen, die zum Beispiel in der Arbeit Internetzugang haben und den auch privat nutzen dürfen oder in der Pause, ja, ich will euch nicht dazu animieren, wenn ihr irgendwo Internet habt, den Arbeitgeber zu hintergehen, indem ihr kostbare Zeit stehlt. Aber wenn ihr es zum Beispiel privat nutzt, ist eine optimale Gelegenheit, wirklich das Gehirn, unser Denken mit dem Wort zu sättigen, triefend zu werden mit dem Wort Gottes, gerade im Prozess der Vorbereitung. Immer wieder zu lesen, Beobachtungen zu notieren. Und das Gute dabei ist, man kann zum Beispiel, ist natürlich Englisch, man kann aber sehr einfach Sachen markieren hier. Einfach nur rechte Maustaste linke Maustaste. Doppelklick und dann kann man sagen, okay, ich will das hier markieren. Dann kann man noch sehr gut Notizen hinzuschreiben. Zum Beispiel habe ich jetzt bei, ich glaube, Kolosser 1, hatte ich jetzt neulich ein paar Notizen hinzugefügt. Das sind hier, in dem Bereich sind zum Beispiel meine Notizen. Und da habe ich einfach zu Kolosser 1, Vers 27 und 28, der ist ein bisschen weiter unten, habe ich hier eine Predigtgliederung, also nur die Predigtgliederung zum Beispiel reingeschrieben, hier als Notizen. Kann man ganz einfach editieren, reinschreiben. Es lohnt sich wirklich, weil man studiert quasi vielleicht irgendwo unterwegs oder ist bei der Arbeit, hat 2 Stunden Wartezeit oder Pause oder was auch immer. Kann da ein bisschen arbeiten, dann geht man nach Hause, bereitet sich abends wieder vor und kann die Sachen nutzen, die man quasi online eingegeben hat.
4: Man muss sich aber anmelden, nicht wahr?
0: Ja, man muss sich anmelden, genau. 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Der kriegt einen Zugangscode und mit dem geht er rein und meldet sich an. Das ist nur die eine Seite, der coole Teil, der kommt noch richtig. 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Zum Beispiel The Journey of Mount Sinai. Das Gute ist, es ist sehr hilfreich, wenn man nur mit der Maus drüber fährt, zeigt an, wie die Grafik aussieht. Und selbst für die jetzt nicht unbedingt Englisch können oder so, es ist sehr hilfreich, einfach Karten zu benutzen, also wenn ihr predigt oder wenn ihr in der Jungschar irgendetwas lehrt oder im Hauskreis. Karten sind unheimlich wichtig, einfach um sich vorzustellen, wo das überall war. In einem der guten Homiletikbücher, die ich gelesen habe, da steht als Anforderung drin für diejenigen, die predigen wollen, dass sie zumindest eine Karte von Israel aus dem FF zeichnen können sollten oder müssten. Wer von euch kann es? Ich will es nicht wissen, aber es ist unheimlich wichtig, sich auf der Karte zu orientieren, Karten zu haben, die auszudrucken und die kann man einfach, ich kann jetzt diese Karte einfach hier rüberziehen in mein Textverarbeitungsprogramm und siehe da, ich habe eine gute Karte. Weil meistens kommt man dahin, okay, wo kriege ich gutes Kartenmaterial her? Ich scanne was ein oder das ist so kompliziert. Und ESV hat super, super gute Karten, also nur zu empfehlen. Nicht nur Karten haben sie richtig gute, sondern die haben auch gute Anschauungsmaterial. Zum Beispiel, hier war es. Zum Beispiel so Sachen wie Jerusalem in der Zeit Davids, okay? So sah Jerusalem in der Zeit Davids aus. Das ist ein unheimlich gutes Bild, einfach um sich darzustellen, okay, wie war das? Aber das Interessante dabei ist, okay, wie war es zur Zeit Davids? Wer in Jerusalem war, der kennt sich aus, ja, da oben ist der Tempelberg. Wie war es in der Zeit Salomos? Ja, hier ist in der Zeit Salomos. Also sieht man schon, ja, von hier, wo die Stadt Davids war, hat sich jetzt ausgeweitet und hier ist der Tempel. Und wenn man jetzt nochmal weitergeht, wie war es zur Zeit Jesu? So sah Jerusalem in der Zeit Jesu aus. Ja? Also hier sieht man immer noch den Tempelberg, das war die Stadt Davids, ja, dieser kleine Hügel. Und das ist alles noch dazugekommen. Also man hat wirklich, auch wenn man nicht in Israel gewesen ist, man hat einen guten Überblick über so Sachen. Deswegen ESV Online kann ich euch nur empfehlen. Okay, so viel dazu. Jetzt kommen wir zu ein bisschen komplizierteren Sachen. Das sind so einfache Sachen. Wie ist es jetzt zum Beispiel mit Grammatik? Wenn wir studieren, müssen wir uns Grammatik auch ein bisschen ansehen. Und was hilft uns dabei? Ich zeige euch jetzt ein paar Tricks so in Logos. Nutzt jemand Logos oder kennt jemand Logos? Ruben, okay. Gary, habt ihr es auch oder?
4: Ihr habt
0: nur gehört davon, okay. Also für diejenigen, die Englisch können, ich würde es euch wirklich empfehlen. Das ist ein unheimlich gutes, super gutes Programm und es erspart einem nicht 20 Stunden Vorbereitung für die Predigt, aber es erspart mindestens 20% Zeit an der Exegese, ja, an dieser Pyramide, die hochgeht, wo es darum geht, um den Textbegriff. Was bedeutet der Text? Was heißt der Text? Tut mir leid, ich hätte das Programm vorher starten müssen. Das ist ein bisschen größer. Also je nachdem, wie viele Bücher man hat, sind es manchmal 10 Gigabyte an Material.
3: Wie viel kostet das?
0: Es geht schon los. Also man kriegt verschiedene Versionen. Es ist auf logos.com. Es geht schon los. 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Und der Vorteil bei Logos ist, erstens läuft es auf allen Plattformen außer Linux. 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Da gibt es kaum.
3: Das ist wirklich gut.
0: Ja, und man muss nicht, man kann sich gar nicht alles kaufen, dafür müsste man Millionär sein, aber man predigt ja auch nicht gerade, wenn ihr durch Epheser durchpredigt, dann tut ihr das nicht, tut ihr nicht 10 Bücher pro Jahr durchpredigen, sondern man predigt in der Regel Epheser durch, das dauert 6 Monate, ein Jahr, wie lange auch immer, und dann holt man sich 2, 3 Kommentare bei Logos, holt sich die runter und die hat man dann. Muss nicht immer das ganze Paket kaufen. Ich will euch jetzt etwas zeigen, warum Grammatik so wichtig ist. Okay. Ihr kennt alle Matthäus 28, den Missionsbefehl von Jesus, wo es heißt, okay, geht hin, mache zu Jüngern. Wenn ihr den predigen würdet, was wären die Hauptpunkte oder wie wäre eure Gliederung zum Beispiel, die Predigtgliederung?
5: Ja, ich hätte vielleicht so ganz einfach in der Jugend gesagt, wir haben 3 Schritte, Leute zu Jüngern zu machen,
0: ja.
5: Danach zu taufen,
0: ja.
5: Und sie dann einfach zu unterweisen. Ja. Diese 3
0: okay.
5: Dinge ist der Auftrag.
0: Gut, ja. Ich will euch zeigen, warum Griechisch hilfreich sein kann. Das ist ein Programm, das heißt Lexham. Es kostet ein paar Dollar, aber das ist wirklich hilfreich. Und zwar geht es vom griechischen Text aus und man kann sich einstellen und kann sagen, okay, zeig mir die Befehle in Rot an, so wie hier. Und dann sehe ich auf den ersten Blick, oh, das ist ein Befehl Jesu. Und hier oben, das ist ein bisschen schwer zu erkennen, aber hier oben ist der englische, der griechische Text und unten drunter, zweite Zeile, ist der englische Text, das heißt, nennt man auch interlinear. Und wenn man sich den Text anguckt und man überlegt sich, okay, wie predige ich den Text, was sind die Schwerpunkte, was will Jesus sagen und so weiter, dann fällt einem auf, dass Jesus hier und hier einen Befehl gibt. Und der Befehl lautet, machet Jünger. Das ist der Befehl. Hier, machet Jünger. Was ist Vers 18, genau. Und Vers 20, der letzte, ist auch ein Befehl. Und siehe, ich bin bei euch. Das ist im Deutschen unvorstellbar. Siehe, wie kann man das als Befehl machen? Ja, aber Jesus befiehlt seinen Jüngern und sagt, seid euch bewusst, ich bin bei euch alle Tage bis an der Weltende. Und dann, okay, wir haben festgestellt, es ist ein Befehl, machet Jünger. Aber jetzt stellt sich die Frage, okay, wie mache ich Jünger? Und dann sieht man im Griechischen, also das nennt man auch Partizipien. Wer weiß, wie übersetzt man Partizipien? Das ist im Deutschen extrem schwierig, die zu übersetzen. Aber in der Regel übersetzt man die gehend zum Beispiel. Gehend zum Beispiel, okay? Also es ist nicht gehen, sondern gehend, in dem. Das ist mehr beschreiben, Partizipien beschreiben das Wort. Und der Befehl lautet, machet Jünger gehend, also indem ihr hingeht, taufend, indem ihr sie tauft, und lehrend, hier die Didaskalon, indem ihr sie lehrt, alles zu behalten. Und das Interessante ist, wenn man das sieht, ja, deswegen sind so Sachen hilfreich, es springt einen direkt an, man sieht die Gliederung des Textes. Befehl lautet, mache Jünger. Der Befehl lautet, nicht zu gehen. Im Deutschen ist es ein bisschen schwierig, das zu übersetzen, aber im Deutschen ist der Befehl, gehet hin. Aber der Befehl lautet, Jünger zu machen, nicht zu gehen. Und gehend ist nur beschreibend. Natürlich müssen wir hingehen. Taufend, natürlich müssen wir sie taufen. Schließt Bekehrung mit ein. Und das Wichtigste ist, das vergessen nämlich die meisten in ihren Gemeinden, lehrend, indem ihr sie lehren haltet, was ich euch befohlen habe. Ist nicht so, meistens machen wir einen Cut hier nach Taufe. Und wenn wir hingegangen sind, wenn sie sich bekehrt haben und getauft sind, dann wunderbar, alles bestens, sie sind in der Gemeinde und fertig. Nein, Jünger zu machen bedeutet mehr. Jünger zu machen geht bis dahin, dass man sie lehrt zu halten, was Jesus geboten hat. Das ist ein Beispiel. Ein anderes Beispiel ist, das wollte ich auch zeigen aus Markus Kapitel 9. Und zwar wird dieses Wort, da wo es um die Sünde geht, also wir hatten den Text gerade eben gelesen, wer seinem Bruder ein Anstoß zur Sünde ist. Und dann wird hier dieses Wort benutzt, der wird in die Hölle geworfen. Das griechische Wort, vielleicht kennen es einige, das heißt Gehenna. Und es erinnert an ein Tal in Jerusalem, an das Tal Hinnom. Und dieses Tal, und wenn man ein bisschen studiert und hineinsieht, dann versteht man, okay, dieses Tal Hinnom, das war das Tal, wo man den ganzen Müll, wo ganz Jerusalem, alle Leute ihren Müll abgeladen haben. In diesem Tal Hinnom haben sie zur Zeit der Könige Kinder geopfert, Kinder dem Moloch geopfert. Das war ein Tempel, und Josia hat dieses ganze Tal verunehrt. Er hat es verunehrt. Wir wissen nicht genau, was er gemacht hat. Auf jeden Fall wurde da kein Götzendienst mehr gefeiert, nachdem er diese Höhen zerstört hatte. Und es war eine Müllhalde letzten Endes. Und man hat Feuer dran gelegt und es hat konstant ein bisschen Feuer gebrannt auf dieser Müllhalde. Es hatte immer was zu fressen. Würmer waren konstant da. Und Jesus gebraucht dieses Wort, um zu sagen, wie die Hölle aussieht. Das ist Gehenna, von dem er spricht, wo ihr Wurm nicht stirbt und das Feuer nie erlischt. Und es ist natürlich interessant zu sehen, okay, wo kommt dieses Wort noch vor in der Bibel? Und im Neuen Testament, im Deutschen, übersetzen manche das anders, nicht Hölle oder Hades, wie auch immer. Und da ist hilfreich zu sehen, da kann man zum Beispiel mit Logos ganz einfach gucken, okay, da geht man sagt, okay, ich will Gehenna, dieses Wort, will ich jetzt gucken, wo kommt es in meiner Übersetzung überall vor? Und dann kommt hier eine Auflistung, wo das griechische Wort Gehenna an allen Stellen vorkommt. Und siehe da, es wird in der ESV, wird das überall mit Hell, Hölle, übersetzt. Ja, und man merkt ganz schnell, zum Beispiel, wenn man den Begriff Agape eingibt oder so, da merkt man ganz schnell, ja, manchmal, es wird nicht immer mit Liebe übersetzt, sondern es gibt verschiedene Worte, die dazu benutzt werden. Genau, eins der Dinge, die noch interessant sind, zum Beispiel, ich bereite mich gerade ganz viel mit Hebräer 6 vor, weil es meine Abschlussarbeit ist. Also ich studiere auch noch am Master beim EBTC. Meine Abschlussarbeit, die ist über Hebräer 6, wird die sein. Und das Interessante ist, ich will jetzt nicht auf die Diskussion eingehen. Ja, ihr kennt sicherlich diese Kontroverse, die einmal erleuchtet worden sind, geschmeckt haben und so weiter. Aber wenn wir jetzt in den Text hineingehen und wirklich versuchen zu verstehen, was sagt der Text, dann ist es hilfreich, sich den Text anzugucken, was bedeutet der Text? Wie wird das Wort in seinem Ursprung verwendet? Und ich will euch zeigen, wie zum Beispiel diejenigen, die erleuchtet worden sind, das kommt von Fortizo, von erleuchten, wie das gebraucht wird. Etwas, was ganz wichtig ist im Hebräerbrief, ist zum Beispiel, dass der Hebräer, der Schreiber des Hebräerbriefes, der hat nicht die hebräische Übersetzung benutzt, sondern er hat die Septuaginta benutzt. Wissen alle, was die Septuaginta ist? Septuaginta ist die griechische Übersetzung des Alten Testaments. Und zur Zeit Jesu hat das ganze Römische Reich hat in der Regel Griechisch gesprochen, oder es war einfach die Landessprache. Und die Septuaginta und der Schreiber des Hebräerbriefs hat an allen Stellen fast, oder es war einfach die Landessprache. Und die Septuaginta und der Schreiber des Hebräerbriefs hat

0: Magenta, das griechische Wort von Erleuchtung, Fortizo, wo das benutzt wird. Und nun kann ich einfach mit der Maus über diesen Text gehen und dann zeigt er mir, je nachdem wie man es eingestellt hat, auf Deutsch oder es gibt wenig deutsche Übersetzungen leider auf Englisch, in Logos, und zeigt er mir an den Bibelvers. Und wenn ich die Verse durchgehe, dann stelle ich fest, dass dieses Wort Erleuchtung, also in der Septuaginta, häufig dafür verwendet wird, dass jemand unterrichtet worden ist im Wort Gottes. Dass jemand belehrt wurde und somit erleuchtet wurde. Und es wirft ein ganz anderes Licht auf die Stelle, wenn man wirklich so vor sich geht. Man versteht ein bisschen besser. Es ist nicht, ich will nicht sagen, man versteht dadurch alles, sondern es hilft in dem Prozess des Verstehens. Was man noch nutzen kann, also zum Beispiel kann man Logos auch noch, hier gibt es sowas wie Biblical Places. Und letztens habe ich bei uns in der Gemeinde über Apostelgeschichte 10 gepredigt, über diese Stelle, wo Petrus nach Caesarea kommt und dort dem Hauptmann in Caesarea das Evangelium verkündigt. Also diese Stelle, wo das erste Mal das Evangelium so richtig bewusst zu Heiden, zu Cornelius gepredigt wird. Und da ist hilfreich, sich anzugucken, okay, was war Caesarea? Und geht man Logos zum Beispiel einfach auf Biblical Places, sagt, okay, Caesarea, gibt man Caesarea ein, dann stellt man fest, es gibt zwei Caesarea, einmal Caesarea Philippi, das ist ganz oben im Norden, und Caesarea am Meer, wird auch so genannt. Und das war das Caesarea, in das Petrus hineingegangen ist. Es wurde von Herodes aufgebaut, wurde quasi eine Stadt, es war quasi wie eine Stadt in der Wüste, hatte kaum Wasser, der hat kilometerlange Schlangen, hat der kilometerlange Aquädukte, er hat vom Berg Karmel, hat er über Aquädukt das Wasser in die Stadt gebracht, hat extrem viele Soldaten da stationiert, um nicht nur den Hafen zu bewachen, sondern auch das Wasser und so weiter. Das ist eine unglaubliche Stadt. Und da muss man sich erstmal vor Augen führen. Man muss lesen, man muss feststellen, okay, was war Caesarea für eine Stadt? Warum war ein Hauptmann in der Stadt? Caesarea war die Stadt, die Metropole von Rom. Also es war die Vertretung von Rom in Juda. Es war nicht Jerusalem, sondern es war Caesarea. In Caesarea wohnte auch Pilatus, in der Regel. Er war nur bei größeren Anlässen war er in Jerusalem, wie zum Beispiel zum Passafest. Warum war der Hauptmann da? Weil da Rom quasi niedergelassen war. Und so weiter. Und diese Sachen stellt man fest, wenn man wirklich in den Text hineingeht. Und das möchte ich euch beibringen. Das ist Exegese. Das ist, okay, zu versuchen zu verstehen, was wollte der Schreiber, nicht was wollte der Schreiber denen sagen, sondern er hat es ihnen gesagt, sondern was meinte der Schreiber, indem er das ihnen sagte.
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3: Liebe Hörerinnen und Hörer, 8. Ich begrüße Sie zu einem nicht alltäglichen Vortrag. Bei dem Redner Professor Gitt kommen zwei Dinge zusammen, die es in dieser Kombination nur selten gibt. Er ist Wissenschaftler, er leitete 30 Jahre lang den Fachbereich Informationstechnologie einer Forschungsanstalt. Außerdem glaubt er der Bibel in all ihren Aussagen. Zum Hören des folgenden Beitrags mit dem Titel »Der Mensch, Produkt des Zufalls oder geniale Konstruktion« wünschen wir Ihnen Gottes reichen Segen.
4: Ja, meine Damen und Herren, ich danke Ihnen für das herzliche Willkommen hier in München. Bin sehr gerne hier. war zwischendurch immer wieder mal hier in

München, aber an dieser Stelle, wo wir jetzt sind, hier im Modehaus Mühlhäuser, das ist fast auf den Tag 12 Jahre her. Damals hatten wir eine solche Vortragsreihe hier gehabt und daraufhin ist dieses Taschenbuch entstanden. Fragen, die immer wieder gestellt werden. Das ist die Ursache, warum es dieses Buch gibt. Und im Vorwort dieses Buches steht Folgendes geschrieben, ich lese einmal die ersten Zeilen vor. Die Idee zu diesem Buch entstand während einer evangelistischen Vortragsreihe, die der Verfasser in origineller Umgebung im Münchner Modehaus Mühlhäuser gehalten hat. Der Modemacher Haro Mühlhäuser stellte die erste Etage seines Geschäftshauses jeweils am Abend für eine einwöchige Veranstaltungsreihe zur Verfügung. Das bedeutete, jeden Abend Kleider abhängen, Ständer wegräumen, 250 Stühle aufstellen, Vortrag halten, dann Stühle wieder zusammenstellen, Kleiderständer wieder aufstellen, damit das Personal am anderen Morgen die Kleider wieder aufhängen konnte und so weiter. Das war vor 12 Jahren hier in dieser Etage gewesen. Ich freue mich, dass wir nach 12 Jahren wieder einmal hier sein können im Modehaus Mühlhäuser und dass Familie Mühlhäuser uns diesen Platz heute wieder zur Verfügung stellt an so origineller Umgebung, um hier mal über ein ganz anderes Thema zu sprechen, als das, was sonst am ganzen Tag hier verhandelt wird in diesen Räumen. Dieses Buch hat eine Geschichte inzwischen hinter sich, das ist 1989 dann herausgekommen. Inzwischen wird die 16. Auflage gedruckt, jede Auflage mit 30.000. Dazu übersetzt in 15 oder 16 Sprachen, je nachdem wie der Fertigstellungsgrad ist. Wir haben das Buch inzwischen in Kirgisisch, in Polnisch, in Russisch, in Spanisch, in Englisch, in Französisch, in allen möglichen europäischen Sprachen und anderen Sprachen. Und die Übersetzung geht weiter. Und das ist etwas, was hier an diesem Platz entstanden ist. Wir sind also in gewisser Weise an historischer Stätte. Gott tut etwas, er fängt etwas an und wir können nur staunen, was dann geschieht. Am Ende dieses Buches ist ein Brief vollständig abgedruckt worden, den ich vor einiger Zeit bekommen habe, von einem damaligen Teilnehmer, der hier auf dieser Etage den Herrn Jesus gefunden hat und zum lebendigen Glauben gekommen ist. Es war nicht der Einzige, aber er hat einen Brief geschrieben und ich fand das so persönlich in der Art, wie er es getan hat, dass es in diesem Buch auch enthalten ist. Also auch das hat eine Anbindung hier an dieses Modehaus. Übrigens noch ein paar Wörter zu den Büchern, die unten am Ausgang zu haben sind. Wir haben jetzt während dieser Vortragsreihe Spezialpreise gemacht. Die Bücher sind ohnehin billig für 3,80 Mark. Ein Buch mit 192 Seiten ist heutzutage kein Preis. Und doch heute und in den folgenden Tagen gibt es die Bücher für 2 Mark. Andere, die etwas dicker sind, dann für 3 Mark. Sie werden es unten sehen. Das Thema des heutigen Abends ist zu haben in einem Bildband, der 17,80 Mark kostet. Eigentlich 50 Mark kosten müsste wegen der Bilder und wegen des gesamten Aufwands. Aber durch hohe Auflagen und alle möglichen Sonderdinge ist es möglich, den Preis niedrig zu halten. Und heute sogar für 10 Mark. Decken Sie sich ein für Weihnachten, für Verwandte, für Bekannte und alle möglichen Dinge. Es ist eine gute Gelegenheit, wir haben das ganz bewusst so gemacht, an diesem speziellen Ort auch diesen Sonderpreis hier einmal so durchgeführt. Ja, kommen wir dann endlich zum Thema. Was ist der Mensch? Ist er ein Produkt des Zufalls oder ist der Mensch eine unvorstellbar geniale Konstruktion? Wir wollen darüber nachdenken und dann selbst nachher am Ende die Schlussfolgerung ziehen. Eine sehr wichtige Sache für uns. Wer ist der Mensch eigentlich? Darüber haben sehr viele Leute nachgedacht und sie sind zu sehr unterschiedlichen Aussagen gekommen. Ich möchte einige einmal hier zusammentragen, weil wir müssen uns ja selbst auch einordnen, wer wir sind. Das wollen wir ja wissen. Wer sind wir? Wo kommen wir her? Und die wichtigste Frage, wohin gehen wir einmal? Die soll auch heute Abend nicht zu kurz kommen. Der Dichter Friedrich Hebbel sagte einmal, und das ist eher negativ, was er zu Menschen sagte, er sagt, der Mensch ist nur passabel bis zum Nabel, dann folgt das Ungeheuer. Und der Philosoph Friedrich Nietzsche meinte, der Mensch ist kränker, unsicherer, wechselnder, unfestgestellter als irgendein Tier sonst. Also nur ein Tier, das war seine Auffassung. Auch zur Herkunft des Menschen haben sehr viele Leute Meinungen abgegeben und auch hier möchte ich einmal eine Meinung nur wiedergeben unter vielen. Der französische Nobelpreisträger Jacques Monod hat das so auf den Punkt gebracht. Er sagte, unsere Losnummer kam beim Glücksspiel heraus. Ist es da verwunderlich, dass wir unser Dasein als sonderbar empfinden? Wie jemand, der im Glücksspiel 1 Milliarde gewonnen hat. So meint er. Durch Zufall, durch Würfeln, am Ende stehen wir dann in dieser Kette des Würfelns und des Lotteriespiels. Das ist das, was uns die Menschen sagen. Aber wir wollen auch auf die Antwort hören, die Gott uns gibt. Auch Gott gibt uns die Antwort, wer wir sind. Und das lesen wir im Psalm 8 und da steht, was ist der Mensch, dass du seiner gedenkst und das Menschenkind, dass du dich seiner annimmst. Du hast ihn wenig niedriger gemacht, denn Gott und mit Ehre und Schmuck hast du ihn gekrönt.
Wir sehen, Gott hat eine ganz andere Meinung von uns. Und das ist gut so. Dass Gott uns für so wert erachtet und solche Sätze über uns ausspricht. Und sein größter Wunsch ist es, dass wir einmal eine ganze Ewigkeit mit ihm zusammenleben. Und wir können die Weichen dazu stellen. Das ist großartig. Und Gott sagt uns auch etwas zur Herkunft, woher wir kommen. Die Bibliotheken dieser Welt sind gefüllt mit Beiträgen, woher der Mensch wohl kommt, was es da alles gibt, was die Menschen da gesagt haben. Nehmen Sie die Bibel zur Hand. Dort steht es kurz und knapp und außerdem, es ist die Wahrheit. Das ist der große Vorteil. Und da sehen wir, dass Gott einen Plan hatte. Da heißt es, lasset uns Menschen machen ein Bild, das uns gleich sei. Und dann kommt die Ausführung. Da heißt es, und Gott schuf den Menschen zu seinem Bilde. Zum Bilde Gottes schuf er ihn und schuf sie als Mann und Weib. Soweit zunächst mal die beiden generellen Meinungen zum Menschen. Und wir wollen heute ein Stück weit daran denken, mitdenken und dann zu eigenen Schlussfolgerungen kommen, indem wir uns den Menschen ein Stück weit einmal ansehen. Beginnen wir zunächst einmal mit dem Gehirn, um da ein paar Gedanken zu sagen. Das Gehirn ist das komplexeste Gebilde, was wir überhaupt kennen. Kein Computer unserer Zeit, kein Telefonnetz der Erde oder was alles wir uns an Komplexem vorstellen, ist nur annähernd so komplex wie unser Gehirn. So etwas Kostbares haben Sie alle heute mitgebracht. Also hier sind unvorstellbare Werte vertreten an diesem Abend, weil wir alle so etwas Großartiges bei uns haben, das mitgebracht haben. Wir haben in unserem Gehirn etwa 100 Milliarden Bauelemente, dieser Neuronen. Und diese Bauelemente sind nicht nur so kleine Bauelemente, es sind, wenn man es einmal genauer sich ansieht, eigene Computer, die mit Software betrieben werden, die verschaltet sind, verdrahtet sind. Das ist ein riesiges Computernetzwerk. Es sind also 100 Milliarden Computer miteinander verschaltet und verdrahtet. Und es gibt tausende von Querverbindungen von einem Rechner zum anderen. Tausende, nicht nur ein paar, die ausgehen von jedem einzelnen Rechnersystem. Und wenn man alle diese Querverbindungen einmal zusammennimmt, dann kommt eine Zahl raus, die fast heranreicht an die Zahl der Sterne. Unvorstellbar viele solcher Querverbindungen gibt es. Wenn wir uns einmal einen Eindruck verschaffen wollen von der Komplexität dieses Gehirns, dann können wir das mal so ausdrücken, wenn man von einem einzigen Bauelement einmal ausgeht und alle Kabel einmal aufschreiben würde, die ausgehen zu anderen Bauelementen oder zu anderen Rechnern, dann würden wir 40 Seiten bedruckten Papiers benötigen, um nur den Kabelplan darzustellen, von einem einzigen Bauelement. Nehmen wir das ganze Gehirn zusammen, dann würden dadurch herauskommen 5 Milliarden Bände, wobei jeder Band 400 Seiten hat. Eine der größten Bibliotheken auf dieser Welt, das ist die große Kongressbibliothek in Washington, und nur um den Kabelplan des Gehirns darzustellen, würden wir eine Bibliothek benötigen, die noch 250 Mal größer ist als die große Kongressbibliothek in Washington. Dann hätten wir nur den Kabelplan dargestellt. Dann wissen wir noch absolut nichts, wie das Gehirn funktioniert. Dann können wir noch überhaupt nicht sagen, wie dort Informationen verarbeitet wird. Wie es kommt, dass wir Gedanken aufnehmen können, Schlussfolgerungen ziehen, Einsichten finden und kreativ damit umgehen können. Das können wir überhaupt nicht beurteilen. Das Gehirn ist jenes Gerät, um es mal so auszudrücken, auf dieser Welt, das, man kann sagen, fast vollständig unverstanden ist. Wir wissen wissenschaftlich überhaupt nicht, wie das funktioniert. Wenn wir das wüssten, würden wir unsere Computer danach bauen. Und ich komme ja aus dem Bereich der Computertechnik. Das würden wir sofort umsetzen. Das können wir nicht. Unsere Computer können nur Programme abarbeiten, Befehl nach Befehl, mehr geht nichts. Kein eigenes Denken, keine Schlussfolgerung, nichts, gar nichts. Unser Gehirn kann das. Und Sie werden das heute auch reichlich einsetzen, denn Sie werden auch heute zu Schlussfolgerungen angeregt werden. Das ist das Ziel. Wenn wir so ein kostbares Gerät mitgebracht haben, dann wollen wir das natürlich auch alle einsetzen. Wir leben im Zeitalter der Computertechnik und wir stellen fest, dass das Gehirn eine unvorstellbar hohe Rechengeschwindigkeit hat. In einer Sekunde werden nämlich 10 hoch 18 Rechenoperationen ausgeführt. 10 hoch 18, das ist 1 Milliarde mal 1 Milliarde. Unvorstellbar hoch. Die schnellsten Rechner, die wir heute haben, die schaffen etwa 10 Milliarden Rechenoperationen in einer Sekunde. Wir können also sagen, unser Gehirn arbeitet noch 100 Millionen Mal schneller als der schnellste Rechner, den es heute gibt. Dann haben wir mal einen Eindruck von der Leistungsfähigkeit unseres Gehirns. Jetzt stellen Sie sofort die Frage, was wird denn da so viel gerechnet? 2 mal 2 gleich 4, nicht? Schaffen wir sofort. Was wird denn so unglaublich viel gerechnet? Und das will ich Ihnen jetzt darstellen anhand der Sinnesorgane. Wir werden einmal einen kleinen Gang durch die Sinnesorgane heute Abend durchführen und dabei werden wir feststellen, dass dort von den Sinnesorganen ausgehend das, was dann dem Gehirn vermittelt wird, die Rechenaufgaben dann für unser Gehirn besorgt. Fangen wir einmal an mit dem Auge. Schon im Buch Prediger, in der Bibel, da steht, das Auge sieht sich nimmer satt. Unser Auge ist begierig, Informationen aufzunehmen. Mit Hilfe des Lichtsinnes
lesen wir Zeitungen, Briefe, Zeitschriften, Bücher. Wir schauen uns die Farben der Blüten an, wir schauen uns die Menschen an, wir schauen uns die verschiedenen Städte an, wo wir hinkommen. Alles wird mit dem Auge wahrgenommen. 70% aller unserer Sinneszellen, die wir haben, befinden sich im Auge. Und wir können also sagen, das Auge ist wirklich eines der wichtigsten Sinnesorgane, die wir haben. Bemerkenswert ist auch, wenn wir die Bibel aufschlagen, dass zunächst einmal dafür Sorge getragen wird, dass erstmal das Licht geschaffen wird. Also die Voraussetzung zum Sehen. Und darum heißt es dort am Anfang der Bibel, es werde Licht. 5-mal steht dann hintereinander nach den einzelnen Schöpfungswerken, und Gott sah, dass es gut war. Wir merken, das Sehen spielt auch hier wieder bei Gott eine große Rolle. Und als Gott dann die Gesamtschöpfung beurteilt, da heißt es, und Gott sah an alles, was er gemacht hatte. Jetzt kommt wieder, und siehe, es war sehr gut. Das heißt, Gott betrachtet selbst die Schöpfung und fällt dann ein Urteil, nachdem er selbst mit seinen Augen das gesehen hat. Daran wird auch die Ebenbildlichkeit deutlich, dass wir nach seinem Bild geschaffen sind. Das Auge hat viele, viele technische Details. Ein Abend reicht nicht aus, um nur darauf einzugehen, so großartig ist das alles gemacht. Auf einem Quadratmillimeter unserer Netzhaut befinden sich 400.000 Sehzellen, die das Licht sammeln und die Informationen dann weiterleiten zum Auge. Der optische Nerv hat einen Durchmesser von 2 mm und dort wird in diesem Strang wird die Information weitergeleitet in einem Kabel, in dem sich über 1 Million Leitungen befinden. Feinstens säuberlich isoliert. Wir sind weit davon entfernt, mit unserer Computertechnik auch nur Vergleichbares herstellen zu können. Und das ist alles auf kleinstem Raum hier realisiert. Wir haben viele Fähigkeiten mit dem Auge. Eine besondere möchte ich hervorheben, das ist die Adaption. Wir können das hellste Licht, was wir wahrnehmen können, ist etwa das, wenn wir mittags an einem Gletscher uns befinden und die Sonne scheint da drauf. Das ist so ziemlich das hellste, was unser Auge noch verkraften kann. Und das dunkelste, was wir gerade noch sehen können, ist, wenn wir in einer mondlosen Nacht in den Himmel schauen und den allerschwächsten Stern, den wir gerade noch mit dem Auge wahrnehmen können. Und zwischen diesen beiden Helligkeiten liegt der Faktor von 1 zu einer Billion. Es gibt kein technisches Gerät, das in der Lage ist, einen so weiten Bereich zu überspannen. Bei dem Auge haben wir das. Wir können das machen. Wir haben die Möglichkeit des Farbsehens. Durch 3 Komponenten wird die Farbe markiert. Farbton, Helligkeit und Sättigung. Wenn man das alles berücksichtigt, dann kommen wir auf über 1 Million verschiedene Farbwertigkeiten, die wir unterscheiden können. Das ist unglaublich viel, was unser Auge dort im Einzelnen leistet. Wir haben 2 Augen und damit 2 Filmkameras und in getrennten Kabeln wird die Information zum Gehirn gesendet. Und da geschieht etwas ganz Großartiges in unserem Gehirn. Es kommen 2 Bilder zusammen und die werden verschmolzen zu einem einzigen. Ich habe mal einen Lichtbildervortrag gesehen und der Referent hatte sich große Mühe gemacht, indem er eine weite Landschaft fotografiert hatte und mit 2 Kameras fotografiert hatte. Und nun hatte er versucht, diese beiden Bilder so zu justieren, dass sie zusammenkamen. Dass also die Berge auf dem einen Bild ihre Fortsetzung fanden auf dem zweiten Dia. Und er hat also ständig an den beiden Projektoren versucht zu drehen, zu stellen, dass das irgendwie zusammenkommt. Es ist während des gesamten Vortrags nie gelungen, dass diese beiden Bilder zusammenkamen. Bei unserem Gehirn geht das spielend. Es sind Programme, die das so verarbeiten, die Bilder, dass sie verschmolzen werden zu einem einzigen Bild. Oder sieht irgendjemand von uns eine Trennlinie zwischen den beiden Bildern, die von den unterschiedlichen Augen erstellt werden? Das funktioniert wunderbar. Das sind geniale Programme, die das im Einzelnen alles ausführen. Wenn wir diese Welt uns ansehen, unser Leben und alles, was wir sehen, dann stellen wir fest, dass alles Wichtige, was es gibt, in der Bibel vorkommt. Alles. Es gibt keinen Bereich unseres Lebens, keine Sache, die wichtig ist und die da nicht in der Bibel vorkäme. Die Bibel ist das Universalbuch, wo alles vorkommt. Die Bibel hat die größte Reichweite in der Geschichte, nämlich vom ersten Tag der Weltgeschichte an bis zum Ende und reicht bis in die Ewigkeit. Und alles, was in unserem Leben überhaupt nur vorkommt, von der Geburt bis zum Tod, alle Dinge tauchen dort auf. Da das Auge, haben wir gesehen, sehr wichtig ist, können wir schon jetzt schließen, also wird das Auge in besonderer Weise auch in der Bibel abgehandelt sein. Wir werden viele Aussagen über das Auge finden. Und schauen wir uns einmal einige an. Im Psalm 94, Vers 9 heißt es, der das Auge gemacht hat, sollte der nicht sehen. Das Auge hat sich nicht evolutiv entwickelt, wie viele glauben, sondern das Auge hat einer gemacht, der selber auch sieht. Nach diesem Konzept ist das Auge konstruiert. Er ist der Urheber des Auges. In einem einzigen Satz ist das festgestellt und jetzt wissen wir es. Die Bibel zeigt uns auch, dass das Auge des Leibes Leuchte ist. Das Auge verrät, wer wir sind. An unserem Blick, wie wir sehen, wie wir schauen, kann man vieles ablesen. Ob wir freundlich sind, ob wir mürrisch sind, ob wir stolz sind, ob wir geldgierig sind.
geizig sind. Alle diese Dinge sind am Auge ablesbar. Das Auge ist des Leibes Leuchte, so sagt es der Jesus in der Bergpredigt. Wenn dein Auge lauter ist, so wird dein ganzer Leib Licht sein. Wenn aber dein Auge böse ist, so wird dein ganzer Leib finster sein. Wenn nun das Licht, das in dir ist, Finsternis ist, wie groß wird dann die Finsternis sein? Mit den Augen können wir auch Hilfe erwarten von Gott. Im Psalm 121 lesen wir: Ich hebe meine Augen auf zu den Bergen. Woher kommt mir Hilfe? Meine Hilfe kommt vom Herrn, der Himmel und Erde gemacht hat. Wenn wir Hilfe brauchen, dann ist damit die Adresse genannt, wohin wir uns wenden können. Und ich glaube, jeder von uns hat Situationen, wo er Hilfe braucht, wo er Nöte kommt. Dann ist das die Adresse. Hier können wir uns hinwenden. Die Bibel zeigt uns sehr viele Dinge, die gut sind. Aber sie zeigt uns auch die Realität auch des Bösen. Auch wie das Böse in diese Welt gekommen ist, wo viele eine Frage haben. Und die Bibel sagt uns, das ist geschehen im Sündenfall. Im Sündenfall erlag der Mensch der Augenlust. In 1. Mose 3, Vers 6 lesen wir: Und das Weib sah, heißt es, dass von dem Baum gut zu essen wäre und dass er eine Lust für die Augen wäre. So begann die Sünde, mit der Lust für die Augen. Das war der Anfang der Sünde. Das Auge wurde zum Einfallstor der Sünde und durch den Sündenfall ist eine ganze Menschheit kaputt gegangen. Nicht nur einer, sondern infiziert sind wir alle vom Sündenfall her und wir alle brauchen daher die Erlösung, dass wir zurückkommen zu diesem lebendigen Gott, der uns geschaffen hat, der uns gewollt hat. Das ist ein ganz wesentlicher Aspekt, den uns die Bibel mitteilt. Und diese Rettung wird auch wieder uns mit dem Auge deutlich gemacht. Simeon, ein frommer Mann in Israel, hatte die Verheißung bekommen, dass er nicht vorher sterben werde, es sei denn, dass er zuvor den Christus des Herrn gesehen habe. Das geschah und dann sagt er selber: Meine Augen haben deinen Heiland gesehen. Und dann konnte er in Frieden gehen. Der Apostel Johannes drückt uns seine Kenntnis von Jesus auch aus als Augenzeuge, indem er sagt: Wir sahen seine Herrlichkeit als des eingeborenen Sohnes vom Vater voller Gnade und Wahrheit. Es waren Augenzeugen da, die alles gesehen haben und die uns das aufgeschrieben haben. Unser Glaube hat ein grundlegendes, ein gutes Fundament. Und wir sind auch aufgerufen zum Denken. Es ist nicht so, wie manche das sagen: Wer glauben will, der muss seinen Verstand an der Garderobe abgeben. Ganz im Gegenteil, wir müssen sehr scharf mitdenken. Wir sind von der Bibel her auch dazu aufgerufen. Ein anderer sehr wichtiger Punkt des Sehens ist der, dass dieser Jesus Christus, der als Retter in diese Welt gekommen ist, eines Tages wiederkommen wird. Es kann sein, wir wissen es nicht, er hat uns nicht Zeit und Stunde gesagt, es kann sein, dass wir es noch direkt erleben werden, bevor wir gestorben sind. Das wissen wir nicht. Kann sein, wir wissen es nicht. Er hat versprochen, er wird kommen. Und schauen wir uns einmal diesen Vers an, der uns das beschreibt, dieses Wiederkommen Jesu. Und das Ganze hat wieder zu tun mit den Augen. Da heißt es: Siehe, er kommt mit den Wolken und es werden ihn sehen alle Augen und alle, die ihn durchbohrt haben, und es werden wehklagen um seinetwillen alle Geschlechter der Erde. Dies ist eigentlich ein ganz merkwürdiger Vers. Zunächst einmal steht hier: Es werden ihn sehen alle. Alle. Jeder Einzige, der heute Abend hier ist, wird den Herrn Jesus direkt sehen, mit den eigenen Augen. Ob wir inzwischen gestorben sind oder nicht, spielt gar keine Rolle. Wir werden auferstehen und dann werden wir mit den neuen Augen ihn sehen. Aber sehen werden wir ihn alle. Und zwar ganz unabhängig davon, ob wir an ihn geglaubt haben, ob wir eine Entscheidung für ihn getroffen haben in diesem Leben oder nicht. Und jetzt kommt ein Satz, der stimmt sehr traurig. Hier steht nämlich: Und es werden wehklagen um seinetwillen alle Geschlechter der Erde. Das soll heißen, alle Generationen, die je gelebt haben auf dieser Erde, werden dann vor ihm versammelt sein. Und sie werden ihn alle sehen. Und sie werden wehklagen. Warum das? Warum wehklagen sie? Hier müsste doch eigentlich stehen, und sie werden sich freuen und sie werden jubeln. Jetzt ist dieser Herr da, der alles gemacht hat. Nein, hier steht, sie werden wehklagen, sie werden jammern. Und an anderer Stelle steht, sie werden den Hügeln zurufen, dass die Hügel über sie fallen sollen, dass wir das Angesicht dieses Herrn nicht sehen. Das steht dort. Und zwar aus allen Generationen, aus allen Völkern, allen Stämmen, überall, wo die Leute sich versammeln werden, sie werden wehklagen. Und es wird nur ein relativ kleiner Prozentsatz sein, der wird wirklich ausbrechen in Jubel. Und wir sagen: Jetzt sehen wir den, an den wir immer geglaubt haben. Wir haben irgendwann in unserem Leben eine Entscheidung getroffen für diesen Herrn. Und jetzt ist er da, wie er es versprochen hat. Jetzt sehen wir ihn. Und er wird dann uns zurufen und sagen: Kommt her, ererbe das Reich, das für euch bereitet ist von Anbeginn der Welt. Ein großartiger Satz. Wir haben gar nichts weiter getan. Wir haben mit unserem Leben uns ausgerichtet auf ihn hin. Wir haben an ihn geglaubt, haben nach seinem Konzept gelebt.
und jetzt schenkt er uns eine ganze Ewigkeit. Und es gibt viele Menschen, die haben in diesem Leben gesagt, das interessiert uns eigentlich gar nicht, wir haben ganz andere Ideen, für uns ist etwas ganz anderes wichtig. Und jetzt werden sie merken, das ganze Leben ist falsch gelebt, total daneben, falsche Entscheidungen getroffen. Aber es ist nicht mehr korrigierbar, das sehen wir auch. Sie werden wehklagen und möchten am liebsten vom Erdboden verschwinden, aber es geht nicht. Wir sind als Ewigkeitsgeschöpfe angelegt und niemand kann sich aus dem Staube machen, niemand. Und niemand kann sich für tot erklären, es geht nicht. Wir sind Ewigkeitsgeschöpfe, wir sind so angelegt von der Schöpfungsordnung Gottes, dass unsere Existenz niemals ausgelöscht werden wird. Wir bleiben ewig existent, entweder in der Gegenwart Gottes oder ganz weit weg von ihm. Und wenn wir solche Abende veranstalten, dann, ich will es auf den Punkt bringen, was wir wollen möglichst viele Menschen gewinnen für diesen Jesus, damit dann, wenn er wiederkommt in Macht und Herrlichkeit und ihn alle sehen werden, dass sie dann zu denen gehören, die sich freuen können. Wir wollen also durch diese Veranstaltung möglichst viel Freude machen, dass möglichst viele zur Freude kommen. Und diese Zeit unseres Lebens ist uns von Gott dazu geschenkt, dass wir umbuchen können, dass wir umpolen können mit unserem Leben und dass wir sagen können, hier bin ich, Herr. Ich habe bisher so und so gelebt, aber jetzt will ich dir folgen, damit ich an jenem Tag bei dir bin. Und das werde ich sehen mit den Augen, mit den neuen Augen, die uns schenkt. Und die neuen Augen werden keine Brille mehr brauchen. Die sind weder weitsichtig noch fernsichtig, die sehen alles. Die haben die Qualität der Augen Gottes, würde ich mal sagen. Weil das alles neu wird. Ich hatte neulich einen Vortrag, kommt hinterher eine Frau auf mich zu, die war blind. Ihr Mann führte sie zu mir. Und dann hat sie mir einen Satz gesagt, den werde ich nie vergessen. Da hat sie gesagt, wissen Sie, was meine neuen Augen zuallererst sehen werden? Ich sage, sagen Sie es mir. Den Herrn Jesus. Ich sage, das stimmt. Sie werden neue Augen bekommen. Sie werden nie wieder blind werden. Und dann werden Sie zuallererst den Herrn Jesus sehen. An den Sie geglaubt haben, auf den Sie gehofft haben und Ihr Leben gebucht haben. Das stimmt. Und diese Hoffnung, die wollen wir alle haben. Da wollen wir uns zu ermutigen, dass wir das sehen werden. Wir wollen hinaus auf das Ziel, am Ende werde ich noch ausführlicher darüber sprechen, das eigentliche Ziel unseres Lebens ist die Ewigkeit, der Himmel. Das ist der größere Teil. Denn dieses Leben ist kurz und knapp. Die Bibel sagt, dieses Leben ist wie ein Dampf, wie ein Schatten, das sind alles ganz schnell vergehende Dinge dieser Welt und so wird unser Leben verglichen. Aber die Ewigkeit, die ist unvorstellbar lang. Das können wir noch nicht mal mathematisch ausdrücken, wie lang und von welcher Art das sein wird. Und dort hat Gott etwas für uns präpariert, das wird auch wieder mit dem Auge zu tun haben. Da steht nämlich im 1. Korintherbrief, Kapitel 2, Vers 9, was kein Auge gesehen hat und kein Ohr gehört hat und in keines Menschen Herz gekommen ist, was Gott bereitet hat, denen, die ihn lieben. Kein Auge auf dieser Erde, kein Ohr auf dieser Erde hat je so etwas gesehen und so etwas gehört, was Gott dort für uns bereitet hat. Das ist das Ziel. Da wollen wir hin und da wollen wir möglichst viele Menschen mitnehmen. Das ist das Ziel. Möglichst viele Menschen dorthin. Ich komme zum nächsten Sinnesorgan, das ist das Ohr. Auch das Ohr ist ein sehr wichtiges Sinnesorgan für uns, weil wir viele Dinge mit dem Ohr wahrnehmen. Sie haben jetzt im Augenblick beides im Visier. Augen und auch das Ohr. Das geschieht gleichzeitig. Mit dem Ohr nehmen wir alles Mögliche wahr. Das leise Plätschern am Ufer eines Sees, wenn das Wasser, wenn eine Welle ausrollt. Das Trillen einer Lerche, aber auch einen Presslufthammer, haben alle möglichen Dinge, nehmen wir mit dem Ohr wahr. Auch beim Ohr ist es so, dass wir einen sehr weiten Bereich überspannen. Und zwar auch ohne Messbereichsumschaltung, ein Faktor auch von 1 zu 1 Billion in der Energie des Schalles. Das ist unvorstellbar weit. Kein Physiker, kein Chemiker oder was auch immer, kein Ingenieur auf dieser Welt hat je ein Gerät bauen können, das ohne Messbereichsumschaltung einen so weiten Bereich umspannt. Der Schöpfer hat es gemacht. Ich kann das niemals glauben, dass so etwas von allein entsteht. Welch eine geniale Konzeption steckt dahinter. Außerdem hat dieses Ohr etwas ganz Besonderes. Ich will mal eine Zwischenfrage stellen. Was meinen Sie, wie viele Ohren haben wir? Wenn wir mal durchzählen. Wer gibt mir mal eine Antwort? Wie viele Ohren haben wir? Wie viel? Zwei sind zu sehen. Das war eine sehr geniale Antwort. Ja, ich sehe, hier sind viele Gehirne im Einsatz und da kriegt man die richtigen Antworten. So ist es tatsächlich. Wir sehen zwei Ohren, aber wir haben in Wirklichkeit sechs Ohren. Warum haben wir sechs Ohren? Der Schall geht einmal direkt aufs Trommelfell zu, wird weitergeleitet und verarbeitet. Dann haben wir so schöne Ohrmuscheln, die sind nicht nur für die Brille gedacht, sondern die haben auch einen physikalischen Wert. Der Schall trifft auf die Ohrmuschel, läuft hier am äußeren Ende der Ohrmuschel längs und eine 5000stel Sekunde später kommt dasselbe Signal, zeitverzögert, nochmal aufs Trommelfell. Zwei Signale hintereinander. Und das von beiden Ohren, jetzt können Sie schon sehen, das sind vier Messpunkte in unserem Ohr. Vier Messpunkte, die das
Gehirn angeboten bekommt. Diese vier Messpunkte werden jetzt miteinander verknüpft. Wenn wir vier Punkte haben, dann können wir das 6-mal miteinander verknüpfen. Und genau das geschieht im Gehirn. Aus diesen Messsignalen sind 6 physikalische Messwerte vorhanden und die werden nun, jetzt setzt der Computer wieder ein, die werden verrechnet mit sehr, sehr komplizierten Programmen, die noch niemand verstanden hat. Wozu dient das eigentlich, dass wir 6 Ohren haben? Wir haben die Fähigkeit, was kein Mikrofon kann und kein Tonbandgerät, wir können uns in einer Menge, die sich unterhält, können wir uns konzentrieren auf eine ganz bestimmte Person. Da erzählt einer was Interessantes und dann hören wir genau dorthin und alles andere unterdrücken wir weitgehend. Das können wir. Und das leisten die 6 Ohren, weil wir damit das in eine ganz bestimmte Richtung hören können und außerdem noch mit Hilfe des Gehirns die Dinge einfach runtersetzen, die wir nicht hören wollen. Also auch noch die Semantik können wir unterdrücken. Das kann natürlich kein Mikrofon und kein technisches Gerät. Darum haben wir 6 Ohren. Es hat noch einen anderen Grund, dass wir die Ohrmuschel haben. Die Evolution kann da nichts mit anfangen, dass wir Ohrmuscheln haben. Darwin konnte nichts damit anfangen. Wir können ihm das heute sehr gut erklären. Wir haben die Ohrmuschel noch aus einem anderen technischen Grund. Wenn man nach draußen rausgeht und mit einem Mikrofon Aufnahmen macht, dann wird der Wind, der auf das Mikrofon kommt, der macht Geräusche, dass man das eigentliche Nutzsignal gar nicht richtig verstehen kann. Deswegen haben die Tontechniker da große Hauben rumgespannt und so weiter, damit dieser Windeffekt unterdrückt wird. Wir haben keine großen Schaumbälle um die Ohren, gar nicht nötig, weil unser Ohr so konstruiert ist, dass wir auch bei Wind hören können. Weil die Konstruktion des Ohres so gemacht ist, dass wir auch in heftigem Wind immer noch hören können und uns auch dort unterhalten können. Sehr, sehr genial ist das alles gemacht, wenn wir darauf hinschauen. Außerdem wird das mehrfach umgewandelt, das Schallsignal. Die letzte Stufe ist an einem Innenohr, wo also das umgewandelt wird in mechanische Schwingungen. Und im Innenohr, da haben wir nun ein Klavier stehen. Ich will das mal ausdrücken. Ein Klavier mit 12.000 Tasten. In 4 Reihen, 12.000 Tasten. Wir haben ja eben ein schönes Stück gehört. Wir haben eine gute Klavierspielerin hier. Wenn ich mal fragen würde, können Sie auf 12.000 Tasten spielen? Das kann die Beste nicht. Und so ist das auch. Gott spielt also in unserem Ohr mit 12.000 Klaviertasten. Die Schallschwingungen, die sich im Innenohr bewegen, die betätigen 12.000 Klaviertasten. Und dann wird das Ganze nochmal umgewandelt in ein elektrisches Signal. Und dieses elektrische Signal, das wird dann zum Gehirn weitergeleitet. Und das wird umgewandelt in Bedeutung, die wir dann verstehen können. Wenn Sie jetzt nur ein einzelnes Wort hören, stellen Sie sich vor, wie viele komplizierte physikalische Dinge sich da abspielen inzwischen, bis die Information an unser Ohr gelangt. Auch zum Ohr sagt uns die Bibel Entscheidendes, der das Ohr gepflanzt hat, sollte der nicht hören. Das Ohr ist also wie eine Blume in einen Garten gepflanzt wird. So hat Gott das Ohr uns eingepflanzt mit aller Mechanik, die dazu nötig ist und verknüpft mit dem Gehirn. Das ist seine Konstruktion. Und der Jesus ermahnt uns und sagt, wer Ohren hat, der höre. Wir haben ja alle Ohren, also sollen wir alle hören. Und in besonderer Weise sollen wir hören auf seine Botschaft, auf diese Botschaft des Evangeliums, das Evangelium von der Rettung. Ich komme zu weiteren Sinnesorganen. Das ist der Geschmackssinn und der Geruchssinn. Das sind die beiden chemischen Sinne, die wir haben. Auch diese sind sehr bemerkenswert von ihrer Empfindlichkeit her. Wir können kein Gerät bauen, das einen Geschmack oder einen Geruch messen kann. Aber wir können das. Wir können in einem Kubikzentimeter Flüssigkeit noch schmecken, wenn dort 0,000001 Gramm Saccharin enthalten sind. Das können wir als süß empfinden. Oder 0,000005 Gramm Koffein schmecken wir noch als einen Bitterstoff. Auch hier geniales konstruiert, geniales gebaut. Das Schmecken kommt natürlich auch in der Bibel vor, weil das wichtig ist. Alle Dinge, die wichtig sind, den Satz können Sie sich merken für alle Zeiten. Alles, was wichtig ist, kommt in der Bibel vor. Daran können wir schon erkennen, das ist nicht von Menschen gemacht. Dieses Buch ist wirklich von Gott. Und das Wesen des Himmels wird uns in der Bibel beschrieben als ein großes Fest, als ein großes Abendmahl. In Lukas 14 heißt es, es war ein Mensch, gemeint ist hier Gott in diesem Gleichnis, der machte ein großes Abendmahl, das Fest des Himmels nämlich, und lud viele dazu. Und die Geladenen, die nun vielleicht so eine Karte bekommen hatten mit Goldschnitt oder wie auch immer, die haben abgesagt, will nicht. Heute kann ich nicht. Der eine sagt, ich habe mir einen Acker gekauft, ich muss mal hingehen, mir den anzusehen, Ich weiß nicht, vielleicht hatte der so und so viel Quadratkilometer Wattenmeer gekauft in der Nordsee. Als er hinkam, war das überschwemmt, war die Flut da. Er hat das unbesehen gekauft, was eigentlich kein Kaufmann macht. Ich gucke mir doch die Ware an, die ich kaufe oder den Gegenstand. Der hat das alles so gemacht, bezahlt und nie gesehen. Jetzt sagt er, ich kann nicht kommen, ich muss mir diesen Acker ansehen. Und der andere ist noch ein Dummkopf, der sagt, ich habe meine Frau genommen. Der ist nicht ein Dummkopf, weil er die Frau genommen hat, das ist eine gute Sache. Die Tragik war, dass er sich eine Frau genommen hat und nicht zum Fest geht. Der hätte doch sagen können, meine liebe Frau, nicht wahr? Jetzt sind wir verheiratet, jetzt gehören wir zusammen. Ich habe eine Einladung zu einem großartigen Fest. Komm mit. Ein super Fest. Sagt er nicht. Der ist irgendwo anders hingegangen, wo es längst nicht so interessant war. Also diesen Mann können wir auch nicht verstehen. Aber entscheidend ist, was am Ende steht.
dieses Gleichnisses. Da heißt es, denn ich sage euch, dass der Männer keiner, die geladen waren, mein Abendmahl schmecken wird. Der Himmel wird ausgedrückt mit schmecken. Wir werden den Himmel schmecken. Und dieses Abendmahl, dieses große Mahl des Himmels, wird geschmeckt. Und hier wird auch deutlich gesagt, die Leute, die eingeladen waren und sich nicht haben einladen lassen, die nicht gekommen waren, sie werden in der Ewigkeit nicht dabei sein. Und die anderen, die ja gesagt haben, die ja. Wir sehen, das liegt so dicht beieinander, dabei zu sein oder nicht dabei zu sein. Kommen wir zum Geruchssinn. Ich kann das alles nur relativ kurz machen, wegen der Zeit. Beim Geruchssinn stellen wir fest, dass auch hier Gott wirklich sehr viel Genialität hineingesteckt hat zur Erfindung des Geruchssinnes. Wir sind in der Lage, 10.000 verschiedene Gerüche zu unterscheiden. Haben wir das gewusst? 10.000 verschiedene Gerüche. Und wir haben oft folgenden Fall, dass wir uns nicht erinnern können an den Namen einer Person, wie hieß denn nochmal, so oder so. Aber beim Geruch niemals. Einen Geruch vergessen wir niemals. Da erinnern wir uns, wenn wir das nochmal so riechen, wie wir es schon mal gerochen haben, was kann 10, 20 Jahre zurückliegen, dann merken wir, das war der Geruch bei der und der Situation. So sehr können wir uns Gerüche merken. Ich kann mich noch erinnern, ich war noch kleiner Junge, da schickte meine Mutter mich zu einem Schuhladen, immer der ganz in der Nähe war. Der war so etwas tief gelegen in diesem Gebäude. Und damals hat man sich die Schuhe noch besohlen lassen, dann brachte man die Schuhe zu diesem Schuster. Und der hatte ein langes Regal und in diesem Regal wurden nun alle diese Schuhe abgestellt, die man dort besohlen lassen wollte oder was man immer mit den Schuhen da machen ließ. Und ich kann mich heute noch erinnern an diesen Geruch, wenn man da reinkam. Das war so ein Geruch von, ich war 100 Paar Schuhen vielleicht. Jeder Einzelne hat einen eigenen Schweißgeruch, nicht wahr? Einen eigenen Schuhgeruch. Das müssen wir auch wissen. Es gibt keinen Menschen auf der Erde, der genauso riecht wie ein anderer. Gibt es nicht. Das ist auch so unterschiedlich gemacht. Jeder hat seinen spezifischen eigenen Geruch. Und nun war dieses Gemix von so 100 Paar Schuhen mit all dem, im Sommer können wir das noch gut vorstellen, wie das da roch, in dieser Kammer. Und wenn man da reinkam, das werde ich nie vergessen, werde ich noch einmal in einen solchen Laden kommen, da ist sofort die Erinnerung wieder da nach diesen Schuhen. Es wird eine andere Mixtur sein, aber sie wird so ähnlich sein, dass ich das herausfinden werde. Das war die Situation. So können wir uns an Gerüche sehr gut erinnern. Alle diese Dinge sind programmiert in unserem menschlichen Genom. Also in unserer Erbsubstanz ist alles festgelegt, wie unser Geruch sein wird, auch wie wir Gerüche identifizieren mit Hilfe unserer Nase und in Kombination mit dem Gehirn. Man hat erst vor kurzem herausgefunden, dass 1% aller Gene, die wir haben, gebraucht werden, um den Geruch zu realisieren, um das alles feststellen zu können und so weiter. Wir sehen, das ist sehr kompliziert. Deswegen können wir auch keine Maschine bauen, die Geruch messen kann. Ist völlig unmöglich. Wir wissen überhaupt nicht, wie sowas geht. Und Gott hat auch offenbar einen großen Aufwand getrieben, dass 1% der gesamten Genetik, die wir haben, nur für den Geruch benötigt wird. Aber es funktioniert und wir merken, dass wir alles sehr gut identifizieren können. Auch zum Geruch möchte ich ein Wort lesen der Bibel. Ja, wenn Sie ein besonderes Kapitel über den Geruch lesen wollen, dann in dem Hohelied Salomo. Da finden Sie viele Ausdrücke, die sich mit dem Geruch befassen. Jemand sagt einmal, das ist das dufterfüllteste Gedicht aller Zeiten. Stimmt wirklich. Da wird sogar die Liebe mit Hilfe von Gerüchen beschrieben. Lesen wir einmal dieses Kapitel. Und da heißt es, wie schön ist deine Liebe. Deine Liebe ist lieblicher denn Wein und der Geruch deiner Salben übertrifft alle Würze. Deiner Kleidergeruch ist wie der Geruch des Libanon. So wird die Liebe beschrieben. Mit Bildern des Riechens. Offenbar kann man die Liebe gar nicht anders beschreiben. Dies jedenfalls ist eine Darlegung des Riechens. Wenn wir im Neuen Testament hineinschauen, da predigt der Apostel Paulus zu einer Zuhörerschaft und er beschreibt die Wirkung des Evangeliums unter seinen Zuhörern mit einem Vers, wo immer wieder der Geruch auftaucht. Und er sagt dort im 2. Korintherbrief, Kapitel 2, Vers 15 bis 16, denn wir sind Gott ein guter Geruch Christi unter denen, die gerettet werden und unter denen, die verloren gehen. Diesen ein Geruch des Todes zum Tode, jenen aber ein Geruch des Lebens zum Leben. Ein ganz merkwürdiger Vers. Was hat die Verkündigung des Evangeliums zu tun mit dem Riechen? Und erklärt das bildhaft, das Evangelium wird über eine ganze Menschenmenge ausgebreitet, das wird gesagt, und Paulus vergleicht das mit einer Duftwolke. Das Evangelium ist wie eine Duftwolke, die über die Menschen hinwegzieht und dabei etwas ausrichtet. Bei einem Teil der Zuhörer bewirkt das Rettung, bewirkt das Leben zum Leben. Das ist eine Steigerungsform vom das Leben des Lebens. Und damit ist gemeint das ewige Leben. Sie hören die Botschaft und sagen, das ist es, das ist richtig, das ist wahr. Sie akzeptieren das, sie entscheiden sich dafür und gewinnen auf diese Weise an einem Abend, bei einem Vortrag, das ewige Leben. Das ist biblische Botschaft, das ist die Kraft des Evangeliums. Einmal gehört, einmal Ja gesagt, einmal zugesagt und sofort ewiges Leben bekommen. Das ist die Kraft, die im Evangelium steckt. Wie bei einem Geruch, ich rieche das einmal und hab's.
So eine gewaltige Kraft steckt da drin. Aber es steckt auch das andere drin, was hier auch gesagt wird. Diesen ein Geruch des Todes zum Tode. Und das meint, die Leute hören das und sie lehnen das innerlich ab. Sie weisen es von sich und sagen, das ist nicht meine Sache. Ich habe ganz andere Ideen, ganz andere Ziele, ganz andere Vorhaben. Und sie holen sich dabei den ewigen Tod. Das heißt, für diese Leute wirkt das wie eine Giftwolke. Und diese Giftwolke hat eine augenblickliche Wirkung und sie sterben den ewigen Tod am Evangelium. Beides ist die Wirkung. Und wir wünschen uns an diesem Abend, dass alle, die das hören, wo diese Wolke des Evangeliums rübergeht, dass es zu einer Wolke des Lebens wird. Zu einer Wolke des ewigen Lebens. Und diese Chance wollen wir auch heute hier so einräumen, dass wir diese Entscheidung so treffen können und ganz zum ewigen Leben durchbrechen können. Das wollen wir. Wir wollen wissen, wohin wir gehen. Das ist das Entscheidende. Ich komme noch zum letzten, der fünf Sinne, zum Tastsinn. Der Tastsinn ist der Sinn, der auf der gesamten Haut verteilt ist. Nicht nur in den Fußsohlen, in den Fingerspitzen, überall auf der Haut. Überall sind die Sensoren verteilt, sodass wir überall fühlen können. Mit Hilfe unseres Tastsinns. Wir fühlen die Weichheit eines Katzenfells, die Rauheit einer Mauer, die Glätte einer Eisschicht, das wohlige Hitzegefühl in der Sauna, wer dorthin geht, aber auch die Dornen einer Rose. Alle Dinge, alles können wir fühlen. Wärme und Kälte fühlen. Wir haben viele Möglichkeiten, unsere Umwelt auf diese Weise wahrzunehmen. Wir können Vibration, Druck, Spannung, alle diese möglichen Dinge mit unserer Haut, mit unserem Tastsinn wahrnehmen. Meine Frage, stört das, wenn die Glocken läuten, oder ist das gut zu verstehen, ja? Gut, dann lassen wir das so. Ist vielleicht eine gute Untermalung auch. Dann nehmen wir das so. Die Bibel spricht immer wieder auch vom Tastsinn und zeigt uns, dass der auferstandene Christus getastet wurde. Er war keine Geistererscheinung oder sonst etwas, sondern er war der lebendige, auferstandene Herr, den man anfassen konnte, mit dem man reden konnte, den man sehen konnte, den man mit den Sinnen wirklich wahrnehmen konnte. Und der Jesus sagt selbst, seht meine Hände und meine Füße, ich bin's selber. Fasst mich an und seht, denn ein Geist hat nicht Fleisch und Knochen, wie ihr seht, dass ich sie habe. Und das ist gut, dass es diese Jünger gegeben hat, die ihn wirklich getastet haben, gesehen haben. Er war wirklich auferstanden, was niemand für möglich hielt. Und was heute auch kaum oder manche Naturwissenschaftler nicht glauben wollen, auch manche Pastoren nicht glauben wollen, er ist wirklich auferstanden. Das ist die Botschaft. Er ist wirklich der Herr über alle Dinge. Das, was er vorausgesagt hat, in 3 Tagen werde ich auferstehen, das wird auch sein. Das ist auch geschehen und er hat sich dem auch gestellt. Einmal waren sogar 500 Leute, 500 Brüder heißt auf einmal, die ihn gesehen haben und die hatten alle die Chance, ihn anzufassen und er hat mit ihnen geredet. Wir stehen auf festem, auf sicherem Boden, was die Bibel uns da zeigt. Wir haben einen schnellen Durchgang gemacht durch die verschiedenen Sinnesorgane und wichtig ist mir herauszustellen, dass alle Sinnesorgane in viel besserer, in vollendeter Form im Himmel, aber auch in der Hölle aktiv sein werden. Alles wird in der Ewigkeit vorhanden sein. Alles. In vollendeter Form. Keine Brille, keine Hörgeräte, alles brauchen wir nicht mehr. Alles wird der neue, auferstandene Leib haben. Wir werden sehen, wir werden hören, wir werden schmecken, wir werden fühlen, wir werden riechen. Alles wird da sein. Und so wollen wir einen Blick in die Ewigkeit tun. Wir haben gesehen, dass alle Sinnesorgane äußerst komplex konstruiert sind. Und ich glaube, wenn wir das einmal uns vor Augen führen, dann ist es unmöglich, sich noch vorzustellen, dass so etwas von allein entstehen kann. Unmöglich. Es ist wissenschaftlich wirklich nicht fassbar. Es gibt auch kein Argument dafür, dass so etwas von alleine in der Materie entstehen kann. Wir sehen, alle diese Dinge sind informationsbasiert und wir wissen heute aufgrund von Naturgesetzen, dass Information niemals von alleine entstehen kann. Was wir in unseren Zellen vorfinden, wo das alles programmiert ist, ist Informationsdichte mit höchster Potenz. Unvorstellbar dicht ist dort die Information vorhanden. Das ist die höchste Informationsdichte, die wir überhaupt kennen. Vielleicht mal ein Satz dazu. Stellen wir uns vor, wir hätten einen Stecknadelkopf von dem Material, wo unsere Genetik gespeichert ist. Das ist ein DNS-Molekül. Ich möchte mal fragen, wie viele solcher Taschenbücher könnten wir speichern im Volumen eines einzigen Stecknadelkopfes? Wenn wir dieses Material nehmen würden und wollten jetzt Taschenbücher dort hineinspeichern, was würden Sie sagen? Wer will mir mal zurufen? Wie hoch kann der Stapel sein an Taschenbüchern, den wir unterbringen können im Volumen eines einzigen Stecknadelkopfes? Wie hoch der Stapel? Wie bitte? Bis zum Mount Everest. Oder so hoch wie der Mount Everest. So hoch, ja, bis zum Mount Everest, ja, ein bisschen weiter. Aber seien Sie ruhig mutig. Ich hätte noch sagen können, bis zum Mount Everest.
Die Entfernung von der Erde bis zum Mond, das sind 384.000 Kilometer. Der Bücherstapel kann noch 500 Mal höher sein. Da haben wir eine Vorstellung von der Informationsdichte, die der Schöpfer hineingelegt hat in unsere Genetik. Information kann nie von allein entstehen. Hier haben Sie eine wissenschaftliche Antwort, dass jeder Evolutionsgedanke irgendwo aus dem Nichts gegriffen ist, hat wissenschaftlich keine Basis. Glauben Sie dem nie wieder, wenn Ihnen das mal wieder begegnet. So halten wir fest, dass hier ein weiser Schöpfer da ist, der das gemacht hat. Und dieser weise Schöpfer sagt uns, es gibt danach die Ewigkeit und alle Sinnesorgane werden im Einsatz sein. Und so möchte ich jetzt zum Schluss noch einiges darüber sagen. Was ist diese Ewigkeit? Ich hielt vor einiger Zeit einen Vortrag. Da kommt eine junge Studentin auf mich zu und sagt, wissen Sie, ich habe eine Frage. Was ist die Ewigkeit? Ich war ganz erstaunt, dass diese junge Frau sich mit dieser Frage beschäftigt hat. Warum wollte sie wissen, wie die Ewigkeit ist? Ich dachte, so eine junge Frau, die will jetzt wissen, wie kriegt das Studium zu Ende? Vielleicht, welchen Mann soll ich heiraten? Nicht wahr? Wie komme ich zu Geld? Und all diese Fragen, die junge Leute vielleicht haben. Und sie hatte die Frage der Ewigkeit. Dann habe ich gesagt, sagen Sie mir, jetzt interessiert mich aber mal, warum wollen Sie wissen? So genau wissen, wie die Ewigkeit ist. Dann hat sie mir gesagt, wissen Sie, ich habe einen Herzfehler und die Ärzte haben mir gesagt, ich werde nur noch eine bestimmte Zeit leben. Ich muss wissen, wie die Ewigkeit ist, denn ich werde bald dort sein. Ich fand das toll. Super. Wer mit einer so konkreten Frage kommt und die Antwort wissen will. Und so wollen wir auch heute, wenn wir über die Ewigkeit reden, einige Passagen dazu hören. Sie hat mir auch noch Folgendes gesagt. Sie sagte, was die Hölle ist, brauchen Sie mir nicht zu erklären. Das weiß ich. Ich habe Sartre gelesen und Sartre hat gesagt, dass die Ewigkeit, so hat er sich das vorgestellt, so ist, dass Menschen dort eingesperrt sind in einem Raum und die eine Ewigkeit lang nie wieder loskommen können voneinander und sie können sich absolut nicht vertragen. So hat Sartre sich die Ewigkeit vorgestellt, die Hölle vorgestellt. Aber dieser Ort ist viel, viel schlimmer, viel, viel schlimmer als das, wie Sartre beschrieben hat. Dann hat sie mir aber auch gesagt, wie der Himmel ist, dazu müssen Sie mir auch einige Dinge nicht sagen. Sagen Sie bitte nicht, der Himmel ist Halleluja singen. Das kann ich mir nicht vorstellen. Und dann sagt sie auch, hat sie hinzugefügt, ich habe auch keine Lust dazu. Ich habe auch keine Lust dazu, jetzt eine ganze Ewigkeit dann nur zu singen. Ist nicht mein Bedarf. Also will ich wissen, konkret. Was konkret ist Himmel? Das war gut. Gut auf den Punkt gebracht. Und so wollen wir uns ein Stück weit auch mit dieser Frage beschäftigen. Himmel und Hölle. Nur diese beiden Wege gibt es am Ende. Nichts anderes. Es gibt keinen Zwischenweg. Es gibt nicht das, was die Atheisten sagen, mit dem Tod ist alles aus. Das wäre ja noch gut für die Atheisten, aber es gibt es nicht. Es gibt diese beiden Wege, Himmel und Hölle. Im Vietnamkrieg war ein Pastor auch dort an der Front und dort war ein Soldat, der im Sterben lag. Und dieser Soldat hatte noch eine Frage und sagte, Herr Pastor, gibt es eine Hölle? Und der Pastor sagt, nein, eine Hölle gibt es nicht. Und daraufhin sagte der sterbende Soldat, wenn es keine Hölle gibt, dann brauchen wir sie hier überhaupt nicht. Gehen Sie nach Hause. Wenn es aber doch eine Hölle gibt, wie schlimm, dass sie uns verführt haben, dass sie uns nicht gesagt haben, es gibt diesen Ort und wie man wegkommen kann von diesem Ort. Das wäre schlimm. Und ich finde, dieser Soldat hat es wirklich auf den Punkt gebracht. Das ist das Entscheidende. Wenn es diese Hölle gibt, dann müssen wir das wissen und wir müssen wissen, wie wir aus dieser Schusslinie rauskommen. Das steht zur Debatte. In der Bergpredigt sagt der Jesus, dass es diesen Ort gibt. Und er sagt, wenn dir aber dein rechtes Auge Ärgernis schafft, so reiß es aus und wirf es von dir. Es ist dir besser, dass eins deiner Glieder verderbe und nicht der ganze Leib in die Hölle geworfen werde. So schlimm hat der Jesus das geschildert. Und er sagt weiter in Matthäus 10, Vers 28, fürchtet euch nicht vor denen, die den Leib töten und die Seele nicht töten können. Fürchtet euch aber viel mehr vor dem, der Leib und Seele verderben kann in der Hölle. Wer ist das eigentlich? Wer schickt denn da in die Hölle? Ist das der Teufel? Keineswegs. Das ist Jesus. Der Jesus ist der Herr über alle Dinge. Der Vater im Himmel hat ihm das Gericht übergeben. Und er wird entscheiden, wohin wir kommen. Es ist sein Urteil. Und er sagt uns auch, was er sagen wird. Einer Gruppe von Menschen wird er sagen, so lesen wir es in Matthäus 25, Vers 41, dann wird er auch sagen zu denen zur Linken, geht hin in das ewige Feuer, das bereitet ist dem Teufel und seinen Engeln. Das ist bereitet. Und dieses ein ewiges Feuer. Also mehr als nur nicht verstehen mit ein paar Menschen, wie Sartre das sagt. Es ist ein furchtbarer, ein schlimmer Ort. An wen sind diese Warnungen gerichtet? An wen? Wenn wir die Bibel aufmerksam lesen, sind diese Warnungen in erster Linie gerichtet an die Jünger. Wir würden sagen, das müssten ja eigentlich Warnungen sein an die Ehebrecher, an die Hurer,
an die Verbrecher, an die Mörder, an die Diebe und weiter. Für die muss es sein. Nein, der Jesus gibt diese Warnungen den Gläubigen, weil sie in der Gefahr stehen, dass sie in diesen Ort kommen können. Das müssen wir zur Kenntnis nehmen. Das ist sehr wichtig für uns. Ich habe viel über diese Frage nachgedacht und mir ist deutlich geworden, auch am Gleichnis von den 10 Jungfrauen, da sagt der Jesus, dass 5 bereit waren und 5 nicht. Das ist ein hoher Prozentsatz, 50%. Und darum ist es wichtig für uns alle, das zu wissen, dass wir aus dieser Schusslinie rauskommen, dass wir diese Warnungen Jesu ernst nehmen. Natürlich wird es so sein, und das ist selbstverständlich, was die Bibel sagt, dass die Ehebrecher, die Hurer, die Lügner, die Geizigen, die Stolzen an jenen Ort kommen. Das sagt die Bibel ganz klar. Sie werden nicht das Reich Gottes ererben. Aber es steht auch, dass es Gläubige gibt, die an jenen Ort kommen. Und das müssen wir darum sehr genau zur Kenntnis nehmen. Bei dem Gleichnis von den anvertrauten Pfunden heißt es, da sagt einer, der den Herrn kannte, Herr, ich wusste, dass du ein harter Mann bist. Du erntest, wo du nicht gesät hast, und du sammelst ein, wo du nicht ausgestreut hast. Und ich fürchtete mich. Ging hin und verbarg deinen Zentner in der Erde. Siehe, da hast du das Deine. Und was bekommt er als Antwort? Dieser Faule, der nichts getan hat. Du böser und fauler Knecht. Wusstest du, dass ich schneide, wo ich nicht gesät habe, und sammle, wo ich nicht ausgestreut habe? Und dann endet dieser Text mit der Verurteilung. Und den unnützen Knecht werft in die Finsternis hinaus. Da wird sein Heulen und Zähneklappen. Das war kein Atheist. Das war auch kein Mörder. Und kein Dieb, das war einer, der von sich sagen würde, ich glaube an Gott. Ich gehöre zu einer Kirche, ich will es mal übersetzen in unsere Tage, ich gehöre vielleicht zur größten Kirche in Deutschland und zur zweitgrößten oder zur drittgrößten, vielleicht kann man das alles von sich sagen. Und ich glaube, dass es diesen Gott gibt. Und doch am Ende verloren. Das ist eine Tragik. Dazu darf es nicht kommen, wenn wir die Botschaft des Evangeliums hören. Und so wollen wir uns alle rufen und ermahnen, dass wir das Ziel erreichen. Alle. Alle, die wir heute Abend hier sind, dass wir alle dorthin kommen, wo Gott uns hinhaben will. Wir können uns prüfen, dass wir diesen Ort erreichen. Und so wollen wir uns auch mit dem Himmel beschäftigen. Der Jesus hat gesagt, glaubt ihr nicht, wenn ich euch von irdischen Dingen sage, wie werdet ihr glauben, wenn ich euch von himmlischen Dingen sage? Anhand der irdischen Dinge können wir nachvollziehen, dass alles stimmt, was der Jesus gesagt hat, was er gepredigt hat. Das stimmt wirklich. Wir können das nachvollziehen in unserem Leben. All die Auswirkungen, die wir tun, wenn wir das umsetzen. Und dann können wir schlussfolgernd sagen, ja, dann stimmt auch alles, was er über den Himmel gesagt hat. Und er sagt uns, geht hinaus und ladet alle Leute ein. Wir dürfen alle kommen, sind alle eingeladen. Das geht auch heute Abend hier im Modehaus. Hier ist niemand heute Abend da, der nicht eingeladen ist. Ist das nicht großartig? Nicht ein einziger sitzt hier, der nicht eingeladen ist zum Himmel. Von diesem Herrn, von dem Herrn aller Herren, sind wir eingeladen, dass wir in den Himmel kommen. Niemand ist hier heute, der nicht geladen ist. Was für eine großartige Botschaft. Und darum gehe ich auch weltweit, wo es hin ist, bis an die Enden der Erde, um diese Botschaft zu sagen. Vor anderthalb Jahren waren wir in Australien gewesen, haben den ganzen Erdteil umkreist. In Melbourne, in Sydney, in Perth und überall waren wir. Um diese Botschaft hinauszutragen. Und jetzt, im Februar und März, war ich einige Wochen in Südafrika und Namibia, um auch diesen Menschen die Botschaft zu sagen. Und heute darf ich hier sein. Ich sage das gerne, ich freue mich. Ich freue mich über die eine Botschaft, Menschen zu laden zum Himmel und zu sagen, kommt! Da ist einer da, der hat den Weg bereitet. Jetzt brauchen wir nur noch zu kommen. Ist das nicht großartig? Das ist die andere Botschaft. Die Hölle gibt es, aber es gibt den Himmel. Und zum Himmel sind wir alle geladen. Das ist die Botschaft Jesu. Und das ist die Botschaft des Evangeliums. Die schönste Botschaft, die je gesagt worden ist. Was zahlen die Menschen alles, um ein bestimmtes Theaterstück zu sehen? Oder wie viele $1000, habe ich gehört, wurden ausgegeben, um bei der Abschlussfeier der Olympiade dabei zu sein? Um dieses große Spektakel und Mirakel dort zu sehen mit den Lichtimpulsen und dem ganzen dort, was an Geräuschen auch praktiziert wurde und dort alles dargeboten wurde. Da will man dabei sein, das will man sehen. Und wenn es auch nur 2 Stunden dauert, man gibt sehr viel Geld aus, auf dem schwarzen Markt noch mehr. Und der Himmel, sagt uns die Bibel, ist ein Ort, wo das nicht aufhört. Wo das, was unserem Auge, unserem Ohr geboten wird, nie aufhört. Nie haben wir das gesehen. Dazu sind wir geladen. Der Himmel, sagt uns der Jesus, wird ein Fest sein ohne Ende. Es gibt viele Facetten. Und ich werde an jedem Abend immer wieder eine andere Facette nennen, damit wir am Ende genau wissen, wohin wir gehören, wohin Gott uns hinhaben will. Am 23. März 1998 fand in Los Angeles die alljährliche Oscar-Verleihung statt. Und damals wurde der Titanic-Film mit 11 Oscars versehen. Und ich habe da gelesen in einer Zeitschrift, da wurde beschrieben, wie man sich zu diesem Fest, zu diesem Oscar-Fest vorbereitet. Das sind dann ganz spezielle Schauspieler, die geladen werden. Und dann sind die dort versammelt und haben dort so ein Galafest, einige Stunden. Aber mit einer langen Vorbereitung. Und da habe ich gelesen, hieß es,
3 Monate vorher Termin beim Friseur buchen. 1 Monat vorher Schönheitsfarm. 10 Tage vorher Haare schneiden. 3 Tage vorher Selbstbräunung. Dann ist Oscar-Tag. Früh Bodytraining, Duschen, Haare waschen, leichte Kost. Mittags warten auf den Haarstylisten. Nachmittags der Visagist kommt. Punkt 16 Uhr. Die Gäste müssen im Auditorium sein. Dann fallen die Türen ins Schloss und die Würfel sind gefallen. And the Oscar goes to. Dann geht's los. Das Fest. Und jeder sieht die schönen Frisuren, die schönen Kleider und alles. Und das Ganze dauert 2, 3, ich weiß nicht, bald 4 Stunden. Es ist vorbei. Ein Fest auf Zeit. Vorbereitung, wie wir sehen, mehrere Monate. 3 Monate Vorbereitung für 4 Stunden. Oder 3, weiß nicht, wie lange es dauert. Beim Himmel ist das ganz anders. Es gibt keine Vorbereitung. Warum nicht? Weil wir alle schön sein werden. Niemand muss an der Schönheit operieren, um das zu verändern, besser zu machen oder wie. Wir sind so perfekt gestaltet von diesem Herrn, dass wir das nicht mehr brauchen. Warum? Weil der Herr selbst König ist und er selbst ist herrlich geschmückt. Im Johannes-Evangelium betet der Herr Jesus, Johannes 17, Vers 22, ich habe ihnen die Herrlichkeit gegeben, die du mir gegeben hast. Er selbst ist herrlich. Und diese Herrlichkeit will er uns geben, wenn wir an jenen Ort kommen, zum Himmel. Wir werden seine Herrlichkeit tragen. Und merken Sie den Unterschied zwischen Herrlichkeit und Schönheit. Herrlichkeit ist die Steigerungsform von Schönheit. Wir werden nicht nur schön sein, wir werden herrlich sein. Und wir werden ein herrliches Fest feiern. Ein großes Fest. Und es ist auch für Gott offenbar schwierig, uns zu schildern, wie dieses Fest sein wird. Und darum greift Gott jenes Fest heraus, das wohl das schönste Fest ist in unserem Leben überhaupt. Und das ist die Hochzeit. Und darum schildert der Jesus uns das in Matthäus 22 als ein Hochzeitsfest. Das Himmelreich ist gleich einem König, der seinen Sohn Hochzeit machte. Bei der Hochzeit, da wird alles am besten hergerichtet. Die liebsten Gäste werden geladen, das beste Essen wird serviert. Die Gespräche sind alle unproblematisch. Es geht alles in Harmonie zu und es ist alles wunderbar dekoriert, alles aufs Feinste hergerichtet. Und in diesem Bild vergleicht der Jesus den Himmel. Es wird alles wunderbar angerichtet sein, wunderbar gestaltet sein. Und wir werden seine Gäste sein. Und nun ist der Himmel nicht nur einem Hochzeitfest vergleichbar, sondern der Himmel wird uns geschildert als eine reale, eine tatsächliche Hochzeit. In Offenbarung 19 heißt es nämlich, lasst uns freuen und fröhlich sein und ihm die Ehre geben, denn die Hochzeit des Lammes ist gekommen. Und seine Braut hat sich bereitet. Jesus selbst ist dort der Bräutigam. Und wir, die wir zu ihm gehören, werden dann die Braut sein. Der Himmel, ein echtes Hochzeitsfest. Wirklich schön gestaltet. Es gibt noch viele andere Aspekte des Himmels. Aber wenn wir nur diese sehen, merken wir schon, es ist wirklich der Ort, der vollkommen ist, der schön ist und wo wir eine Ewigkeit dabei sein werden. Wo wir nicht nur Halleluja singen, wie diese Studentin da fragte, wo wir auch kreativ sein werden, wo vieles dran ist. Und der Jesus lädt uns dazu ein und er sagt, dass ihr ja nicht an den Ort der Hölle kommt. Setzt alles daran. Und das ist die Frage, wie können wir die Weichen so stellen, dass wir mit mathematischer Pünktlichkeit in den Himmel erreichen? Das ist die Frage. Und diese Antwort hat der Jesus uns auch gegeben, indem wir mit unserem Leben eine ganze Entscheidung für ihn treffen. Und nicht nur in der Weise, dass wir sagen, ja, ich glaube auch, dass dieser Jesus real ist. Wir schreiben ja die Jahreszahl auch danach. 1999 heißt ja 1999 nach Christus, dass wir glauben, naja, der hat er gelebt. Das ist nicht gemeint. Gemeint ist, dass wir diesen Jesus Christus zu unserem persönlichen Herrn machen und dass wir ihm folgen. Ich will es mal so sagen, dass er der Kapitän auf unserem Lebensschiff wird. Wenn er der Kapitän ist, dann wird das Schiff erstens nicht untergehen, das Schiff wird auch nicht an irgendwelche Klippen auflaufen, wo es unserem Leben nicht gut tut, und dieses Schiff wird das Ziel erreichen, wird bis zum Himmel durchfahren. Was ist also nötig? Dass wir in dieses Schiff einsteigen, in dieses Schiff, das Jesus heißt und wo er der Kapitän ist. Neulich hielt ich einen Vortrag, da hatte ein junger Mann das begriffen, wir haben das festgemacht und gebetet, da hat er gesagt, so, jetzt bin ich bei Captain Jesus. Ich fand richtig, ich sage, Sie haben das gut verstanden, das ist gemeint, dass der Jesus Ihr Captain ist. Und damit ist gemeint, dass er Ihr Herr ist, dass wir ihn zum Herrn erklären, dass wir sein Wort ernst nehmen und danach leben und uns danach ausrichten, dass unser Leben eine Veränderung bekommt. Und die Bibel hat ein Wort dafür, ein Fachwort, das ist, wenn wir uns zu ihm hinkehren, zu ihm bekehren.
dann sind wir auf seinem Schiff. Und dann werden wir auch das Ziel erreichen. Was müssen wir also tun, um in den Himmel zu kommen? Uns zum Herrn Jesus bekehren. Ganz einfach. Es genügt also nicht, und das ist nicht damit gemeint, wenn wir meinen, dass wir in 7 Kirchen Mitglied sind oder sonst etwas, was wir uns vorstellen, oder 28 gute Taten tun, das wird Gott sehen, dann haben wir etwas für das Eingangstor zum Himmel. All das lesen wir in der Bibel nicht, der Jesus sagt, kommet her zu mir. Und wenn wir sonst etwas, was wir uns vorstellen, oder 28 gute Taten tun, das wird Gott sehen, dann haben wir etwas für das Eingangstor zum Himmel. All das lesen wir in der Bibel nicht, der

0: Nicht gefragt. Es wird noch nicht mal gefragt, ob wir drei oder vier Bibelverse auswendig können. Es steht gar nicht zur Debatte. Die Frage heißt, will ich mich aufmachen auf diesen Weg, der zum Himmel führt? Will ich das tun? Ja oder nein? Das ist die Frage, die heute gestellt wird und die wir heute auch beantworten können und die wir mit der Gewissheit, die Jesus gibt und sagt, dass er uns zum Ziel bringt. Großartig. Das ist Evangelium. Wenn wir das tun. Und so wollen wir uns herausrufen lassen an diesem Abend und das tun. Ich werde das gleich erklären, wie das geht. Wir wollen aber zunächst einmal beten und ihm dafür danken. Herr Jesus Christus, ich möchte dir ganz herzlich danken für diesen Abend. Ich möchte dir herzlich danken, dass so viele gekommen sind und so viele deine Einladung gehört haben zum Himmel. Herr, danke, dass du uns so persönlich meinst. Nicht irgendwie, sondern jeder Einzelne ist von dir gerufen, der hier irgendwo auf einem Stuhl sitzt oder sonst irgendwie einen Platz am Boden noch gefunden hat oder wo auch immer. Herr, hab Dank, dass du jeden persönlich meinst, dass du jeden lieb hast und dass du an deinem Kreuz auch jeden errettet hast. Aber wir müssen kommen. Wir müssen es festmachen. Hilf uns zu einem eindeutigen Ja, dass wir dich zu unserem persönlichen Herrn machen. Danke, Herr, dass du uns auch dazu hilfst. Amen.
1: 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Auf Wiederhören!

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2: Gottes Wort. Was ist Gottes Wort für dich persönlich? Inwiefern hast du eine Beziehung mit Gottes Wort? Und ich denke, kein Psalm beschreibt es so gut wie Psalm 119. Ein Psalm, in dem jeder Vers, das ist ja der längste Psalm, den wir haben, jeder Vers, außer vier Verse in diesem Psalm, wird in irgendeiner Art und Weise Gottes Wort erwähnt. Irgendetwas in Bezug auf Gottes Wort. Einmal das Gesetz, Vorschriften, deine Zeugnisse, dein Weg. Und ich denke, diese Person kann man am besten beschreiben, wie es in 5. Mose Kapitel 6,

0: steht, es ist mehr ein Befehl. Und du sollst den Herrn, deinen Gott lieben, mit deinem ganzen Herzen und mit deiner ganzen Seele und mit deiner ganzen Kraft. Denk, so eine Person ist der Psalmist, eine Person, der den Herrn liebt, seine ganze Herzen, seine ganze Seele und mit seiner ganzen Kraft. Alles, was er ist. Er hat Verlangen nach Gott. Er hat Verlangen, Herr, was willst du? Er hat Verlangen, das, was sich ihm Schrift offenbart. Er ist voll von Gott, er ist voll von Jesus. Und denke, wenn wir diese Psalm jetzt gemeinsam durchnehmen, so jeder sich auch diese Frage stellen, ja, wie ist wirklich meine Abhängigkeit von Gott? Wie sehr bin ich abhängig von das, was sich in Gottes Wort offenbart? Wie sehr bin ich abhängig von das, was er von mir will? Wie sehr bin ich hungrig danach, Herr, was willst du? Und nicht nur im Gebet. Also wir gehen natürlich im Gebet, wenn wir Gottes Wort forschen. Aber wirklich darin forschen und so wie wir vorher gebetet haben, Herr, öffne du meine Augen. Und wir sehen, wenn wir durch diesen Psalm gehen, der Psalmist, er ist abhängig von Gott. Genau so wie sich da in 5. Mose Kapitel 6 offenbart, einer, der mit seinem ganzen Herzen, mit seiner ganzen Seele und mit seiner ganzen Kraft dort dienen will. Alles, was er ist. Und so einer ist der Psalmist. Lass uns gemeinsam Psalm 119 öffnen. Wir haben ja gesagt, dieser Psalm ist geteilt in 22 Teilen, jeder Teil 8 Versen. Und jeder einzelne von diesen 8, von diesen 22 Teilen, jeder von diesen 8 Versen beginnt mit dem gleichen Buchstabe. Ihr müsst jetzt nicht schauen, in eurer Bibel sieht das nicht so aus, ist halt Deutsch. Aber im Hebräischen ist der erste Teil beginnt mit der Aleph, also A. Der zweite Teil B und so weiter. Und wir sind jetzt im 4. Teil, das ist das Buchstab Dalet, also D. Und ich möchte es mit uns lesen, die Verse 25 bis 32. Am Staub klebt meine Seele, belebe mich nach deinem Wort. Meine Wege habe ich erzählt und du hast mich erhört. Lehre mich deine Ordnungen. Lass mich verstehen den Weg deiner Vorschriften. Sinnen will ich über deine Wunder. Keinen Schlaf findet meine Seele vor Kummer. Richte mich auf nach deinem Wort. Halte fern von mir den Weg der Lüge und gewähre mir dein Gesetz. Den Weg der Treue habe ich erwählt. Ich habe vor mich gestellt deine Bestimmungen. Ich halte an deinen Zeugnissen fest, Herr. Lass mich nicht beschämt werden. Den Weg deiner Gebote werde ich laufen, denn du machst mir das Herz weit. Ich möchte gerne mit euch 3 Punkte in Bezug auf diesen Abschnitt betrachten. Das erste, im Not. Im Not, wohin? Wenn du Kummer hast, wenn du Nöte hast, wo gehst du hin? Wie lösest du dein Problem? Da gibt es verschiedene Methoden, wie man seine Probleme lösen kann, seine Nöte. Vielleicht befindest du dich in gewissen Kummer, Krankheiten, Unklarheiten, Arbeitslosigkeit, verschiedene Probleme. Und da ist die Frage, wie gehst du mit deinen Problemen um? Die einen haben größere Probleme, die anderen kleinere Probleme. Der Herr weiß es. Aber wie gehst du damit um? In der Welt, viele, die nicht mehr weiter wissen, ja, dann geht man am Abend trinken. Trinken, bis es nicht mehr geht. Aber was machst du als Gläubiger? Gehst du gerade zum Arzt und vielleicht gerade zum Psychiater? Ich denke, Gottes Wort gibt uns eine Antwort. Wir lesen in Vers 25, am Staub klebt meine Seele. Und in Vers 28, keinen Schlaf findet meine Seele vor Kummer. Also der Psalmist, er war in einer Situation, in der er in Kummer war, in der er der Tode nahe war. Wir haben gesagt, dieser Psalm wurde unter Bedrängnis geschrieben. Am Staub klebt meine Seele. Ob das jetzt Krankheit war, ich denke nicht, ich denke mehr. Der Psalmist hat unter Verfolgung gelitten. Er musste vielleicht fliehen. Er musste Angst haben um sein Leben. Aber wie reagiere ich, in so einer Situation? Wie reagiere ich, wenn ich nachts nicht mehr schlafen kann, weil ich Kummer habe, weil ich Ängste habe? Und der Psalmist, er erwartet eine Antwort von Gott. Wenn wir Probleme haben, wir gehen zu Gott. Aber wie ist deine Einstellung? Erwartest du eine Antwort von Gott? Wenn wir beten, beten wir mit Erwartung? Er sagt, belebe mich nach deinem Wort. Und in Vers 26, meine Wege habe ich erzählt und du hast mich erhört. Also der Psalmist, er hat Erfahrung mit Gott. Er weiß, um was es geht und er sagt, Herr, in Vergangenheit, ich habe dir schon vieles erzählt. Ich bin mit all meiner Sorge zu dir gekommen und du hast immer was erhört. Du hast immer erhört. Also, der Psalmist, er weiß, Gott, wenn du verheißen hast, dann wirst du erfüllen. Und deshalb komme ich zu dir. Belebe mich nach deinem Wort. Und in Vers 28, richte mich auf nach deinem Wort. Wir können es auch so verstehen, belebe mich nach deinem Wort, nach deinen Verheißungen. Weil du es in dein Wort verheißen hast, komme ich zu dir. Und wir haben ja so viele Verheißungen. Josua in Kapitel 21, er sagt in Bezug auf Gottes Verheißungen, Vers 45, es fiel kein Wort dahin von all den guten Worten, die der Herr zum Haus Israel geredet hatte. Alles traf ein. Glaubst du das? Glaubst du, wenn du zu Gott gehst, wenn du Beziehung hast mit Gott, mit seinem Wort und du erkennst, dass Gott alles richtig führst, dass du sagen kannst, ja Herr, dein Wille geschehe. Ich komme mit meinen Problemen zu dir und ich weiß, du wirst eine Antwort haben. Und deine Antwort ist die richtige Antwort. Vers 28 haben wir gelesen, kein Schlaf findet meine Seele vor Kummer. Richte mich auf nach deinem Wort. Auch da, richte mich auf nach das, was in dein Wort sich offenbart, nach deinen Verheißungen. Kein Schlaf findet meine Seele vor Kummer. Ihr habt das sicher auch schon mal gehabt. Vielleicht ein bisschen Kummer. Und dann probiert man abends zu schlafen und was passiert? Und man dreht sich und oh, man kann einfach nicht schlafen. Und ich habe da einen schönen Satz gelesen. Ich war mal unterwegs mit zwei Kollegen und wir kamen in einen Souvenirshop. Und dieser Souvenirshop, das hat mich sehr überrascht, da waren schöne Bibelversen und auch so schöne fromme Sprüche. Und das war in Englisch und da stand drauf, ich muss jetzt übersetzen, wenn du nicht schlafen kannst, zähle nicht Schafen. Sprich zu den Hirten. Wenn du nicht schlafen kannst, wo gehst du hin? Rede zu den Hirten. Wo gehst du hin, wenn du Not hast? Wo gehst du hin, wenn du Probleme hast? Lebst du in diesem Vertrauen an einen lebendigen Gott? Lebst du auch in diesem Vertrauen, dass das, was sich in Gottes Wort offenbart, sich auch erfüllen wird? Das zweite Punkt, ein bisschen parallel vielleicht, aber ist diese Abhängigkeit von Gott. Wie ist deine Abhängigkeit von Gott? Oder damit Gott wirken kann, wie sehr kennst du Gott? Eine Frage. In Vers 26, der zweite Teil, da lesen wir, lehre mich deine Ordnungen. Wir haben vorher gebetet, auch aus diesem Psalm, öffne du unsere Augen, damit wir sehen die Wunder aus deinem Gesetz. Erkennst du, wenn du Gottes Wort am Forschen bist, wenn du Gemeinschaft im Wort Gottes hast, hast du Gemeinschaft mit einem lebendigen Gott. Wenn du Gottes Wort studierst, du studierst nicht irgendetwas. Ich denke, vielmal gehen wir mit einer falschen Motivation zu Wort Gottes. Aber wir müssen erkennen, es ist Gottes Wort. Es ist inspirierte Wort Gottes. Und wir wollen jedes Wort ernst nehmen. Jedes Wort. Und deshalb müssen wir auch erkennen, wenn ich Gottes Wort forsche. Das ist keine Nebensache. Lehre mich deine Ordnung. Herr, ich brauche dich. Du hast viel mehr mir zu zeigen. Ich denke, jeder Mann und Frau Gottes, die länger im Glauben sind, die es ernst nehmen, die können sagen, so mehr ich Gottes Wort forsche, ich habe die Bibel schon x-mal durchgelesen, jedes Mal was Neues, noch Tieferes. Gottes Wort, lebendig. In Vers 27, lass mich verstehen den Weg deiner Vorschriften. Er will von Gott verstehen, Gott, deine Vorschriften will ich verstehen. Nochmal, nicht Menschenphilosophie, nicht nach menschlicher Art etwas erklären, sondern Herr, was meinst du? Denn es ist immer unsere Verantwortung, wenn wir Gottes Wort forschen. Erkennen nicht, was wir darin sehen, sondern Gott, was willst du sagen durch diesen Text? Lass mich verstehen den Weg deiner Vorschriften. Sinne will ich über deine Wunder. Viele Christen, leider, sie leben in einem verzerrten oder falschen Verständnis über Gott. Man hat in der Bekehrung vielleicht ein gewisses Verständnis von Gott gehabt. Man ist vielleicht mit einem gewissen Verständnis aufgewachsen, teilweise halt traditionell. Viele Christen, sie leben in einer Gemeinschaft mit Gott, in dem Gott ein distanzierter Gott ist. Ein Gott, von dem man Angst hat. Ein Gott, wehe, oh, wenn ich etwas falsch mache, der Gott ist ein zorniger Gott. Das ist der Verständnis. Und durch das erlebt man einen Glaube, der immer nur unter Angst ist. Es gibt viele Christen, sie sind nicht frei. Sie haben Angst vor Gott. Auf der anderen Seite haben viele Christen ein Verständnis von Gott. Gott oder Jesus, mein Kumpel, mein Freund, und das war's. Und da kommt so eine oberflächliche Gemeinschaft mit Gott. Eine Gemeinschaft, in der man nicht versteht, dass dieser Gott, der mich erlöst hat, er hat den teuersten Preis bezahlt, dass es überhaupt gibt, damit ich Gemeinschaft mit ihm haben kann. Sein heiliger Gott, Schöpfer Himmel und Erde. Aber wenn ich verstehe, dass dieser Gott Gemeinschaft mit mir will, ganz persönlich. Es ist Jesus Christus, der in uns wohnt. Sein Geist, der in uns ist. Wenn ich das verstehe, Moment, der Geist Gottes wohnt in mir. Es ist nicht ein distanzierter Gott. Er meint es gut mit mir, wenn ich ein Kind Gottes bin. Gute Pläne mit mir. Aber ich kann es nur haben, wenn ich Verlangen habe nach Gottes Wort. Nicht das aus Tradition. Nicht das, was ich mal gehört habe, sondern Herr, da, ich will es anhand dein Wort erkennen. Ich will es studieren. Und es ist halt schon ein bisschen so, dass man ein Christ, wenn man fragt, du, wie bist du zu Hause im Gottes Wort? Wenn ein Christ sagt, du, meine Bibel ist noch ziemlich neu. Die Blätter, die kleben noch ziemlich zusammen. Vor allem im Alten Testament meistens. Aber vielmals sieht auch so deine Gemeinschaft mit Gott aus. Es ist noch neu, ohne Erfahrung und nichts. Verlangen nach Gottes Wort. In Matthäus 6, Vers 25, da haben wir diese Verheißung, also diese bekannte Predigt unseren Herrn. Matthäus 6, deshalb sage ich euch, seid nicht besorgt für euer Leben, was ihr essen und was ihr trinken sollt, noch für euer Leib, was ihr anziehen sollt. Es ist eine Verheißung, die Gott gibt. Und ein Mensch, der in Kummer ist, der in Nöte ist. Matthäus 6, Vers 25. Wenn ein Mensch das erkennt, ich muss nicht sorgen. Jesus weiß um alles. Ich muss gar nicht sorgen. Er ist für mich da. Er weiß von über alles. Oder Römer 8, Vers 28. Wir wissen aber, dass denen, die Gott lieben, alle Dinge zu Guten mitwirken. Alle Dinge. Was heißt das? Das heißt, jede Situation in deinem Leben, wenn du ein Kind Gottes bist, Gott hat ein Ziel damit. Auch wenn du es nicht immer verstehst. Aber wenn du diese Verheißung wahrnimmst und mit dieser Verheißung auch zu Gott gehst, dann hast du eine Ruhe. Dann hast du eine Ruhe, so wie der Psalmist es auch hat. Aber damit du so beten kannst, musst du auch erkennen, Herr, was habe ich für Verheißung in dein Wort? Wer bist du, Herr? Nochmal diese Frage. Wie sehr kennst du Gottes Wort. Wie sehr bist du im Gottes Wort zu Hause? Wie sehr sind deine Gedanken und alles geprägt von das, was sich in Gottes Wort offenbart? Ja, ich denke, eine andere Gefahr ist viel Wissen. Man kann natürlich 4 Jahre Theologiestudium machen und zu einem Kopf rauskommen. Ich weiß jetzt sehr viel, aber an der anderen Seite, es braucht noch mehr als nur Wissen. Das Wissen, das Theorie muss auch in Praxis eingesetzt werden. Und das ist der dritte Punkt. Das Wort muss lebendig werden. Es ist gut, wenn ich etwas erkenne, aber das Erkennte muss Einfluss haben in mein Leben. Vielmal erkennt man schon, ja, ich weiß, ich muss mit meiner Sorge, mit meinen Nöten zum Herrn gehen. Ich weiß, er meint es gut mit mir, aber den Rest vom Tag bin ich halt depressiv. Er meint es gut. Glaubst du daran? Theorie muss zu Praxis werden. Es muss Einfluss haben in deinem Leben. Und der Psalmist, er betet und sagt, Vers 29, halte fern von mir den Weg der Lüge und gewähre mir dein Gesetz. Halte fern von mir den Weg der Lüge. Es ist nicht ein Weg, der irgendwo ist. Zum Beispiel, wenn ich als Jugendlicher vielleicht in Ausgang gehe und ich gehe dorthin, wo es einfach falsch ist. Es geht um, wenn man das vom hebräischen Text sieht, das, was gewissens das alte Ich. Herr, halte mich fern von das, was ich eigentlich bin, weil ich will voll sein von dir. Ich will das leben, was du willst und nicht, was ich will. Halte mich fern. Ich denke, ja, schon, man kann es schon so auch verstehen. Von alles, was mir in irgendeinen Weg führt, der falsch ist. Irgendein Weg, in dem nicht du, Herr, der Mittelpunkt bist. Und gewähre mir dein Gesetz. Und der Psalmist, er betet es nicht nur, er meint es ernst. In Vers 30, oder auch in Vers 31, Entschuldigung, sagt er, lass mich nicht beschämt werden. Ja, aber wenn ich nicht den falschen Weg gehe oder wenn ich nicht falsch beeinflusst werde und nicht beschämt werde, ich muss auch etwas dafür machen. Und in Vers 30 lesen wir, denn der Weg der Treue habe ich erwählt. Der Psalmist hat bewusst diesen einen Weg erwählt. Denke, wir beten ja auch. Vater unser, dieses Gebet kennen wir und führe uns nicht in Versuchung. Ja, führe uns nicht in Versuchung, schön. Du kannst es beten und dann gerade im Ausgang gehen und dann wieder falschen Weg gehen. Ja, Herr, ich habe ja gebetet. Warum bin ich dann diesen falschen Weg gegangen? Was machst du auch dagegen? Der Psalmist, ganz bewusst, den Weg der Treue habe ich erwählt. Herr, ich habe dein Weg erwählt. Das, was dir wichtig ist, ist auch mir wichtig geworden. Ich habe vor mich gestellt deine Bestimmungen. Was ist das für eine Person? Deine Bestimmungen, Herr. Wie ist es in dein Leben? Wenn du Prioritäten stellen musst, wenn du vielleicht Entscheidungen treffen musst, und das sollte jeder Bereich unseres Lebens davon beeinflusst sein, ist diese Entscheidung, das, was du sagst, das, was du tust, das, was du denkst, beeinflusst durch Gottes Bestimmungen und nur durch seine Bestimmungen? Oder ist vielmal das eigene Ich im Vordergrund? Ein sündiger Weg, ein Weg mit Kompromisse. Ja, wir sollten kompromisslos sein. Der Herr, er will uns von jedem falschen Weg bewahren, von jedem falschen Weg. Er gibt uns auch alles, was wir brauchen. Wir erkennen das auch, wenn wir Jakobus durchnehmen. In Vers 31, da lesen wir, ich halte an deinen Zeugnissen fest. Ich halte an deinen Zeugnissen fest, damit ich an Gottes Zeugnissen festhalten kann. Was muss in mir geschehen? Nochmal, es ist ein bewusster Entscheid. Aber du musst es auch erkennen. Du musst da zu Hause sein. Du musst hungrig danach sein. Erkennen, Herr, was willst du? In Vers 32, den Weg deiner Gebote werde ich laufen. Nochmal diese Entscheid, Herr, dein Weg will ich laufen. Und jemand, der sowas sagen kann, muss erkennen, ja, da muss ich auch Gemeinschaft haben. Ich muss diese innere Gemeinschaft mit Gott haben. Ich muss hungrig sein nach Gottes Wort. Den Weg deiner Gebote werde ich laufen, denn du machst mir das Herz weit. Der Herr soll alles für uns werden. Josua am Schluss seiner Dienst sagte, Josua 22, Vers 15, ich aber und mein Haus wollen dem Herrn dienen. Willst du das auch? Willst du ein Werkzeug sein in Gottes Hand? Willst du voll sein von Jesus? Willst du im Wort Gottes zu Hause sein? Bist du hungrig nach seinen Bestimmungen? Ich möchte es einfach so offen lassen. Jeder soll diese Frage selber beantworten. Aber vergiss nie, was Christus für dich getan hat. Vergiss nie, was er für dich alles erfüllt hat, damit du eine Gemeinschaft haben kannst mit einem lebendigen Gott. Und das vor Auge hast, das sollte dich, sollte mich total verändern. Das sollte mich in einen Hunger bringen. Ja, Herr, ich will erkennen. Ich will mehr so sein wie du. Amen.
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